0: dreistelligen Millionenbereich eingefahren. Aus der Nachrichtenredaktion Janine Artist.
1: Die Bahn soll auch einen Fahrgastrekord verzeichnet haben. Im ersten Halbjahr haben demnach 960 Millionen Fahrgäste DB-Züge genutzt. Das sei der höchste Wert seit der Corona-Pandemie. Im vergangenen Jahr waren es im selben Zeitraum 17 Millionen Reisende weniger. Hauptgrund für den Anstieg sind nach Einschätzung des Unternehmens die hohen Kraftstoffpreise. Zahlreiche Pendler seien vom Auto auf die Bahn umgestiegen. Das Gleiche gelte auch für den Fernverkehr. Bahnchefin Paller will die Halbjahreszahlen heute offiziell vorstellen.
0: Bundeskanzler Merz hat sich zuversichtlich gezeigt, dass die aktuellen Personalveränderungen der Regierungskoalition neuen Schwung geben werden. Merz sagte, er sei zuversichtlich, dass jetzt ein neuer Impuls kommen wird. Die Unionsfraktion hat Thorsten Frey mit deutlicher Mehrheit zu ihrem neuen Vorsitzenden gewählt. Außerdem hat Bundespräsident Steinmeier zwei neue Minister und eine neue Ministerin ernannt. In der Ukraine läuft offenbar gerade ein russischer Raketenangriff auf die Hauptstadt Kiew. Es wurde Luftalarm ausgelöst. Die Bewohner sind aufgerufen, Schutzräume aufzusuchen. Es soll mehrere Explosionen gegeben haben. Der ukrainische Präsident Zelensky hatte gestern Abend vor einem massiven russischen Luftangriff gewarnt. Russland habe diesen vor einigen Tagen vorbereitet. FIFA-Präsident Infantino verteidigt sein Vorhaben, Anteile an der Fußball-WM an private Investoren zu veräußern. Es sei eine Gelegenheit, aber keine Verpflichtung, sagte Infantino in einem Video, das der Fußball-Weltverband gestern Abend veröffentlichte. Aus der Sportredaktion Mats Nicholson.
2: Infantino betonte, dass es sich beim Anteilsverkauf um einen Vorschlag handele. Er verwies auf den demokratischen Beratungsprozess. Laut internationalen Medienberichten sollen die Mitgliedsverbände bis zum 19. September zustimmen. Ihnen seien dabei hohe Zahlungen aus den Anteilsverkäufen in Aussicht gestellt worden. Der Europäische Fußballverband UEFA hatte die FIFA-Pläne hart kritisiert. Heute soll eine Sitzung mit Vertretern aller 55 europäischen Verbände folgen, um das gemeinsame Vorgehen abzustimmen. Das bestätigte der norwegische Fußballverband.
0: Das Wetter in Deutschland. Nachts ist es meist klar, bei Tiefstwerten von 23 bis 13 Grad. Am Tage zunächst heiter, später einzelne, teils kräftige Schauer und Gewitter. Höchstwerte 25 Grad an der Nordsee bis 40 Grad im Süden. Morgen zeitweise freundlich, vor allem im Westen, später Schauer und Gewitter 20 bis 38 Grad. Es ist gleich 2.03 Uhr.
3: Und hier der aktuelle Verkehrsservice in der ARD-Hitnacht. Zunächst eine Gefahreninformation für Baden-Württemberg. In Höhe der A6 Weinsberg kommt es durch einen ausgedehnten Brand zu starker Rauchentwicklung. Dadurch kann es auf der A6 Nürnberg-Heilbronn zwischen Kreuz Weinsberg und Heilbronn-Neckarsulm zu Sichtbehinderungen kommen. Eine Sperrung ist bereits aufgehoben. Also Vorsicht bitte und fahren Sie vorsichtig am Zwischenkreuz Weinsberg und Heilbronn-Neckarsulm. Die A7 Ulm Richtung Würzburg ist zwischen Wörnitz und Rothenburg ob der Tauber wegen einer Baustelle noch bis etwa 6 Uhr gesperrt. Nutzen Sie hier bitte die Umleitung über die U37. Die A40 Duisburg-Essen ist zwischen Mülheim an der Ruhr, Winkhausen und Dreieck Essen-Ost in beiden Richtungen wegen Bauarbeiten auch noch bis etwa 6 Uhr gesperrt. Die A71 Richtung Schweinfurt ist zwischen Arnstadt Süd und Stadtilm wegen Wartungsarbeiten im Tunnel Behringen bis ca. 6 Uhr gesperrt. Und die A293 Oldenburg West, Oldenburg Nord ist zwischen Kreuz Oldenburg Nord und der B211 wegen einer Nachtbaustelle in beiden Richtungen bis ca. 5 Uhr gesperrt. Allen unterwegs eine gute und hoffentlich auch entspannte Fahrt. Kommen Sie gut an Ihr Ziel.
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3: Oh, da lese ich auch wieder gute, bekannte Namen für diese Stunde. Hot Chocolate habe ich dabei, gefolgt von Katrina and the Waves. Oder auch Starship, R.E.M. oder auch diesen Klassiker von Smokey habe ich dabei. Na, das lohnt sich doch, dabei zu bleiben und damit Sie auch weiter gut durch die Nacht kommen. Live aus Sachsen, aus dem MDR-Studio in Dresden. Ich bin Heiko Rasch, ich grüße Sie.

0: Komplett. Schöne Erinnerungen auch an Errol Brown hier in der ARD-Hitnacht, damals der Sänger. Und mit ihm sind ja auch die größten bleibenden Songs der Band entstanden. Als der Titel auf Platte kam, gründete sich die nächste Band erst gerade, Katrina and the Waves. Irgendwie stehen ihre Songs ja auch immer für Lust auf Sommer und Urlaub. Und so wird es mich nicht wundern, wenn jetzt auch der ein oder andere das Radio etwas lauter dreht. Achtung, Ovum-Gefahr. 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

Es wird 2.30 Uhr. Hier der aktuelle Verkehrsservice in der ARD-Hitnacht. Zunächst eine Gefahreninformation für Baden-Württemberg. In Höhe der A6 Weinsberg kommt es durch einen ausgedehnten Brand zu starker Rauchentwicklung. Dadurch kann es auf der A6 Nürnberg-Heilbronn zwischen Kreuz Weinsberg und Heilbronn-Neckarsulm zu Sichtbehinderungen kommen. Fahren Sie hier bitte besonders vorsichtig. Die A7 Ulm Richtung Würzburg ist zwischen Wörnitz und Rothenburg ob der Tauber wegen einer Baustelle noch bis etwa 6 Uhr gesperrt. Die Umleitung führt sie über die U37. Die A40 Duisburg-Essen ist zwischen Mülheim an der Ruhr, Winkhausen und Dreieck Essen-Ost in beiden Richtungen wegen Bauarbeiten noch bis etwa 6 Uhr gesperrt. Die A71 Richtung Schweinfurt ist zwischen Arnstadt Süd und Stadtilm wegen Wartungsarbeiten im Tunnel Behringen noch bis etwa 6 Uhr gesperrt. Und die A293 Oldenburg-West, Oldenburg-Nord ist zwischen Kreuz Oldenburg-Nord und der B211 wegen einer Nachtbaustelle in beiden Richtungen noch bis etwa 5 Uhr gesperrt. Allen unterwegs eine gute und hoffentlich auch entspannte Fahrt.

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Ich bin Smokey hier in der ARD-Hitnacht. Damals noch mit Chris Norman als Sänger. Das war schon ihr dritter Nummer-1-Hit in Deutschland, 1978 auf Platte gebracht. Und als dann Chris Norman vor 40 Jahren aus der Band ausschied, um seine Solo-Karriere voranzutreiben, haben die anderen Bandmitglieder nicht aufgegeben, haben weitergemacht und bringen diese Kultsongs heute noch auf die Bühne. Gleich bei uns Cutting Crew und zuvor noch Gary Moore. In die Showbranche hat er schon im Kindesalter reinschnuppern können, denn sein Vater war Veranstalter. Und Gary, sicher auch von vielen Musikern inspiriert, entwickelte selbst eine Leidenschaft für die Musik und damit verdiente er dann auch schon in früher Jugendzeit die ersten Groschen und schließlich feierte er seine Erfolge auch international, beidseits des Atlantiks. Still Got the Blues. Einer seiner Charterfolge vom Anfang der 90er Jahre. Gary Moore, auch schon 15 Jahre

vor 40 Jahren auf Platte gebracht. Von Cutting Crew. Vielleicht waren Sie ja auch mit dabei im Volksparkstadion in Hamburg. Knapp 2 Wochen ist das her, als dort die 80er Jahre wieder auflebten. Und Cutting Crew war mit ihren Hits auch mit dabei. Wobei sie auch nur 2 nennenswerte Hits damals in den deutschen Charts platzieren konnten. Aber eben auch nachhaltig bis heute. Bis zu den Nachrichten gleich noch Dobel und zuvor Otis Redding. Der King of Soul, wie er auch genannt wird, ihm stand eine so große Karriere bevor. Leider kam er mit nur 26 Jahren bei einem Flugzeugabsturz ums Leben. Und so bringen uns seine Erinnerungen jetzt in die 60er Jahre. Otis Redding.

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1: Um 3 Uhr mit Olaf Knapp. Die Deutsche Bahn hat in der ersten Hälfte dieses Jahres offenbar erstmals seit 7 Jahren wieder Gewinn gemacht. Das berichten die Bild-Zeitung und der Spiegel. Außerdem verzeichnete der Konzern einen Passagierrekord. Aus der Nachrichtenredaktion Joachim Dangel.
2: Dem Bericht zufolge hat die Bahn von Januar bis Juni einen Überschuss im dreistelligen Millionenbereich eingefahren. In diesem Zeitraum nutzten 960 Millionen Menschen die Züge des Unternehmens. Das sei der höchste Wert seit der Corona-Zeit. Verglichen mit dem Vorjahreszeitraum sind es 17 Millionen Fahrgäste mehr. Den Hauptgrund für den Anstieg sieht die Bahn in den hohen Kraftstoffpreisen. Bahnchefin Paller will die Halbjahreszahlen am Vormittag offiziell vorstellen.
1: In der Ukraine läuft offenbar gerade ein russischer Raketenangriff auf die Hauptstadt Kiew. Es wurde Luftalarm ausgelöst. Die Bewohner sind aufgerufen, Schutzräume aufzusuchen. Es soll mehrere Explosionen gegeben haben. Der ukrainische Präsident Zelensky hatte gestern Abend vor einem massiven russischen Luftangriff gewarnt. In mehreren Regionen Frankreichs sind wieder Waldbrände ausgebrochen. Im südfranzösischen Departement Var, wo zuvor schon Feuer gewütet haben, mussten etwa 700 Menschen in Sicherheit gebracht werden. Ein weiterer Brand wurde aus dem Wald von Fontainebleau südlich von Paris gemeldet, wo es vor 2 Wochen schon einmal gebrannt hat. In der Nähe der Großstadt Dijon ist ebenfalls ein Feuer ausgebrochen. Auch aus anderen Regionen Europas werden neue Waldbrände gemeldet. Aus Spanien, Griechenland und der Türkei. Der neu gewählte Unionsfraktionschef Frei hat angekündigt, dass die Regierung möglichst schon im August Konsequenzen aus dem Anschlag auf den CSD in Berlin auf den Weg bringen will. Frei sagte am Abend im ARD-Brennpunkt:
3: Also Alexander Dobrindt hat ja schon auf einige Punkte hingewiesen. Ich glaube, das weist in die richtige Richtung, wenn man etwa über Präventivhaft spricht, wenn man über den Einsatz der Fußfessel spricht, wenn man auch darüber spricht, dass für Gefährder die Anwendung des Jugendstrafrechts sicherlich, wenn sie Heranwachsende sind, nicht zwangsläufig die richtige Größenordnung ist und vieles andere mehr. Und jetzt geht es darum, dass wir es sehr schnell auch mit unserem Koalitionspartner schaffen, zu einer gemeinsamen Sichtweise zu kommen, die wir dann auch in Gesetzesform gießen können.
1: Unionsfraktionschef Frei. Das Wetter in Deutschland. Am Tage anfangs heiter, später einzelne, teils kräftige Schauer und Gewitter bei Höchstwerten von 25 Grad an der Nordsee bis teilweise 40 Grad im Süden. Am Freitag dann zeitweise freundlich, vor allem im Westen später Schauer und Gewitter bei 20 bis maximal 38 Grad. Und am Sonnabend teils heiter, im Süden und Osten Schauer und Gewitter bei 20 bis maximal 34 Grad. Es ist 3.03 Uhr.
4: Und hier der Verkehrsservice in der ARD-Hitnacht. Zunächst eine Gefahreninformation für Baden-Württemberg. In Höhe der A6 Weinsberg kommt es durch einen ausgedehnten Brand zu starker Rauchentwicklung. Dadurch kann es auf der A6 Nürnberg-Heilbronn zwischen Kreuz Weinsberg und Heilbronn-Neckarsulm zu Sichtbehinderung kommen. Fahren Sie hier bitte besonders vorsichtig. Die A7 Ulm Richtung Würzburg ist zwischen Wörnitz und Rothenburg ob der Tauber wegen einer Baustelle noch bis etwa 6 Uhr gesperrt. Nutzen Sie bitte die eingerichtete Umleitung über die U37. Die A40 Duisburg-Essen ist zwischen Mülheim an der Ruhr, Winkhausen und Dreieck Essen-Ost in beiden Richtungen wegen Bauarbeiten ebenfalls bis etwa 6 Uhr gesperrt. Die A71 Richtung Schweinfurt ist zwischen Arnstadt Süd und Stadttilm wegen Wartungsarbeiten im Tunnel Behringen bis ca. 6 Uhr gesperrt. Und die A293 Oldenburg West, Oldenburg Nord ist zwischen Kreuz Oldenburg Nord und der B211 wegen einer Nachtbaustelle in beiden Richtungen noch bis etwa 5 Uhr gesperrt. Allen unterwegs eine gute und hoffentlich auch entspannte Fahrt.
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4: Eine weitere Stunde, die wir mit den 80er Jahren beginnen. Und wenn Sie vielleicht jetzt auch gerade aufgestanden sind, dann soll doch spätestens mit Emmy McDonald Ihr Akku für den Tag geladen sein. Also allen früh aufstehen, einen guten Start in diesen Donnerstag. Ich bin Heiko Asch aus dem Dresdner MDR-Funkhaus. Schönen guten Morgen.

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1: Der Titelsong ihres Debütalbums, Amy MacDonald, gerade gehört. Ja, da kommen auch schon fast 20 Jahre zusammen und gerade bei diesem Song geht ja auf ihren Konzerten auch so richtig die Post ab. Ihre Songs bringen ja auch so ein bisschen Leichtigkeit und handgemacht soll es sein. Darauf hat sie auch schon immer großen Wert gelegt. Und sie hat ja auch schon mit 12 Jahren begonnen, Gitarre zu spielen. Wie zu lesen war, hat sie sich das auch selbst beigebracht. Im August geht sie wieder auf Tour und gibt auch eine Menge Konzerte in Deutschland. Und sie gaben vor 2 Jahren ihre Abschiedstournee Genesis mit so bekannten Musikern wie Peter Gabriel, Phil Collins oder auch Mike Rutherford. Alles Musiker, die neben der Bandzeit mit Genesis auch noch andere Musikprojekte erfolgreich umsetzen konnten und immer noch können. Peter Gabriel zum Beispiel und Phil Collins mit ihrer Solokarriere und Mike Rutherford mit der bekannten Band Mike and the Mechanics. Da feiern sie auch schon 40-jähriges Jubiläum. Und hier bei uns jetzt Genesis.
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0: Ein paar ruhige Momente für den frühen Donnerstagmorgen. In 5 Minuten ist es 3:30 und bis zu den aktuellen Verkehrsinfos habe ich hier noch Shania Twain und zuvor Herbert Grönemeyer. Seine Konzerterlebnisse ziehen ja heute noch mehrere Generationen in die größten Hallen und Stadien. Bestes Beispiel seine kommende Tournee, die dann am 27. Mai im kommenden Jahr in Kiel startet. Da waren ja im Handumdrehen die ersten Konzerte ausverkauft. Immer wieder wurden neue Termine organisiert und jetzt sind da schon 20 Konzerte zusammengekommen. Unglaublich, oder? Also die Tournee wird sicher auch wieder in die Geschichte eingehen. Und da ist dann dieser Song von seinem Debütalbum aus dem Jahr 84 vielleicht auch mit dabei. Mambo. Herbert Grönemeyer.
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kurz nach 3:30. Schönen guten Morgen. Hier der aktuelle Verkehrsservice in der ARD-Hitnacht. Zunächst eine Gefahreninformation für Baden-Württemberg. In Höhe der A6 Weinsberg kommt es durch einen ausgedehnten Brand zu starker Rauchentwicklung. Dadurch kann es auf der A6 Nürnberg-Heilbronn zwischen Kreuzung Weinsberg und Heilbronn-Neckarsulm zu Sichtbehinderungen kommen. Bitte fahren Sie hier auch besonders vorsichtig. Die A40 Duisburg-Essen ist zwischen Mülheim an der Ruhr Winkhausen und Dreieck Essen-Ost in beiden Richtungen wegen Bauarbeiten noch bis etwa 6 Uhr gesperrt. Die A71 Richtung Schweinfurt ist zwischen Arnstadt Süd und Stadthilm wegen Wartungsarbeiten im Tunnel Behringen ebenfalls bis ca. 6 Uhr noch gesperrt. Und die A293 Oldenburg West, Oldenburg Nord ist zwischen Kreuz Oldenburg Nord und der B211 wegen einer Nachtbaustelle in beiden Richtungen noch bis etwa 5 Uhr gesperrt. Allen unterwegs eine gute und hoffentlich auch entspannte Fahrt. Jetzt mit Black.

0: So einen Song auf Platte zu bringen, ein Riesengeschenk. Paul Young gelang das damals schon in der Mitte der 80er Jahre, dieser große Hit. Und der ist ja auch bis heute zeitlos geblieben. Und es geht jetzt noch ein weiteres Stück zurück in die Musikgeschichte mit den Byrds. Damals zu ihrer Gründungszeit 1964, da schrie ja alles nach den Beatles. Und so waren vor allem auch britische Bands angesagt und genau mit diesen Vorbildern gründeten sie in Kalifornien damals ihre Band The Byrds. Sie wussten, die Nachfrage ist groß und so feierten sie auch in den 60er Jahren ihre größten Single-Erfolge. Und das hier ist auch gleich der erste, 1964, Mr. Tambourine Man. Hier sind The Byrds.
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0: 3:43 Uhr. Schönen guten Morgen.

3.43 Uhr muss ich schon wieder unterbrechen. Fangen wir gleich nochmal von vorne an, diesen Titel. Hier der Verkehrsservice mit einer Gefahrenmeldung. Achtung, ein Falschfahrer auf der A1 Fehmarn-Lübeck. Zwischen Oldenburg-Süd und Lensahn kommt Ihnen ein Falschfahrer entgegen. Fahren Sie bitte äußerst rechts und überholen Sie nicht. Auf der A1 Fehmarn-Lübeck zwischen Oldenburg-Süd und Lensahn ist ein Falschfahrer unterwegs. Vorsicht bitte in beiden Richtungen.

0: Duran Duran hier im ARD-Abend, hätte ich bald gesagt. Nein, in der ARD-Hitnacht. Na klar. Viele sitzen ja auf gepackten Koffern. In Baden-Württemberg haben ja auch die Ferien begonnen. Andere sind schon wieder zurück, so wie auch Helge aus Bobbard, Bäckermeister, und heute die erste Schicht wieder am Backofen. Wir sind ja schon wieder ein paar Stunden ins Land gegangen in der Bäckerei. Und er hat sich eine Woche Urlaub gegönnt und schreibt uns hier, wir waren eine Woche im Urlaub an der Ahr. Sagenhaft, was dort alles geschafft wurde nach der Katastrophe, was alles wieder aufgebaut wurde. Einfach toll, wir hatten schöne Tage und es war nicht so heiß. Fahren gern wieder hin. Grüße aus der Backstube. Ja, viele Grüße zurück und weiter gutes Gelingen. Und da grüße ich doch an dieser Stelle gleich mal alle, die das Bäckerhandwerk weiter hochhalten, auch wenn es nicht immer einfach ist. Und viele zufriedene Kunden wünschen wir heute an diesem Donnerstag.
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3.54 Uhr, hier nochmal der Verkehrsservice, immer noch aktuell, der Falschfahrer auf der A1, Fehmarn-Lübeck. Zwischen Oldenburg-Süd und Lensan kommt Ihnen ein Falschfahrer entgegen. Fahren Sie bitte äußerst rechts und überholen Sie nicht. Zwischen Oldenburg-Süd und Lensan ein Falschfahrer. Vorsicht bitte, in beiden Richtungen.

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1: Um 4 Uhr mit Olaf Knapp. Die Deutsche Bahn hat in den ersten 6 Monaten dieses Jahres offenbar zum ersten Mal seit 7 Jahren schwarze Zahlen geschrieben. Wie die Bild-Zeitung und der Spiegel übereinstimmend berichten, hat der Staatskonzern einen Überschuss im dreistelligen Millionenbereich eingefahren. Aus der Nachrichtenredaktion Janine Artist.
2: Die Bahn soll auch einen Fahrgastrekord verzeichnet haben. Im ersten Halbjahr haben demnach 960 Millionen Fahrgäste DB-Züge genutzt. Das sei der höchste Wert seit der Corona-Pandemie. Im vergangenen Jahr waren es im selben Zeitraum 17 Millionen Reisende weniger. Hauptgrund für den Anstieg sind nach Einschätzung des Unternehmens die hohen Kraftstoffpreise. Zahlreiche Pendler seien vom Auto auf die Bahn umgestiegen. Das Gleiche gelte auch für den Fernverkehr. Bahnchefin Paller will die Halbjahreszahlen heute offiziell vorstellen.
1: Die neue Kanzleramtsministerin Warken verspricht, ebenso wie Kanzler Merz, wichtige Reformvorhaben in Zukunft besser zu kommunizieren. Warken sagte am Abend im ARD-Brennpunkt.
3: Ja, es geht darum, viele Enden zusammenzubinden, ansprechbar zu sein für die Kolleginnen und Kollegen im Parlament, in den Ländern und dann eben zu versuchen, sich vielleicht weniger mit sich selbst zu befassen, aber vor allem die Themen, die man gut zu Ende bringt, die Gesetze, die man beschließt, wirklich den Bürgern näher zu bringen. Das ist eine Aufgabe von uns allen, der Bundesregierung insgesamt, den Koalitionsfraktionen. Und da werden wir in den nächsten Wochen sicher noch drüber sprechen, wie uns das besser gelingen kann.
1: Kanzleramtsministerin Warken. In mehreren Regionen Frankreichs sind wieder Waldbrände ausgebrochen. Im südfranzösischen Departement Var, wo zuvor schon Feuer gewütet haben, mussten etwa 700 Menschen in Sicherheit gebracht werden. Ein weiterer Brand wurde aus dem Wald von Fontainebleau südlich von Paris gemeldet, wo es vor 2 Wochen schon einmal gebrannt hat. In der Nähe der Großstadt Dijon ist ebenfalls ein Feuer ausgebrochen. Auch aus anderen Regionen in Europa werden neue Waldbrände gemeldet. Aus Spanien, Griechenland und der Türkei. Die Europäische Fußballunion hat die Mitgliedsverbände für heute zu einer Krisensitzung eingeladen. Grund sind die Investorenpläne des Weltverbands FIFA. Er will eine Tochtergesellschaft für die kommerziellen WM-Rechte gründen und private Investoren daran beteiligen. Das hat in Europa Entrüstung ausgelöst. Im Raum steht die Forderung, die nächste Weltmeisterschaft zu boykottieren. Das Wetter in Deutschland. Am Tage zunächst heiter, später einzelne, teils kräftige Schauer und Gewitter. Höchstwerte 25 Grad an der Nordsee bis teilweise 40 Grad im Süden. Am Freitag dann zeitweise freundlich, vor allem im Westen später Schauer und Gewitter, 20 bis 38 Grad. Am Sonnabend teils heiter, im Süden und Osten Schauer oder Gewitter bei 20 bis 34 Grad. Es ist 4.03 Uhr.
4: Und hier der Verkehrsservice in der ARD-Hitnacht. Immer noch aktuell der Falschfahrer auf der A1, Fehmarn-Lübeck. Zwischen Oldenburg-Süd und Lensern kommt Ihnen ein Falschfahrer entgegen. Fahren Sie bitte äußerst rechts und überholen Sie nicht. Auf der A1, Fehmarn-Lübeck, zwischen Oldenburg-Süd und Lensern ist ein Falschfahrer unterwegs. Vorsicht dort in beiden Richtungen. Eine weitere Gefahreninformation jetzt für Baden-Württemberg. In Höhe der A6 Weinsberg kommt es durch einen ausgedehnten Brand zu starker Rauchentwicklung. Dadurch kann es auf der A6 Nürnberg-Heilbronn zwischen Kreuz Weinberg-Weinsberg und Heilbronn-Neckarsulm zu Sichtbehinderungen kommen. Bitte fahren Sie dort besonders vorsichtig. Die A60 Mainz Richtung Rüsselsheim ist zwischen Rüsselsheim-Mitte und Rüsselsheim-Königstetten nach einem Unfall gesperrt. Die A71 Richtung Schweinfurt ist zwischen Arnstadt Süd und Stadtilm wegen Wartungsarbeiten im Tunnel Behringen noch bis etwa 6 Uhr gesperrt. Und die A293 Oldenburg West, Oldenburg Nord ist zwischen Kreuz Oldenburg Nord und der B211 wegen einer Nachtbaustelle in beiden Richtungen noch bis etwa 5 Uhr gesperrt. Allen unterwegs eine gute und sichere Fahrt.
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4: Ich glaube, jetzt können wir so die schönsten Temperaturen genießen, bevor uns dann spätestens in den Mittagsstunden schon wieder die Zunge raushängt. Ein heißer Tag steht wieder bevor und da ist uns doch heiße Musik einiges lieber, oder? Hier aus dem Dresdner Studio mit Heiko Rasch. Ich grüße Sie. Schönen guten Morgen.

4.09 Uhr. Hier nochmal der Verkehrsservice. Gute Nachrichten, eine Entwarnung auf der A1 Fehmarn-Lübeck. Zwischen Oldenburg Süd und Lensahn ist kein Falschfahrer mehr unterwegs. Und wir wünschen allen unterwegs gute Fahrt.

0: Erinnerung an den Sommer 1967, lange her. Ein Sommerhit von Scott McKenzie bringt ja heute noch Sommerlaune und passt auch so gut zu diesem Morgen heute, bevor wir dann wieder den nächsten Schub Sommerhitze bekommen. Scott McKenzie ist ja damit auch viel mehr gelungen als nur ein Song. Der Titel steht für eine ganze Epoche, ein Lebensgefühl, die Sehnsucht nach Freiheit und Abenteuer, so wie damals in der Hippie-Kultur aufgekommen. Und der Song hat Eindruck hinterlassen. Mehr als 40 Coverversionen sind danach erschienen und es wurde auch in verschiedenen Filmen wurde die Melodie verwendet und auch der Song, wie zum Beispiel in Forrest Gump. Und wir bleiben beim Sommerfeeling jetzt hier in der ARD-Hitnacht mit Chris Rehr, On the Beach.
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0: 4:25 Uhr, schönen guten Morgen.

Kurz nach 17:30, schönen guten Morgen. Hier der aktuelle Verkehrsservice in der ARD Hitnacht. Die A60 Mainz Richtung Rüsselsheim ist zwischen Rüsselsheim Mitte und Rüsselsheim Königstetten nach einem Unfall gesperrt. Die A71 Richtung Schweinfurt ist zwischen Arnstadt Süd und Stadtilm wegen Wartungsarbeiten im Tunnel Behringen bis ca. 6 Uhr noch gesperrt. Die A72 Chemnitz Richtung Leipzig ist zwischen Rochlitz und Geithain nach einem Wildunfall gesperrt. Und die A293 Oldenburg West, Oldenburg Nord ist zwischen Kreuz Oldenburg Nord und der B211 wegen einer Nachtbaustelle in beiden Richtungen noch bis etwa 5 Uhr gesperrt. Allen unterwegs eine gute und hoffentlich auch entspannte Fahrt. Jetzt mit Sting.

Eric Clapton hier in der ARD-Hitnacht, ein Meister auf der Gitarre. Schon Anfang der 70er Jahre hat er sein erstes Album in den Charts platzieren können und das auch schon beidseits des Atlantiks. Und er gibt ja heute noch seine Konzerte. 4.40 Uhr, schönen guten Morgen. Und Sie haben ja schon in den 60er Jahren Ihre Urlaubs-, Surf- und Strandmusik auf Platte gebracht. Hier sind die Beach Boys.

Suite hier in der ARD nach 4:50 Uhr. Schönen guten Morgen. Und so geht die ARD-Hitnacht für einige Radioprogramme auch gleich zu Ende. Denn gleich starten Ihre Frühprogramme, aber einigen bleiben wir noch bis 6 Uhr erhalten. Kommen Sie weiter gut durch diesen Donnerstag.

0: kommt auch gleich.
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0: Zum Beispiel mit Depeche Mode, I Just Can't Get Enough. Eva, was haben wir sonst noch?
2: Danach lehnen wir uns lässig zurück. Jimmy Cliff, You Can Get It If You Really Want.
0: Das ist so richtig Sommermusik, das passt ja auch heute. Eva Tansky ist dabei, ich bin Ulf Ansorge und wissen Sie was noch? Die Nachrichten haben wir auch noch gleich.
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3: Um 5 Uhr mit Olaf Knapp. Die Deutsche Bahn hat im ersten Halbjahr dieses Jahres offenbar erstmals seit 7 Jahren wieder Gewinn gemacht. Das berichten der Spiegel und die Bild-Zeitung. Außerdem verzeichnete der Konzern einen Passagierrekord. Aus der Nachrichtenredaktion Joachim Dangel.
4: Dem Bericht zufolge hat die Bahn von Januar bis Juni einen Überschuss im dreistelligen Millionenbereich eingefahren. In diesem Zeitraum nutzten 960 Millionen Menschen die Züge des Unternehmens. Das sei der höchste Wert seit der Corona-Zeit. Verglichen mit dem Vorjahreszeitraum sind es 17 Millionen Fahrgäste mehr. Den Hauptgrund für den Anstieg sieht die Bahn in den hohen Kraftstoffpreisen. Bahnchefin Palla will die Halbjahreszahlen am Vormittag offiziell vorstellen.
3: Wenn am kommenden Sonntag Landtagswahl in Sachsen-Anhalt wäre, bliebe die AfD weiterhin mit Abstand stärkste Kraft. In einer neuen Umfrage des Wahlforschungsinstituts Infratest DIMAP kommt die Partei auf 41% Zustimmung, die CDU auf 24%. Aus Magdeburg Jochen Müller.
5: Die Linke gewinnt leicht dazu und käme auf 13%. Die SPD bliebe mit 7% immerhin im Landtag, genau wie die Grünen, die auf 5% kämen. Fakt ist, die AfD ist stark, kann aber nicht zulegen und stagniert bei 41%. Die übrigen Parteien kommen zusammen auf 48%, allerdings nur, wenn man die Linkspartei dazu nimmt. Und genau damit hat vor allem die CDU ein Problem, denn zur Linkspartei gibt es weiterhin den Unvereinbarkeitsbeschluss.
3: In mehreren Regionen Frankreichs sind wieder Waldbrände ausgebrochen. Im südfranzösischen Departement Var, wo zuvor schon Feuer gewütet haben, mussten etwa 700 Menschen in Sicherheit gebracht werden. Ein weiterer Brand wurde aus dem Wald von Fontainebleau südlich von Paris gemeldet, wo es vor 2 Wochen schon einmal gebrannt hatte. In der Nähe der Großstadt Dijon ist ebenfalls ein Feuer ausgebrochen. Auch aus anderen Regionen in Europa werden neue Waldbrände gemeldet, so aus Spanien, Griechenland und der Türkei. Zum ersten Mal seit fast einer Woche hat das US-Militär nach eigenen Angaben wieder Ziele im Iran attackiert. Das zuständige Regionalkommando teilte mit, dass damit eine starke Antwort auf iranische Angriffsversuche auf US-Stützpunkte in der Region gegeben werden soll. Gestern hatte das Militär bekannt gegeben, dass mehrere Raketen aus dem Iran abgefangen worden seien. Das waren die Nachrichten.
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0: Und hier ist das Wetter für uns in Hamburg.
2: Ja, eine sehr warme Nacht. Tropisch im Moment, aber das wird wohl nicht so bleiben. Also gerade noch 20 Grad die Temperatur.
0: Weil es nicht Nacht bleiben wird.
2: Naja, also das nimmt. Ja. Wir gehen jetzt ja vorm Sonnenaufgang auf.
0: Verstehe, okay.
2: Und wenn vorm Sonnenaufgang die Werte noch unter 20 Grad rutschen, dann sprechen wir offiziell nicht von einer tropischen Nacht.
0: Aha. So meinen.
2: So, im Moment sind es 20 hier und aber auch schon 19 Grad, zum Beispiel bei Ihnen in Langhorn. Also das haben wir nicht geschafft, aber ich sag mal so, die 20 Grad kommen sehr bald wieder. Und dann geht es im Laufe des Tages auch rasant bergauf mit den Temperaturen bis auf 36 Grad. Die erreichen wir wahrscheinlich schon so über Mittag bei strahlendem Sonnenschein Richtung später Nachmittag. Da kommen erste dunklere Wolken. Das kann auch das ein oder andere Hitzegewitter geben, aber Sie kennen es ja, Gewitter sehr schwierig vorherzusagen. Wenn die kommen, dann wird es in der Nacht schon eine Abkühlung geben. Ansonsten können wir uns morgen auf die Abkühlung einstellen.
0: Blitzer und Staus jetzt aus dem Verkehrszentrum Roter Baum.
2: Das sieht gut aus auf den Straßen und auch gute Nachrichten von den U-Bahnen, falls Sie zuletzt gestern so am späten Nachmittag unterwegs waren und immer noch von der U1 und U3-Sperrung betroffen waren. Diese Stellwerkstörung hat ja fast den ganzen Tag gedauert. Da läuft heute Morgen alles und auch ansonsten alles nach Plan.
6: Guten Morgen, Hamburg!
0: Mit Eva Tansky.
2: Guten Morgen.
0: Ich bin Ulf Ansorge. Sagtest du 36 Grad?
2: 36 Grad.
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heutigen Mega-Sommertag hier bei uns in Hamburg. Es ist Donnerstagmorgen um 5:11 hier bei NDR 90,3. Wir haben Sie, die größten Hits aller Zeiten, jetzt mit einer echten Powerballade, auf die ich mich sehr freue. Es ist der Song der Olympischen Sommerspiele 1988 in Seoul in Südkorea. Whitney Houston hat ihn gesungen, die unvergessene, unvergleichliche Whitney Houston. One Moment in Time, zu Deutsch etwa, hast du mal einen Moment Zeit. Übrigens komponiert von Albert Hammond und hier in voller Länge, in voller Schönheit. Und bitte.

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0: Das kein super Song für den frühen Morgen ist. Happy mit Pharrell Williams. Der Mann ist übrigens nicht nur Sänger, Künstler und was weiß ich nicht alles. Der ist auch Kreativchef bei Louis Vuitton. Das muss man sich mal reinziehen. Ja, mehr geht ja wohl nicht, ne? Aber 5.23 Uhr bei dem Wetter richtig gut schlafen kann der bestimmt auch nicht, oder?
1: Oh, man kriegt ja kein Auge zu in diese schwülen Nächte.
2: Ja, da sagst du was. Man ist ja, also ich bin völlig fertig. Auf jeden Fall ich ins Bett. Denn erstmal schön die 2-Kilo-Tüte Tiefkühlpommes in Kissenbezug rein. Das gönne ich mir denn schon mal bei der Hitze.
0: Ja, warum auch nicht? Man muss sich auch mal selber was gönnen. Also was man sonst noch außer Tiefkühlpommes gegen die Hitze in der Nacht machen kann. Ein paar Tipps gleich. Frühstück bei Stefanie, bei uns auch schon mal um 5.40 Uhr. Morning.

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1: 1001 Nacht, Eva. Und dann hat Zoom gemacht. Hören wir gleich. Nee, ich wollte es nochmal sagen. Ach so, das ist gleich nach dem Wetter. Du guckst mir so
2: richtig.
1: Ich wollte es mal erwähnt haben. Gleich Klaus Lage. Nach Eva Tanzki natürlich erst.
2: Ja, da sind wir bei sehr. Also 1001 Nacht habe ich nicht zu bieten. Aber immerhin, warte, was waren es? 11 Stunden Sonnenschein.
1: Aber die eine Nacht, jetzt die vergangene, war auch schon heiß. Ne? Also nicht aus den Gründen vielleicht, aber einfach, weil es warm war.
2: Ja,
1: ne?
2: Ich sag mal, wenn Sie auch keine vollen 8 Stunden Schlaf auf der Uhr haben, dann haben wir was gemeinsam.
1: Ja.
2: Es war tatsächlich sehr warm, 19 Grad sind es jetzt gerade, messen wir zum Beispiel noch bei Ihnen in Eppendorf. Im Laufe des Tages geht es aber noch rasant bergauf. So in den nächsten 1-2 Stunden öffnen wir schon wieder die 20 Grad und dann am Vormittag auch schon die 30 Grad Marke.
1: Boah, nee,
2: 36
1: ne?
2: Grad sind heute maximal drin. Und dann ist es so ein bisschen ja das Warten aufs große Gewitter, das eventuell schon heute Abend, vielleicht auch erst in der Nacht oder morgen früh kommt. Dahinter wird es dann ein Ticken kühler, morgen noch so bis 26 Grad.
1: 36 Grad ist schon erhöhte Temperatur, glaube ich, beinahe, ne?
2: Oder 37,5.
1: So, siehst du, so, du weißt das natürlich besser. Hier ist das Wetter für uns in Hamburg eben gewesen und jetzt gibt es Blitzer und Staus aus dem Verkehrszentrum Roterbaum.
2: Eine Meldung haben wir von den Autobahnen. Vorsicht auf der A1 Bremen Richtung Hamburg zwischen Hollenstedt und Rade liegen Gegenstände auf der Fahrbahn. Das war es aber von den Straßen und von den Schienen. Gute Nachrichten ja auch schon seit gestern. Später Nachmittag fahren die U1 und U3 wieder wie gewohnt, nachdem da fast den ganzen Tag ja wegen der Stellwerkstörung gar nichts ging gestern.
1: Eva Tanzki.
2: Guten Morgen.
1: Ich bin Ulf Ansorge. Wenn Sie irgendwas gesehen haben, Blitzerstaus, Baustellen möglicherweise auch, da reden wir auch noch heute drüber, die große Sternbrückenbaustelle, dann sagen Sie gerne Bescheid. 08.090.93, das ist ja für Sie kostenfrei.
2: Oder Sie melden sich in unserer NDR Hamburg App. Wir freuen uns ganz besonders über eine Sprachnachricht.
1: Sehr gerne, schön, dass Sie dabei sind.
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1: Frühstück bei Stefanie.
2: Es ist ja, wie es ist.
1: Und das sind ihre Gäste. Herr Ahlers.
3: Ja, das tut er nicht so sagen.
1: Udo.
4: Ja, das kann's haben.
1: Und Opa Gerke.
5: Steffi, machst du mir Mettbrötchen?
2: Nee, muss ich ja schmieren. Milch und Zucker nimmt er selber, ne? Oh, man kriegt ja kein Auge zu in diese schwülen Nächte.
4: Ja, da sagst du was. Man ist ja, also ich bin völlig fertig.
2: Es ist ja furchtbar. Also, nun schlafe ich ja schon ohne alles, nur mit so einem Laken und reiß alle Fenster auf. Aber dann wälze ich mich hin und her und er hechelt einen so an, also...
4: Mensch, mein Roggi, ne?
2: Ja, der auch.
3: Was?
2: Auf jeden Fall...
4: Also...
2: Ätzend.
4: Ja, überätzend. Ich umziehen ins Bett. Nee, es war 11, weil vom Balkon aus gab's gestern interessante Gespräche zu verfolgen. Nee, auf jeden Fall ich ins Bett, denn erstmal schön die 2 Kilo Tüte Tiefkühlpommes in Kissenbezug rein. Das gönne ich mir dann schon mal bei der Hitze.
2: Also Udo.
4: Ja, ist doch so. Andere leisten sich eine Klimaanlage, dann kann ich mich ja wohl mit so 2-3 Sack Pommes abkühlen. Das ist günstiger und verbraucht kein CO2.
2: Ja.
4: Oder ist das nicht so?
2: Ja, wenn das so ist, geht das denn auch mit Rösti-Ecken?
4: Nein, man liegt nicht so schön.
2: Ah ja. Und warum bist du nur so groggy?
4: Ja, weil ich ja alle 2 Stunden Säcke austauschen musste.
3: Also Leute, ihr habt wohl alle noch nichts vom Verdunstungskälte gehört.
2: Kirch, was ist mit dir denn los?
3: Ich habe letzte Nacht ja praktisch mich selber zum Kühlschrank gemacht.
2: Also Georg.
4: Allein schon.
3: Ja, das Prinzip ist doch klar. Hitze erzeugt Verdunstung und dadurch entsteht Kühlung.
2: Ich mache mir Sorgen.
3: Also den ganzen Körper mit heißen, nassen Lappen bedecken, den Deckel drüber.
2: Also?
3: Ja, das ist angewandte Physik, denn zieht der Dampf... quasi Verdunstungskälte in deinen Körper rein.
4: Ja. Ja.
3: Ja, alle Fenster und Türen fest verschließen.
2: Ja.
3: Damit die Kälte denn in den Raum bleibt, ne? Das ist wie beim Kühlschrank.
2: Ja, aber Georg, wenn ich das mal sagen darf, du siehst ja völlig fertig aus.
3: Ja, da täuscht. Was macht deine Rätsel denn, Franz?
5: Ich brauch noch Temperatureinheit mit 4 Buchstaben.
2: Warm?
5: Jawohl.
2: Also wirklich, ne?
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Sandra, also die haben Sie ja vielleicht mit uns zusammen erlebt im Volksparkstadion. Hier ist NDR 90,3, 5:48 bei unserer 80er Live-Show. Da war sie das Opening. Sandra, zuerst Maria Magdalena und Everlasting Love hat sie dann auch gesungen. War richtig toll und sie hat auch so richtig diese klassischen 80er Jahre Tanzbewegungen noch gehabt, fand ich. Also richtig super. Also bei diesem Duett wäre man natürlich auch gerne dabei gewesen. Das ist vorbei und nicht wiederholbar. George Michael mit einem Song von Elton John und nachher holt er den großen Meister dann auch noch selber auf die Bühne. Don't let the sun go down on me.

0: ist das denn, Blondie? Call me.
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0: Genesis und Phil Collins gleich mit Land of Confusion nach den Nachrichten. Guten Morgen, Tanja Richter.
2: Ja, guten Morgen. Es ist 6 Uhr.
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2: Neue Sternbrücke wird an ihren künftigen Platz gefahren. Deutsche Bahn schreibt offenbar wieder schwarze Zahlen. Und erneuerbare Energiengesetz sorgt in Hamburg für Kritik. Das Wetter, sonnig, später Gewitter, möglich bis 36 Grad. Gestern hat sie sich ja schon kurz in Bewegung gesetzt, die neue Sternbrücke in Altona. Doch heute ist der entscheidende Tag, denn heute muss die 3700 Tonnen schwere Eisenbahnüberführung über die Max-Brauer-Allee an ihren Bestimmungsort zur Stresemannstraße fahren. Ein heikles Manöver. Reinhard Postelt.
3: Es sind nur gut 500 Meter, doch die Straße ist schmal und muss dem ungeheuren Gewicht standhalten. Nur 40 Zentimeter Abstand bleiben an der engsten Stelle. Und die 6 Meter hochgefahrene Sternbrücke darf nicht wackeln. Manch einer der vielen Schaulustigen kam da ins Grübeln.
4: Ist natürlich eine heikle Sache. Also man spekuliert immer rum mit seinen alten Physikkenntnissen und so weiter. Ist das richtig gelagert? Aber die Jungs werden schon richtig gerechnet haben.
3: Ab 10 Uhr soll der schwere Transport rollen. Bahnprojektleiterin Jana Wittmeier nimmt es leicht.
5: Ich genieße das auch, dass wir ja so weit gekommen sind mit einem starken Team, mit Baufirmen, die wirklich alles geben, nochmal die Pobacken zusammenkneifen, jetzt in den letzten Stunden, dass auch alles pünktlich funktioniert.
3: Bis in die Nacht brachen Arbeiter die alte Sternbrücke ab. Auch heute soll alles wie auf Schienen laufen.
2: Ja, und offenbar läuft es bei der Deutschen Bahn auch finanziell wieder besser. Denn zum ersten Mal seit 7 Jahren hat der bundeseigene Konzern im ersten Halbjahr schwarze Zahlen geschrieben, melden Spiegel und Bild. Demnach hat die Bahn einen Überschuss im dreistelligen Millionenbereich gemacht. Janine Artist.
6: Die Bahn soll auch einen Fahrgastrekord verzeichnet haben. Im ersten Halbjahr haben demnach 960 Millionen Fahrgäste die B-Züge genutzt. Das sei der höchste Wert seit der Corona-Pandemie. Im vergangenen Jahr waren es im selben Zeitraum 17 Millionen Reisende weniger. Hauptgrund für den Anstieg sind nach Einschätzung des Unternehmens die hohen Kraftstoffpreise. Zahlreiche Pendler seien vom Auto auf die Bahn umgestiegen. Das gleiche gelte auch für den Fernverkehr. Bahnchefin Palla will die Halbjahreszahlen heute offiziell vorstellen.
2: Hamburg bereitet sich auf extreme Hitzewellen vor und übt dafür bei der bundeseigenen Krisenübung Lükex. Trainiert wird ein Szenario mit anhaltender Dürre und Hitze, die Wasserversorgung, Gesundheitswesen und Energieversorgung stark belasten. Erstmals sind mehrere Hamburger Behörden umfassend beteiligt. Ziel ist, im Ernstfall schnell und koordiniert handeln zu können. Die eigentliche Übung ist dann für November geplant. Das neue erneuerbare Energiengesetz kommt in Hamburg nicht gut an. Die Bundesregierung will unter anderem, dass kleinere Solaranlagen nicht mehr staatlich gefördert werden. Im sogenannten Netzpaket geht es um eine bessere Abstimmung beim Ausbau der Stromnetze. Deutliche Kritik am Netzpaket kommt von Hamburgs grüner Umweltsenatorin Katharina Fegebank. Anja Grigoleit.
7: Für Hamburg sei es einfach zu wenig, sagt Katharina Fegebank. Das Netzpaket helfe nicht dort, wo in der Stadt wirklich der Schuh drückt, ergänzt sie im Gespräch mit NDR 90,3. Denn Hamburg brauche einen schnelleren und größeren Ausbau für die Stromnetze.
8: Unser städtischer Netzbetreiber muss Anschlüsse dort zuerst legen dürfen, wo der größte Hebel für Klimaschutz und Arbeitsplätze liegt. Ob die grüne Umstellung unserer Werke, Landstrom für Schiffe im Hafen oder Großwärmepumpen für ganze Stadtteile. Wir müssen klimaneutralen Vorzeigeprojekten unbürokratisch die Vorfahrt geben können.
7: Auch der Ausbau der Knotenpunkte an den Stadtgrenzen müsse oberste Priorität haben. Es dürfe nicht sein, dass Großprojekte stromtechnisch, so wörtlich, jahrelang auf dem Trockenen sitzen. Fertige Wind- und Solaranlagen künstlich drosseln, nur weil Leitungen fehlen, das dürfe nicht sein, so die Umweltsenatorin. Von der Bundesregierung fordert Fegebank dringende Nachbesserungen, damit die Energiewende in Hamburg nicht ausgebremst werde.
2: Die Europäische Fußballunion hat die Mitgliedsverbände für heute zu einer Krisensitzung eingeladen. Grund sind die Investorenpläne des Weltverbands FIFA. Er will eine Tochtergesellschaft für die kommerziellen WM-Rechte gründen und private Investoren daran beteiligen. Das hat in Europa Entrüstung ausgelöst. Im Raum steht die Forderung, die nächste Weltmeisterschaft zu boykottieren. 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
0: Wie ist das Wetter für uns in Hamburg?
2: Ja, wir sind bei 20 Grad angekommen. Jetzt aktuell schon messen wir zum Beispiel bei Ihnen in Eimsbüttel. Im Laufe des Tages schaffen wir es auf 36 Grad. Also das können wir mit Fug und Recht, glaube ich, als heiß bezeichnen, was da heute auf uns zukommt.
0: Stadt Hamburg übt ja jetzt auch solche Szenarien, habe ich gerade in den Nachrichten. Und allerdings im November.
2: Jedenfalls, heute im vorletzten Julitag dreht der Sommer eben nochmal so richtig hoch. Und es ist so auch durchaus schwülwarm, denn wir können uns vielleicht schon freuen auf Sommergewitter, die im Laufe des Nachmittags, abends zu uns kommen können oder in der Nacht oder uns kurz verfehlen können. Ja, mit den Gewittern ist das immer so ein bisschen schwierig. Was aber klar ist, ab morgen gibt es eine deutlich kühlere Luft bei Temperaturen dann noch so um 25 Grad.
0: So, nur mal eben ganz kurz, ich frage für einen Freund, kann man im Nachmittag noch ins Freibad gehen oder sind dann schon Gewitter?
2: Also ich sag's für einen Freund, wenn man Frühschicht hat, ist man super dran, weil dann kann man auch schon so gegen 11 Uhr ins Freibad gehen. Das wäre besser.
0: Es ist nur wie gesagt. Ne? Also, und hier sind Blitzer und Staus aus dem Verkehrszentrum Roter Baum.
2: Das sieht sehr entspannt aus. Sie kommen gut durch. Wir haben auch keine aktuellen Meldungen von den Bahnen. Also Freifahrt.
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0: Mit Eva Tanski.
2: Guten Morgen.
0: Und ich bin Ulf Ansorge. Und wo man noch besonders nett ins Freibad gehen kann, wenn man die Zeit und die Muse hat, darüber reden wir gleich. Schön, dass Sie dabei sind.
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0: Hallo Lieblingsmensch und hallo Eva.
1: Wieso machst du da einen Unterschied?
0: Nein, ich meine, das habe ich mich falsch ausgedrückt. Ende 90,3 ist hier Donnerstag, 6:14 Uhr. Ich versuche ins Freibad zu kommen, noch nach der Frühschicht. Es gibt ja so Freibäder, wo man gar nicht von weiß. Wir haben noch ein paar Tipps für Sie heute im Laufe des Morgens. Ne?
1: Das ist ja das Praktische, wenn auch nicht allzu viele davon wissen. Ne? Dann muss man sich da auch nicht die Wiese mit halb Hamburg teilen.
0: Ja, wobei wir das natürlich jetzt gerade ändern. Also Beach Hamburg in Dulsberg, das kennen Sie vielleicht, das ist ein Strand in einer Halle. Aber Eva, die haben noch ein Freibad, ne?
1: Ja, ich wusste es tatsächlich nicht. Also nee. Von dem Beach habe ich schon mal gehört, aber dass da eben dieses Freibad dran ist. Und man kann richtig viel machen, hat uns Geschäftsführer Florian Schröder erzählt.
2: Ja, wir haben den Indoor-Strand, aber wir haben auch den Outdoor-Strand. Also wir haben auch ganz viele Beachvolleyballfelder und viel Sand draußen. Dann haben wir ein großes, rundes Kinderbecken mit zwei Rutschen und einem Wasserspielplatz. Und dann gibt es ein Schwimmerbecken, wo auch nochmal eine große Wellenrutsche dabei ist. Und dann halt natürlich eine große Liegewiese mit tollen, vielen schönen alten Bäumen drauf. Und aber eben auch den Sandstrand dazu.
1: Also richtig Sandstrand mit so ein paar künstlichen Palmen. Ich habe mal gerade durch die Bilder geklickt.
0: Ich sieht auch, toll das aus. Sieht ja super aus. So. Sieht ja aus wie in der Karibik.
1: Allerdings ein bisschen ungewöhnlich. Zwischen 13 und 14 Uhr ist Mittagspause.
0: Ja, ist egal. Der Kiosk ist trotzdem auf und dann gibt es trotzdem Pommes.

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1: Es gibt eine neue Top-Hochzeitslocation, nämlich, Eva, waren Sie schon mal an der Müritz? Da. So.
2: So, genau da, ja. Also, herrliche Natur, klares Wasser, ein bisschen klarer vielleicht als das, was da in der Elbe vor uns raus schwimmt. Also insofern, sich da zu trauen, das hat schon was.
1: Ja, und Waren hat da nämlich jetzt so ein Areal am Strand freigegeben, direkt im Yachthafen, Blick auf die Müritz.
2: So, mit einer kleinen Palme dahinter, ne? Also schön. Sand zwischen den Zehen und dann nur noch eben schnell das Ja-Wort. Und dann hat man das alles schön erledigt vor der seicht plätschernden Müritz. Also, ich sag mal so, der Trend geht ja zur Erneuerung des Eheversprechens. Da hätte man vielleicht nochmal eine Chance in Bayern.
1: Deine Spuren im Sand, die ich gestern noch fand. Also Warens Standesamt ist jetzt offiziell am Strand vertreten. Es wird damit zum Strandesamt.
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2: Gleich habe ich für Sie das Alan Parsons Project mit Don't Answer Me nach den Nachrichten. Jetzt mit Tanja Richter.
3: Guten Morgen. Es ist 6:30.
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3: Großer Tag in Altona. Die neue Sternbrücke wird heute durch die Max-Brauer-Allee zur Stresemannstraße transportiert, dicht an den Wohnhäusern vorbei. Um etwa 10 Uhr soll es laut Deutscher Bahn losgehen. Die Brücke liegt mittlerweile auf einem speziellen Fahrgestell auf 6 Metern Höhe. In den vergangenen Tagen hat sich die Sternbrücke überraschend zum Publikumsmagneten entwickelt. Viele hunderte Menschen haben bei den Arbeiten zugeguckt und Fotos gemacht. In Berlin wird die Deutsche Bahn heute wohl gute Nachrichten verkünden, denn im ersten Halbjahr dieses Jahres hat der bundeseigene Konzern offenbar erstmals seit 7 Jahren wieder Gewinn gemacht. Das berichten Spiegel und Bild. Außerdem verzeichnete die Bahn einen Fahrgastrekord. Joachim Dankel.
4: Dem Bericht zufolge hat die Bahn von Januar bis Juni einen Überschuss im dreistelligen Millionenbereich eingefahren. In diesem Zeitraum nutzten 960 Millionen Menschen die Züge des Unternehmens. Das sei der höchste Wert seit der Corona-Zeit. Verglichen mit dem Vorjahreszeitraum sind es 17 Millionen Fahrgäste mehr. Den Hauptgrund für den Anstieg sieht die Bahn in den hohen Kraftstoffpreisen. Bahnchefin Paller will die Halbjahreszahlen am Vormittag offiziell vorstellen.
3: Eine Hitzewelle, kräftige Winde und noch immer keine Entspannung der Lage. In Frankreich, Spanien, Griechenland und der Türkei kämpfen Einsatzkräfte weiter gegen Waldbrände. Tausende Menschen mussten ihre Häuser verlassen. Auf der griechischen Insel Kreta sind 2 Feuerwehrleute bei Löscharbeiten gestorben. Sie hatten in ihrem Fahrzeug in dichtem Rauch die Orientierung verloren. Fast 100 wild gelagerte Boote und Paddleboards hat das Bezirksamt Nord in diesem Monat eingesammelt. Die meisten lagen am Kuhmühlenteich und sonst in Grünanlagen auf der Uhlenhorst in Winterhude, Barmbek und Eppendorf. Das wilde Abstellen schadet Pflanzen und Tiere, deshalb geht der Bezirk dagegen vor. Wer sein Kanu wiederhaben will, kann es gegen eine Gebühr abholen. Eigentümer müssen einen Nachweis mitbringen. Jedes Jahr berechnet die Organisation Global Footprint Network, an welchem Tag rein statistisch die Ressourcen verbraucht sind, die die Erde in einem Jahr erneuern kann. In diesem Jahr ist dieser Tag heute. Heißt, ab jetzt verbrauchen wir Menschen mehr ökologische Ressourcen, als rechnerisch zur Verfügung stehen. Anfang der 70er Jahre lag dieser Tag noch Ende Dezember.
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2: Und hier ist das Wetter für uns in Hamburg.
5: Mit einem sehr heißen Tag, der ansteht und der sich auch schon bemerkbar macht. Im Moment schon 20 Grad messen wir zum Beispiel bei Ihnen auf Finkenwerder. Und dann geht es ziemlich rasant rauf. Die 30 Grad Marke, die knacken wir wahrscheinlich noch am frühen Vormittag und dann bis 36 Grad. Heute fühlt sich aber so ein bisschen drückend schwül an, denn die ersten Sommergewitter, die sind schon auf dem Weg zu uns und kommen wahrscheinlich so Richtung später Nachmittag, früher Abend bei uns an. Bedeutet dann aber auch für den Tag morgen, dass es ein ganzes Ticken kühler wird, bis 26 Grad noch.
2: Blitze und Staus aus dem Verkehrszentrum Roter Baum.
5: Das sieht sehr entspannt aus. Nach wie vor wenig los auf den Autobahnen. Keine aktuellen Meldungen von den Bahnen, von den Schienen. Also Sie haben freie Fahrt.
2: Ja, sagen Sie uns doch sonst gerne Bescheid, wenn irgendwas ist, was wir jetzt nicht auf dem Schirm haben. 08090 93 3, das ist kostenfrei.
5: Genauso wie die NDR Hamburg App. Sie können uns eine Sprachnachricht schicken. Sie können uns ein Foto senden.
2: Eva Tansky.
5: Guten Morgen.
2: Ich bin Ulf Ansonger. Wir haben es gerade gehört, das ist ja wirklich so ein echter Publikumsmagnet, diese Sternbrücke.
5: Wahnsinn,
2: ne?
5: Du kommst gar nicht mehr durch. Also ich sag mal so, wenn du da wirklich lang musst, auch mit dem Fahrrad ist es ja eher schwierig, weiträumig ausweichen, denn ansonsten du musst dich wirklich durchflügen durch Kita-Gruppen, Touristen.
2: Ist
5: also
2: Wahnsinn. Also es sind Bridge-Spotter.
5: Bridge-Spotter, genau.
2: Ship-Spotter kennen wir schon, es sind Bridge-Spotter. Und heute ist wirklich der große Tag, die neue Brücke, 3.700 Tonnen schwer. Ich habe keine Ahnung, wie schwer das in Wirklichkeit ist. Also man weiß, aber es ist
5: besser
2: halt
5: ist, dass wir das nicht wissen.
2: Wohl viel. Man sollte achten darauf, dass einem das nicht auf die Füße fällt. Diese neue Brücke wird nun Richtung Stresemannstraße an ihren Platz gerollt. Projektleiter ist Lars de Haas. Der hat im Hamburg-Journal schon mal erzählt, was da heute passiert.
6: Da müssen wir zwischen 2 Häuser durch auf die Max-Brauer-Allee. Da haben wir nur 30 Zentimeter an beide Seiten der Brücke. Das wird schon ganz schön knapp.
7: Machst du ja Sorgen?
6: Nee, Sorgen nicht, aber ich habe eine gute Spannung.
2: Ja, das hoffe ich doch sehr. Was da genau passiert, darüber reden wir gleich. Gut, dass Sie dabei sind.
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0: Heute ist der entscheidende Tag für den Megatransport hier bei uns in der Stadt. NDR 90,3 ist hier, 6.41 Uhr. Heute muss die neue Sternbrücke 3700 Tonnen schwer in Altona an ihren Bestimmungsort zur Stresemannstraße gefahren werden. Ein Wahnsinnsunternehmen. Gestern konnten niederländische Spezialisten sich schon 40 Meter seitwärts auf die Max-Brauer-Allee kutschieren und dann 6 Meter hochheben. Reinhard Postelt beobachtet das für uns. Läuft alles nach Plan.
1: Ja, geradezu mustergültig. Aber das heutige Manöver ist heikel. Auf ihrem Fahrgestell mit den 1000 Rädern muss die Brücke gut 500 Meter zurücklegen. Die Max-Brauer-Allee ist aber schmal. Und schon seit gestern, nach dem Seitwärts-Ausparken, liegt die Monsterbrücke nur 3 Meter dicht an den Hauswänden. Auf der Fahrt über Stahlplatten bleiben dann nur 40 Zentimeter Abstand zu einem Balkon. Und das bei einem Gewicht von 9 vollgetankten Jumbo-Jets. Dennoch hat die Gesamtverantwortliche der Bahn, die 35-jährige Jana Wiedmeier, diese Tage gut geschlafen.
2: Es gab schlaflose Nächte eher im Vorfeld, wenn man in den Vorbereitungen steckt und sieht, wo wackelt das Projekt gerade noch, kommen wir durch die Tür oder nicht. Aber gerade jetzt, das sind die Tage, auf die ich 7 Jahre lang hingearbeitet habe. Und dass es jetzt wirklich so kommt, das ist eine große Freude.
1: Sie verlässt sich auf ihr Spezialistenteam.
0: Also, was soll ich auch machen? Ne? Das wird schon gut gehen. Wann geht der Transport zur Stresemer Straße denn los? Also, da werden ja wahrscheinlich wieder Hunderte kommen und sich das angucken wollen.
1: Laut Bahn ab 10 Uhr. Vorher geben Bahn und Hamburgs Verkehrssenator Agnes Tjarks noch eine kurze Pressekonferenz vor der Brücke. Ja, es wird bestimmt wieder so eine Art Volksfest geben wie gestern. Tausende Handybilder wurden geschossen. Die Brücke schwebt ja quasi 6 Meter über den Menschen. Doch der ein oder andere hat bei dem ungeheuren Gewicht auch Bedenken, was die Seele unter der Max-Brauer-Allee so aushalten. Etwa Bernd Frommer aus Niendorf.
3: Genau. Wir hoffen mal, dass die Vorkriegskanalisation ausgetauscht wurde. Also kein Backstein mehr da liegt, ne?
1: Übrigens, die erste Planung der Bahn sah vor, dass die Sternbrücke schon vor 7 Jahren fertig sein sollte.
0: Ja, aber für diese Verspätung bitten wir um Entschuldigung, da wird wahrscheinlich irgendwas. Die Bahn ist halt nicht immer pünktlich. Dankeschön, Reinhard Postelt. Die Sternbrücke, bei uns den ganzen Tag im Radio bei NDR 90,3, online mit Live-Ticker in der NDR Hamburg-App nachher und dann später 18 Uhr und 19.30 Uhr im Hamburg-Journal natürlich in Ihrem NDR-Fernsehen.

0: Foreigner, Waiting for a Girl Like You, das sind die größten Hits aller Zeiten hier bei uns bei NDR 90,3. Donnerstagmorgen, 5.52 Uhr. Das ist ja schön, wenn das tagsüber so richtig schön sommerlich ist. Und das wird es definitiv heute bis zu 36 Grad. Was für viele ein bisschen schwierig ist, also wenn das nachts dann überhaupt auch gar nicht kühler wird, dann muss man sich irgendwie schon mal was einfallen lassen. Es gibt natürlich aber Tricks. Ich habe einen Ventilator, der so gut wie gar nichts bringt. Was kann man noch machen?
1: Also den ganzen Körper mit heißen, nassen Lappen bedecken, den Deckel drüber.
2: Also?
1: Ja, das ist angewandte Physik, denn zieht der Dampf quasi Verdunstungskälte in deinen Körper rein.
2: Ja.
0: Ich weiß nicht, ob das so eine gute Idee jetzt war. Mehr Tipps nachher. Frühstück bei Stefanie, wie jeden Morgen bei uns um 7.40 Uhr.
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0: Norman, you can call me Al.
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0: Gleich ein Mega-Hit aus Dirty Dancing nach den Nachrichten. Jetzt mit Tanja Richter.
3: Guten Morgen. Es ist 7 Uhr.
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3: Neue Sternbrücke wird an ihren künftigen Platz gefahren. Erneuerbare Energiengesetz kommt in Hamburg nicht gut an. Investitionspläne von FIFA-Chef sorgen für Empörung. Und das Wetter, sonnig, später Gewitter bis 36 Grad. Dieses Ereignis dürfte auch heute wieder hunderte Zuschauer anziehen, denn in Altona wird die riesige neue Sternbrücke an ihren Bestimmungsort gebracht. Heißt, die 3700 Tonnen schwere Eisenbahnüberführung wird von der Max-Brauer-Allee ganz langsam zur Kreuzung Stresemannstraße gefahren. Ein heikles Manöver. Reinhard Postelt.
4: Es sind nur gut 500 Meter, doch die Straße ist schmal und muss dem ungeheuren Gewicht standhalten. Nur 40 Zentimeter Abstand bleiben an der engsten Stelle. Und die 6 Meter hochgefahrene Sternbrücke darf nicht wackeln. Manch einer der vielen Schaulustigen kam da ins Grübeln.
5: Ist natürlich eine heikle Sache. Also man spekuliert immer rum mit seinen alten Physikkenntnissen und so weiter, ist das richtig gelagert. Aber die Jungs werden schon richtig gerechnet haben.
4: Ab 10 Uhr soll der schwere Transport rollen. Bahnprojektleiterin Jana Wittmeier nimmt es leicht.
6: Ich genieße das auch, dass wir ja so weit gekommen sind mit einem starken Team, mit Baufirmen, die wirklich alles geben, nochmal die Pobacken zusammenkneifen, jetzt in den letzten Stunden, dass auch alles pünktlich funktioniert.
4: Bis in die Nacht brachen Arbeiter die alte Sternbrücke ab. Auch heute soll alles wie auf Schienen laufen.
3: Ein Video, Fotos und eine Karte mit dem Transportweg gibt's bei uns in der NDR Hamburg App. 960 Millionen Menschen, so viele sind in der ersten Jahreshälfte mit der Bahn gefahren. Ein neuer Rekord seit Corona, berichten Bild und Spiegel. Hauptgrund sollen die gestiegenen Spritpreise sein. Den Berichten zufolge hat die Bahn außerdem das erste Mal seit 7 Jahren einen Gewinn erwirtschaftet. Die Halbjahresbilanz wird am Vormittag von Bahnchefin Evelyn Paller präsentiert. Das neue erneuerbare Energiengesetz kommt in Hamburg nicht gut an. Die Bundesregierung will unter anderem, dass kleinere Solaranlagen nicht mehr staatlich gefördert werden. Im sogenannten Netzpaket geht es um eine bessere Abstimmung beim Ausbau der Stromnetze. Das kritisiert allerdings Hamburgs grüne Umweltsenatorin Katharina Fegebank. Anja Grigoleit.
7: Für Hamburg sei es einfach zu wenig, sagt Katharina Fegebank. Das Netzpaket helfe nicht dort, wo in der Stadt wirklich der Schuh drückt, ergänzt sie im Gespräch mit NDR 90,3. Denn Hamburg brauche einen schnelleren und größeren Ausbau für die Stromnetze.
8: Unser städtischer Netzbetreiber muss Anschlüsse dort zuerst legen dürfen, wo der größte Hebel für Klimaschutz und Arbeitsplätze liegt. Ob die grüne Umstellung unserer Werke, Landstrom für Schiffe im Hafen oder Großwärmepumpen für ganze Stadtteile. Wir müssen klimaneutralen Vorzeigeprojekten unbürokratisch die Vorfahrt geben können.
7: Auch der Ausbau der Knotenpunkte an den Stadtgrenzen müsse oberste Priorität haben. Es dürfe nicht sein, dass Großprojekte stromtechnisch, so wörtlich, jahrelang auf dem Trockenen sitzen. Fertige Wind- und Solaranlagen künstlich drosseln, nur weil Leitungen fehlen, das dürfe nicht sein, so die Umweltsenatoren. Von der Bundesregierung fordert Fegebank dringende Nachbesserungen, damit die Energiewende in Hamburg nicht ausgebremst werde.
3: Weltfußballchef Gianni Infantino ist inzwischen ja für unpopuläre Entscheidungen bekannt. Sein neuer Vorstoß sorgt jetzt noch einmal mehr für große Empörung. Er will nämlich einen Teil der kommerziellen Rechte an der Fußball-WM an Investoren verkaufen. DFB-Präsident Bernd Neuendorf hat das scharf kritisiert. Er spricht von einem fatalen Zeichen.
9: Ich glaube, der Fußball lebt von der Akzeptanz der Gesellschaft und wir dürfen ihn nicht zum Spielball von Investoren machen.
3: Detlef Lindner, was würden Infantinos Pläne denn im Fußball genau verändern?
10: Klar ist, dass die FIFA selbst um etliche Milliarden reicher würde. Die WM selbst wird wahrscheinlich so oder so noch größer werden, also noch mehr Mannschaften. Vielleicht findet sie dann auch noch häufiger statt. Und dann stellt sich natürlich auch die Frage, ja, was passiert denn eigentlich mit der Europameisterschaft? Auch das Spiel selbst könnte sich weiter wandeln. Es könnte, siehe Trinkpausen, sprich Werbepausen bei dieser WM, weitere gewollte Unterbrechungen geben. Auch Regeländerungen, die dem Kommerz entgegenkommen, sind durchaus denkbar. Wohl auch deshalb gibt es schon jetzt äußerst heftige Kritik von der Europäischen Fußballunion UEFA, die sogar einen WM-Boykott noch in dieser Woche mit den Mitgliedsverbänden einfach mal besprechen möchte.
3: Dankeschön, Dieter Flintner.
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0: Das Wetter für uns in Hamburg.
11: Ein sehr heißer Tag, der uns da bevorsteht, der uns ins Haus steht heute und morgen, zeigt der Juli noch mal so richtig, was er kann, bevor es vorbei ist. Temperaturen heute bis 36 Grad. Und im Moment messen wir auch schon 20 Grad, zum Beispiel bei Ihnen im Bahrenfeld. Dazu wirklich kaum eine Wolke am Himmel. Es bleibt auch sehr lange ungestört sonnig. Richtung Nachmittag dann erste Quellwolken. Und am Abend kann es schon mal Hitzegewitter geben. Morgen dann Sonne und Wolken und bis 26 Grad.
0: Blitzer und Staus, hier ist direkt aus dem Verkehrszentrum Roter Baum.
11: Zuerst Vorsicht bitte auf der A7 Flensburg Richtung Hamburg. Zwischen Bahrenfeld und Othmarschen ist ein Auto liegen geblieben. Ansonsten auf den Autobahnen aber relativ entspannt, auch auf den Straßen in der Stadt. Nur die Straße Alstertor zwischen Ferdinandstraße und Ballindamm ist schon gesperrt. Bis Montag früh um 6 wegen des CSD. Genauso der Jungfernsteg. Rathausmarkt auch schon, also es wirft schon seine Schatten voraus. Alter Wall auch bereits und Große Johannesstraße, also das meiste so in der Innenstadt rundherum. Da geht's jetzt schon los. Ansonsten haben wir noch eine Meldung aus der NDR Hamburg-App.
12: Ja, moin, der Stefan hier. Eine Blitzermeldung A1 Hamburg Richtung Bremen. Direkt vor der Abfahrt Rade steht ein mobiles Blitzgerät bereit.
11: So, und das ist bisher auch der einzige Blitzer. Danke, Stefan.
0: Dankeschön und los geht's.
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11: Guten Morgen.
0: Ich bin Ulf Ansorge. Holen Sie sich ein Dom-Ticket-Paket im Wert von 250 Euro und erkennen Sie einen der größten Hits aller Zeiten in einer Sekunde. Wollen wir?
11: Gerne.
0: Geht los. Also das ist ikonisch.
11: Ich wollte gerade sagen, also das finde ich jetzt sogar leicht. Und ich bin wirklich nicht gut in diesem Spiel.
0: Das stimmt. da kann ich dir nicht widersprechen. Aber das ist wirklich ikonisch. Hier ist nochmal die Hitsekunde. Welchen Song suchen wir? Oder wie heißt die Band, die Interpretin, der Interpret? Sagen Sie uns Bescheid. 0137 1 90 93 93 und gewinnen Sie das Dom-Ticket-Paket. 0137 1 90 93 93. Jetzt!
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1: Mit Lars Schlosser in Hausbruch. Hallo Lars.
2: Hallo, moin.
1: Darf ich Eva vorstellen?
2: Ja, hallo.
1: Lars, aber Schlosser war der Nachname, das ist nicht Ihr Beruf, oder?
2: Nein, das ist mein Nachname.
1: Was machen Sie beruflich? Das ist auch spannend.
2: Ich bin Fertigungsmechaniker für große IT-Klimaanlagen.
3: Verstehst du das? Kannst du davon profitieren? Ich habe nur Klimaanlage gehört.
2: Genau. Ja, aber das sind große Klimaanlagen, nicht für Wohnungen. Das sind mehr für IT-Systeme.
1: Für IT-Systeme, siehst du?
3: Damit der Computer nicht wieder so heiß wird.
1: Ja, das hast du richtig verstanden. So, Lars, hier kommt Ihre Hitsekunde. Welchen Song suchen wir?
2: So. Tainted Love von Soft Cell, bin ich der Meinung.
1: Was sind Sie so der Meinung, ja?
2: Ja.
1: Natürlich!
2: Sehr gut.
1: Herzlichen Glückwunsch, Lars.
2: Ja, super, danke.
1: Damit lagen Sie vollkommen richtig. Sie gewinnen ein Dom-Ticket-Paket im Wert von 250 Euro. Viel Spaß dabei.
2: Jawohl, super, dankeschön.
1: Dankeschön und viel Spaß bei Ihrem Dombummel.
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3: Und der Gruß geht ganz viel, an ganz, ganz viele heute raus. Guten Morgen um 7.22 Uhr. Moin, hallo.
4: Also hallo, ich bin Katrin aus Niendorf und meine Hamburgerinnen des Tages sind alle DLRG-Retter und Retterinnen, weil sie Leben retten. Und viel zu tun haben im Sommer.
3: Das fände ich gut. Ganz, ganz lieben Gruß auch von uns dazu.

0: Die größten Hits aller Zeiten, die Bangles waren das. Gleich habe ich für Sie die wahnsinnige, die großartige Tina Turner. The Best nach den Nachrichten, jetzt mit Tanja Richter.
1: Guten Morgen. Und es ist 7:30.
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1: Großer Tag in Altona. Die neue Sternbrücke wird heute nämlich durch die Max-Brauer-Allee zur Stresemannstraße transportiert, dicht an den Wohnhäusern vorbei. Um etwa 10 Uhr soll es laut Deutscher Bahn losgehen. Die Brücke liegt mittlerweile auf einem speziellen Fahrgestell auf 6 Metern Höhe. In den vergangenen Tagen hat sich die Sternbrücke überraschend zum Publikumsmagneten entwickelt. Viele hunderte Menschen haben bei den Arbeiten zugeguckt und Fotos gemacht. In Berlin wird die Deutsche Bahn heute wohl gute Nachrichten verkünden, denn im ersten Halbjahr dieses Jahres hat der bundeseigene Konzern offenbar erstmals seit 7 Jahren wieder Gewinn gemacht. Das berichten Spiegel und Bild. Außerdem verzeichnete die Bahn einen Fahrgastrekord. Joachim Dangl.
3: Dem Bericht zufolge hat die Bahn von Januar bis Juni einen Überschuss im dreistelligen Millionenbereich eingefahren. In diesem Zeitraum nutzten 960 Millionen Menschen die Züge des Unternehmens. Das sei der höchste Wert seit der Corona-Zeit. Verglichen mit dem Vorjahreszeitraum sind es 17 Millionen Fahrgäste mehr. Den Hauptgrund für den Anstieg sieht die Bahn in den hohen Kraftstoffpreisen. Bahnchefin Palla will die Halbjahreszahlen am Vormittag offiziell vorstellen.
1: Hamburg bereitet sich auf extreme Hitzewellen vor und übt dafür bei der bundesweiten Krisenübung Lükex. Trainiert wird ein Szenario mit anhaltender Dürre und Hitze, die Wasserversorgung, Gesundheitswesen und Energieversorgung stark belasten. Erstmals sind mehrere Hamburger Behörden umfassend beteiligt. Ziel ist, im Ernstfall schnell und koordiniert handeln zu können. Die Übung ist dann für November geplant. Fast 100 wildgelagerte Boote und Paddleboards hat das Bezirksamt Nord in diesem Monat eingesammelt. Die meisten lagen am Kuhmühlenteich und sonst in Grünanlagen auf der Uhlenhorst, im Winterhude, Barmbek und Eppendorf. Das wilde Abstellen schadet Pflanzen und Tieren. Und deshalb geht der Bezirk auch dagegen vor. Wer sein Kanu wiederhaben will, der kann es gegen eine Gebühr abholen. Eigentümer müssen einen Nachweis mitbringen. Jedes Jahr berechnet die Organisation Global Footprint Network, an welchem Tag rein statistisch die Ressourcen verbraucht sind, die die Erde in einem Jahr erneuern kann. In diesem Jahr ist dieser Tag heute. Heißt, ab jetzt verbrauchen wir Menschen mehr ökologische Ressourcen, als rechnerisch zur Verfügung stehen. Anfang der 70er Jahre lag dieser Tag noch Ende Dezember.
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0: Und hier ist das Wetter für uns in Hamburg.
4: Mit Tiefgudrun, das ist tatsächlich auf dem Weg zu uns und sorgt dafür, dass sich dieser heiße Tag auch schon so ein bisschen schwülfeucht anfühlt. Denn Tiefgudrun bringt uns Richtung Abend oder auch in der Nacht Sommergewitter. Jetzt im Moment sind wir noch weit entfernt von Sommergewittern. Nichts als Sonnenschein, 21 Grad messen wir zum Beispiel bei Ihnen im Poppenbüttel. Und dann eben im Laufe des Nachmittags erste Quellwolken. Richtung Abend kann es dann schon krachen. Bis 36 Grad,
0: ne? Ich weiß nochmal. Ich war eine 36, hatte ich richtig verstanden.
4: Aber morgen dann kühler.
0: Sehr, sehr schön. Blitzer und Staus jetzt aus dem Verkehrszentrum Roter Baum.
4: Eine Ampelauswahl haben wir am Billhorner Deich, Höhe Billstraße. Achtung da. Und dann ist die Straße Rahlau in Tonnloffstadt auswärts gesperrt. Hat es einen Unfall gegeben, Höhe Singelmannsweg. Ansonsten in der Stadt relativ ruhig. Es ist schon einiges gesperrt, so rund um den Jungfernstieg wegen des CSD am Wochenende. Aber ansonsten keine Meldung aus der Stadt und von den Bahnen auch nicht. Da läuft alles nach Plan.
0: Ja, sonst sagen Sie Bescheid, einfach 08090 93 3. Das ist ja kostenfrei für Sie.
4: Genauso wie die NDR Hamburg-App, melden Sie sich gerne per Sprachnachricht.
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0: Mit Eva Tanski.
4: Guten Morgen.
0: Ich bin Ulf Ansorge, gut geschlafen eigentlich. Mhm.
4: Ging,
0: ne?
4: Ja, ging.
0: Ist doch mollig gewesen heute Nacht. Die Nacht davor war besser. Also es war doch irgendwie so, ich saß Kerzen gerade irgendwie um eins im Bett, habe ich noch ein bisschen gelesen. Ja, du, naja, was soll's. Es ist halt schwierig, wenn die Nächte so heiß sind.
6: Oh, man kriegt ja kein Auge zu in diese schwülen Nächte.
7: Ja, da sagst du was. Man ist ja, also ich bin völlig fertig. Auf jeden Fall ich ins Bett, dann erstmal schön die 2-Kilo-Tüte Tiefkühlpommes in Kissenbezug rein. Das gönne ich mir dann schon mal bei der Hitze.
0: Das ist eine Wahnsinnsidee.
4: Ja, das sind innovative Vorschläge hier.
0: Also noch mehr tolle Ideen. Frühstück bei Stefanie gleich, wie jeden Morgen bei uns um 7.40 Uhr.
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2: Es ist ja, wie es ist.
1: Und das sind ihre Gäste. Herr Ahlers.
3: Ja, das tut dir nichts zu sagen.
1: Udo.
4: Ja, das kann's haben.
1: Und Opa Gerke.
5: Steffi, machst du mir Mettbrötchen?
2: Nee, muss ich ja schmieren. Mich und sogar nimmt er selber, ne? Oh, man kriegt ja kein Auge zu in diese schwülen Nächte.
4: Ja, da sagst du was. Man ist ja, also ich bin völlig fertig.
2: Es ist ja furchtbar. Also, nun schlafe ich ja schon ohne alles, nur mit so einem Laken und reiß alle Fenster auf. Aber dann wälze ich mich hin und her und er hechelt einen so an, also...
4: Mensch, mein Roggi, ne?
2: Ja, der auch.
3: Hä?
2: Auf jeden Fall.
4: Also.
2: Ätzend.
4: Ja, überätzend. Ich umziehen ins Bett. Nee, es war 11, weil vom Balkon aus gab's gestern interessante Gespräche zu verfolgen. Nee, auf jeden Fall ich ins Bett, denn erstmal schön die 2 Kilo Tüte Tiefkühlpommes in Kissenbezug rein. Das gönne ich mir dann schon mal bei der Hitze.
2: Also Udo.
4: Ja, ist doch so. Andere leisten sich eine Klimaanlage, dann kann ich mich ja wohl mit so 2-3 Sack Pommes abkühlen. Das ist günstiger und verbraucht kein CO2.
2: Ja.
4: Oder ist das nicht so?
2: Ja, wenn das so ist, geht das denn auch mit Rösti-Eggen?
4: Nein, man liegt nicht so schön.
2: Ah ja. Und warum bist du nur so groggy?
4: Ja, weil ich ja alle 2 Stunden Säcke austauschen musste.
3: Also Leute, ihr habt wohl alle noch nichts vom Verdunstungskälte gehört.
2: Kirch, was ist mit dir denn los?
3: Ich habe letzte Nacht ja praktisch mich selber zum Kühlschrank gemacht.
2: Also Kirch.
4: Allein schon.
3: Ja, das Prinzip ist doch klar. Hitze erzeugt Verdunstung und dadurch entsteht Kühlung.
2: Ich mache mir Sorgen.
3: Also den ganzen Körper mit heiße, nasse Lappen bedecken, den Deckel drüber.
2: Also?
3: Ja, das ist angewandte Physik, denn zieht der Dampf... quasi Verdunstungskälte in deinen Körper rein.
4: Ja. Ja.
3: Ja, alle Fenster und Türen fest verschließen.
2: Ja.
3: Damit die Kälte denn in den Raum bleibt. Nee, das ist wie beim Kühlschrank.
2: Ja, aber Georg, wenn ich das nur sagen darf, du siehst ja völlig fertig aus.
3: Ja, da täuscht. Was macht deine Rätsel denn, Franz?
5: Ich brauche noch Temperatureinheit mit 4 Buchstaben.
2: Warm?
5: Jawohl.
2: Also wirklich, ne?
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0: das denn da bitte? Die neue Sternbrücke hat sich gestern auf den Weg gemacht an ihren neuen Platz in der 90,30, 7:52. Ich habe die Fotos gesehen vom Transport, Eva. Ich habe gedacht, das ist KI, das ist künstliche Intelligenz. Ja, das sieht doch wahnsinnig aus.
1: Aber ich hab auch richtig reingezoomt nochmal. Man versteht es gar nicht richtig. Der Kopf erfasst gar nicht, was da passiert, wenn man nicht davor steht, glaube ich.
0: Zumindest unserer nicht.
1: Ja, unser Kopf so, erfasst genau. Vielen Dank, dass du es auf uns beide beziehst. Ja. Also mitten auf der Max-Brauer-Allee steht jetzt dieser riesige Klotz. Und du siehst das ja auch, es ist so irre nah an den Hauswänden.
0: Ja.
1: Also, da wird einem schon mal ein bisschen mulmig.
0: Ich frage mich, ob die vielleicht einfach eine Nummer zu groß bestellt haben, diese Brücke. Das wirkt irgendwie so.
1: Umtauschen geht jetzt aber
0: es
1: nicht.
0: Es war knallvoll, Hunderte, die sich das angucken wollten.
2: Ja, großartig. Mammutaufgabe. Ja, mir fehlen die Worte.
3: Sowas hat es hier in ganz Norddeutschland nicht gegeben bisher.
4: Gefällt mir, ja. Sieht gut aus.
5: Auch cool.
6: Traurig. Ach, weil die Brücke davor schon ziemlich schön war. Also die Kultur ja auch.
5: Also ist es jetzt halt cool, dass einfach so eine große Brücke hier einfach mitten durch die Stadt transportiert wird.
0: Das finde ich aber auch cool, dass die alles so an der alten Brücke hängen. Aber gut, warum?
1: Ich habe die neue mir zumindest ja schon mal von nahem angeschaut. Es ist schon wirklich gigantisch. Also du stehst davor und denkst, Wahnsinn.
0: Ob die im Zeitplan sind mit der Megabrücke und wie das weitergeht, hören Sie gleich in unseren Nachrichten um 8.
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0: Natürlich war das Madonna.
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0: Gleich Kultband Alpha Will, Sounds Like a Melody nach den ausführlichen Nachrichten. Jetzt mit Tanja Richter.
3: Guten Morgen. Es ist 8 Uhr.
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3: Transport der neuen Sternbrücke geht in die entscheidende Phase. Fegebank kritisiert Reform von erneuerbare Energiengesetz. Investitionspläne von FIFA-Chef sorgen für Empörung. Und sonnig heute, später Gewitter möglich bis 36 Grad. Heute ist der entscheidende Tag für den Megatransport Hamburgs. Denn die 3700 Tonnen schwere Sternbrücke in Altona wird an ihrem Bestimmungsort zur Stresemannstraße gefahren. Gestern konnten niederländische Spezialisten sie schon 40 Meter seitwärts auf die Max-Brauer-Allee bringen und dann 6 Meter hochheben. Reinhard Postelt, läuft denn eigentlich alles nach Plan?
4: Ja, geradezu mustergültig. Aber das heutige Manöver ist heikel. Auf ihrem Fahrgestell mit den 1000 Rädern muss die Brücke gut 500 Meter zurücklegen. Die Max-Brauer-Allee ist aber schmal. Und schon seit gestern, nach dem Seitwärts-Ausparken, liegt die Monsterbrücke nur 3 Meter dicht an den Hauswänden. Auf der Fahrt über Stahlplatten bleiben dann nur 40 Zentimeter Abstand zu einem Balkon. Und das bei einem Gewicht von 9 vollgetankten Jumbo-Jets. Dennoch hat die Gesamtverantwortliche der Bahn, die 35-jährige Jana Wiedmeier, diese Tage gut geschlafen.
5: Es gab schlaflose Nächte eher im Vorfeld, wenn man in den Vorbereitungen steckt und sieht, wo wackelt das Projekt gerade noch, kommen wir durch die Tür oder nicht. Aber gerade jetzt, das sind die Tage, auf die ich 7 Jahre lang hingearbeitet habe. Und dass es jetzt wirklich so kommt, das ist eine große Freude.
4: Sie verlässt sich auf ihr Spezialistenteam.
3: Und es werden auch sicherlich wieder hunderte Zuschauer kommen und sich den Transport angucken wollen. Wann geht der denn eigentlich los?
4: Laut Bahn ab 10 Uhr. Vorher geben Bahn und Hamburgs Verkehrssenator Agnes Tjarks noch eine kurze Pressekonferenz vor der Brücke. Ja, es wird bestimmt wieder so eine Art Volksfest geben wie gestern. Tausende Handybilder wurden geschossen. Die Brücke schwebt ja quasi 6 Meter über den Menschen. Doch der ein oder andere hat bei dem ungeheuren Gewicht auch Bedenken, was die Seele unter der Max-Brauer-Allee so aushalten. Etwa Bernd Frommer aus Niendorf.
6: Genau. Wir hoffen mal, dass die Vorkriegskanalisation ausgetauscht wurde. Also kein Backstein mehr da liegt, ne?
4: Übrigens, die erste Planung der Bahn sah vor, dass die Sternbrücke schon vor 7 Jahren fertig sein sollte.
3: Dankeschön, Reinhard Postelt. Und ein Video, Fotos und auch eine Karte mit dem Transportweg gibt's in der NDR Hamburg App. Spannender Tag also für die Deutsche Bahn in Altona und auch in Berlin. Denn dort stellt der bundeseigene Konzern am späten Vormittag seine Halbjahresbilanz vor. Und offenbar hat die Bahn zum ersten Mal seit 7 Jahren schwarze Zahlen geschrieben. Das melden Spiegel und Bild. Demnach wurde ein Überschuss im 3-stelligen Millionenbereich erwirtschaftet. Janine Artist.
7: Die Bahn soll auch einen Fahrgastrekord verzeichnet haben. Im ersten Halbjahr haben demnach 960 Millionen Fahrgäste DB-Züge genutzt. Das sei der höchste Wert seit der Corona-Pandemie. Im vergangenen Jahr waren es im selben Zeitraum 17 Millionen Reisende weniger. Hauptgrund für den Anstieg sind nach Einschätzung des Unternehmens die hohen Kraftstoffpreise. Zahlreiche Pendler seien vom Auto auf die Bahn umgestiegen. Das gleiche gelte auch für den Fernverkehr.
3: Dem Autokonzern BMW brechen die Gewinne weg. Im zweiten Quartal verdiente der Konzern nach Steuern nur noch 1,2 Milliarden Euro. Laut BMW ist das ein Minus von 35% im Vergleich zum Vorjahreszeitraum. Die Reform des Erneuerbare-Energien-Gesetzes kommt bei der Hamburger Umweltsenatorin nicht gut an. Die Bundesregierung will unter anderem, dass kleinere Solaranlagen nicht mehr staatlich gefördert werden. Im sogenannten Netzpaket geht es um eine bessere Abstimmung beim Ausbau der Stromnetze. Anja Grigoleit.
8: Für Hamburg sei es einfach zu wenig, sagt Katharina Fegebank. Das Netzpaket helfe nicht dort, wo in der Stadt wirklich der Schuh drückt, ergänzt sie im Gespräch mit NDR 90,3. Denn Hamburg brauche einen schnelleren und größeren Ausbau für die Stromnetze.
9: Unser städtischer Netzbetreiber muss Anschlüsse dort zuerst legen dürfen, wo der größte Hebel für Klimaschutz und Arbeitsplätze liegt. Ob die grüne Umstellung unserer Werke, Landstrom für Schiffe im Hafen oder Großwärmepumpen für ganze Stadtteile. Wir müssen klimaneutralen Vorzeigeprojekten unbürokratisch die Vorfahrt geben können.
8: Auch der Ausbau der Knotenpunkte an den Stadtgrenzen müsse oberste Priorität haben. Es dürfe nicht sein, dass Großprojekte stromtechnisch, so wörtlich, jahrelang auf dem Trockenen sitzen. Fertige Wind- und Solaranlagen künstlich drosseln, nur weil Leitungen fehlen, das dürfe nicht sein, so die Umweltsenatorin. Von der Bundesregierung fordert Fegebank dringende Nachbesserungen, damit die Energiewende in Hamburg nicht ausgebremst werde.
3: Eine Hitzewelle und kräftige Winde. In Frankreich, Spanien, Griechenland und der Türkei kämpfen Einsatzkräfte weiter gegen Waldbrände. Tausende Menschen mussten schon ihre Häuser verlassen. Auf der griechischen Insel Kreta sind zwei Feuerwehrleute bei Löscharbeiten gestorben. Sie hatten in ihrem Fahrzeug im dichten Rauch die Orientierung verloren. Mitten in der Freibadsaison beschäftigt ein Fall das Hamburger Landgericht, der vor einem Jahr in einem Freibad gespielt hat. Im Stadtparksee hatte ein Mann Mädchen sexuell belästigt. Heute wird das Gericht das Urteil für den 29-jährigen Angeklagten verkünden. Elke Spanner.
10: Ende Juni, 30 Grad. Am Stadtparksee ist viel los. Ein paar Männer fallen unangenehm auf. Sie haben sich direkt am Steg postiert. Alle müssen auf dem Weg ins Wasser an ihnen vorbei. Sie sind laut, schubsen sich gegenseitig immer wieder ins Wasser. Einer lässt sich mehrfach in der Nähe von ein paar Mädchen reinfallen, die mit einer größeren Gruppe am See sind. Unter den Jugendlichen macht schnell die Runde, dass da ein Mann aufdringlich ist. Sie warnen sich gegenseitig vor ihm. Und trotzdem kommt es dazu, dass der Mann drei Mädchen beim Schwimmen im Intimbereich berührt. Jetzt rufen die Jugendlichen die Polizei. Ein Jahr ist das nun her. Der 29-Jährige ist in Untersuchungshaft und längst wegen sexuellen Missbrauchs verurteilt. Er sollte für mehr als 2 Jahre in Haft. Der Bundesgerichtshof hat aber eine Überprüfung der Strafe verlangt. Der Angeklagte hat die Übergriffe bestritten und von zufälligen Berührungen gesprochen. Im Prozess hat sich angedeutet, dass er nach Verbüßen seiner Strafe in sein Heimatland Ägypten abgeschoben wird. Dort ist er verheiratet und hat ein Kind.
3: Weltfußballchef Gianni Infantino ist inzwischen ja für unpopuläre Entscheidungen bekannt. Sein neuer Vorstoß sorgt jetzt wieder für empörte Reaktionen. Er will nämlich einen Teil der kommerziellen Rechte an der Fußball-WM an Investoren verkaufen. DFB-Präsident Bernd Neuendorf hat das scharf kritisiert. Er spricht von einem fatalen Zeichen.
11: Ich glaube, der Fußball lebt von der Akzeptanz der Gesellschaft und wir dürfen ihn nicht zum Spielball von Investoren machen.
3: Detlef Lindner, was würden Infantinos Pläne denn im Fußball eigentlich genau verändern?
12: Klar ist, dass die FIFA selbst um etliche Milliarden reicher würde. Die WM selbst wird wahrscheinlich so oder so noch größer werden, also noch mehr Mannschaften. Vielleicht findet sie dann auch noch häufiger statt. Und dann stellt sich natürlich auch die Frage, ja, was passiert denn eigentlich mit der Europameisterschaft? Auch das Spiel selbst könnte sich weiter wandeln. Es könnte, siehe Trinkpausen, sprich Werbepausen bei dieser WM, weitere gewollte Unterbrechungen geben. Auch Regeländerungen, die dem Kommerz entgegenkommen, sind durchaus denkbar. Wohl auch deshalb gibt es schon jetzt äußerst heftige Kritik von der Europäischen Fußballunion UEFA, die sogar einen WM-Boykott noch in dieser Woche mit den Mitgliedsverbänden einfach mal besprechen möchte.
3: Dankeschön, Detlef Lindner.
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0: Und hier ist das Wetter für uns in Hamburg.
13: An diesem heißen Donnerstag, das präsentiert sich gerade mit schon 23 Grad, messen wir zum Beispiel bei Ihnen in Hammerbrook im Laufe des Tages dann bis 36 Grad. Und es sind auch tatsächlich eher so schwül heiße 36 Grad, denn am Abend kann schon erste Gewitter geben. Bis dahin fast ungestört sonnig und dann eben ein paar Quellwolken Richtung früher Abend, dass die ersten Schauer eventuell, kann sich auch eher so in die Nacht schieben. Jedenfalls wird sich das Wetter morgen ein bisschen drehen. Dann bekommen wir noch so um 25 Grad.
0: Und weil es aber heute so ist, wie es ist, haben wir gleich noch ein paar Freibad-Tipps für Sie, wo man heute noch schön hingehen kann. Blitzer und Staus jetzt aus dem Verkehrszentrum Roter Baum.
13: Das sieht auf den Autobahnen wirklich nach wie vor sehr ruhig aus. Da kommen Sie ohne größere Probleme durch. Auf den Straßen in der Stadt ist die Rahlau gesperrt in Tondorf, stadtauswärts für Singelmannsweg nach einem Unfall. Und wir haben Ampelausfall am Billhorner Deichhöhe Billstraße. Ansonsten aber ziemlich freie Fahrt, außer so richtig in der Innenstadt, also zum Beispiel Jungfernstieg, Alstertor oder auch Adolfsbrücke bis Adolfsplatz, Alter Wall, die große Johannesstraße ist alles schon dicht wegen des CSD am Wochenende, aber ansonsten auch in der Stadt ziemlich ruhig, keine längeren Staus vor den Baustellen und wir haben auch keine aktuellen Meldungen von den Bahnen.
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0: mit Eva Tanski.
13: Guten Morgen.
0: Und ich bin Ulf Ansorge, auch von mir, guten Morgen.
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0: Help und We Can Help with the Freibädern bei uns in Hamburg zum Beispiel. Ende 90,30 ist gut, ne? Um 8 Uhr und 17 Minuten, wenn ich das noch eben bemerken darf. Heute wird es sehr heiß, sagtest du. Hab ich falsch verstanden, vorhin 36 Grad.
1: Ja, das kann ja nicht. Ja, doch in der Tat. Ich finde es ja fast jetzt schon freibadtauglich bei 23 Grad, die wir gerade messen. Aber später bis 36.
0: Mhm. Das wäre fast verdoppelt. Mhm. Nee, warte mal. Nee, nicht ganz. Also 36, sagtest du. Also da haben wir noch ein paar Tipps für Sie. Also wenn Sie jetzt nicht in Freibäder wollen, die man eh schon kennt, die immer überfüllt sind, zum Beispiel das Naturfreibad Ostende in Wandsbek. Da ist die Kassenwärterin Pia Rau und die sagt uns, was man da alles machen kann.
2: Also wir haben einen langen Sandstrand, Strandkörbe, wir haben 1- und 3-Meter-Brett. Wir sind sehr familienfreundlich, also es kommen ganz viele Familien mit ihren Kindern. Wir haben ein Fußballfeld, Volleyballfeld, wir haben Schwimmmatten, die die Kinder umsonst nutzen können, genauso wie Liegen, die auch auf der Wiese stehen und zur freien Nutzung sind.
0: So. Herrlich.
1: Und das wichtigste Freibadkriterium, ne, ist auch, kann man auch einen Haken dran machen, es gibt Pommes, so.
0: Das ist ganz, ganz wichtig. Genau. Und die schmecken, es gibt ja auch diese Pommes im Freibad, schmecken ja auch so, die schmecken nur so im Freibad.
1: Das kannst du zu Hause nicht nachmachen.
0: Nein, natürlich nicht. Mit allen Heißluftfritteusen dieser Welt nicht. Und dann denken Sie an die Baderegeln. Also da heißt es immer 1 bis 2 Stunden Pause nach dem Essen. Aber gut, so ein Pommes würde ich
1: ja dann. Also
0: so.
1: Pommes sehen ja kommen.
0: Wo kann man noch schön hin?
1: Also Osthofer Born, Freibad, das liegt mitten im Grünen. Michael Dietl von Bäderland. Was kann man alles da so machen?
3: Osthofer Born ist auch ein richtig besonderer Standort. Früher war da ein Naturbad und man hat es irgendwann in den 60er Jahren zu einem Freibad weiterentwickelt. Es liegt wunderbar in den grünen Wiesen am Rand eines Wohngebiets. Es ist also auch gut und schnell erreichbar. Die ganze Familie findet sich da, glaube ich, gut zurecht. Wir haben viel Platz, man kann auf der Wiese kicken. Große Liegewiese, große Rutsche, 50 Meter Becken. Auch ein Beachvolleyballfeld haben wir dort.
0: Dann viel Spaß gleich im Freibad.

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1: Nick Kershaw war ja auch in unserer Veranstaltung 80er Live vor anderthalb Wochen fast schon in dem Volksparkstadion. Nick Kershaw gleich mit The Riddle nach den Nachrichten. Jetzt mit Tanja Richter.
2: Guten Morgen. 8:30.
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2: Großer Tag in Altona, denn die neue Sternbrücke wird heute durch die Max-Brauer-Allee zur Stresemannstraße transportiert, dicht an den Wohnhäusern vorbei. Um etwa 10 Uhr soll's laut Deutscher Bahn losgehen. Die Brücke liegt mittlerweile auf einem speziellen Fahrgestell auf 6 Metern Höhe. In den vergangenen Tagen hat sich die Sternbrücke überraschend zum Publikumsmagneten entwickelt. Viele hunderte Menschen haben bei den Arbeiten zugeguckt und Fotos gemacht. In Berlin wird die Deutsche Bahn heute wohl gute Nachrichten verkünden, denn im ersten Halbjahr dieses Jahres hat der bundeseigene Konzern offenbar erstmals seit 7 Jahren wieder Gewinn gemacht. Das berichten Spiegel und Bild. Außerdem verzeichnete die Bahn einen Fahrgastrekord. Joachim Dankel.
3: Dem Bericht zufolge hat die Bahn von Januar bis Juni einen Überschuss im dreistelligen Millionenbereich eingefahren. In diesem Zeitraum nutzten 960 Millionen Menschen die Züge des Unternehmens. Das sei der höchste Wert seit der Corona-Zeit. Verglichen mit dem Vorjahreszeitraum sind es 17 Millionen Fahrgäste mehr. Den Hauptgrund für den Anstieg sieht die Bahn in den hohen Kraftstoffpreisen. Bahnchefin Paller will die Halbjahreszahlen am Vormittag offiziell vorstellen.
2: Hamburg bereitet sich auf extreme Hitzewellen vor und übt dafür bei der bundesweiten Krisenübung Lükex. Trainiert wird ein Szenario mit anhaltender Dürre und Hitze, die Wasserversorgung, Gesundheitswesen und Energieversorgung stark belasten. Erstmals sind mehrere Hamburger Behörden umfassend beteiligt. Ziel ist, im Ernstfall schnell und koordiniert handeln zu können. Die Übung ist dann für November geplant. Fast 100 wildgelagerte Boote und Paddleboards hat das Bezirksamt Nord in diesem Monat eingesammelt. Die meisten lagen am Kuhmühlenteich und sonst in Grünanlagen auf der Uhlenhorst im Winterhude, Barmbek und Eppendorf. Das wilde Abstellen schadet Pflanzen und Tieren und deshalb geht der Bezirk auch dagegen vor. Wer sein Kanu wiederhaben will, der kann es gegen eine Gebühr abholen. Eigentümer müssen einen Nachweis mitbringen. Die Europäische Fußballunion hat die Mitgliedsverbände für heute zu einer Krisensitzung eingeladen. Grund sind die Investorenpläne des Weltverbands FIFA. Er will eine Tochtergesellschaft für die kommerziellen WM-Rechte gründen und private Investoren daran beteiligen. Darauf ist dann Europa entrüstet reagiert worden. Im Raum steht die Forderung, die nächste Weltmeisterschaft zu boykottieren.
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1: Hier ist das Wetter für uns in Hamburg.
4: Das heiße Wetter, der heiße Rest vom Juli. 36 Grad sind heute drin. Und jetzt im Moment um kurz nach 8:30 stehen wir schon bei 24 Grad. Die messen wir zum Beispiel bei Ihnen in Malmsdorf. Und dazu nichts als Sonne. Erstmal Richtung später Nachmittag kommen hohe Quellwolken rein. Und das kann am Abend und in der Nacht dann schon Hitzegewitter geben, bevor es morgen abkühlt auf 25 Grad.
1: Blitzer und Staus aus dem Verkehrszentrum Roter Baum.
4: Vorsicht bitte in beiden Richtungen A24, Hamburg-Berlin zwischen Jenfeld und dem Kreuz Oster läuft ein Schwan auf der Fahrbahn.
1: Ein Schwein?
4: Ein Schwan.
1: Ein Schwan.
4: Ja, ja. Und die dürfen wir weder schlagen noch überfahren, bitte. Dann ist die Rahlau gesperrt. Die Straße Rahlau stadtauswärts in Tondorf immer noch Höhe Singelmannsweg nach einem Unfall. Betrifft dort auch die Busse. Die werden da umgeleitet. Ansonsten sieht es aber ziemlich entspannt aus in der Stadt. Billhorner Deich, Höhe Billstraße. Da sind die Ampeln noch außer Betrieb. Der Rest der Stadt ist ziemlich frei. Außer wenn Sie wirklich mitten in die Stadt wollen. Da ist schon einiges gesperrt rund um Jungfernstieg, Ballindamm, Alter Wall, Johannesstraße wegen des CSD am Wochenende. Aber ansonsten freie Fahrt und keine Meldung von den Bahnen.
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4: Morgen.
1: Ich bin Ulf Ansorge. Seien Sie dabei, denn wir haben den Einkaufsgutschein von Rewe im Wert von bis zu, habe ich das richtig gerechnet, Eva, 300 Euro.
4: Korrekt, 50 Euro sind drin im Jackpot, klein, aber fein.
1: Also, ich habe einen Tipp für Sie. 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

0: Boogie Wonderland, Earth, Wind and Fire.
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0: Wir spielen mit Annette Lemke in Altona. Hallo Annette.
2: Hallo, schönen guten Morgen.
0: Eva auch dabei.
3: Guten Morgen, Annette.
2: Schönen guten Morgen, Eva.
0: Altona, das heißt, haben Sie da richtig wegen der Sternbrücke jetzt richtig viel Baulärm bei sich oder geht es?
2: Das geht eigentlich bei uns. Wir sind so ein Stückchen weit weg, aber man hört so ein leises Wummern, das hört man schon immer, ja.
0: Das haben wir auch gemerkt die letzten Nächte,
3: nachts,
0: ne?
3: Nachts vor allem, ne? Also es hört ja einfach nicht auf. Man hört ja auch nachts immer so ein bisschen was klongen und klockern, so, ne?
2: Ja, da ist ordentlich was los da.
0: Ja, da gehen Sie da gleich hin. Um 10 geht es ja wieder los. Dann wird die neue Brücke da rüber transportiert. Gucken Sie sich das an?
2: Ich glaube, ich schaue mir das einfach doch nochmal an. Ich bin gestern auch kurz da gewesen, aber es macht doch neugierig, wie das alles funktioniert.
0: Ja, eben. Also da sind jetzt schon so um die 100 Leute, hat unser Kollege Volker eben erzählt, der gerade reingekommen ist. Also das füllt sich so langsam. Man muss für die sichersten Plätze natürlich morgens um 7 Handtücher hinlegen schon. Das ist ja klar, Nette.
2: Ja,
0: es geht los. Wir haben einen Einkaufsgutschein von Rewe im Wert von bis zu 300 Euro für Sie.
2: Uiuiui, ja.
0: Nee. Wir machen das ganz entspannt. Erste Frage. War Helmut Schmidt, der sagt Ihnen ja was, ne?
2: Ja.
0: Helmut Schmidt, war der Bürgermeister von Hamburg?
2: Nee, er war Kanzler.
0: Ja, das war er auch. Aber was war er für Hamburg? Wissen Sie es noch? Obwohl, die Antwort ist richtig. Nein, Sie haben Nein gesagt, die Antwort ist richtig. Er war Innensenator tatsächlich.
2: Für Inneres war er zuständig.
0: Ja, aber mit Nein haben Sie ja völlig korrekt geantwortet. Zweite Frage, zu welchem Bezirk gehört Rissen? Sollten Sie wissen, Rissen.
2: Rissen müsste Altona noch sein.
0: Ja, genau. Dritte Frage, welche Farbe hat die Uniform der Hamburger Feuerwehr? Annette? Hallo?
2: Ja, normalerweise ist Feuerwehr rot, aber ich bin mir nicht sicher, ob die rote Uniform haben. Ich glaube nicht.
0: Nee, haben die nicht. Die haben blau. Haben die, wo ist denn die Feuerwehr rot?
2: Ja, weiß ich. Wahrscheinlich denke ich an die Autos.
0: Das waren die Autos. Vierte Frage. An welchen Stadtteil grenzt das Naturschutzgebiet Hölltichbaum? Oh, ja.
2: Da bin ich jetzt tatsächlich überfragt.
0: Das ist auch figelinisch, wie wir in Hamburg.
2: An welchem Stadtteil?
0: Ja. Denken Sie mal, Rahlstedt ist das. Rahlstedt. Das macht ja gar nichts. Annette, geht ja weiter. Das Leben geht ja immer weiter. Fünfte und letzte Frage. Das wissen Sie aber. Was verstehen wir unter einem Höker?
2: Nochmal, ich habe es eben akustisch nicht verstanden.
0: Höker, so wie Grünhöker.
2: Ach so, ein Laden, ein kleiner Laden, wo man alles Mögliche kaufen kann.
0: Ja, der Höker selber ist...
2: So ein Kaufmann in dem Sinne.
0: Ja, natürlich, der Händler. Herzlichen Glückwunsch. So, Eva, wir hökern das mal alles zusammen.
3: Das ist wunderbar. Drei richtige und das heißt 150 Euro.
0: Herzlichen Glückwunsch, Annette.
2: Tatsächlich, meine Güte, dann bedanke ich mich recht herzlich. Das ist
0: ja
2: toll.
0: Ja, aber total. Gerne. Wir freuen uns, wenn Sie sich freuen. 150 Euro können Sie schön bei Rewe shoppen gehen.
2: Ach, super, danke.
0: Und dann viel Spaß bei der Sternbrücke gleich.
2: Ja, vielen Dank.
0: Wenn Sie Lust haben, melden Sie sich gerne wieder bei uns, erzählen Sie uns davon, wie das da aussieht, okay?
2: Das mache ich, ja, danke.
0: Dankeschön, Annette Lemke in Altona. Was haben wir jetzt auf der Uhr für morgen?
3: Ja, so ganz langsam, ne? 150 Euro sind jetzt im Jackpot und es geht morgen bis zu 400 Euro.
0: Wow.
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gehört, unsere Gewinnerin aus dem Hamburg-Quiz, die Annette aus Altena, macht sich gleich mal auf den Weg zur Sternbrücke, guckt sich das mal an. Das machen sicherlich viele so. Wir haben schon gehört, da sind schon so einige versammelt. Und was da schon los ist, das hören Sie von unserem Reporter. Der meldet sich gleich um 9.15 Uhr direkt von der Sternbrücke. Ja.

0: Das ich passt, weiß ich auch nicht. Walking on Sunshine, Katrina and the Waves.
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0: Culture Club mit Boy George. Gleich mit Karma Chameleon. Nach den Nachrichten jetzt mit Tanja Richter.
2: Guten Morgen. Es ist 9 Uhr.
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2: Transport der neuen Sternbrücke geht in die entscheidende Phase. Deutsche Bahn schreibt offenbar wieder schwarze Zahlen. Urteil nach sexueller Belästigung im Stadtparksee erwartet. Und das Wetter, sonnig, Gewitter möglich bis 36 Grad. Dieses Ereignis dürfte auch heute wieder hunderte Zuschauer anziehen, denn in Altona wird die riesige neue Sternbrücke an ihren Bestimmungsort gebracht. Heißt also, die 3700 Tonnen schwere Eisenbahnüberführung wird von der Max-Brauer-Allee ganz langsam zur Kreuzung Stresemannstraße gefahren. Ein heikles Manöver. Reinhard Postelt.
3: Es sind nur gut 500 Meter, doch die Straße ist schmal und muss dem ungeheuren Gewicht standhalten. Nur 40 Zentimeter Abstand bleiben an der engsten Stelle. Und die 6 Meter hochgefahrene Sternbrücke darf nicht wackeln. Manch einer der vielen Schaulustigen kam da ins Grübeln.
4: Ist natürlich eine heikle Sache. Also man spekuliert immer rum mit seinen alten Physikkenntnissen und so weiter. Ist das richtig gelagert? Aber die Jungs werden schon richtig gerechnet haben.
3: Ab 10 Uhr soll der schwere Transport rollen. Bahnprojektleiterin Jana Wittmeier nimmt es leicht.
5: Ich genieße das auch, dass wir hier so weit gekommen sind mit einem starken Team, mit Baufirmen, die wirklich alles geben, nochmal die Pobacken zusammenkneifen jetzt in den letzten Stunden, dass auch alles pünktlich funktioniert.
3: Bis in die Nacht brachen Arbeiter die alte Sternbrücke ab. Auch heute soll alles wie auf Schienen laufen.
2: Und einen Ticker zum Megabrückentransport gibt es bei uns im Internet, zum Beispiel in der NDR Hamburg App. Die Deutsche Bahn hat offenbar zum ersten Mal seit 7 Jahren wieder einen Gewinn gemacht. Mehrere Medien berichten außerdem, dass mehr Menschen Bahn gefahren sind. Petra Mittermeier.
6: Bild und Spiegel zitieren aus der Halbjahresbilanz der Deutschen Bahn, die Konzernchefin Palla heute vorstellen wird. Demnach hat der Konzern von Januar bis Juni einen Gewinn im dreistelligen Millionenbereich eingefahren. Zum Vergleich, im ersten Halbjahr 2025 hatte die Deutsche Bahn noch ein Minus von rund 760 Millionen Euro verbucht. Auch die Passagierzahlen bei der Bahn sind den Berichten zufolge im ersten Halbjahr gestiegen, und zwar auf 960 Millionen. Im vergangenen Jahr waren es im gleichen Zeitraum 17 Millionen. Bahnreisende weniger. Als Hauptgrund für das Plus gelten die hohen Benzin- und Dieselpreise. Viele Pendler seien vom Auto auf die Bahn umgestiegen, so die Einschätzung des Unternehmens.
2: Kleine Solaranlagen oder auch Windräder werden nicht mehr staatlich gefördert, wenn sie nicht an ein Stromnetz angeschlossen sind. Das beinhaltet das von der Bundesregierung beschlossene Energiegesetz. Hamburgs grüne Umweltsenatorin Katharina Fegebank kritisiert es scharf. Wind- und Solaranlagen würden abgeschaltet, weil Leitungen den erzeugten Strom nicht aufnehmen können. Aber gerade Hamburg brauche einen schnellen Ausbau für die Stromnetze, so Fegebank. Mitten in der Freibadsaison beschäftigt ein Fall das Hamburger Landgericht, der vor einem Jahr in einem Freibad gespielt hat. Im Stadtparksee hatte ein Mann Mädchen sexuell belästigt. Heute wird das Gericht das Urteil für den 29-jährigen Angeklagten verkünden. Ecke Spanner.
7: Ende Juni, 30 Grad. Am Stadtparksee ist viel los. Ein paar Männer fallen unangenehm auf. Sie haben sich direkt am Steg postiert. Alle müssen auf dem Weg ins Wasser an ihnen vorbei. Sie sind laut, schubsen sich gegenseitig immer wieder ins Wasser. Einer lässt sich mehrfach in der Nähe von ein paar Mädchen reinfallen, die mit einer größeren Gruppe am See sind. Unter den Jugendlichen macht schnell die Runde, dass da ein Mann aufdringlich ist. Sie warnen sich gegenseitig vor ihm. Und trotzdem kommt es dazu, dass der Mann drei Mädchen beim Schwimmen im Intimbereich berührt. Jetzt rufen die Jugendlichen die Polizei. Ein Jahr ist das nun her. Der 29-Jährige ist in Untersuchungshaft und längst wegen sexuellen Missbrauchs verurteilt. Er sollte für mehr als 2 Jahre in Haft. Der Bundesgerichtshof hat aber eine Überprüfung der Strafe verlangt. Der Angeklagte hat die Übergriffe bestritten und von zufälligen Berührungen gesprochen. Im Prozess hat sich angedeutet, dass er nach Verbüßen seiner Strafe in sein Heimatland Ägypten abgeschoben wird. Dort ist er verheiratet und hat ein Kind.
2: Jedes Jahr berechnet die Organisation Global Footprint Network, an welchem Tag rein statistisch die Ressourcen verbraucht sind, die die Erde in einem Jahr erneuern kann. In diesem Jahr ist dieser Tag heute. Heißt, ab jetzt verbrauchen wir Menschen mehr ökologische Ressourcen, als rechnerisch zur Verfügung stehen. Anfang der 70er Jahre lag dieser Tag noch Ende Dezember.
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0: Das Wetter für uns in Hamburg.
8: Wir haben schon 25 Grad, messen wir gerade zum Beispiel bei Ihnen in Hummelsbüttel. Im Laufe des Vormittags knacken wir noch die 30 Grad. Und am Nachmittag dann bis 36 Grad. Bei uns in der Stadt ist auch so ein bisschen so eine schwüle Hitze, denn da machen sich schon erste Sommergewitter auf dem Weg zu uns. Richtung später Nachmittag, früher Abend können die kommen. Auch in der Nacht kann es immer mal wieder knallen oder zumindest Schauer geben. Und der Tag morgen, der ist dann deutlich kühler. Erst Wolken verhangen und so um 25 Grad am Nachmittag noch Sonne.
0: Blitze und Staus jetzt aus dem Verkehrszentrum Roter Baum.
8: Zuerst Vorsicht bitte auf der A7 Hamburg Richtung Hannover zwischen Heimfeld und dem Dreieck Südwest liegen Gegenstände auf der Fahrbahn. Und auf der A261 von der A7 zur A1 in der Überleitung zur A1 Richtung Hamburg ist eine ungesicherte Unfallstelle. Es geht aber auf den Autobahnen relativ zügig voran, ohne längere Staus. Ein bisschen länger brauchen sie gerade, aber auf der B73 Cuxhavener Straße zwischen Neu-Wurmsdorf und Cuxhavener Straße Harburg ungefähr brauchen sie so eine gute halbe Stunde länger wegen der Baustelle dort. In der Stadt ist es aber auch relativ ruhig, keine größeren Probleme. Gibt einen Ampelausfall am Billhorner Deich in Höhe Billstraße. Ansonsten da ziemlich freie Fahrt und keine Meldung von den Bahnen.
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8: Einen schönen Donnerstag.
0: Und ich bin Ulf Ansorge. Schön, dass Sie dabei sind.
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1: Ja, und also unser Stadtreporter Carsten Seeck, und der war hier vor einer Stunde hier, der sieht aus wie einer von den Village People. Ja. Du hast hier so eine Bauarbeiter-Kletage angezogen.
2: Natürlich
1: nicht ohne Grund, weil du da bei der neuen Sternbrücke bist, die da heute an ihren neuen Platz gerückt wird. Ab 10 Uhr geht's los. Ich denke mal, es sind schon jede Menge Leute da, die sich das angucken wollen, ne?
2: Ja, seit Stunden, Ulf. Seit 19:30 sind wir hier und es geht wirklich wie im Fluge zu sich. 50, 60 Menschen stehen hier jedes Mal an der Ecke Schulterblatt. Max-Brauer-Allee, halten kurz, machen Foto und staunen.
3: Ja, ich bin beeindruckt. Das sieht viel größer aus als im Fernsehen.
2: Meistens ist es ja umgekehrt. Oh, im Fernsehen sieht es viel größer aus.
3: Ja. Diesmal in echt ist das schon beeindruckend.
4: Überwältigend. Also, dass das zu machen ist, ganz toll.
5: Mein Eindruck, gigantisch.
2: Sind Sie auf dem Weg zur Arbeit?
6: Ja, auf dem Weg zur Arbeit, ja.
2: Nochmal schnell gucken.
3: Ja, auf jeden Fall. Ja, das ist, sowas Großes gab es in Hamburg, glaube ich, noch nicht hier auf so einer kleinen Straße.
2: Moin, ganz kurz. Sie gucken auch ganz verzaubert.
7: Ja, sehr interessant. Das ist sehr spannend. Sehr großes Projekt hier.
8: Ja, ich wollte mitschieben.
3: Wenn Sie mitmachen, mache ich auch.
2: Ja, also die Leute haben Spaß. Und man hört es mit dem Anschieben. Naja, bei 3.700 Tonnen wird das schwer.
1: Also ich könnte mir denken, dass die Leute, die daran arbeiten, auch total aufgeregt. Das ist ja wirklich Zentimeterarbeit, ne?
2: Das ist echt Zentimeterarbeit. Viele waren eben noch mal da, haben sich den Tausendfüßler angeguckt, den Weg genau, die Brücke noch mal inspiziert, wirken aber jetzt ganz entspannt.
9: Super bei uns, du.
10: Ja, läuft total super, alles bestens.
2: Stärkt ihr euch alle, trinkt ihr viel?
10: Ja, Kaffee gleich erstmal, ne? Zum Wachwerden noch mal ein bisschen.
2: Ja, genau, um 10 soll es ja erst losgehen, bis dann kann man noch einen schönen Kaffee trinken. Und Jana Wiedmeier, die Projektleiterin, hat eben was sehr Bemerkenswertes gesagt.
11: Ich glaube, heute ist der beste Tag meines bisherigen Berufslebens, weil heute transportieren wir die neue Sternbrücke zu ihrem Bestimmungsort.
2: Wo kribbelt es besonders? Bei welchem Gedanken?
11: Ich glaube, auf den Moment, wenn die Brücke losfährt, freue ich mich am allermeisten.
2: Hält das Fundament?
11: Das hält auf jeden Fall. Wir haben 56 Pfähle eingebracht mit einer Tiefe von bis zu 50 Metern. Also ich bin mir sehr sicher, dass das hält.
2: Man kann ja leider nicht nebenher gehen, ne?
11: Nee, wir haben die Zugänge links und rechts des Transportwegs eingeschränkt, weil es zu voll werden könnte. Und ich möchte verhindern, dass Menschen sich drücken und schubsen und gegebenenfalls Panik ausbrechen könnte. Wir sind da lieber eine Nummer vorsichtig unterwegs.
2: Es ist heiß heute. Werden Sie und Ihre Kollegin auch mal ordentlich trinken?
11: Wir haben jetzt gerade die letzten Besorgungen getätigt, dass die Getränke alle bereitstehen und ja auch Schatten vorhanden ist. Da kümmern wir uns.
2: Ulf, ich halte fest, die Getränkeversorgung klappt. Sicherheitsabstand ist gewährleistet. Dann warten wir mal, zählen die Minuten. Um 10 soll es ja losgehen.
1: Dankeschön, Carsten. Viel Spaß dabei. Wir werden natürlich aber den ganzen Tag hier bei uns laufend darüber berichten.
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1: Und gleich für Sie Joe Cocker, Unchain My Heart nach den Nachrichten. Jetzt mit Henning Cordes.
2: Und das ist Heinrich Thein. Moin.
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2: Die neue Sternbrüchwart von Dochtür der Max-Brauer-Allee nur des Dresemannsrot feuert, dicht an Wohnhüs vorbei. 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Morgen war dann der Kühler, bloß noch bitte 26 Grad.
1: Dankeschön, Henning. Blitzer und Staus jetzt aus dem Verkehrszentrum Roter Baum.
3: Das sieht relativ entspannt aus auf den allermeisten Autobahnen. Da haben wir keine Staus. Wir haben eine Sperrung auf der A1 Bremen Richtung Hamburg. Die Ausfahrt Hollenstedt ist gesperrt wegen Bauarbeiten bis 12 Uhr jetzt. Und ansonsten eben, wie gesagt, keine Probleme auf den Autobahnen. In der Stadt ist die Jenfelder Allee gerade gesperrt zwischen Kühnstraße und Sonnenweg wegen Reinigungsarbeiten nach einem Unfall in beiden Richtungen. Und am Billhorner Deichhöhe Billstraße sind die Ampeln ausgefallen. Ansonsten ist aber alles auch in der Stadt ziemlich entspannt. Sie haben freie Fahrt.
1: Sonst sagen Sie gerne Bescheid. Eva Tanzke ist da.
3: Guten Morgen.
1: Ich bin Ulf Ansorge. Wenn Sie Blitzer, Staus, ausgefallene Ampeln oder sonst irgendwas gesehen haben, gerne melden unter 08000 90 93. Das ist ja für Sie kostenfrei.
3: Genauso wie eine Sprachnachricht, die Sie uns in der NDR Hamburg App schicken können.
1: Genau.
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0: Sisters Match, die größten Hits aller Zeiten hier bei NDR 90,3. Ich mache mich jetzt gleich mal auf den Weg ins Freibad, Eva. Ne?
1: Ja, ich habe es ja jetzt gehört.
0: Ja, ich wollte es nur noch mal gesagt haben, ne? Weil du bleibst ja noch ein bisschen. So, ja. Also es sind hier aber immer die gleichen Freibäder, sind immer überfüllt. Wir haben noch einen schönen Tipp für Sie.
1: Genau, und zwar ist schon die Fahrt dahin ein Erlebnis. So, der Weg ist das Ziel zum Freibad Finkenwerder.
0: Ja.
1: Da können Sie nämlich, also zumindest wenn Sie vom Norden aus kommen, direkt mit der Elbfähre hin, ne? Mit der 62.
0: Das, natürlich echt schon Knaller, ne?
1: Durch den Elbtunnel geht natürlich auch und ja, dann sind Sie drin.
0: Also das mit der Elbfähre, das wäre meine Idee, aber als Belohnung für den Weg können Sie dann auch so richtig gut entspannen und sich abkühlen. Bäderlandchef oder Pressesprecher Michael Dietl sagt uns, was kann man da machen? Wie sieht's da aus?
2: Ach, das Bad ist ein ganz toller Ort. Es liegt direkt am Südufer der Elbe. Blick auf Blankenese, auf die Skyline der Stadt sozusagen, außerhalb des Deichs. Und bietet große Liegewiesen, Sprunganlage, auch eine kleine Rutsche, Tischtennisplatten.
0: Tischtennisplatten.
1: So.
0: Also außerhalb des Wassers wahrscheinlich.
1: Außerhalb,
0: ne?
1: des Wassers. Ja. Aber da kann man gut den Nachmittag rumbringen. Also Finkenwerder ist man vielleicht jetzt auch nicht jeden Tag. Da sieht man gleich mal ein bisschen was von Hamburg, was man nicht so häufig sieht. Und Wassertemperatur, also könnte schon so bei 24, 25 Grad heute liegen.
0: Ja, da bin ich dann auch im Wasser. Gar kein Problem. Abkühlung gibt es auch da am Kiosk. Da gibt es Getränke, Eis und vor allen Dingen aber die Freibad-Pommes, die beliebten, die so ganz besonders schmecken. 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Hier ist James Blunt für Sie. Your Beautiful, die größten Hits aller Zeiten, nur bei uns.

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0: Nicht mehr gedacht.
1: Ach du, dieser Charme.
0: Ja, ich weiß, das ist unbezahlbar. Das kannst du nicht lernen, das hast du oder du hast es nicht. Wie wär's mit Koloss von Altonos zum Beispiel?
1: Finde ich schön. Man muss natürlich viel griechischen Wein dazu trinken.
0: Ja.
1: Musst du.
0: Oder ein Stern, der deinen Namen trägt, ganz einfach.
1: Aha.
0: Ja.
1: Das finde ich auch ziemlich pfiffig.
0: Das graue Wunder.
1: Ja.
0: Also überlegen Sie sich einfach was. Wie soll die Sternbrücke heißen? Klären Sie das bitte mit Maren. Ich bin jetzt raus, ich bin Ulf Ansorg. Bis morgen für um 5, wenn Sie Lust haben.
1: Hier ist das Sekretariat Bockholz, genau. Geheimansorge, lass Tom Jones hier weitermachen. It's not unusual. Der einzige Mann, der und Ulf Ansorge eine Tigerunterhose tragen kann.

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2: Gleich die Simple Minds mit Don't You Forget About Me vor die Nachrichten. Und die hat Tanja Richter für Sie.
3: Guten Morgen. Und es ist 10 Uhr.
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3: Transport vor neuer Riesensternbrücke startet gleich. Urteil nach sexueller Belästigung im Stadtparksee erwartet. UEFA ruft wegen Infantino-Plänen zur Krisensitzung zusammen. Und das Wetter sonnig, Gewitter möglich bis 36 Grad. In diesen Minuten soll die ganz heiße Phase losgehen. Die neue riesige Sternbrücke in Altona soll jetzt von der Max-Brauer-Allee ganz langsam zur Kreuzung an der Stresemannstraße gefahren werden. Carsten Sekund live aus Altona. Hat diese entscheidende Aktion denn schon begonnen, Carsten?
4: Ja, noch nicht ganz. Man ist gewissermaßen in der Endphase der Vorbereitung. Das heißt, die letzten Werbebanner wurden eben abgenommen. Die Reifen- und Hydraulikleitung noch einmal gecheckt. Schließlich wiegt die Brücke ja 3.700 Tonnen. Und Wege wurden abgesperrt. Aus Sicherheitsgründen, so die Bahnprojektleiterin Jana Wittmeier.
5: Wir haben die Zugänge links und rechts des Transportwegs eingeschränkt, weil es zu voll werden könnte. Und ich möchte verhindern, dass Menschen sich drücken und schubsen und gegebenenfalls Panik ausbrechen könnte. Wir sind lieber eine Nummer vorsichtig unterwegs.
4: Die Stimmung hier vor Ort ist im besten Sinne positiv gespannt.
5: Ich glaube, heute ist der beste Tag meines bisherigen Berufslebens. Ich glaube, auf den Moment, wenn die Brücke losfährt, freue ich mich am allermeisten.
4: Wie so viele der mittlerweile mehreren hundert Menschen, die hier allein an der Kreuzung Max-Brauer-Allee Schulterblatt aktuell stehen, um Fotos zu knipsen oder Handyvideos zu drehen. Gleich müsste es losgehen.
3: Dankeschön, Carsten. Und einen Ticker zum Mega-Brückentransport gibt's bei uns im Internet, zum Beispiel in der NDR Hamburg-App. In Deutschland sind dieses Jahr schon fast 10.000 Menschen wegen Hitze gestorben. Das geht aus aktuellen Schätzungen des Robert-Koch-Instituts hervor. Konkret ist im RKI-Wochenbericht von 9.800 Hitzetoten bis zum 19. Juli die Rede. Das sind mehr als in jedem einzelnen gesamten Jahr seit 2016. Im Sommer ist natürlich auch immer Freibad-Saison und am Hamburger Landgericht geht es gerade auch um einen Fall in einem Freibad vor einem Jahr. Im Stadtparksee hatte ein Mann Mädchen sexuell belästigt. Heute wird das Gericht das Urteil für den 25-Jährigen verkünden. Elke Spanner.
6: Ende Juni, 30 Grad. Am Stadtparksee ist viel los. Ein paar Männer fallen unangenehm auf. Sie haben sich direkt am Steg postiert. Alle müssen auf dem Weg ins Wasser an ihnen vorbei. Sie sind laut, schubsen sich gegenseitig immer wieder ins Wasser. Einer lässt sich mehr in der Nähe von ein paar Mädchen reinfallen, die mit einer größeren Gruppe am See sind. Unter den Jugendlichen macht schnell die Runde, dass da ein Mann aufdringlich ist. Sie warnen sich gegenseitig vor ihm. Und trotzdem kommt es dazu, dass der Mann drei Mädchen beim Schwimmen im Intimbereich berührt. Jetzt rufen die Jugendlichen die Polizei. Ein Jahr ist das nun her. Der 29-Jährige ist in Untersuchungshaft und längst wegen sexuellen Missbrauchs verurteilt. Er sollte für mehr als 2 Jahre in Haft. Der Bundesgerichtshof hat aber eine Überprüfung der Strafe verlangt. Der Angeklagte hat die Übergriffe bestritten und von zufälligen Berührungen gesprochen. Im Prozess hat sich angedeutet, dass er nach Verbüßen seiner Strafe in sein Heimatland Ägypten abgeschoben wird. Dort ist er verheiratet und hat ein Kind.
3: 960 Millionen Fahrgäste. So viele sind in der ersten Jahreshälfte mit der Bahn gefahren. Ein neuer Rekord seit Corona, berichten Bild und Spiegel. Hauptgrund sollen die gestiegenen Spritpreise sein. Dem Bericht zufolge hat die Bahn außerdem das erste Mal seit 7 Jahren einen Gewinn erwirtschaftet. Die Halbjahresbilanz wird in circa einer Stunde von Bahnchefin Evelyn Palla präsentiert. Die Investorenpläne des Fußball-Weltverbands FIFA sorgen gerade für viele Diskussionen. FIFA-Chef Gianni Infantino will eine Tochtergesellschaft für die kommerziellen WM-Rechte gründen und private Investoren daran beteiligen. In einem Video verteidigt der 56-Jährige sein Vorhaben und sagte, es sei eine Gelegenheit, aber keine Verpflichtung. Mats Nicholson.
7: Infantino betonte, dass es sich beim Anteilsverkauf um einen Vorschlag handele. Er verwies auf den demokratischen Beratungsprozess. Laut internationalen Medienberichten sollen die Mitgliedsverbände bis zum 19. September zustimmen. Ihnen seien dabei hohe Zahlungen aus den Anteilsverkäufen in Aussicht gestellt worden. Der Europäische Fußballverband UEFA hatte die FIFA-Pläne hart kritisiert. Heute soll eine Sitzung mit Vertretern aller 55 europäischen Verbände folgen, um das gemeinsame Vorgehen abzustimmen. Das bestätigte der norwegische Fußballverband. Norwegen hatte sich wie der DFB in der Vergangenheit mehrfach kritisch positioniert, unter anderem zur Vergabe des FIFA-Friedenspreises an US-Präsident Trump.
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2: Es ist eine Lust zu leben. Das Wetter für uns in Hamburg hat Eva Tanske für Sie.
0: Ja, wir sind quasi 5 vor 30 Grad. 29 Grad messen wir jetzt gerade schon. Zum Beispiel hier in Lockstedt. Und da geht auch immer noch ein bisschen was drauf. Bis 36 Grad sind drin heute. Bleibt jetzt bis zum Mittag ziemlich ungestört sonnig. Aber dann kommen so die ersten Quellwolken. Und es kann eben schon am Nachmittag oder Richtung Abend die ersten Hitzegewitter geben. Auch in der Nacht noch. Und dann kühlt es ein bisschen ab. Der Tag morgen bringt ein Mix aus Sonne und Wolken bei 26 Grad.
2: Ist ja auch noch gut, oder? Blitzern Staus aus dem Verkehrszentrum Roter Baum.
0: Die A1 Bremen Richtung Hamburg, da ist die Ausfahrt Hollenstedt gesperrt wegen Bauarbeiten jetzt bis 12 Uhr. Und auf der A1 weiter Richtung Lübeck, stockt zwischen Ahrensburg und Bad Oldesloe, da brauchen Sie 10 Minuten länger. Ansonsten ist es wirklich sehr übersichtlich auf den Autobahnen. Auch auf den Straßen in der Stadt ist wenig los. Also scheinen alle zu Fuß zur Sternbrücke gelaufen zu sein, um dazu zu gucken. Jedenfalls wenige Leute im Auto unterwegs. Billhorner Deich, Höhe Bildstraße sind noch die Ampeln ausgefallen. Und einen Unfall hat es gegeben auf der Jenfelder Allee. Die ist gesperrt zwischen Kühnstraße und Sonnenweg wegen der Reinigungsarbeiten. Und die Busse müssen da auch umgeleitet werden.
2: Gute und sichere Fahrt.
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2: So klingt der Sommer in Hamburg. Und dieser Sommer ist ein besonderer Sommer. Heute ist auf jeden Fall der ganz große Tag. Die Sternenbrücke wird ausgetauscht. Ich glaube, das hat nun wirklich jeder mitbekommen. Frage ist, wie heißt denn das Ding jetzt?
0: Naja, Sternbrücke.
2: Ja, sicher. Aber jetzt ist ja irgendwie alles neu. Und so Spitznamen oder generell so besondere Namen, die kannst du dir nicht aussuchen. Die werden dir ja verliehen vom Außen. Und ich finde, wir sind das Außen in dem Fall und können uns ja gemeinsam überlegen, was ein toller Name für die Sternbrücke wäre.
0: Mhm.
2: Also wenn Ihnen da was einfallen sollte, wissen Sie, wo Sie es abliefern können, gerne bei mir. Und den Simple Minds. Ich bin Maren Bockhold. Schön, dass wir zusammen sind.

0: Viertel nach zehn und da geht's richtig ab in Sachen Sternbrücke. Heute ist der ganz, ganz große Tag. Heute wird sie ausgetauscht. Also die alte Sternbrücke, die kommt weg und die neue wird eingehoben. Das heißt richtig so, die wird eingehoben. Sie hören NDR 90,3. Wir sind Hamburg und schalten natürlich den ganzen Tag über mit unseren Reportern vor Ort. Auch in einer halben Stunde hören wir wieder ganz genau, was geht in Sachen Sternbrücke. Aber wie soll das neue Ding heißen? Also klar, neue Sternbrücke kann man machen, ist ein bisschen lame, oder? Annette Lemke, ich weiß, Sie wohnen in Altona und haben sich das ganze Ding schon angeguckt, ne?
1: Ich habe sie mir gestern angeguckt, das sieht ja gigantisch aus, das Teil, ne?
0: Ja.
1: Meine Güte.
0: Vielleicht könnte man sie dann gigantische Brücke nennen.
1: Wer weiß.
0: Oder gigantisch gute Brücke.
1: Gigantisch gut, ja.
0: Ja, oder Giant Bridge, klingt so ein bisschen hey-ho.
1: Ja, ja, das klingt natürlich so ein bisschen, ja.
0: Also ich finde Giant Bridge...
1: Giant Bridge, das ist gar nicht mal so verkehrt.
0: Siehst du wohl, wenn wir zusammen über was nachdenken, kommt da richtig was raus.
1: Ja, ja, ja.
0: Wer weiß, vielleicht hat noch jemand einen Vorschlag.
1: Ja.
0: Bernie hat zum Beispiel gerade geschrieben und Bernie sagt, der hat ja auch ein bisschen was gekostet, die neue Sternbrücke. Nennen wir sie doch Sternentaler, also Taler wie Geld, haha, Sie wissen schon. Sterntaler finde ich auch ganz süß oder halt Giant Bridge. Also wenn Sie in Sachen Sternbrücke und Namen noch was auf Lager haben, ich nehme es gerne. Und, aber wie sieht's damit aus?
2: Ich muss immer wieder sagen, es ist ein wirklich schöner Song. Und ja, mit den ABBA-Liedern bin ich groß geworden. Und zwar nochmal herzlichen Dank dafür.
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0: aller Zeiten kriegen Sie wo? Kriegen Sie da, wo Sie zu Hause sind, bei uns bei Ende 90,3. Wir sind Hamburg.
1: Wie nennen wir sie? Sternibrücke?
0: Ja, wie nennen wir sie? Die neue Sternenbrücke. Wenn da jemand einen Vorschlag hat.
2: Ich hätte da eine kleine Idee. Vielleicht ist das auch richtig gut. Brücki.
0: Das ist total richtig gut. Brücki finde ich sehr, sehr niedlich. Ist natürlich aber auch ein relativ fettes Ding, diese neue Brücke. Max Brauerbogen schlägt Ronny vor oder Hansekrone, finde ich auch gut. Was sagen Sie, neuer Name für die Sternbrücke?
3: Sterni 2.
0: Sterni 2, ja, ja, noch jemand dabei?
4: Ist einfach gigantisch, Gigantus.
0: Gigantos finde ich auch gut. Ich hätte ja schon gesagt, so Giant Bridge kam aber bei Ihnen nicht so gut an. Gigabrück finde ich besser als alles wieder auf Englisch. Okay, noch jemand?
5: Ein Name für die Brücke. Zahnspange. Weil von außen sieht sie so ein bisschen aus wie so eine Zahnspange.
0: Zahnspange finde ich extrem originell und es stimmt, es sieht wirklich aus wie eine dicke, dicke, fette Zahnspange. Oder Altonaer Torbrücke, sagt Sabine, oder Brücke der Viertel. Finde ich auch nicht schlecht. Ach, gibt viele schöne Vorschläge. Wenn Sie jetzt Namensgeber wären, wie soll sie denn heißen, die neue Sternenbrücke? In der 90,3, Sie sind kreativ und wir gemeinsam sind

0: ärgere mich ein bisschen über mich selber, weil eigentlich hatte ich mir vorgenommen, Getränke entweder nur noch mit Schirmchen, am besten aus einer Kokosnussschale zu trinken.
1: Mhm. Was habe ich hier im schönen Kaffeebecher?
0: Ja.
1: Ich sag mal, im Alltag ist es so schwer umzusetzen, wenn du hier jeden Morgen mit einer Kokosnuss ankommst. Ich weiß nicht.
0: Wetter passt auf jeden Fall, das hat Eva Tanske für Sie.
1: Ja, noch sind es 29 Grad. Wir warten auf die 30. 29 Grad jetzt gerade bei Ihnen, zum Beispiel in Alsterdorf, und dann im Laufe des Tages bis 36 Grad. Viel Sonne im Moment. Es ist aber schon so ein bisschen, ich muss doch sagen, drückend schwül, warm, denn Richtung Nachmittag können erste Hitzegewitter vorbeikommen und Schauer, und vor allen Dingen auch am Abend und in der ersten Nachthälfte. Der Tag morgen, der sieht dann auch erst ein bisschen wolkenverhangen aus, später wieder Sonne bei deutlich kühleren 26 Grad maximal.
0: Mag ich trotzdem noch Blitze und Staus aus dem Verkehrszentrum Roter Baum.
1: Zuerst Vorsicht bitte auf der A7 Flensburg in Richtung Hamburg, zwischen Othmarschen und dem Elbtunnel ist ein Auto liegen geblieben, und auf der Köbrandbrücke von Waltershof Richtung Neuhof ist auch ein Liegenbleiber. Dann die A1 Bremen Richtung Hamburg, da ist die Ausfahrt Hollenstedt jetzt gesperrt wegen Bauarbeiten bis 12 Uhr. Und weiter Richtung Lübeck auf der A1 zwischen Ahrensburg und Bad Oldesloe. 4 Kilometer stockend vor der Baustelle. 20 Minuten dauert es da länger. Dafür auf den übrigen Autobahnen im Moment ziemlich ruhig. Da kommen Sie gut voran. In der Stadt ist die Jenfelder Allee immer noch gesperrt zwischen Kühnstraße und Sonnenweg. Nach einem Unfall da laufen die Reinigungsarbeiten, ist in beiden Richtungen dicht und betrifft auch die Busse, die da umgeleitet werden müssen. Am Billhorner Deich Höhe Bildstraße sind immer noch die Ampeln außer Betrieb. Und in der Innenstadt ist schon einiges gesperrt, denn am Wochenende ist CSD. Das heißt, so entlang der Binnenalster müssen Sie sich schon mal darauf einstellen, dass Sie da nicht so ganz so gut durchkommen. Da sollen wir aber eigentlich mit unserem Privatauto sowieso nicht unbedingt hin.
0: Richtig, richtig. So, jetzt nehmen wir den Zeigefinger wieder runter. Gute und sichere Fahrt.
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0: Nennen Sie eine weltberühmte Brücke, da sagen Sie wahrscheinlich Golden Gate Bridge. Nennen Sie die zweitweltberühmteste Brücke, da sagen Sie natürlich
1: Kölbrand.
0: Ja, Sternbrücke wäre jetzt irgendwie ein bisschen cooler gewesen.
1: Pardon.
0: Hätten wir absprechen müssen. Also, die Sternbrücke wird umgesetzt, eingesetzt. Die alte kommt weg, die neue kommt hin. Frage, wie soll das Teil denn heißen?
3: Ja, moin, hier ist der Christian.
0: Hi.
3: Da die Brücke irgendwie auch ein bisschen aussieht wie so eine Harfe, also mit diesem ganzen Gestänge, mit dem roten Gestänge, würde ich sagen, die rote Harfe.
0: Das finde ich ganz süß, die rote Harfe. Sollten Sie noch einen Vorschlag haben, immer her damit, und wir schalten gleich nochmal rüber zur Sternenbrücke. Nach den Bridge People und David Bowie, ich bin Maren Bockholt.

0: Aufregung, die größten Hits aller Zeiten gibt's hier bei uns bei der 90,3. Wir sind Hamburg, die Sternenbrücke. Die alte kommt weg, die neue wird eingehoben.
1: Hier ist Wilfried aus Meindorf.
0: Hi.
1: Koloss wäre doch ein sehr schöner Name für die kleine Brücke. Wünsche euch einen schönen Tag. Bis dann.
0: Ja,
1: tschüss.
0: Wilfried sagt Connors, kleine Brücke. Es geht tatsächlich um einen Koloss. NDR 90,3 Stadtreporter. Carsten Sekund ist immer dabei, wenn in der Stadt was passiert. Und hier wird gerade Großes bewegt. Erzähl.
2: Ich sag dir das, die Brücke hat sich eben in Bewegung gesetzt. Man konnte es gar nicht richtig sehen, man konnte es hören nämlich. An dem Applaus all der Menschen, die da vorne an der Balustrade standen und das genau gesehen haben. Über 100, 200, 300 waren es eben. Jetzt auch immer noch so 100 Leute, die kommen und gehen. Das ist ein bisschen wie ein Bienenschwarm, muss man sich das vorstellen. Und wenn man ganz nah rangeht an die Absperrung, dann sieht man, wie sich diese Brücke wirklich Zentimeter für Zentimeter ganz langsam auf diesen Tausendfüßler fortbewegt. Toll anzuschauen.
3: Beeindruckend. Wirklich toll.
4: Ich denke mal, das sind so 3 km/h die Stunde, ne? Es geht voran, wird spannend.
3: Sehr langsam, ich habe es mir schneller vorgestellt.
5: Ich schätze mal, der fährt mit 0,3 Kilometer pro Stunde.
6: Riesenteil, abgefahren, dass man das überhaupt bewegen kann. Ja, beeindruckend, auf jeden Fall.
7: The power of German engineering.
2: Sensationell. Wie fühlt man sich hier unter Hunderten von Menschen?
8: Ja, ich finde es schön, dass die ganze Nachbarschaft zusammenkommt.
9: Alles gut, toll, dass alle so viel teilhaben an dem Projekt.
2: Ja, wie fühlen Sie sich unter Hunderten von Menschen hier?
4: Absolut toll, viel Interesse ist da. Ne?
5: Absolut sicher, das ist ganz wichtig.
2: Herr Machen, das sichere Gefühl ist wirklich ganz wichtig, aber die bewegt sich wirklich so langsam. Wenn man aber mal ein paar Minuten nicht guckt, merkt man, guck mal an, jetzt ist sie wieder ein paar Meter weiter. Also ich würde mal sagen, 20, 30 Meter hat sie schon geschafft. Die Strecke ist insgesamt 500 Meter lang.
0: Ja, du gehst ja, ich meine, wenn du einen Eimer ganz voll mit Wasser hast, da gehst du ja auch vorsichtig, da läuft man nicht, damit nichts schafft. Weißt du was? Und wenn ich dir zuhöre, merkte ich, wie ich die Zungenspitze rausstreckte, weil ich selbst so konzentriert bin.
2: Ist irres Bild, so eine Riesenbrücke mitten in Hamburg und dann bewegt die sich hier so zwischen den engen Häuserzeilen längs. Hammer.
0: Ja, Wahnsinn. Und das dann bei diesen Temperaturen.
2: Ja, da es wird immer heißer. Es wird immer heißer. Noch war die Sonne irgendwie hinter Bäumen, aber jetzt kommt sie langsam durch. Puh. Was für ein Tag.
0: Also Zungenspitze raus, Schweißtropfen an der Nasenspitze und wir gucken weiter auf den Einhub der Sternenbrücke. Sie hat sich in Bewegung gesetzt und wird minutiös beobachtet von NDR 90,3 Stadtreporter Carsten Sekund. Bis gleich, mein Lieber.
2: Bis gleich.
0: Nein, Million Bicycles. Ich liebe diesen Song sehr. Wozu? Völlig zu Recht. Die größten Hits aller Zeiten, die gibt es bei uns bei NDR 90,3. Wir sind Hamburg.

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0: Minuten vor 11.
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2: 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Hanne wundert sich.

0: rechts und halten mit ihren Smartphones auf alles, was nicht wegläuft. Die setzen sich ja nicht mal in eine Bank. Da fühlt man doch nix. Was soll denn das für eine Erinnerung sein?
1: Tja, sagt Knut. Gefühle kannst du eben nicht konservieren. Bilder schon.
0: Hanne denkt, dass das ja so auch nicht stimmt. Es ist nur Figelinscher. Wie fühlt sich das Meer an?
2: Sutsche, findet Hanne. Aber das verstehen nicht alle. Schon gar nicht, wenn sie die ganze Zeit auf ihrer Bimmelbüchs daddeln.
0: Sutsche bedeutet entspannt, sachte, unaufgeregt, besonnen. Davon könnte die Welt mehr brauchen, wo die Leute immer aufgeregter werden. Am Meer gibt es nichts Aufregendes, nur Weite. Am Meer kann man der Welt kurz mal den Rücken kehren, damit man wieder atmen kann. Man steht da und denkt, so, ab hier geht's nicht weiter, wo doch sonst ständig alles weitergehen muss. Das Meer kommt und geht und kommt und geht und bleibt unbeeindruckt vom Rest. Von Zeit zu Zeit verschluckt es ein Smartphone, wenn wieder mal jemand zu dösbaddelig war. Ein bisschen Schwund ist immer.
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0: 91,3. Wir sind Hamburg, die größten Hits aller Zeiten, und sagen Sie es mit mir: Ohne die Beatles
1: wäre

0: du cooler Typ.
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0: Gleich Foreigner mit I Want You Know What Love Is vor die Nachrichten. Und die hat Tanja Richter für Sie.
2: Schönen guten Tag. Und wir haben es 11 Uhr.
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2: Transport von neuer Riesensternbrücke in Altona läuft. Beliebter Urlaubsort auf Kreta wegen Bränden evakuiert. UEFA-Krisensitzung wegen Infantinos Investorenplan. Und das Wetter, sonnig, Gewitter möglich bis 36 Grad. Das ist jetzt die heiße Phase. In Altona läuft der Transport der neuen riesigen Sternbrücke. Heute Abend soll sie dann an der Kreuzung Stresemannstraße Max-Brauer-Allee in Position gebracht werden. Live aus Altona, Oliver Wuttke. Live aus Altona, Oliver Wuttke.
3: Und es wird der Kollege Carsten Sekund sein, nicht Reinhard Postelt.
0: Ah, ich merke gerade, glaube ich, dass wir regiemäßig ein kleines Problem haben. Machen wir mit der nächsten Meldung vielleicht weiter. Und
2: Oliver Wuttke hört uns nicht, ist das richtig?
0: Oliver Wuttke hört uns nicht, genau.
2: Dann schalten wir gleich nochmal zur Sternbrücke. In Deutschland sind dieses Jahr schon fast 10.000 Menschen wegen Hitze gestorben. Das geht aus aktuellen Schätzungen des Robert-Koch-Instituts hervor. Konkret ist im RKI-Wochenbericht von 9.800 Hitzetoten bis zum 19. Juli die Rede. Und das sind mehr als in jedem einzelnen gesamten Jahr seit 2016. Hitze und Trockenheit haben zu mehreren Waldbränden im Süden Europas geführt. In Frankreich hat Regen die Lage ein bisschen entspannt. Auf der beliebten griechischen Ferieninsel Kreta ist der Urlaubsort Agia Gallini an der Südküste dagegen vorsorglich evakuiert worden. Aus Athen, Moritz Pompel.
4: Viele Gäste wurden in andere Hotels weiter östlich gebracht. Andere verbrachten die Nacht in einer Turnhalle außerhalb der Gefahrenzone. Laut der stellvertretenden Gouverneurin der Region betraf die Evakuierungsaktion rund 8.000 Personen. Inzwischen können die Menschen aber nach Agia Gallini zurückkehren. Erste Reparaturen an Strom- und Straßennetz laufen. Die Brandlage wird aufgrund der starken Winde weiter angespannt bleiben. Allerdings besteht die Hoffnung, dass auch bald wieder aus der Luft gelöscht werden kann. Entspannung dagegen wird von einem anderen Brand gemeldet, auf der Insel Lesbos. Dort war gestern in unmittelbarer Nähe der Stadt Plomari Feuer auf einer alten Mülldeponie ausgebrochen. Inzwischen wird der Brand, der auf Olivenhaine und Pinienbäume übergegriffen hatte, aber kontrolliert.
2: Jetzt kommen wir nochmal zur Sternbrücke, die neue riesige Brücke. Die wird ja gerade transportiert von der Kreuzung Max-Brauer-Allee zur Stresemannstraße. Dazu jetzt live aus Altona, Oliver Wuttke.
3: Um genau 10.22 Uhr hat sich der Koloss in Bewegung gesetzt. Seicht, langsam, ganz soft, aber durchaus sichtbar. Mit einem Tempo von etwa einer Handbreit pro Sekunde schob sich die 108 Meter lange Brücke, die Max-Brauer-Allee, hinunter. Aufmerksam beobachtet von anfangs Dutzenden, zwischenzeitlich mehreren hundert Schaulustigen. Auch die Polizei ist hier eingetroffen, um zumindest das Schulterblatt und die Einmündung in die Altonaer Straße freizuhalten. Angesichts der vielen Menschen, die das alles beobachten wollen. Denn es ist ein historischer Moment. Und auch Hamburgs Verkehrssenator Agnes Tjax war heute Morgen schon ganz früh hier.
5: Ja, die alte Sternbrücke war eine Landmarke für die letzten 100 Jahre. Die neue Sternbrücke wird das aber auch werden. Und sie hat sogar das Potenzial, wenn wir das alle gemeinsam richtig gut entwickeln, dass sie auch ein kleines Wahrzeichen für Hamburg werden kann.
3: Und wie das am Ende aussieht, das wird man so gegen Mitternacht schon erahnen können, denn dann soll diese monströse Brücke eingedreht werden in ihre künftige Position. Heute tagsüber soll es so schnell wie möglich gehen. Im Augenblick ist Pause, das Ganze findet statt auf einer Trasse aus Metallplatten. Die werden jetzt für den nächsten Verschubabschnitt nochmal zurechtgerückt. Und Projektleiterin Jana Wittmeier sagt, die Hitze, die macht uns nicht zu schaffen. Wir haben aber Sorgen vor den angekündigten Gewittern heute Nachmittag, insbesondere vor starken Windböen. Das könnte das Projekt noch ausbremsen.
2: Dankeschön, Oliver Wuttke nach Altona. Ja, und einen Ticker zum Mega-Brückentransport gibt's bei uns im Internet, zum Beispiel in der NDR Hamburg-App. Die deutsche Wirtschaft ist im Frühjahr trotz der Belastungen durch den Iran-Krieg gewachsen. Das geht aus der ersten Schätzung des Statistischen Bundesamtes hervor. Demnach stieg das Bruttoinlandsprodukt von April bis Juni um 0,2% im Vergleich zum gleichen Zeitraum im Vorjahr. Die Investorenpläne des Fußballweltverbands FIFA sorgen gerade für viele Diskussionen. FIFA-Chef Gianni Infantino will eine Tochtergesellschaft für die kommerziellen WM-Rechte gründen und private Investoren daran beteiligen. In einem Video verteidigt der 56-Jährige sein Vorhaben und sagte, es sei eine Gelegenheit, aber keine Verpflichtung. Mats Nicholson.
6: Infantino betonte, dass es sich beim Anteilsverkauf um einen Vorschlag handele. Er verwies auf den demokratischen Beratungsprozess. Laut internationalen Medienberichten sollen die Mitgliedsverbände bis zum 19. September zustimmen. Ihnen seien dabei hohe Zahlungen aus den Anteilsverkäufen in Aussicht gestellt worden. Der Europäische Fußballverband UEFA hatte die FIFA-Pläne hart kritisiert. Heute soll eine Sitzung mit Vertretern aller 55 europäischen Verbände folgen, um das gemeinsame Vorgehen abzustimmen. Das bestätigte der norwegische Fußballverband. Norwegen hatte sich wie der DFB in der Vergangenheit mehrfach kritisch positioniert, unter anderem zur Vergabe des FIFA-Friedenspreises an US-Präsident Trump.
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0: Ach, wäre ich ein Hund, würde ich ein Bäuchlein auf einem kalten Fliesenboden pressen.
7: Ach, herrlich.
0: Ja.
7: Oder aber ich, Schatten raus. Ne?
0: Aber ich bin ja keiner. Das ist das Gute. Ich genieße das Wetter einfach. Und wie es genau ist, das hat Kathi Wegner für Sie.
7: Kurz nach 11 und die 30 Grad sind schon geknackt. Zum Beispiel aktuell bei Ihnen in Lohbrügge. Es sind kaum Wolken am blauen Himmel. Die Sonne scheint. Ich kam mir ein bisschen albern vor, eben in der U2 mit meinem bunten Regenbogenschirm. Aber heute Nachmittag zieht es zu. Richtung Abend soll es kräftige Hitzegewitter geben. Zum Teil mit schweren Sturmböen. Das kann ungemütlich werden. Dazu heute schwülheiße 36 Grad maximal. Morgen entspannt es sich dann deutlich. Sonne und Wolken, sommerlich bei bis zu 26 Grad.
0: Blitzer und Staus aus dem Verkehrszentrum Roter Baum.
7: Vorsicht bitte auf der A7 Hamburg Richtung Flensburg, Höhe Schnelsen, steht ein defektes Fahrzeug. Und wenn wir mal schauen auf die Autobahn A1 Bremen Richtung Hamburg, die Ausfahrt Hollenstedt, die ist heute wegen Bauarbeiten noch eine Stunde bis 12 gesperrt. Und weiter Richtung Lübeck zwischen Ahrensburg und Bad Oldesloe, 4 Kilometer stockend vor der Baustelle, plus 20 Minuten können Sie da mehr einplanen. Und rüber zur A7, Hannover Richtung Hamburg, zwischen Waltershof und Othmarschen, 4 Kilometer stockender Verkehr, also da auch plus 20 Minuten. Hier in der Stadt am Billhorner Deich in Höhe Billstraße sind die Ampeln außer Betrieb. Ansonsten sieht's gut aus, also gute und sichere Fahrt für Sie.
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0: Gott, das klingt so nach Dschungel. Ist aber auch nicht schlecht, man ist draußen auch heiß. Und wissen Sie, was heute noch ist? Heute ist Tag der Freundschaft. Man gibt mir so Tag des Apfels, denke ich mal, ja Gott, wie öde ist das denn? Aber Tag der Freundschaft finde ich ist ein wichtiger Tag, weil Familie wirst du reingeboren, kannst du nicht aussuchen, aber Freunde kann man sich aussuchen. Wie geht denn das eigentlich? Wie kriegt man dann Freunde und wie behält man die und was essen die eigentlich so? Nee, ohne Mist, Freundschaft ist super, super wichtig. Und ich glaube, meine Freundschaft braucht auch eine Zukunft. Also nicht nur früher war toll, man braucht gemeinsame Erlebnisse. Sprechen wir gleich nochmal drüber. Ich bin Maren Bockholt.

Nee, das Klavier ist für Tom O'Dell. Ja, nee, das soll hier ins Studio. Ja. Ja, oder den Flügel. Entschuldigung, mein Fehler. Nee, wenn Sie den Flügel einfach da in die Ecke. Ja, der Künstler ist soweit. Nee, der braucht jetzt nur das Klavier, kein Getränk. Den Flügel, ja, Entschuldigung. 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Die größten Hits aller Zeiten, die gibt's hier. Danke, Männer. Läuft.

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0: 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Die gibt's bei uns bei einer 90,3. Wir sind Hammer und ich sage ja gern mal, lassen Sie uns über die Liebe sprechen. In dem Fall lassen Sie uns bitte über Freundschaft sprechen. Und ich bin mir zu 1000% sicher, dass Freundschaft genauso wichtig ist wie Liebe. Yogi schreibt gerade, Moin Maren, wenn es denn sowas gibt, ich empfinde eine tiefe Radiofreundschaft zu dir. Ich schreibe immer, du antwortest. Danke dafür, dann Yogi. Ich liebe das sehr, Yogi. Natürlich gibt es Radiofreundschaft. Selbstverständlich heute. Und deshalb erzähle ich das alles. Heute ist Tag der Freundschaften. Und im Alltag, ja, wenn es gut läuft, sind sie immer für uns da, gehen mit uns durch die Höhen und Tiefen des Lebens. Freundschaften schenken uns ja, Halt, Freude und im besten Fall unvergessliche Momente. Manche kennen wir, seitdem wir ganz klein sind. Da wissen sie, wie es ja, im Haus ihrer Freundin roch, wenn ihre Mama Gulasch gekocht hat. Das weiß man. Und andere, die lernt man im Studium kennen oder im Job. Aber was macht denn eigentlich eine wirklich gute Freundschaft aus? Das wollte NDR Fragt wissen und hat dazu rund 3500 Hamburgerinnen und Hamburger gefragt. Und Vivian Graf aus der NDR-Redaktion, du hast dir die Zahlen angeguckt. Anders als eine Familie kann man sich ja Freunde glücklicherweise aussuchen. Was ist denn den meisten in einer Freundschaft wichtig? Was haben die Menschen gesagt?
1: Ja, die meisten suchen jemanden, dem oder der sie sich anvertrauen können und mit dem sie offen über alles reden können. Zum Beispiel über den Alltag, die Arbeit oder auch Persönliches. Wir haben auch mit Julia aus Eppendorf gesprochen und sie sieht nochmal einen klaren Unterschied zwischen Freundschaften und anderen Beziehungen in ihrem Leben.
2: Also ich finde das Schönste an Freundschaften und mit eines der schönsten Dinge an Freundschaften ist halt, dass man einfach wirklich so sein kann, wie man ist, ohne irgendwie die Gefahr zu laufen, beurteilt zu werden. Und dass das dann auf Gegenseitigkeit beruht. Und ich glaube auch, in Freundschaften ist das vielleicht auch so, dass das Toleranzfenster ein bisschen größer ist als in Liebesbeziehungen oder in Familien.
1: Und das bestätigen auch unsere Zahlen, denn 96% ist es wichtig, dass sie mit ihren Freunden über alles reden können.
0: Ja, finde ich einen mega guten Punkt. Also meine beste Freundin, so, die weiß auch, wie ich aussehe mit Bürsten im Haar und die kennt mich auch mit schlechter Laune. Das heißt denn mal, man muss Sachen zusammen erleben, um gute Freundschaften zu erhalten. Ist da was dran?
1: Ja, das hätte ich auch gedacht. Wir haben daher auch mal gefragt, wie verbringt ihr eigentlich die gemeinsame Zeit mit euren engen Freunden? Und die meisten wollen es tatsächlich lieber ruhig statt abenteuerlich. 80% der Befragten sagen, dass sie bei den meisten Treffen einfach nur reden. Mhm. Zum Beispiel bei einem Kaffee, zu Hause oder auch bei einem Spaziergang. Und auch die gemeinsamen Aktivitäten, die sie uns genannt haben, sind eher entspannt. Jeder Zweite isst oder kocht gerne gemeinsam und nur 4 von 10 verreisen auch häufig mit ihren Freunden.
0: Ja, das war mega cool. Ich meine, Freundschaft heißt ja nicht, dass man unbedingt zusammen aus dem Flugzeug springen muss. Aber ich bin fester Meinung, dass Freundschaft nicht nur nach hinten gerichtet funktioniert. Das heißt, eine gemeinsame Vergangenheit, das reicht aus meiner Sicht nicht. Man braucht gemeinsame Projekte in der Zukunft. Und da ist ein Kaffee total in Ordnung oder eine geteilte Pizza. Also, wenn Sie das Glück haben, eine gute Freundin oder einen guten Freund zu haben, rufen Sie einfach mal durch. Sag mal, hey, toll, dass es dich gibt. So,

0: termitfrei in ihrem Kopf. Der Ohrwurm, das war er. Dazu gibt es das Wetter und das hat Kathi Wegner. Die Sonne scheint, der Himmel ist blau. Es ist schönstes Freibadwetter bei Ihnen in Wilhelmsburg. Gerade 27 Grad gemessen. Schwül heiße 36 erwarten wir heute maximal bis zum Nachmittag. Dann zieht es sich zu und dann wird es auch wieder ein bisschen kühler. Richtung Abend gibt es kräftige Hitzegewitter mit zum Teil schweren Sturmböen. Es könnte ungemütlich werden. Morgen dafür wieder entspannt sommerlich. Sonne und Wolken bei bis zu 26 Grad.
1: Bei Freibad denke ich immer an Pflaster. Es gibt kaum was, was mich so ekelt wie Pflaster im Badewasser da.
0: Ach, jetzt machen wir doch mein Freibadbild nicht kaputt mit so einem Pflaster drin. Ich da war so bei so einem kühlen Platsch ins Nass.
1: Du bist der bessere Mensch. Blitzer und Staus aus dem Verkehrszentrum Roter Baum.
0: Auf der A1 Bremen Richtung Hamburg. Die Ausfahrt Hollenstedt, die ist wegen Bauarbeiten noch eine gute halbe Stunde bis 12 gesperrt. Und weiter Richtung Lübeck zwischen Ahrensburg und Bad Oldesloe, da sind es inzwischen 8 Kilometer vor der Baustelle. Eine gute halbe Stunde plus brauchen sie da länger Zeit. Rüber zur A7, Hannover Richtung Hamburg zwischen Waltershof und Othmarschen. 4 Kilometer stockender Verkehr, also plus 15 Minuten. Und hier in der Stadt am Billhorner Deich in Höhe Billstraße sind die Ampeln außer Betrieb. Ansonsten gute und sichere Fahrt.
1: Ich muss mich entschuldigen, ich habe gerade einen Anruf vom Goldfisch bekommen. Und er sagt, keine Pflaster? Okay. Hamburgs Freibäder sind super. Große Pommes-Empfehlung. Ja. Entschuldigung. Also wirklich, gehen Sie ins Freibad. Ja, ich weiß, dass Goldfische... Nein, ich weiß, dass du da nicht sprichst. Ja. Das ist ein Cousin von dir, der im Freibad wohnt. Okay. You two, with or without you. Ich bin Maren Bockhold. Schön, dass wir zusammen schwimmen.

0: Hits aller Zeiten gibt's bei uns bei der 90,3. Wir sind Hamburg und wir haben Wetter. Ich liebe es sehr und ich liebe es auch, wenn Menschen, die täglich draußen sind, wie zum Beispiel Bauarbeiter Mirko, uns einen wertvollen Tipp mitgibt.
1: Lichtschutzfaktor 30 heute angesagt, Leute.
0: Jawohl, ich würde sogar erhöhen auf Lichtschutzfaktor 50. Plain White Tees, hey there Delilah, in der 90,3 hier.
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0: Madonna, weil sie es einfach kann. 12:12 wird Zeit.
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0: Und damit ein fröhliches Hallo zu Alexandra Simon Homberger aus Langhorn.
2: Hallo.
0: Alexandra, 45 Sekunden mehr habe ich nicht, um rauszukriegen, was Sie denn wohl beruflich machen. Kann ich unter 3, 2, 1 jetzt einen Tipp kriegen, bitte?
2: Ja, Schafe und Dreiecke.
0: Schafe und Dreiecke. Dann machen Sie diese Verkehrszeichen. Vorsicht, Sheep Crossing.
2: Nein.
0: Mit Schafen und Dreiecken. Oder Sie machen aus Schafswolle für den Förderunterricht so Stoffdreiecke und stopfen die aus mit Schafswolle.
2: Die Richtung ist schon einigermaßen passend, aber okay. Ist noch nicht ganz genau.
0: Machen Sie denn so Kissen aus Schafswolle mit einem ganz bestimmten, also in so einem Dreiecksmuster?
2: Nee.
0: Oder machen Sie Autositze für Taxi? Nee, die haben ein ganzes.
2: Nein, auch nicht. Aber Sie sind ganz nah dran.
0: Ein Dreieck und Schafswolle. Oder vielleicht machen Sie Dreieckstücher aus Schafswolle.
2: Ja, genau. Aus Merino-Schafswolle. Sehr gut.
0: Was und das? Und wie nennt sich Ihr Job?
2: Ich bin Geschäftsführerin unseres Familienbetriebs und wir produzieren hier Made in Germany Accessoires aus Merino-Wolle.
0: Wie cool.
2: Ja, und alles Made in Germany, also wir sind da ganz schön am Machen und Tun.
0: Wie heißt denn Ihr Laden?
2: In Vero.
0: Ja, Hammer. Guck mal, man spricht mit so vielen interessanten Menschen. Ja. Vielen, vielen, vielen Dank.
2: Gerne geschehen. Und Sie haben es geschafft, ne? 45 Sekunden waren nicht rum, ne?
0: Sagen wir es so. Ja. Ich glaube, ich war ein bisschen drüber. Aber ist ja nicht schlimm.
2: Ja, aber das war schon ziemlich gut.
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0: Geschichten, die gibt es hier bei uns bei 90,3. Und das Jobquiz immer Montag bis Freitag läuft so. Sie geben mir einen Tipp und anhand des Tipps versuche ich, mehr oder weniger erfolgreich rauszukriegen, was Sie beruflich machen. Das war der Tipp der sehr, sehr netten Alexandra Simon Homberger.
1: Schafe und Dreiecke.
0: Schafe und Dreiecke. Da dachte ich erst, mach die so. Verkehrszeichen, Achtung, Sheep Crossing, da hat sie herzlich gelacht, nein. Und dann dachte ich, Moment, aber Dreieck, vielleicht macht sie so Dreieckstücher aus Schafswolle. Und sieh mal einer an.
1: Ich bin Geschäftsführerin unseres Familienbetriebs und wir produzieren hier Made in Germany Accessoires aus Merino-Wolle.
0: Siehst du wohl, genau das macht sie. Tolle Geschichte, vielen Dank dafür. Und was meinen Sie, kriege ich raus, was Sie beruflich machen? Also ich würde das gerne versuchen. Melden Sie sich gerne jetzt in Sachen Jobquiz, entweder über die Ende Hamburg App oder unter 08.093.93.3. Und apropos Hamburg, das, was heute passiert, das passiert wahrlich nicht alle Tage. Heute ist der große Tag. Die Sternbrücke wird ausgetauscht und gleich in den Nachrichten hören wir den ganz genauen Stand, denn die neue Sternbrücke rückt Zentimeter für Zentimeter ganz langsam voran an ihren neuen Platz. Das ist Robert Palmer mit Johnny and Mary in der 90,3. Wir sind

0: 74-75 die Connell.
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2: Ich liebe Donna Summer gleich mit She Works Hard for the Money vor die Nachrichten. Und hier hat Finn Kessler für Sie.
3: Guten Tag. Es ist 12 Uhr.
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3: Tausende Tonnen schwere Sternbrücke bewegt sich Richtung Ziel. Beliebter Urlaubsort auf Kreta wegen Bränden evakuiert. UEFA trifft sich zur Krisensitzung wegen neuer FIFA-Pläne. Das Wetter sonnig, Gewitter möglich bis 36 Grad. In Altona bewegen sich heute 3.700 Tonnen Stahl über die Max-Brauer-Allee. Die neue Sternbrücke ist auf dem Weg zu ihrer Einhubstelle. Heute Abend soll sie dann an der Kreuzung zur Stresemannstraße in Position gebracht werden. Reinhard Postelt live an der Großbaustelle. Wie weit ist die Brücke denn schon gekommen?
4: Eine Viertelstunde rollte der Koloss wie auf Schienen. Ab 10.22 Uhr brummten die Dieselmotoren laut auf. Und dann war schon Ende Gelände. Seitdem steht der Megatransport erdenschwer. Nach gerade mal 50 Metern Geländegewinn, da war schon Schluss. Warum das? Die Projektleiterin der Bahn, Jana Wiedmeier, antwortet.
5: Wir müssen gerade noch mal die Stahlplatten von dem einen Ort in den anderen Ort legen, die dann noch auf Lager liegen, damit die Brücke freie Fahrt hat.
4: Bald sollen alle Stahlplatten dann liegen, auf denen die 1000 Räder des Transporters rollen. Das ist noch keine Panne, heißt es. Verkehrssenator Andres Tjarks hier vor Ort hat auf jeden Fall keine Bedenken.
6: Ich bin schon ein bisschen aufgeregt oder positiv angespannt. Ich bin aber auch innerlich trotzdem ruhig, weil ich absolut davon ausgehe, dass die Bahn hier mit einem professionellen Team arbeitet. Gleichwohl ist das natürlich etwas, was wir in Hamburg auch nicht alle Tage haben.
4: Spätabends soll es die Sternbrücke dann bis zu ihrem Bestimmungsort in 400 Metern geschafft haben. Soll. Zurück ins Studio.
3: Danke, Reinhard. Und einen Live-Ticker zum Transport der neuen Sternbrücke gibt es in der NDR Hamburg-App.
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3: Bundesweit sind in diesem Jahr schon fast 10.000 Menschen an den Folgen von Hitze gestorben. Das geht aus aktuellen Schätzungen des Robert-Koch-Instituts hervor. Konkret ist im RKI-Wochenbericht von rund 9.800 Hitzetoten bis zum 19. Juli die Rede. Das sind mehr als in jedem gesamten Jahr seit 2016. Im Süden Europas kämpfen Einsatzkräfte noch immer gegen mehrere große Waldbrände. In Frankreich hat sich die Lage etwas entspannt, in Griechenland mussten mehrere Orte evakuiert werden. Unter anderem auf der beliebten Ferieninsel Kreta. Aus Athen, Moritz Pompel.
8: Viele Gäste wurden in andere Hotels weiter östlich gebracht, andere verbrachten die Nacht in einer Turnhalle außerhalb der Gefahrenzone. Laut der stellvertretenden Gouverneurin der Region betraf die Evakuierungsaktion rund 8.000 Personen. Inzwischen können die Menschen aber nach Aia Galini zurückkehren. Erste Reparaturen an Strom- und Straßennetz laufen. Die Brandlage wird aufgrund der starken Winde weiter angespannt bleiben. Allerdings besteht die Hoffnung, dass auch bald wieder aus der Luft gelöscht werden kann. Entspannung dagegen wird von einem anderen Brand gemeldet, auf der Insel Lesbos. Dort war gestern in unmittelbarer Nähe der Stadt Plomari Feuer auf einer alten Mülldeponie ausgebrochen. Inzwischen wird der Brand, der auf Olivenhaine und Pinienbäume übergegriffen hatte, aber kontrolliert.
3: Die deutsche Wirtschaft ist im Frühjahr trotz der Belastungen durch den Iran-Krieg gewachsen. Das geht aus der ersten Schätzung des Statistischen Bundesamtes hervor. Demnach stieg das Bruttoinlandsprodukt von April bis Juni um 0,2% im Vergleich zum Vorjahreszeitraum. Die Investorenpläne des Fußballweltverbands FIFA sorgen gerade für viele Diskussionen. FIFA-Chef Gianni Infantino will eine Tochtergesellschaft für die kommerziellen WM-Rechte gründen und private Investoren daran beteiligen. In einem Video verteidigt der 56-Jährige sein Vorhaben und sagt, es sei eine Gelegenheit, aber keine Verpflichtung. Mats Nicholson.
9: Infantino betonte, dass es sich beim Anteilsverkauf um einen Vorschlag handele. Er verwies auf den demokratischen Beratungsprozess. Laut internationalen Medienberichten sollen die Mitgliedsverbände bis zum 19. September zustimmen. Ihnen seien dabei hohe Zahlungen aus den Anteilsverkäufen in Aussicht gestellt worden. Der Europäische Fußballverband UEFA hatte die FIFA-Pläne hart kritisiert. Heute soll eine Sitzung mit Vertretern aller 55 europäischen Verbände folgen, um das gemeinsame Vorgehen abzustimmen. Das bestätigte der norwegische Fußballverband. Norwegen hatte sich wie der DFB in der Vergangenheit mehrfach kritisch positioniert, unter anderem zur Vergabe des FIFA-Friedenspreises an US-Präsident Trump.
3: Ab heute leben wir auf Pump. Die Organisation Global Footprint Network berechnet jährlich, ab welchem Tag die regenerativen Ressourcen der Erde verbraucht sind. Und dieser Tag ist in diesem Jahr heute. Anfang der 1970er Jahre war der Erdüberlastungstag noch Ende Dezember.
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2: Ach, man muss schnell lecken, sonst läuft das Eis über die Finger. Das Wetter für uns in Hamburg. Hat Kathi Weber für Sie.
0: Heute so ein bisschen wie unser nächster Hit gleich von Donna Summer. Jetzt Summer, also Sommer und gleich dann Donner am Nachmittag.
2: Ach, guck mal, das ist eine Brücke, du.
0: Jetzt scheint die Sonne noch. Bei Ihnen in Ohlsdorf messen wir 31 Grad. Die 30er-Marke haben wir schon ein bisschen länger geknackt. Schwülheiße 36 werden es maximal. Und heute Nachmittag, dann kommt der Donner nämlich. Dann ziehen aus Richtung Harburg kräftige Hitzegewitter zu uns. Mit zum Teil schweren Sturmböen. Morgen dann wieder entspannt, sommerlich, ohne Donner. Sonne und Wolken bei bis zu 26 Grad.
2: Es soll niemandem was passieren, aber ich mag das ehrlich gesagt gerne. Wenn man mit einem Puschi steht an einer noch sonnenwarmen Mauer und dann unter einer Markise mit einer Weißweinschorle und es kracht und blitzt und donnert, das ist schon cool. Blitzer und Staus aus dem Verkehrszentrum Roter Baum.
0: Auf der A1 Hamburg Richtung Lübeck zwischen Ahrensburg und Bad Oldesloe, da wird es jetzt ein bisschen länger, 11 Kilometer stockend vor der Baustelle. Das heißt für Sie plus eine gute Dreiviertelstunde mehr Zeit. Rüber zur A7 Hannover Richtung Hamburg zwischen Waltershof und Othmarschen. 4 Kilometer stockender Verkehr, also plus 15 Minuten. Und auch auf der A24 Hamburg Richtung Berlin zwischen Rheinbeck und Schwarzenbeckrande 3 Kilometer. Wegen Bauarbeiten stehen sie da gut 20 Minuten länger. Und es stockt auch auf der B73 Stade Richtung Hamburg zwischen Neuwurmsdorf, Bahnhofstraße und im Fischbeker Heidbrook. Hier in der Stadt dafür, da sieht es gut aus, sie kommen überall unter 10 Minuten durch.
2: Gute und sichere Fahrt, genau. Und lasst da mal die Kinder nach vorne, bitte. Was wollt ihr sagen? Richtig, das soll man nicht außer Acht lassen. Ferien in Hamburg. Das ist Donna Summer. Ich bin Maren Mockold. Schön, dass wir zusammen sind.

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Und herzlichen Glückwunsch, Elton John feiert heute auf den Tag 36 Jahre nüchtern sein, also 36 Jahre ohne Alkohol. Vorher hatte er mehr als genug und ist zu Recht stolz und sagt für jeden Tag dankbar, ja, an dem er nicht mehr trinkt. Und zu diesem Anlass hat er mit einem alkoholfreien Schaumwein angestoßen. Vielleicht haben Sie das Bild auch gesehen bei Instagram. Er hat nämlich seine eigene 0% Schaumweinmarke rausgebracht. So sehen wir ihn dann auf einem Foto bei Instagram. Also herzlichen Glückwunsch, Elton John, 36 Jahre trocken. Vielleicht kennen Sie jemanden, der heute auch feiert und sagt, Mensch, ich habe ein paar Jahre hinter mir. Vielleicht geht es Ihnen selbst so und sagen, oh, ich bin trocken. Dann von mir Respekt und herzlichen Glückwunsch. Das hier, Bob Seger and the Silver Bullet.

0: Ein Herr, der Albert Hammond, wirklich. Ich habe das schon 100 Mal erzählt, ich erzähle es nochmal. Albert Hammond lief mir mal vor die Füße.
1: Nein.
0: Ja, und zwar hier so jobmäßig. Und dann habe ich gesagt, hallo? Dann hat Albert Hammond einen Diener gemacht und hat gesagt, hi, my name is Albert Hammond.
1: Oh, wie höflich, wie
0: ganz
1: schön.
0: Also ganz alte Schule. Ich so, ja, guten Tag, ich bin Maren. Und dann schieden wir wieder. Aber ich fand das so nett, dieser kleine Diener, mochte ich leiden. So. Was ich auch leid mache, ist das Wetter. Wohl doll. Kathi Wegner, wie ist es denn?
1: Die Sonne scheint am blauen Himmel. Es ist ein wunderbar sommerlicher Sonnentag bei Ihnen in Fußbüttel. Aktuell 32 Grad. Schwül heiße 36 werden es maximal. Und heute Nachmittag ziehen dann aus Richtung Harburg kräftige Hitzegewitter zu uns mit zum Teil schweren Sturmböen. Morgen wieder ganz entspannt. Sonne und Wolken bei bis zu 26 Grad maximal.
0: Blitzer und Staus aus dem Verkehrszentrum Roter Baum.
1: Auf der A1 Hamburg Richtung Lübeck zwischen Ahrensburg und Bad Oldesloe 11 Kilometer stockend vor der Baustelle. Da brauchen Sie eine gute Dreiviertelstunde länger. Rüber zur A7 Hannover Richtung Hamburg zwischen Waltershof und Othmarschen auch die üblichen 4 Kilometer stockender Verkehr plus 15 Minuten. Und auf der A24 Hamburg Richtung Berlin zwischen Rheinbeek und Schwarzenbeek-Rande 3 Kilometer wegen Bauarbeiten. Auch hier nochmal 15 Minuten plus. Es stockt auf der B73 Stade Richtung Hamburg zwischen Neu-Wulmsdorf Bahnhof Hofstraße und Fischbecker Heidbrook. Und in der Stadt sieht es nach wie vor gut aus. Sie kommen überall unter 10 Minuten durch.
0: Sie haben Blitzer gesehen. Was machen Sie? Sie sagen Bescheid. Nur noch 1090.93 kostenfrei. Vielen Dank.
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0: Also was heute in Hamburg passiert, das ist was Großes, was wirklich, wirklich Großes. Die Sternbrücke wird ausgetauscht. Ganz, ganz, ganz langsam hat sich die neue Sternbrücke dorthin bewegt, wo sie hin soll. Problem nur, die Sache stockt. Ist aber nicht schlimm. Angeblich werden nur noch mal ein paar Stahlplatten von A nach B gelegt, damit nicht schief geht. Aber warum der Transport der neuen Sternbrücke kurz stockt und wie es weitergeht, hören Sie gleich nach Don't Let Me Be Misunderstood und Joe Le Taxi. Ich bin Maren Bockhold. Schön, dass wir zusammen sind.
3: Ja. Bienvenue, c'est Joe.

0: Ende vom Lied, aber wir sind mittendrin in etwas ganz, ganz Großem. Sie hören in der 90,3. Wir sind Hamburg und heute wird bei uns in der Stadt wirklich Stadtgeschichte geschrieben. Die gigantische neue Sternbrücke soll in Altona eingesetzt werden und in der 90,3 Stadtreporter Carsten Siegrund, ja. Du bist live vor Ort.
1: Richtig.
0: Sag mal, nun haben wir mitbekommen, der Transport auf der Max-Brauer-Allee, da ist momentan Stillstand. Was ist denn los?
1: Ja, vor einer Stunde, als wir live gesendet haben, da bewegte sich die Brücke noch und kurz danach war dann Schluss. Das Problem ist offensichtlich der Untergrund auf der Max-Brauer-Allee. Da haben die Verantwortlichen echt Sorge. Ich habe gerade gehört, es sollen Stahlplatten verlegt werden. Ob das reicht, weiß man nicht. Die Max-Brauer-Allee ist ja schon aufgeschüttet worden. Mhm. Da liegt ja mächtig Sand und festes Material unter. Aber es reicht scheinbar nicht. Vor 20 Uhr soll hier nichts passieren. Was ich übrigens sehr nett finde, ist vorne an den Absperrungen, wo die ganzen Menschen stehen, um sich das anzugucken. Da kommen Polizeibeamte hin und informieren die Bürger. Das klingt dann so.
2: Vor 20 Uhr wird hier gar nichts passieren. Da hinten die Vorarbeiten noch nicht so weit vorangekommen sind, als dass der jetzt losfahren könnte.
1: Sie haben es gerade gehört.
3: Ja.
1: Vor 20 Uhr passiert hier nichts.
3: Das ist gut. Dann können wir uns ja erstmal wieder zurückziehen.
1: Schade, dass es nicht weitergeht.
4: Ja, aber das ist so. Das passiert, wenn Baustellen sind. Das gibt Verzögerungen. Ne?
5: Hätte man ja gerne mal fahren sehen, so eine Brücke. Ne?
4: Ja. Dann gucken wir uns das im Fernsehen an.
6: Ja, wäre schon schön gewesen, wenn man jetzt noch ein bisschen was gesehen hätte. Aber wenn sie nicht weiter vorangekommen sind, ist das auch in Ordnung.
1: Machen einen Trost gibt es. Ich habe mal auf die Wetterprognose geguckt. Ab 17 Uhr kommt, glaube ich, Regen und Schauer und Gewitter. Aber nach 20 Uhr, da soll es dann auf jeden Fall kühler sein. Also um 21, 22 Uhr, wenn es dann tatsächlich losgeht, hat man auf jeden Fall das angenehmere Wetter.
0: Was für ein Projekt. Sag mal, ja. Haben wir ja nur mitbekommen, es sind ja ganz viele Hamburgerinnen und Hamburger da. Und wir haben ja heute schon gesagt, Mensch, wäre ja schön, so ein neuer Name für die neue Brücke. Was sagen denn die Leute, die dir gerade auf die Brücke gucken?
1: Ich habe so viele Leute gesprochen und sie fantasieren da wirklich wild rum. Hier einige besonders gelungene Exemplare, wie ich finde.
7: Starship.
8: Schnuppi.
1: Schnuppi für die Brücke.
8: Ja, finde ich. So ein kleiner Punkt, den man sich so merken kann, wirklich.
9: Sie könnte einfach Max heißen, wegen Max Brauer. Max Brauer Allee. Die Verniedlichung, ne? Maxi.
1: Maxi kann man auch nehmen. Und apropos klein, ich habe den 5-jährigen Philipp gesprochen. Der hat auch eine Idee.
10: Philipp, sag. Ultimo.
9: Ganz laut und deutlich.
10: Ich würde die Brücke Ultimo nennen.
1: Weil sie eine ultimativ imposante Brücke ist, würde ich mal sagen, Maren. Also die Hamburgerinnen und Hamburger sind von klein bis groß damit beschäftigt, sich Namen für die neue Brücke auszudenken.
0: Weißt du, da muss ein 5-jähriger kommen, um mal richtig was rauszuhauen.
1: Oder?
0: Wahnsinn. So, was mit der Brücke weiterhin passiert, das haben wir natürlich für Sie im Blick, gar keine Frage. Und wenn Sie wieder 5-jährige Philipp noch coole Namensvorschläge haben, also immer, her zu uns gerne über die NDR Hamburg App. In der 90,3, wir sind Hamburg.

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0: zarte schwarze Fee. Kate Bush, da fällt mir leicht die Überleitung zu Philipp von Kageneck, der ist für Sie quasi schon in den Startlöchern, ist gleich dabei. Ich bin Maren Bockholz, sag danke für heute, freue mich heute schon auf morgen mal auf Sie. Und ich sage es ja immer, Sie hören den Sender, bei dem Sie wirklich gewinnen. 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
1: Supertramp hören wir gleich mit einem Titel, der jetzt nicht ganz tagesaktuell ist. It's Raining Again. Obwohl, ob da heute Abend noch was kommt, das hören wir ja gleich nach den Nachrichten. Die machen wir jetzt zuerst mit Finn Kessler.
2: Guten Tag. Es ist 13 Uhr.
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2: Transport der neuen Sternbrücke wird unterbrochen. Mehr Menschen sterben in Deutschland an Hitzefolgen. Linke in Hamburg fordert bei Hitze längere Freibadöffnungszeiten. Das Wetter: sonnig, Gewitter möglich bis 36 Grad. In Altona bewegen sich heute 3.700 Tonnen Stahl über die Max-Brauer-Allee. Die neue Sternbrücke soll bis heute Abend laut Plan an der Kreuzung zur Stresemannstraße stehen und dort dann in Position gebracht werden. Oliver Wuttke, live an der Großbaustelle, wie weit ist die Brücke denn schon gekommen?
4: Ja, es stockt und bisher hat dieser Koloss gerade einmal knappe 50 Meter zurückgelegt. Dabei ist es ganz pünktlich losgegangen. Nach ein paar kurzen Festreden um 10.22 Uhr hat sich das Ungetüm in Bewegung gesetzt. Ganz langsam, aber doch sichtbar. 50 Meter ging es voran und dann war erstmal Schluss. Pausen waren zwar auf dieser Strecke von knapp 500 Metern bis zur Einbaustelle geplant, aber eben nicht in dieser Länge. Seit 2,5 Stunden passiert nichts mehr. Verkehrssenator Agnes Tjarks.
5: Dieser Brückentransport ist schon sehr beeindruckend mitten in der Stadt. Und gleichzeitig ist das natürlich hier auch nicht nur eine ingenieurstechnische Meisterleistung, sondern auch eine Baustellenkoordinationsleistung der Extraklasse.
4: Und dazu gehört beispielsweise, dass die Terrasse aus Stahlplatten noch einmal überprüft werden muss auf den weiteren Metern, die folgen. Und das kostet Zeit. Und diese Zeit geht auf das Konto der Transportarbeiter der Firma Mammut, die Tieflader steuern, auf denen das Ganze ruht. Die müssen bis in die Nacht hinein arbeiten und haben gesagt, sie brauchen am Nachmittag dann noch mal eine Pause, also ein Grund für die Verzögerung der Dienstplan.
2: Bis heute Abend soll der Koloss ja an der Stresemannstraße stehen. Geht es denn heute überhaupt noch weiter?
4: Das werden wir in den kommenden Minuten von Projektleiterin Jana Wiedmeier erfahren. Es gibt aber noch weitere Risiken. Eins davon, das Wetter.
6: Das Wetter macht für den Transport nichts aus, solange es halt nicht stürmisch wird. Da müssen wir dann noch mal schauen, dass wir dann sicher stehen. Wir können heute Temperaturen bis zu 45 Grad haben und können trotzdem transportieren.
4: Also, das Gewitter, was vielleicht heute Nachmittag kommt, das könnte auch noch mal ein Risikofaktor sein. Wenn es dabei Windböen gibt, muss man vielleicht weiter unterbrechen. Ohnehin sollte dieser Transport ja bei Tageslicht stattfinden. Auch das wird schwer. Stand Augenblick soll es wohl um 20 Uhr weitergehen. Mal sehen, ob das so bleibt.
2: Oliver Wuttke, vielen Dank für den Moment. In Deutschland sind in diesem Jahr schon jetzt so viele Menschen wegen Hitze gestorben wie seit 10 Jahren nicht mehr. Die Zahlen hat das Robert-Koch-Institut heute in seinem wöchentlichen Bericht veröffentlicht. Demnach sind vor allem ältere Menschen betroffen. Daniela Remus.
7: Rund 9.800 Menschen sind nach aktuellen Schätzungen des Robert-Koch-Instituts allein bis zum 19. Juli in Deutschland an der Hitze gestorben. Die meisten von ihnen waren älter als 75 Jahre. Schon vor 2 Wochen gab das RKI Sterbezahlen bekannt. Demnach waren bis Ende Juni mehr als 5.000 Menschen gestorben. Jetzt sind in den ersten Juliwochen knapp 4.000 Tote dazugekommen. Das Robert-Koch-Institut errechnet die Todeszahlen aus statistischen Angaben zur Übersterblichkeit in der Bevölkerung und aus den Wochendurchschnittstemperaturen. Steigen die auf über 20 Grad, dann nehmen auch die hitzebedingten Todesfälle deutlich zu. Im Juni lag diese Durchschnittstemperatur beispielsweise in einigen Wochen bei 27 Grad.
2: Zum ersten Mal seit 7 Jahren hat die Deutsche Bahn wieder Gewinn gemacht. Nach eigenen Angaben erzielte der Konzern im ersten Halbjahr unterm Strich ein Plus von 147 Millionen Euro. Im ersten Halbjahr des vergangenen Jahres stand nach Steuern noch ein Verlust von 760 Millionen Euro zu Buche. Als Grund für die schwarzen Zahlen nannte die Bahn unter anderem den Konzernumbau. Im Süden Europas kämpfen Einsatzkräfte noch immer gegen mehrere große Waldbrände. In Frankreich hat sich die Lage etwas entspannt. In Griechenland mussten mehrere Orte evakuiert werden. Unter anderem auf der beliebten Ferieninsel Kreta. Aus Athen, Moritz Pompel.
8: Viele Gäste wurden in andere Hotels weiter östlich gebracht, andere verbrachten die Nacht in einer Turnhalle außerhalb der Gefahrenzone. Laut der stellvertretenden Gouverneurin der Region betraf die Evakuierungsaktion rund 8.000 Personen. Inzwischen können die Menschen aber nach Aia Gallini zurückkehren. Erste Reparaturen an Strom- und Straßennetz laufen. Die Brandlage wird aufgrund der starken Winde weiter angespannt bleiben. Allerdings besteht die Hoffnung, dass auch bald wieder aus der Luft gelöscht werden kann. Entspannung dagegen wird von einem anderen Brand gemeldet, auf der Insel Lesbos. Dort war gestern in unmittelbarer Nähe der Stadt Plomari Feuer auf einer alten Mülldeponie ausgebrochen. Inzwischen wird der Brand, der auf Olivenhaine und Pinienbäume übergegriffen hatte, aber kontrolliert.
2: Ab heute leben wir auf Pump. Die Organisation Global Footprint Network berechnet jährlich, ab welchem Tag die regenerativen Ressourcen der Erde verbraucht sind. Und dieser Tag ist in diesem Jahr heute. Anfang der 1970er Jahre war der Erdüberlastungstag noch Ende Dezember. Das Hamburger Landgericht hat einen Mann wegen sexuellen Kindesmissbrauchs zu 2 Jahren und 3 Monaten Gefängnis verurteilt. Der 29-Jährige hatte vor einem Jahr im Stadtparksee mehrere Mädchen beim Schwimmen im Intimbereich angefasst. Mit dem Urteil bestätigte das Landgericht die Strafe, die eine andere Kammer bereits im Herbst verhängt hatte. Der Bundesgerichtshof hatte aber eine erneute Überprüfung verlangt. Wie gut sind die Hamburger Freibäder auf Hitzewellen vorbereitet? Die Linke in der Bürgerschaft meint, dass Bäderland vom Wetter überfordert ist. Als Beleg dafür verweist die Partei auf die Senatsantworten auf eine Anfrage von ihr. Jon Strelapol.
9: Ausgangspunkt der linken Kritik sind die Hitzetage Ende Juni. Bäderland hatte an einem dieser Tage den Einlass der Gäste gedrosselt, etwa um 1 Stunde. Grund dafür waren nach Angaben des Senats, dass viele Bäder an diesem Nachmittag schon sehr voll waren. Die Linke nennt diese Darstellung eine Schönfärberei. Bäderland war nach Einschätzung ihres Abgeordneten Stefan Jersch mit der Situation überfordert. Er kritisiert auch, dass die Wasserfläche aller Freibäder seit 1990 um fast 20% zurückgegangen ist. Und unabhängig von diesen unterschiedlichen Sichtweisen, wie gut Bäderland mit der Hitze umgeht, bleibt eine Forderung der Linken. Aus ihrer Sicht brauche es an Hitzetagen längere Öffnungszeiten der Bäder. Bei der letzten Hitzewelle hatten nur 2 Bäder 2 Stunden länger auf.
2: Die Bergstädter Chaussee wird ab Dienstag saniert. Auf rund 550 Metern erneuert die Stadt die Fahrbahn zwischen Vogtretter und der Landesgrenze zu Schleswig-Holstein. Die Bushaltestellen werden zudem barrierefrei ausgebaut. Für die Arbeiten ist die Straße abschnittsweise voll gesperrt. Eine ausgewiesene Umleitung für Autofahrer gibt es nicht. Zu Fuß bleiben die Grundstücke aber erreichbar. Die Sanierung soll bis Mai 2027 dauern.
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1: Ja, die buddeln sich aktuell ganz schön durch die Straßen Hamburgs. Da schauen wir gleich nochmal drauf, wenn wir uns Blitzer und Staus anschauen. Jetzt erstmal das Wetter mit Kathi wieder.
10: Viele Sonne, der Himmel ist strahlend blau. Bei Ihnen in der Sternschanze jetzt aktuell 34 Grad. Gut, dass die große Brücke so ein bisschen Schatten wirft. Sonst sind da auch viele Sonnenschirme aufgespannt. Und einen habe ich gesehen an der Hauswand, der sieht aus wie eine große Wassermelone. Schwül, heiße 36 Grad erwarten wir maximal. Wir merken, ja, der Wind legt langsam zu und heute Nachmittag ziehen aus Richtung Süden kräftige Hitzegewitter zu uns hin mit zum Teil schweren Sturmböen. Mal sehen, wie das dann mit dem Einbau der neuen Sternbrücke heute Abend klappt. Morgen entspannt es sich deutlich. Sonne und Wolken, vielleicht noch mal das ein oder andere Gewitterchen bei bis zu 26 Grad maximal.
1: Na, 26 Grad sind mir aber auch deutlich sympathischer als das, was wir heute haben. Aber
10: richtig, ja.
1: Wer bin ich denn, das hier zu beurteilen? Jetzt Blitzer und Staus aus dem Verkehrszentrum Roter Baum.
10: Ich habe eine gesammelte Vorsichtsmeldung, Bündel hier. Vorsicht bitte auf der A1 Lübeck Richtung Hamburg. Zwischen Billstedt und Morfleet. Da steht ein defektes Fahrzeug. Genauso auf der A7 Hamburg Richtung Flensburg zwischen Hennstedt, Ulzburg und Kaltenkirchen. Dann Vorsicht auf der A23 Hamburg Richtung Heide zwischen Eidelstedt und dem Halstenbeck-Ruppunder. Da liegen Gegenstände. Und auf der A23 Hamburg-Heide, da gibt es eine ungesicherte Unfallstelle. Ein paar Kilometer vorm Nord-Ostsee-Kanal. Das hat uns Bernd eben durchgegeben. Vielen Dank dafür. Schauen wir auf die Autobahn. A1 Hamburg Richtung Lübeck zwischen Ahrensburg und Bad Oldesloe. 6 Kilometer stocken vor der Baustelle, plus 20 Minuten sind es da. Und Jürgen hat auch noch einen Stau auf der anderen Seite durchgegeben. A1 Lübeck Richtung Hamburg zwischen Billstedt und Norderelbbrücke, plus 10 Minuten sind es da. Rüber zur A7 Hannover Richtung Hamburg zwischen Hausbruch und Othmarschen, 6 Kilometer stockender Verkehr, also nochmal plus 20 Minuten. Und es stockt auch auf der A24 Hamburg Richtung Berlin zwischen Rheinbeck und Schwarzenbeckrande, 3 Kilometer wegen Bauarbeiten, also nochmal 15 Minuten plus hier in der Stadt. Sieht es gut aus, Sie kommen überall unter 10 Minuten gut durch. Also eine gute und sichere Fahrt.
1: Hallo, guten Tag, ich bin Philipp von Kageneck. Nochmal Kontrollfrage an Kathi Weder. Ich habe es richtig verstanden. Heute Nachmittag Gewitter mit Regen möglich.
10: Ja.
1: Gut, das heißt, das Supertramp Ihrer Zeit. ein bisschen voraus sind.
10: Ja, it's raining Stunden. Again.
1: Können wir ja nochmal spielen in 2 Stunden. Oder in 3, je nachdem wann es kommt. Aber dann haben wir sie schon mal parat liegen. Die größten Hits aller Zeiten liegen hier ohnehin massenweise rum. Und das ist einer davon. It's raining again bei NDR 90,3.

0: Rod Stewart bei NR 90,3. Von Rod Stewart geht's jetzt zu Jan Graf. Und es geht um Anzüge und Ehefeiern. Und das Ganze machen wir natürlich auf Platt.
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0: Bitte anschnallen und fertig machen für den großen Schlussgong. Vielen Dank. Und es ist heiß in Hamburg heute. Hier ist NDR 90,3 an einem waschechten Sommertag. Da brauchen wir Abkühlung. Und wenn wir nicht gerade an der Elbchaussee eine Millionenvilla bewohnen mit privatem Freibad, dann müssen wir ins öffentliche Freibad. Und da haben wir zum Glück einige von und auch richtig schöne. Und die wollen wir Ihnen vorstellen. Finkenwerder zum Beispiel. Können Sie mit der Fähre hinfahren, wenn Sie im Freibad sind und ein Containerschiff vorbeifährt. Auch ein sehr beeindruckender Anblick. Aber da geht noch mehr. Pressesprecher vom Bäderland, Michael Dietl, hat uns erzählt, was Sie da alles machen können.
1: Ach, das Bad ist ein ganz toller Ort. Es liegt direkt am Südufer der Elbe. Blick auf Blankenese, auf die Skyline der Stadt sozusagen, außerhalb des Deichs. Und bietet große Liegewiesen. Sprunganlage, auch eine kleine Rutsche, Tischtennisplatten.
0: Also da geht einiges und natürlich gibt es da einen Kiosk mit Getränke, mit Eis, mit Schwimmbadpommes. Aber wenn ich einen sehe, der mit Pommes an den Beckenrand geht, dann rappelt es aber im Karton. Die Trillerpfeife hat der Bademeister natürlich immer mit dabei. Gloria Gaynor jetzt, Reach Out bei NDR 90.

0: Rory Gaynor ist fertig. Es ist genau 13:30. Passt alles soweit. Hier bei NDR 90,3 schauen wir jetzt aufs Wetter mit Kathi Weder.
1: Das ist noch schön sonnig. Ein paar fluffige Wolken jetzt am strahlend blauen Himmel. Bei Ihnen in Neuwiedental messen wir in diesem Moment 36 Grad. Das ist unsere Höchsttemperatur für heute. Und schwülwarm geht es mit ein bisschen mehr Wind jetzt Richtung Nachmittag. Dann ziehen aus Süden kräftige Hitzegewitter zu uns mit zum Teil schweren Sturmböen. Morgen dafür wieder ganz entspannt. Das ein oder andere Gewitter, meistens aber Sonne und Wolken im Wechsel bei bis zu 26 Grad.
0: Den Wind finde ich heute tatsächlich ausgesprochen angenehm.
1: Ja, oder?
0: Obwohl er eine Temperatur hat, wie die Luft, die aus dem Föhn kommt.
1: Also ja, oder aus dem Ofen.
0: Ja, genau. Weißt du, wenn er fertig ist und du machst die Klappe auf, was einem da entgegenkommt, das genau. Ungefähr spielt sich draußen ab im Moment. Blitzer und Staus jetzt aus dem Verkehrszentrum Roter Baum.
1: Ja, auf den Autobahnen relativ entspannt. Auf der A1 Hamburg Richtung Lübeck zwischen Ahrensburg und Bad Oldesloe 4 Kilometer vor der Baustelle. Plus 10 Minuten sind es da mehr. Auch Richtung Hamburg stockt es auf der A1 zwischen Billstedt und der Norderelbbrücke 10 Minuten plus. Rüber zur A7 Hannover Richtung Hamburg zwischen Hausbruch und Othmarschen 6 Kilometer stockender Verkehr. Heißt nochmal plus 20 Minuten. Und die A24, da stockt es auch ein bisschen Hamburg Richtung Berlin zwischen Rheinbeck und Schwarzenbeek-Rande. 4 Kilometer auch wegen Bauarbeiten, also hier nochmal eine Viertelstunde plus. In der Stadt sieht es soweit gut aus. Sie kommen überall unter 10 Minuten durch. Und wenn Sie noch was gesehen haben, dann freuen wir uns über Ihre Sprachnachricht über unsere NDR Hamburg App.
0: Gute Fahrt wünschen wir. Ich bin Philipp von Kageneck und auch erstaunt, dass das alles so klappt mit dieser neuen Sternbrücke, die da die Max-Bauer-Allee hochgeschoben wird. Jetzt haben wir ja eben gehört, im Moment steht sie. Eigentlich gut, wenn eine Brücke steht. In diesem Fall hätten wir gern, dass sie sich noch ein bisschen bewegt.
1: Ja.
0: Wir vertreiben uns ja die Zeit, indem wir einen neuen Namen suchen. Die alte Brücke war die Sternbrücke.
1: Ja.
0: Und da haben wir ja auch Sie gefragt, auch in der NDR Hamburg-App haben viele mitgemacht und geschrieben. Und einige, das ist eine große Fraktion, sagen, warum neuen Namen ausdenken. Sie können doch einfach weiterhin Sternbrücke heißen.
1: Ja, oder neue Sternbrücke.
0: Oder neue Sternbrücke.
1: Das ist
0: hamburgisch pragmatisch, würde ich sagen. Aber es gibt auch noch ein paar andere schönere Vorschläge. Hören wir gleich mal rein, was da uns erreicht hat an Vorschlägen. Nach Boston, More Than a Feeling. Und Falco, der Kommissar bei NDR 90,3. Wir sind Hamburg.

Brücke steht. Das ist immer gut, wenn man das über eine Brücke sagen kann. Hier ist NDR 90,3. Jetzt aktuell ist es aber doch nicht so gut, wenn wir sagen, die Brücke steht. Denn es geht um die neue Sternbrücke, die heute sich auf den Weg macht, von ihrem Bauplatz quasi, die Max-Brauer-Allee hoch an ihre Endposition. 3.700 Tonnen Stahl werden da einfach mal die Max-Brauer-Allee hochgefahren. Eine 108 Meter lange Brücke. Wir bleiben da natürlich am Ball. Wir halten sie hier auf dem Laufenden. Bis 20 Uhr heute Abend soll sie jetzt erstmal stehen. Und dann sehen wir weiter. Wir nutzen die Zeit, uns einen Namen zu überlegen für die neue Sternbrücke. So hieß ja die alte Brücke, die inzwischen abgebaut ist. Und viele von Ihnen machen mit über die NDR Hamburg App und schreiben, naja, sie kann auch trotzdem Sternbrücke heißen. Das ist hamburgisch pragmatisch, aber es gibt auch einige, die neue Namen sich ausgedacht haben. Klaus hat geschrieben und sagt, Sterntaler, das wäre ein schöner Name. Sven und Christine haben eine Nachricht geschrieben und finden, die neue Brücke sollte Fliegender Holländer heißen. Finde ich auch charmant, wenn wir im Hinterkopf behalten, dass die Firma, die diesen Transport der Brücke mit diesem riesen Hubwagen durchführt, aus Holland kommt. Dann hätte man da auch noch die Verbindung und die Würdigung. Oliver hat geschrieben, Schanzenwelle wäre ein toller Name für die neue Sternbrücke. Mag ich persönlich auch ganz gern. Ich habe mir heute Vormittag gedacht, was auch ein ganz guter Name wäre für die neue Sternbrücke, Stahle Dieter. Das passt irgendwie auch zu Hamburg.

0: sagen Sie mal, sind Sie gerade unterwegs zum Heiraten und suchen eine Location? Dann gibt's da jetzt was Neues.
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2: Es gibt eine neue Top-Hochzeitslocation, nämlich, Eva, waren Sie schon mal an der Müritz? Waren an der Müritz, da. So.
3: So, genau da, ja. Also, herrliche Natur, klares Wasser, ein bisschen klarer vielleicht als das, was da in der Elbe vor uns bei der Raustür schwimmt. Also insofern, sich da zu trauen, das hat schon was.
2: Ja, und Waren hat da nämlich jetzt so ein Areal am Strand freigegeben, direkt im Yachthafen, Blick auf die Müritz.
3: So, mit einer kleinen Palme dahinter, ne? Also schön. Sand zwischen den Zehen und dann nur noch eben schnell das Ja-Wort. Und dann hat man das alles schön erledigt vor der seicht plätschernde Müritz. Also ich sag mal so, der Trend geht ja zur Erneuerung des Eheversprechens. Da hätte man vielleicht noch mal eine Chance in Bayern.
2: Deine Spuren im Sand, die ich gestern noch fand. Also Warens Standesamt ist jetzt offiziell am Strand vertreten. Es wird damit zum Standesamt.
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0: Taylor Dane, Tell It To My Heart bei NDR 90,3 um 5 vor 2. An einem Tag, wo bei uns hier in Hamburg die neue Sternbrücke unterwegs ist, an ihren endgültigen Standort an der Ecke Stresemannstraße, Max-Brauer-Allee. Und wir fragen uns den ganzen Tag, welchen Namen soll die neue Sternbrücke bekommen? Soll sie weiter Sternbrücke heißen wie die alte oder brauchen wir einen neuen? Viele von Ihnen machen mit. Gerade kommt in der NDR Hamburg App noch eine neue Sprachnachricht rein.
1: Moin, mein Name ist Martina aus Winterhude. Ich finde, der Name für die Sternbrücke sollte heißen Moin. Jedes Mal, wenn ein Zug drüber fährt, alle Leute werden dann begrüßt mit einem freundlichen Moin.
0: Ist ein bisschen verrückt, aber irgendwie auch lustig, der Vorschlag. Moin, das wäre auch ein Name. Gab auch spontanen Applaus gerade, wie Sie gehört haben, von den Leuten hier rund um Eric Clapton. Den hören wir nämlich jetzt. Layla, die größten Hits aller Zeiten bei NDR 90,3. Wir sind Hamburg und wenn ich so drüber nachdenke, Layla wäre auch ein Name für eine Brücke. Vielleicht. Wenn Sie eine Idee haben, gern melden in der NDR Hamburg App.

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1: So, ich glaube, jetzt hat er die Gitarre aus der Hand gelegt, der Eric Clapton.
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1: Dann können wir doch hier gleich weitermachen mit Phil Collins. Another Day in Paradise. Hören wir direkt nach den Nachrichten, die jetzt kommen, mit Finn Kessler.
4: Guten Tag. Es ist 14 Uhr.
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4: Transport der neuen Sternbrücke steht erstmal still. Deutsche Bahn schreibt erstmals nach Jahren wieder schwarze Zahlen. Die Menschheit lebt rechnerisch ab heute bis Jahresende auf Pump. Das Wetter sonnig, Gewitter möglich bis 36 Grad. In Altona hat sich die neue Sternbrücke heute Vormittag in Bewegung gesetzt. Und zwar Richtung Einhubstelle an der Kreuzung Max-Brauer-Allee und Stresemann-Straße. Weit kam die Brücke bisher aber nicht. Nach nur 50 Metern wurde der Transport erstmal gestoppt. Weshalb die Brücke jetzt stillsteht, erklärt Projektleiterin Jana Wiedmeier.
5: Das steht, weil wir jetzt den Transportweg doch in einem Guss vorbereiten, um dann durchzufahren. Weil wir wären jetzt sonst ein kleines Stück wieder vorgekommen, hätten wieder gewartet, bis der Weg weiter vorbereitet ist. Das liegt einfach daran, dass wir ein bisschen früh dran sind mit dem Transport. Aber die Fachfirma, die den Transport durchführt, muss auch Ruhezeiten einhalten. Wir haben jetzt entschlossen, okay, dann jetzt Ruhezeit und 20 Uhr gebündelt den ganzen Transport durchführen. Damit sind wir dann wieder im ursprünglichen Terminplan.
4: Und alles rund um den Transport der Sternbrücke finden Sie auch in der NDR Hamburg App. Die Deutsche Bahn schreibt das erste Mal seit 7 Jahren wieder schwarze Zahlen. Im ersten Halbjahr machte der Konzern einen Gewinn von 147 Millionen Euro. Das teilte die Bahn heute Vormittag mit. Aus Berlin, Sören Hinze.
6: Grund sind laut Konzernangaben vollere Fernzüge, vor allem seit dem Monat April. Wegen Rabattaktionen und hoher Spritpreise seien vor allem Pendler vom Auto auf die Bahn umgestiegen. Zugleich habe der Konzern erste Sparpläne umgesetzt. Kosten wurden durch Personalabbau gesenkt, nicht im Zugverkehr, sondern in der Konzernleitung und bei internen Doppelstrukturen. Für das Gesamtjahr plant die Deutsche Bahn einen operativen Gewinn von 600 Millionen Euro vor Steuern und Zinsen. Verluste verzeichnet der Konzern weiterhin in der Güterverkehrssparte, nähert sich dort aber einer ausgeglichenen Bilanz. DB Cargo hat einen Verlust von 1 Million Euro im ersten Halbjahr erwirtschaftet. Im ersten Halbjahr 2025 waren es noch knapp 100 Millionen Euro Verlust. Der Güterverkehr leidet unter einer schwachen Nachfrage, insbesondere aus der Stahl-, Chemie- und Automobilindustrie.
4: Das Hamburger Landgericht hat einen Mann wegen sexuellen Kindesmissbrauchs zu 2 Jahren und 3 Monaten Gefängnis verurteilt. Der 29-Jährige hatte vor einem Jahr im Stadtparksee mehrere Mädchen beim Schwimmen im Intimbereich angefasst. Mit dem Urteil bestätigte das Landgericht die Strafe, die eine andere Kammer bereits im Herbst verhängt hatte. Der Bundesgerichtshof hatte aber eine erneute Überprüfung verlangt. Ab heute leben wir, ökologisch betrachtet, auf Pump. Der 30. Juli ist der weltweite Erdüberlastungstag. Umweltexperten des Global Footprint Networks berechnen jedes Jahr, ab wann die Menschheit mehr natürliche Ressourcen verbraucht, als auf der Erde überhaupt zur Verfügung stehen. Anja Gegoleit, was bedeutet das genau?
7: Wir leben weit über unsere Verhältnisse. Rein rechnerisch bräuchten wir 1,73 Erden. Basis der Berechnung ist die sogenannte Biokapazität der Erde. Das ist die Fähigkeit der Erde, die vom Menschen verbrauchten Ressourcen zu erneuern und Schadstoffe wie zum Beispiel Treibhausgase abzubauen. Demgegenüber steht das, was die Menschen mit ihrer Lebens- und Wirtschaftsweise verbrauchen. Wenn wir auf der einen Seite ins Minus rutschen, dann ist Erdüberlastungstag. 1970 war das zum ersten Mal so, damals lag der Tag aber noch im Dezember. Für Olaf Brandt vom BUND ist der Erdüberlastungstag die, so wörtlich, jährliche Quittung für eine umweltpolitische Insolvenzverschleppung. Würden übrigens weltweit alle so leben wie wir Deutschen, dann bräuchte man sogar 3 Erden. Der Erdüberlastungstag fiel nur für Deutschland gesehen schon auf den 10. Mai. Wenn man weltweit nur halb so viel Lebensmittel wegschmeißen würde wie zurzeit, dann, so die Berechnung von Global Footprint, würde man schon 13 Tage gewinnen.
4: In Roter Baum haben sich am Mittag 2 Männer eine Verfolgungsjagd mit der Polizei geliefert. Laut Polizei hatten die beiden zunächst Pakete aus einem Ablagekasten gestohlen. Als Beamte sie anhalten wollten, flüchteten sie mit ihrem Transporter. An der Kreuzung Mittelweg-Hallerstraße stoppten die beiden Diebe, verließen ihr Fahrzeug und flüchteten zu Fuß. Bislang konnte die Polizei sie nicht finden.
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1: Und jetzt schauen wir auf das heute Nachmittag durchaus abwechslungsreiche Wetter mit Kathi Weder.
0: Das hast du noch schön beschrieben. Bei Ihnen auf der Vettel aktuell 36 Grad. Unsere Höchsttemperatur für heute auch hier erreicht. Schwülwarm ist es jetzt, sonnig und der Wind nimmt langsam zu. So durch den Mittag, Nachmittag ist es noch schön. Und dann kommen von Südwesten her gebietsweise kräftige Hitzegewitter zu uns hin. Mit zum Teil schweren Sturmböen und auch Starkregen. Morgen entspannt sich das dann deutlich wieder. Sonne und Wolken gibt es bei bis zu 26 Grad.
1: Blitzer und Staus jetzt aus dem Verkehrszentrum Roter Baum.
0: Ein bisschen was ist los auf den Autobahnen auf der A1 Hamburg Richtung Lübeck. Zwischen Ahrensburg und Bad Oldesloe 4 Kilometer stockend vor der Baustelle. Plus 10 Minuten heißt es da für Sie. Rüber zur A7 Hannover Richtung Hamburg zwischen Galsdorf und Ramelsloh. 3 Kilometer vor der Baustelle. Plus 20 Minuten. Im weiteren Verlauf auf der A7 Richtung Hamburg zwischen Hausbruch und Othmarschen sind 6 Kilometer stockender Verkehr, also nochmal plus 20 Minuten da für Sie. Und auch auf der A24 ein bisschen Stau Hamburg Richtung Berlin zwischen Rheinweg und Schwarzenbeck-Rande 4 Kilometer wegen Bauarbeiten. So weit, so gut. In der Stadt kommen Sie überall unter 10 Minuten ganz gut durch. Wir wünschen gute und sichere Fahrt.
1: Hallo, guten Tag. Ich bin Philipp von Kageneck und finde es ein bisschen heiß. Kathi, du sagst, heute Nachmittag geht das los, ne? Mit Gewittern oder am frühen Abend?
0: Ja, genau, eher gegen Abend. Ja.
1: Dann haben wir ja noch ein bisschen Luft, um ins Freibad zu gehen. Und das ist heute auch immer mal wieder unser Thema, was welches Freibad in Hamburg eigentlich zu bieten hat. Da werden wir gleich mal drauf schauen. Nach dem größten Hit aller Zeiten, Cloud Save Me. Und vorher Phil Collins, Another Day in Paradise. Jetzt bei NDR 90,3. Wir sind Hamburg.

0: 14 Minuten nach 2. Hier ist NR 90,3 an einem Tag, der wirklich hochsommerlich ist bei uns in der Stadt. 35, 36, teils 37 Grad die aktuellen Temperaturen. Bevor heute Abend dann Hitzegewitter kommen, wollen wir doch diesen Freibadtag stilecht erleben. Wir den ganzen Tag geben Ihnen schon ein paar Hinweise, wo man mal hin könnte. Abseits der ausgetretenen Freibadpfade. Wenn wir zum Beispiel denken an ein Naturstrandbad, ja natürlich klar im Stadtpark, da haben wir so eins, aber das ist nicht das einzige. In Tondorf, da gibt es den Ostender Teich und da nämlich gibt es ein Naturfreibad Ostende. Kassenwärterin Pia Rau, die hat uns erzählt, was da alles möglich ist.
1: Also wir haben einen langen Sandstrand, Strandkörbe, wir haben 1- und 3-Meter Brett, wir sind sehr familienfreundlich, also es kommen ganz viele Familien mit ihren Kindern. Wir haben ein Fußballfeld, Volleyballfeld, wir haben Schwimmmatten, die die Kinder umsonst nutzen können, genauso wie Liegen, die auch auf der Wiese stehen und zur freien Nutzung sind.
0: Also sie hatte mich schon bei Sandstrand und Strandkörbe. Das also ist möglich heute noch bei dem heißen Wetter in Tondorf. Das Freibad Ostende, was da geht, haben Sie gerade gehört. Und ein bisschen Musik im Freibad ist auch nie verkehrt. Hier ist Vincent Weiss.

0: Prototyp des 80er-Hits bei NR90,3. Rick Astley, Never Gonna Give You Up. Es ist jetzt 14.22 Uhr.
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0: Spielen wir ja morgens immer und schicken sie zum Hamburger Sommerdom. Da können sie unser Dompaket gewinnen. Und beim Winterdom auf der Wildwasserbahn, da will keiner nass werden. Jetzt aktuell bei 36 Grad in der Stadt, da reißen sich die Leute drum, in der Wildwasserbahn eine Dusche abzukriegen. Es gibt auch noch übrigens jetzt beim Sommerdom Atlantis Rafting. Das ist so mit so drehenden Booten, können sie auch schön nass werden. Das ist quasi Freibad und Rummel in einem. Und heute Morgen bei Ulf Ansorge und Eva Tanski hat der Lars aus Haus Bruch mitgespielt bei der Hitsekunde. Prinzip ist ja, sie hören die erste Sekunde eines Liedes und müssen sagen, welches ist es. Lars hat ein gutes Ohr.
2: Tainted Love von Soft Cell, bin ich der Meinung.
0: Natürlich!
3: Oh, Tainted Love.
2: Sehr gut.
0: Herzlichen Glückwunsch, Lars. So schnell kann man unser Dompaket gewinnen und dann ganz entspannt über den Dom bummeln, ohne groß was bezahlen zu müssen. Morgen früh, da haben Sie hier bei NDR 90,3 wieder die Chance bei Ulf Ansorge und Eva Tanski. Dann spielen die wieder die Hitsekunde mit Ihnen. Und als Gewinn springt für Sie raus ein Dompaket. Hier sind die Rolling Stones. Angel.

0: ist ein ganz brutaler Ohrwurm. Susanne Vega, Tom's Diner bei NDR 90,3. Es ist genau 2:30. Das ist immer so die richtige Zeit, um mal aufs Wetter zu schauen mit Kati Veda.
1: Ja, wie wenn Sie Ihre Backofentür aufmachen. Ist das, so fühlt sich das an, wenn wir hier vor die Tür gehen. 36 Grad, unsere Höchsttemperatur für heute, die haben wir bei Ihnen in Eppendorf und Bilwerda erreicht. Und Philipp, ich habe mir einen Toast mit Cheddar-Käse in der Tupperbox mitgenommen.
0: Es ist ein Toast dabei geworden.
1: Es ist überbacken.
0: Das ist nicht dein Ernst.
1: Du hast
0: nichts damit gemacht.
1: Nein, gar nichts. Einfach nur rumgetragen.
0: In die Sonne gestellt.
1: Genau. Nein, nicht mal. Ich bin doch hier drin.
0: Also ich kann sagen, sie hat mir gerade einen Toast gezeigt, der wirklich
1: ist überbacken.
0: Ne? Überbacken ist. Wahnsinn.
1: Schwülwarm, sonnig und mit zunehmendem Wind machen wir jetzt ein bisschen weiter hier Mittag und Nachmittag. Dann ziehen von Südwesten heute Abend gebietsweise kräftige Hitzegewitter zu uns rüber. Mit zum Teil schweren Sturmböen und auch stark Regen. Morgen entspannt es sich dann wieder deutlich. Sonne und Wolken bei bis zu 26 Grad maximal.
0: Beliebter Trick bei solchen Temperaturen, Spiegelei auf der Motorhaube braten. Ja, nicht, dass du es essen möchtest, nur um zu zeigen, es geht.
1: Es ginge, gut.
0: Das Auto sollte dabei nicht zu schnell fahren. Vielleicht finden wir hier und da einen Stau, wo wir uns ein Spiegelei braten können
1: auf der Motorhaube. Zum Beispiel auf der A1 Hamburg Richtung Lübeck zwischen Ahrensburg und Bad Oldesloe. 4 Kilometer, ich weiß nicht, ob das für das Ei reicht, plus 10 Minuten. Suchen wir uns doch lieber die A7 aus Hannover Richtung Hamburg zwischen Galsdorf und Ramelsloh. 3 Kilometer, plus 20 Minuten. Im weiteren Verlauf auf der A7 Richtung Hamburg zwischen Hausbruch und Othmarschen sind 6 Kilometer. Das wäre doch was für ein Ei. Plus 20 Minuten. Und auch auf der A24 Hamburg Richtung Berlin zwischen Rheinbeek und Schwarzenbeek-Rande sind es immer 4 Kilometer Stau wegen Bauarbeiten. Eine gute halbe Stunde dauert es da für Sie länger. In der Stadt hat sich bei uns Andreas gemeldet. An der Alster Richtung Munzburg, Höhe Hotel Le Meridian, parkt auf der rechten Spur ein Doppeldeckerbus und da staut es sich schon ein bisschen. Vielen Dank für die Meldung, Andreas. Ansonsten sieht es gut aus. Sie kommen überall unter 10 Minuten ganz gut durch.
0: Guten Tag, ich bin Philipp von Kageneck und höchst erstaunt, wie sowas funktionieren kann, dass man sowas wie die neue Sternbrücke da einfach so über die Max-Brauer-Allee fährt zu ihrem Standort an der Ecke Stresemannstraße. Wir sind da live vor Ort, schalten auch gleich nochmal rüber, wie denn der Stand ist, ob die Brücke steht oder rollt oder was da überhaupt heute noch passiert. Vielleicht auch für Sie für den Hinterkopf, ob es sich lohnt, da nochmal vorbeizuschauen. Das machen wir nach den Bee Gees und Lisa Stansfield und wir suchen ja auch immer noch einen neuen Namen für die Sternbrücke. Und als wir da vor Ort waren, da war dann ein Kind. Das hat auch eine Idee.
2: Ich hätte da eine kleine Idee. Vielleicht ist das auch richtig gut. Brücki.
0: Oh. Ich mag's.
1: Ja, Brücki.
0: Ich mag den Namen Brücki und ich mag auch die Bescheidenheit. Vielleicht ist das ja auch richtig gut. Ist es, nehmen wir mit zu den Namensvorschlägen. Brücki. Und jetzt Lisa Stansfield, All Around the World.

0: Show me bei NDR 90,3 Sweet About Me um 14.44 Uhr. Wir haben ja eine neue Brücke in der Stadt. Und bei Brücken, da hat man immer ganz gern, dass die stehen. Aber bei der neuen Brücke, um die es jetzt geht, die neue Sternbrücke, da hätten wir heute ganz gern, dass sie rollt. Das war zumindest vorgesehen, die Max-Brauer-Allee hoch zu ihrem Einbauort. Für uns vor Ort ist Reinhard Postel. Und wir haben ja schon gehört, die Brücke steht, Reinhard. Wie ist denn jetzt Stand der Dinge? Ist da immer noch Stillstand?
1: Nichts tut sich. Also, nicht ganz untypisch für die Deutsche Bahn. Es fehlt mir nur noch die Durchsage, wegen einer Störung auf der Strecke findet zurzeit kein Verkehr statt. Ja. Naja, also 10.22 Uhr, da startete der Monstertransport noch pünktlich, ungefähr mit dem Tempo von 2 Metern pro Minute und blieb dann nach 15 Minuten stehen, also schon nach wenigen Metern. Vorher hieß es noch, ja, bis 16 Uhr, da soll der Transport am stillen Ort angekommen sein, da, wo sie eingehängt wird, an der Kreuzung Stresemannstraße. Nun fehlen aber gut 400 Meter. Weiter geht's erst um 20 Uhr. Alles kein Problem, sagt die Projektleiterin von der Bahn, Jana Wiedmeier.
2: Das steht, weil wir jetzt den Transportweg doch in einem Guss vorbereiten, um dann durchzufahren. Das liegt einfach daran, dass wir ein bisschen früh dran sind mit dem Transport. Aber die Fachfirma, die den Transport durchführt, muss auch Ruhezeiten einhalten. Wir haben jetzt entschlossen, okay, dann jetzt Ruhezeit und 20 Uhr gebündelt den ganzen Transport durchführen. Damit sind wir dann wieder im ursprünglichen Terminplan.
1: Und bis Mitternacht soll die Brücke dann an der Kreuzung Stresemannstraße angekommen sein. Dann wird sie gedreht und nachts um 3 Uhr oder 4 Uhr eingebaut.
0: Also immerhin halb geplanter Stillstand, aber es sind ja wahrscheinlich viele Menschen da jetzt vor Ort, um sich das anzugucken, dieses Spektakel bei dieser Hitze. Was sagen die denn, dass da jetzt Stillstand ist?
1: Ja, Hunderte stehen hier und starren in den Himmel. Das kommt mir so vor wie bei einer Sonnenfinsternis, die nicht kommt. Denn viele blicken zwar nach oben auf die Brücke, aber die bewegt sich ja nicht. Und mittendrin radelte tatsächlich unser Hamburger Verkehrssenator Andis Tjax vorbei, vor einer Stunde. Ich habe ihn natürlich gleich vom Sattel geholt und ihm mal das Mikro vor die Nase gehalten. Er findet den Stillstand gar nicht schlecht.
3: Sicherheit geht vor und es ist wichtig, dass man erstmal die Trasse vernünftig fertig macht und dann geht die Brücke rein. Nein, das ist kein Problem, weil es ist so, dass auch es einen Zeitplan an der alten Brücke gibt und dort ist es immer vorgesehen worden, dass es heute Abend eingebaut wird.
1: Also, er sagt, alles im Zeitplan. Natürlich sind doch die Zuschauer hier regelrecht enttäuscht. Zum Beispiel Uwe Schöneberg aus Norderstedt.
4: Ich wollte die Brücke mit meinem Enkelsohn fahren sehen, weil das ist ja interessant und sowas kriegt man ja auch nur einmal im Leben geboten. Und jetzt müssen wir wieder nach Hause fahren, denke ich, weil in der Hitze rumstehen hier bringt nicht viel.
5: Wäre natürlich toll, sie jetzt in Bewegung zu sehen. Mal sehen, was morgen früh um 5:30, ob es dann läuft.
6: Ich finde das schon so imposant genug. Ja, natürlich, wenn sie sich bewegt, ist es wahrscheinlich noch toller, aber ist ja schon irre so.
1: Na und mal gucken, ob es nachher noch ein Gewitter gibt. Das wäre natürlich dann für die Brücke und für die Menschen drumherum nicht so angenehm. Also zurück zu dir.
0: Vielen Dank, Reinhard Postelt, der bei der neuen Sternbrücke ist, den Transport sich anguckt an den Einbauort. Und da haben wir jetzt vieles gehört. Sie können auch Fotos sehen von der neuen Brücke und von dem Transport, der wirklich zentimeterweise an den Hauswänden da vorbeigeht. Fotos haben wir in der NDR Hamburg App. Da können Sie jetzt schon nachschauen. Oder eben heute Abend um 19.30 Uhr im NDR Fernsehen im Hamburg Journal. Da sehen Sie natürlich auch ganz, ganz viele Bilder und einen Film über diese neue Stadt.

ist noch nicht fertig, glaube ich, Lionel Richie. Ballerina Girl. Ah, ich wusste, er will das letzte Wort haben. Ballerina Girl, an wen auch immer er gedacht hat, als er dieses Lied aufgenommen hat. An mich hat er nicht gedacht dabei. Es ist 3:05. Ich bin Philipp von Kageneck und eigentlich noch mal kurz reingekommen, um Tschüss zu sagen. Ich gebe den Stab weiter, den Musikstab mit den Größten ins aller Zeiten, an Stefan Heller. Den hören Sie gleich hier ab 15 Uhr. Und der hat Besuch heute in seiner Sendung. Bürger Lars Dietrich kommt. Und wenn man den Namen sagt, dann denkt man direkt an Sexy Eyes. Na klar, das passt ja zum Tag wie heute. Aber der ist viel mehr, Bürger Lars Dietrich. Und der kann auch viel mehr. Das hören Sie gleich bei Stefan Heller ab 15 Uhr für Sie hier im Studio. Wir hören uns morgen wieder. Bis morgen. Tschüss.

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2: Wir legen gleich mit einem Hit los. In the Heat of the Night von Sandra. Gleich bei uns, Finn Kessler, jetzt mit allem, was aktuell ist.
3: Guten Tag, es ist 15 Uhr.
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3: Transport der neuen Sternbrücke steht bis heute Abend still. Deutsche Bahn macht erstmals nach Jahren wieder Gewinn. Linke in Hamburg fordert bei Hitze längere Freibadöffnungszeiten. Das Wetter sonnig, Gewitter möglich bis 36 Grad. In Altona hat sich die neue Sternbrücke heute Vormittag in Bewegung gesetzt. Und zwar Richtung Einhubstelle an der Kreuzung Max-Brauer-Allee und Stresemann-Straße. Weit kam die Brücke bisher aber nicht. Nach nur 50 Metern wurde der Transport erst einmal gestoppt. Live von der Großbaustelle, Oliver Wuttke.
4: Erst sah es nach einem gelungenen Start aus für Deutschlands größten Schwertransport. Nach 50 Metern dann die erste Pause. Abschnitt für Abschnitt sollte es bis zum Abend vom Schulterblatt bis zum Einbauort gehen. Aber dann kam der Strategiewechsel. Nun wird erst einmal die gesamte Fahrstrecke vorbereitet. Danach soll es in einem Rutsch weitergehen. Und die Transportarbeiter einer Spezialfirma, die machen Pause, weil sie ihre Millimeterarbeit bis in die Nacht fortsetzen sollen. Verkehrssenator Agnes Tjarks.
5: Dieser Transport ist schon sehr beeindruckend mitten in der Stadt. Und gleichzeitig ist das natürlich hier auch nicht nur eine ingenieurstechnische Meisterleistung, sondern auch eine Baustellenkoordinationsleistung der Extraklasse.
4: Nicht weniger als 14 verschiedene Gewerke sind an diesem Transport beteiligt. Sie alle bereiten sich nun auf einen langen Abend und womöglich auf eine lange Nacht vor. Denn auch ein drohendes Gewitter mit Windböen kann hier noch für Verzögerungen sorgen. Die großen Trauben von Schaulustigen haben sich übrigens in der Mittagshitze aufgelöst, aber immer noch schauen Hunderte hier dem Stillstand zu.
3: Vielen Dank, Oliver. Und alles rund um das Großprojekt Sternbrücke finden Sie auch in der NDR Hamburg App. Die Deutsche Bahn hat zum ersten Mal seit 7 Jahren wieder einen Gewinn erzielt. Wie das Unternehmen mitteilte, verbesserte sich das Ergebnis unterm Strich auf ein Plus von 147 Millionen Euro. Als Gründe nannte die Bahn unter anderem Kostensenkungen und Personalabbau in der Konzernleitung. Auch die Fahrgastzahlen sind gestiegen. Im ersten Halbjahr verzeichnete die Bahn 960 Millionen Reisende und damit 17 Millionen mehr als im gleichen Zeitraum des Vorjahres. Trotz Temperaturen von 40 Grad und trockener Winde bleibt die Lage im Waldbrandgebiet bei Bordeaux vergleichsweise stabil. Etwa 84.000 Menschen, die vor den Flammen in Sicherheit gebracht werden mussten, durften zumindest vorerst in ihre Häuser zurückkehren. Caroline Diller im ARD-Studio Paris. Wie ist die Lage am Donnerstagnachmittag?
6: Also die Einsatzkräfte und auch die lokalen Behörden sind einigermaßen optimistisch. So haben sie es am Morgen ausgedrückt. Der Waldbrand bei Bordeaux hat sich nicht weiter ausgebreitet, obwohl die Bedingungen gestern mit Hitze und starken trockenen Winden alles andere als optimal waren. Heute sind die Temperaturen gesunken, auch die Luftfeuchtigkeit ist deutlich höher und das erleichtert den Feuerwehrleuten die Arbeit. Auch wenn sie natürlich vorsichtig bleiben und immer wieder betonen, es wird noch Wochen, vielleicht sogar Monate dauern, bis dieser Brand wirklich gelöscht ist. Falls sich die positive Entwicklung aber bestätige, sagt die Präfektin, dann könnten die Menschen zu einem normaleren Leben zurückkehren. Am Vormittag haben die Behörden 84.000 Bewohnern aus mehreren evakuierten Orten erlaubt, in ihre Häuser zurückzukehren, zumindest vorerst.
3: Die Europäische Kommission hat ihre angekündigte KI-Offensive offiziell gestartet. Es geht um den Aufbau von 7 sogenannten AI-Gigafactories. Diese riesigen Rechenzentren sollen alle möglichen KI-Anwendungen zusammenführen. Die EU will so den technologischen Rückstand zu China und den USA aufholen. Europas Unternehmen und Verbraucher sollen weniger abhängig sein von Konzernen wie Google oder Amazon. Wie gut sind die Hamburger Freibäder auf Hitzewellen vorbereitet? Die Linke in der Bürgerschaft meint, dass Bäderland vom Wetter überfordert ist. Als Beleg dafür verweist die Partei auf die Senatsantworten auf eine Anfrage von ihr. Jön Strelapol.
7: Ausgangspunkt der linken Kritik sind die Hitzetage Ende Juni. Bäderland hatte an einem dieser Tage den Einlass der Gäste gedrosselt, etwa um eine Stunde. Grund dafür waren nach Angaben des Senats, dass viele Bäder an diesem Nachmittag schon sehr voll waren. Die Linke nennt diese Darstellung eine Schönfärberei. Bäderland war nach Einschätzung ihres Abgeordneten Stefan Jersch mit der Situation überfordert. Er kritisiert auch, dass die Wasserfläche aller Freibäder seit 1990 um fast 20% zurückgegangen ist. Und unabhängig von diesen unterschiedlichen Sichtweisen, wie gut Bäderland mit der Hitze umgeht, bleibt eine Forderung der Linken. Aus ihrer Sicht brauche es an Hitzetagen längere Öffnungszeiten der Bäder. Bei der letzten Hitzewelle hatten nur 2 Bäder 2 Stunden länger auf.
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2: Das Wetter für uns in Hamburg hört gleich Kathi. Vorher, moin, erstmal Bürger Lars Dietrich live bei NDR 90,3.
8: Ja, moin, freut mich sehr.
2: Moin! Kathi hat gleich das Wetter, du bist richtig gekleidet. Wir haben ja draußen so ein bisschen warmen Wind, kann man sagen, Föhntemperatur.
8: Überhaupt gekleidet zu sein, ist eigentlich schon zu viel.
2: Aber, also, ja, kurze Hose, kurzes Hemd.
8: Ja, immerhin.
2: Und du bist ein Styler.
8: Ja, Mütze, super. Aber eine sommerliche Mütze, keine Pudelmütze.
2: Kathi, wie ist es denn draußen?
9: Es ist warm. Im Backofen 37 Grad ist unsere neue Höchsttemperatur. Nochmal ein Grad draufgekommen. Haben wir jetzt fast überall erreicht, zum Beispiel bei Ihnen in Kirchwerder oder Barmbek Süd. Schwülwarm ist es. Es ist noch sonnig, der Wind nimmt langsam zu jetzt am Nachmittag und dann können von Südwesten her heute Abend wirklich kräftige Gewitter zu uns ziehen. Hitzegewitter mit zum Teil schweren Sturmböen, Starkregen. Da schauen wir mal, ob das mit dem Einbau der Brücke heute noch was wird. Morgen entspannt es sich deutlich. Dann kommt der Sommer zurück mit Sonne und Wolken bei bis zu 26 Grad maximal.
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9: Vorsicht bitte auf der A23 Heide Richtung Hamburg zwischen Pinneberg Nord und Mitte, da steht ein defektes Fahrzeug. Und auf den Autobahnen wird auch gebaut, das merken Sie zum Beispiel auf der A1 Hamburg Richtung Lübeck zwischen Ahrensburg und Bad Oldesloe. 4 Kilometer stockend vor der Baustelle, plus 10 Minuten da für Sie. Wenn wir rüberschauen zur A7 Hannover Richtung Hamburg zwischen Galsdorf und Ramelsloh, 3 Kilometer, auch wieder vor der Baustelle. Plus 20 Minuten sind es da. Im weiteren Verlauf nochmal A7 Richtung Hamburg zwischen Hausbruch und Othmarschen. Die 6 Kilometer, die halten sich wieder hartnäckig heute. Plus 20 Minuten auch hier. Rüber zur A24 Hamburg Richtung Berlin zwischen Rheinbeck und Schwarzenbeck-Rande. 4 Kilometer wegen Bauarbeiten. Eine gute halbe Stunde plus ist es hier für Sie. Und neu dazugekommen die A25 Hamburg Richtung Gisthacht zwischen Dreieck Südost und Nettelnburg. 4 Kilometer wegen Bauarbeiten. Dann hat sich Bernd eben noch gemeldet, durchgegeben. Richtung Finkenwerder-Kreisel aus Finkenwerder kommt. Da hat die Polizei Baggen aufgestellt. 2 Fahrstreifen sind frei Richtung Elbtunnel. Es staut sich dort ein bisschen. Hier in der Stadt sieht es soweit gut aus. Kommen Sie gut durch.
2: Und Bürger Lars Dietrich hat darüber auch mal einen Song gemacht.
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2: Wir stehen im Stau. Und jetzt ist er live bei uns im Studio. Moin nochmal. Du bist gestern nach Hamburg, glaube ich, gekommen oder vorgestern?
8: Ja.
2: Standet ihr im Stau?
8: Nein, leider nicht. sonst hätte ich ja das Lied immer spielen können, weil das macht ja wirklich Freude, im Stau zu stehen mittlerweile, seit diesem Song.
2: Du bist mit der ganzen Family nach Hamburg, also fast mit der ganzen Family.
8: Ja, mit einem Teil meiner Family, ja, genau.
2: Genau. Also. Und warum eigentlich? Weil du morgen in Hamburg anfängst, Theater zu spielen, in einer Komödie, Winter oder Fairhaus.
8: Richtig, ich spiele Premiere. Ich habe morgen Premiere mit einem neuen Stück hier im Winterhuder Fairhaus. Und das nennt sich Bis das der Tod, ist eine schwarze Komödie.
2: Hören wir gleich natürlich mehr von Bürger Lars Dietrich. Und du bist entsprechend in Schwarz ja schon gekleidet.
8: Richtig.
2: Also zwar kurze Hose, kurzes Hemd.
8: Schwarz und komisch.
2: Es ist aber nichts traurig, sondern man kann auch lachen bei dem Stück.
8: Das ja, kannst du schon auf jeden sagen. Fall, ja, das ist wirklich was Trauriges zum Lachen.
2: Bis gleich bei NDR 90,3.

0: 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Das war der Räusper von Bürger Lars Dietrich nochmal.
1: Ja. Sorry, die Räusper-Taste nicht gefunden.
0: Live im Studio, ab morgen dann in der Komödie Winterhuder Fährhaus. Morgen ist Premiere, bis dass der Tod heißt das Stück. Ja. Und du spielst, man kann schon sagen, wir sagen in Hamburg, eine Miesmuscheln,
1: ja.
0: Kotzbrocken.
1: Ja, sozusagen, ja, das würde wahrscheinlich passen.
0: Aber nämlich, also worum geht's?
1: Ja, es geht eigentlich darum, dass ich eigentlich einen Mann verkörper, der in einer Ehe gefangen sich fühlt, weil die Frau, die er hat, ja, wie soll ich sagen, das ist ein Paar, was sich nichts mehr zu sagen hat im Laufe der Jahrzehnte, die zusammen verbracht haben. Irgendwie ist es dann jetzt so weit, dass sie sich jetzt schon richtig anöden. Aber sie kommen nicht voneinander los, weil er von ihrem Geld abhängig ist. Sie hat ganz viel Millionen geerbt und er liebt natürlich den Vorteil, den man dadurch dann auch hat.
0: Und die Kreditkarte,
1: ja,
0: die
1: und sowas, genau. Darauf will er ja eigentlich nicht verzichten. Er kann aber gut auf die Frau verzichten und deswegen versucht er, sie irgendwie loszuwerden. Und da das mit einer Scheidung auf normalen Wege nicht klappt, überlegt er sich da andere Dinge. Und die Frau versucht aber auch, ihn loszuwerden. Und das wird natürlich sehr interessant dann für die Leute.
0: Ab morgen dann noch bis Mitte September hier bei uns in Hamburg. Du bist aber noch so viel mehr als Schauspieler. Wir haben gerade schon gehört, du singst weiterhin. Du bist Sprecher, du magst auch Radio. Wir haben gerade darüber geschnackt. Ja. Genauso wie ich früher hast du Radio gespielt.
1: Ja, natürlich, als Kind. Also ich hatte ein Tonbandgerät, da konnte man so 4 Stunden Musik drauf gespult haben. Und die habe ich dann auch abgespult und habe dazu immer, ich weiß gar nicht für wen, einfach so für ein imaginäres Publikum in meinen Pseudomikrofon dann Moderationen dann reingeschmettert und dann habe ich die Lieder abgefahren und ja, so wie ich halt Radio kannte auch.
0: Und jetzt sind wir hier und dann bist du auch noch irgendwann Balletttänzer geworden.
1: Vom Radiomoderator zum Balletttänzer.
0: Ja. Und es ging noch und Stuntman.
1: Ja, vom Balletttänzer, ja genau, also das ist ja.
0: Das ist ja, also das ist erstmal Wahnsinn. Was war so das Gefährlichste, was du in letzter Zeit gemacht hast?
1: Das Gefährlichste, was ich in letzter Zeit gemacht habe? Also Autofahren immer wieder durch Berlin. Ich bin sozusagen auch Autofahrer und fahre durch Berlin, das ist das Gefährlichste. Aber ansonsten, nee, also gerade als Stuntman, da wägt man ja genau ab. Da wird ja genau berechnet, also Risiko soll da ausgeschlossen sein und so. Und man weiß genau, also man berechnet wirklich, man macht keine Sachen, wo man denkt, die können jetzt schief gehen. Also so war das auf jeden Fall bei uns, die Arbeit. Da sichert man sich dann schon ab. Also ich war mal vor kurzem oder vor ein paar Jahren in einen Brand verwickelt und da hat mir diese Stunt-Erfahrung dann schon geholfen, rauszukommen aus also einem brennenden Hotel. Da bin ich nämlich aus dem zweiten Stock auf ein Autodach gesprungen.
0: Ach.
1: Ja. Und habe mich so dann wirklich retten können. Und ich habe es dann einfach diesmal gemacht.
0: Also, das fühlst du auch
1: Kollege,
0: nicht rum. Das stimmt wirklich.
1: Ja, wirklich. Es war wirklich eine ganz krasse Situation. Da hatten wir eine Premiere auch Theater gehabt. In Worms war das. Und da waren wir in einem Theater, in einem Hotel untergebracht. Und das kam dann auch in den Medien ganz, ganz groß. Irgendwie war das ein Thema. Weil das Hotel halt keine Brandsicherungsvorkehrungen hatte da irgendwie.
0: Und du dann raus.
1: Ja, und ich hatte nur gemerkt, wie es rumst, mitten in der Nacht, so 2 Uhr. Und ich gucke raus, hohe Flammen in der zweiten, bis zur zweiten Etage. Und dann bin ich einfach dann durch das Hotel durch, habe dann auch alle möglichen Kollegen von mir noch geweckt, also brüllend, Feuer, Feuer, durch das Hotel. Und dann hat irgendjemand im ersten Stock unten dann auch die Tür aufgemacht und hat gesagt, was, Feuer? Ich, ja. Bin durch sein Zimmer durch, hab das Fenster aufgemacht und da stand wirklich wie im Film, für mich geschaffen, da so ein ja, etwas höher gebautes Auto und bin dann einfach aufgesprungen.
0: Bürger Lars Dietrich mit einem Schwank aus seinem Leben.
1: Ja, springt aus, wenn ihr aus dem Fenster springt, dann bitte auf ein Auto.
0: Und so viel mehr gleich noch bei NDR 90,3. 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

0: man gut hören, ne?
1: Super, super, super, super.
0: Burger Lars Dietrich bei NDR 90,3 Simply Red im Ohr für die größten Hits aller Zeiten. Und du hattest ja mehrere Hits sogar. Und einer war ein ganz dickes Ding.
2: Ja. 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
3: Sexy Eyes.
0: Live gesungen.
1: Ja, genau.
0: Bei dem Wetter... Ein Muss, ein schönes Eis. Isst du tatsächlich gerne Eis?
1: Natürlich esse ich gerne Eis. Also.
0: Nämlich welche Sorten am liebsten?
1: Also jetzt momentan ist ja angesagt, so Salted Caramel und sowas. Wa?
0: Auch,
1: also,
0: ne?
1: Ja, ja. Nicht nur Vanille, Banane. Das war früher exotisch.
0: Aber, jetzt?
1: Nee, jetzt wieder Karamell. Zurück zum alten Karamell. Nee, dieses Lied feiert in diesem Jahr sein
0: 30. Das ist doch
1: 30 Jahre. Ja, schon.
0: Unter uns mal gehört ja keiner zu. Ja. Das ist doch viel gestern.
1: Vor allem, wenn man mich sieht. Vor allen Dingen, wenn man mich dann sieht, das kann nicht sein.
0: Nee, das kann wirklich nicht sein. Gealtert bist du gar nicht.
1: Nö, also so fühle ich mich auf jeden Fall nicht.
0: Nein.
1: Also deswegen, also immer wenn ich das Lied höre, denke ich, ach, das ist ja vor kurzem erst gewesen. Man muss es ja auch immer wieder rausholen.
0: Genau. Seit dieser Woche bist du in Hamburg. Gestern gab es die erste Vorpremiere in der Komödie Winterholder Fairhaus. Ja. Heute Abend dann nochmal eine Vorpremiere.
1: Ja.
0: Da muschelt man noch so ein bisschen rum und probiert.
1: Man hat die Chance, schon noch ein paar Fehler zu machen, aber lief gestern alles schon richtig wie am Schnürchen und wir freuen uns jetzt auf die Premiere auch schon.
0: Und die Superpremiere ist dann, ist dann morgen die richtige Premiere.
1: Morgen ist die richtige Premiere und dann...
0: Bis Mitte September.
1: Schöner,
0: In der Komödie Winterholder Fairhaus. Ja. Das Stück heißt Bis das der Tod mit Burger Lars Dietrich.
1: Genau.
0: Sind noch ein paar andere Kollegen dabei.
1: Ja, richtig toll. Richtig, also wirklich alles namenhafte Kollegen auch. Zum Beispiel Hans-Werner Mayer. Ja, kennt man ja auch. Alles so Fernsehgesichter auch. Oder Katharina Abt zum Beispiel. Uli Behnke.
0: Auch wir freuen uns.
1: Ein Urgestein, ein Hamburger. Also richtig toll.
0: Und wir hören mehr von dir heute Abend bei NDR 90,3 noch im Kulturjournal. Nach den 19 Uhr Nachrichten, da gibt es immer eine Stunde Kultur pur. Und jetzt sagen wir erstmal danke für den Besuch live bei NDR 90,3. Burger Lars Dietrich.
1: Danke gleichfalls.
0: Und in Hamburg sagt man
1: tschüss.

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1: Achtung, es gibt einen Falschfahrer auf der B433 zwischen Niendorfer Straße und Sengelmannstraße. Kommt Ihnen ein Falschfahrer entgegen, bitte hier ganz besonders vorsichtig fahren.
0: Es ist ja auch etwas heiß draußen. Das Wetter für uns in Hamburg, Kathi.
1: Es ist wahnsinnig warm. 37 Grad, das ist unsere neue Höchsttemperatur für heute. Die haben wir auch schon fast überall erreicht. Zum Beispiel bei Ihnen in der Hafen City. Ach, dazu jetzt noch ein sexy Eis.
0: Das wäre so schön. Sieht ihn, der immer noch da ist.
1: Ach, das wäre schön. Schwülwarm ist es, sonnig und der Wind nimmt langsam zu. Von Südwesten her ziehen heute Abend gebietsweise kräftige Hitzegewitter zu uns mit zum Teil schweren Sturmböen und auch Starkregen. Morgen entspannt sich das Ganze dann deutlich. Sonne und Wolken bei bis zu 26 Grad.
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1: Ja, es gibt einen Falschfahrer auf der B433 zwischen Niendorfer Straße und Sengelmannstraße. Da kommt Ihnen ein Falschfahrer entgegen, hier vorsichtig fahren. Und ansonsten wird gebaut, das merken Sie, auf der A1 Hamburg Richtung Lübeck zwischen Ahrensburg und Bad Oldesloe. 4 Kilometer stockend vor der Baustelle plus 10 Minuten rüber zur A7 Flensburg Richtung Hamburg zwischen Dreieck Nordwest und dem Elbtunnel, da sind es 3 Kilometer im Moment und auch in der anderen Richtung ist es noch voll zwischen Hausbruch und Othmarschen. 6 Kilometer stockender Verkehr plus 20 Minuten für Sie. Auch auf der A24 Hamburg Richtung Berlin zwischen Rheinbeck und Schwarzenbeck-Rande 4 Kilometer Stau wegen Bauarbeiten. Hier heißt es eine gute halbe Stunde plus für Sie. Und noch dazu gekommen ist die A25 Hamburg Richtung Geesthacht zwischen Dreieck Südost und Nettelnburg 4 Kilometer. Das war's. In der Stadt sieht's gut aus, da kommen Sie überall unter 10 Minuten. Ganz gut durch. Gute Fahrt.
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0: Sternbrücke. Wir haben immer noch Brückentag bei NDR 90,3. Heute Abend soll die neue Sternbrücke ja an ihr neues Zuhause gefahren werden, an die Kreuzung Stresemannstraße. Jetzt ist sie noch geparkt. Den ganzen Tag hören wir immer noch mal rein, was da los ist vor Ort in der Schanze in Altona. Wenn die neue Brücke dann eingehängt ist und wir alle auch drüber fahren oder drunter fahren, wie soll sie denn eigentlich heißen? Ja, der offizielle Name ist Sternbrücke, aber wir fragen Sie und Kathi sagt uns, was für Vorschläge kamen. Wie soll denn die neue Sternbrücke heißen?
1: Ja, Hajo hat sich zum Beispiel über unsere NDR Hamburg-App gemeldet und sagt, lasst uns doch die Brücke Max-Brauer-Brücke nennen. Jeder weiß dann, welche Brücke gemeint ist. Und Max Brauer war immerhin zweimal Bürgermeister bei uns in Hamburg. Und Oliver sagt, Schanzenwelle.
0: Ja, weil sie ist so ein bisschen wie so eine große Welle, diese Brücke.
1: Ja, oder wie so eine Spange sieht die fast aus.
0: Zahnspange, die Zahnspangenbrücke. Unsere Reporter sind ja auch den ganzen Tag noch weiterhin vor Ort und suchen auch nach schönen Namen für die Brücke.
2: Ist einfach gigantisch. Gigantus.
3: Starship. Das Monstrum von ganz Altona.
4: Sterni 2.
0: Und was ist so dein Favorit bisher?
1: Also ich finde ganz gut Brück to the Future. Wegen, weißt du, Back to the Future.
0: Ja,
1: dann hatte ich ein bisschen, fand ich gut, Stahle-Dieter. Das hatte Philipp von Kageneck vorhin gesagt. Aber ich bleibe dabei, neue Sternbrücke finde ich irgendwie am besten.
0: Das sagt auch Reinhard. Moin ihr Lieben. Ihr sucht nach etwas, was bereits tatsächlich erledigt ist. Die neue Sternbrücke ist doch schon in aller Munde, hat er uns geschrieben. Also neue Sternbrücke, sagt er, euer Fan Reinhard, beste Grüße in die schönste Stadt der Welt. Unser süßer Favorit ist ja vorhin von einem Kind, welches das uns durchgegeben hat, nämlich Brücki.
1: Brücki. Süß.
0: Wir werden weiterhin mit Ihnen gemeinsam den neuen Namen uns ausdenken und mal sehen, vielleicht wird das denn auch einfach der inoffizielle neue Name der neuen Sternbrücke. 08000 90 93 93, Ihr Anruf kostenfrei zu uns für Ihren Vorschlag oder Sie schreiben uns eine Nachricht oder sprechen was drauf in der NDR Hamburg App. NDR 90,3. Wir sind Hamburg.
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0: Bogen soll sie heißen. Die neue Sternbrücke hat uns Henry gerade in der NDR Hamburg App geschrieben, nachdem wir sie fragen heute, ja, was sind denn so ihre Vorschläge für den Namen der neuen Sternbrücke? NDR 90,3, wer ist noch dabei?
1: Moin, ich finde, das sollte die Bud Spencer Brücke werden, einfach weil es so ein Riesenklopper ist.
0: Oder Koloss haben auch einige von Ihnen uns geschrieben und durchgegeben. Und dann schreibt uns noch jemand, die Brücke sollte Nova, neuer Stern, Nova heißen. Oder, jetzt kommen Sie, unter 08000 90 3 Ihr Anruf kostenfrei, hier zu uns, zu NDR 90,3. Oder Sie schreiben uns eine Nachricht in der NDR Hamburg App. NDR 90,3, wir sind Hamburg, aktueller Stand, was in Hamburg los ist mit der Brücke und die ganzen anderen Themen des Tages auch noch in den 16 Uhr Nachrichten.

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2: Don't get me wrong von den Pretenders. Gleich Finn Kessler hören wir jetzt mit allem, was aktuell ist.
3: Guten Tag. Es ist 16 Uhr.
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3: Transport der neuen Sternbrücke steht bis heute Abend still. Immer mehr öffentliche Gebäude in Hamburg haben Solaranlagen. Die Menschheit lebt ab heute ökologisch auf Pump. Das Wetter, Sonne und Wolken, Gewitter möglich bis 36 Grad. Erst ging es schneller als geplant, jetzt steht die neue Sternbrücke bis heute Abend still. Der Transport der 3700 Tonnen schweren Brücke verzögert sich etwas. Eigentlich sollte der Koloss schon am Abend die Einhubstelle an der Kreuzung Max-Brauer-Allee und Stresemann-Straße erreichen. Von der Großbaustelle Oliver Wuttke.
4: Es sah nach einem gelungenen Start aus für Deutschlands größten Schwertransport. Nach 50 Metern dann die erste Pause. Abschnitt für Abschnitt sollte es bis zum Abend vom Schulterblatt bis zum Einbauort gehen. Aber dann kam der Strategiewechsel. Nun wird erst einmal die gesamte Fahrstrecke vorbereitet. Danach soll es in einem Rutsch weitergehen. Und die Transportarbeiter einer Spezialfirma, die machen Pause, weil sie ihre Millimeterarbeit bis in die Nacht fortsetzen sollen. Verkehrssenator Agnes Tjarks.
5: Brückentransport ist schon sehr beeindruckend mitten in der Stadt. Und gleichzeitig ist das natürlich hier auch nicht nur eine ingenieurstechnische Meisterleistung, sondern auch eine Baustellenkoordinationsleistung der Extraklasse.
4: Nicht weniger als 14 verschiedene Gewerke sind an diesem Transport beteiligt. Sie alle bereiten sich nun auf einen langen Abend und womöglich auf eine lange Nacht vor. Denn auch ein drohendes Gewitter mit Windböen kann hier noch für Verzögerungen sorgen. Die großen Trauben von Schaulustigen haben sich übrigens in der Mittagshitze aufgelöst, aber immer noch schauen Hunderte hier dem Stillstand zu.
3: Und alles rund um das Großprojekt Sternbrücke finden Sie auch in der NDR Hamburg App. Die Deutsche Bahn hat zum ersten Mal seit 7 Jahren wieder einen Gewinn erzielt. Wie das Unternehmen mitteilte, verbesserte sich das Ergebnis unterm Strich auf ein Plus von 147 Millionen Euro. Als Gründe nannte die Bahn unter anderem Kostensenkungen und Personalabbau in der Konzernleitung. In Hamburg sind auf den Dächern öffentlicher Gebäude so viele Solaranlagen gebaut worden wie noch nie. Die gesamte Stromleistung konnte dadurch um fast die Hälfte gesteigert werden, so der jüngste Bericht des Senats. Die CDU-Opposition kritisiert, dass der Ausbau dennoch viel zu schleppend vorangeht und fordert neue Wege. Dietrich Lehmann.
6: Knapp 50 neue Solaranlagen sind im vergangenen Jahr auf Gebäuden der Stadt gebaut worden. Genau genommen auf Gebäuden, die nicht zum Wohnen genutzt werden, wie etwa Schulen oder Schwimmbäder. Insgesamt könnten so derzeit rund 3700 Haushalte mit Strom versorgt werden, heißt es aus der Umweltbehörde. Dazu kommen noch einmal Anlagen, die auf den Dächern von stadteigenen Unternehmen stehen, wie etwa beim CCH. Als Stadt legen wir beim Ausbau der Solarenergie endlich den Turbo ein, sagt die grüne Umwelt- und Energiesenatorin Katharina Fegebank. Sandro Kappe von der CDU spricht dagegen von einem Schneckentempo. Wenn man so weitermacht, dauere es noch Jahrzehnte, bis nur die Hälfte aller öffentlichen Dächer zur Stromerzeugung genutzt wird, meint er. Kappe fordert, sich etwa an Niedersachsen ein Beispiel zu nehmen. Dort soll ein privater Anbieter innerhalb kurzer Zeit hunderte öffentliche Dachflächen mit Solaranlagen ausstatten.
3: In Wilhelmsburg hat die Polizei in der vergangenen Nacht eine mutmaßliche Diebesbande festgenommen. Laut Polizei sollen die 7 Männer in eine Lagerhalle in der Dratelnstraße eingebrochen sein. Dort hatten sie demnach einen Karton mit Schmerzmitteln gestohlen. Allerdings flogen die Männer auf, weil eine Alarmanlage losging. Ab heute leben wir ökologisch betrachtet auf Pump, denn es ist Erdüberlastungstag. Und den berechnen Umweltexperten des Global Footprint Networks jedes Jahr. Anja Grigoleit.
7: Wir leben weit über unsere Verhältnisse. Rein rechnerisch bräuchten wir 1,73 Erden. Basis der Berechnung ist die sogenannte Biokapazität der Erde. Das ist die Fähigkeit der Erde, die vom Menschen verbrauchten Ressourcen zu erneuern und Schadstoffe wie zum Beispiel Treibhausgase abzubauen. Demgegenüber steht das, was die Menschen mit ihrer Lebens- und Wirtschaftsweise verbrauchen. Wenn wir auf der einen Seite ins Minus rutschen, dann ist Erdüberlastungstag. 1970 war das zum ersten Mal so, damals lag der Tag aber noch im Dezember. Für Olaf Brandt vom BUND ist der Erdüberlastungstag die, so wörtlich, jährliche Quittung für eine umweltpolitische Insolvenzverschleppung. Würden übrigens weltweit alle so leben wie wir Deutschen, dann bräuchte man sogar 3 Erden. Der Erdüberlastungstag fiel nur für Deutschland gesehen schon auf den 10. Mai.
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2: Das Wetter für uns in Hamburg, Kathi Weder.
8: 38 Grad. Jetzt nochmal ein Grad draufgesetzt auf die eigentliche Höchsttemperatur. Bei Ihnen in Neuwiedental eben gemessen. Boah, es ist wirklich heiß. So schwülwarm jetzt, noch ein bisschen sonnig. Langsam nimmt der Wind zu und auch die Wolken. Denn heute Abend ziehen von Südwesten her kräftige Hitzegewitter zu uns. Mit zum Teil schweren Sturmböen oder auch Starkregen. Mal gucken, ob die uns treffen und wie das dann so wird mit dem Einbau der neuen Sternbrücke heute Abend. Die wollen ja weitermachen, aber es kann ungemütlich werden. Morgen dafür wieder ganz entspannte Sonne und Wolken bei bis zu 26 Grad.
2: Unser Reporter meldet sich auch gleich nochmal von der Sternbrücke und bei den Temperaturen, Kathi, freut man sich ja schon fast, dass es ein bisschen regnen soll, ne?
8: Ja, ein bisschen. Und danach wird es halt, geht diese Schwüle immer raus, ne? Danach ist immer so ein Moment.
2: Dann denkst du, du bist im Regenwald. 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
8: Ja, es wird gebaut, auch auf den Autobahnen. Und das merken Sie auf der A1 Hamburg Richtung Lübeck zwischen Ahrensburg, Bad Oldesloe. 4 Kilometer stockend vor der Baustelle. Plus 10 Minuten sind es da. Und auf der A7 Flensburg Richtung Hamburg zwischen Dreieck Hamburg Nordwest und dem Elbtunnel sind es noch 3 Kilometer. Und auch in der anderen Richtung stockt es. A7 Hannover Richtung Hamburg zwischen Hausbruch und Othmarschen. 6 Kilometer stockender Verkehr. Plus 20 Minuten hier für Sie. Und auf der A24 Hamburg Richtung Berlin zwischen Rheinbeck und Schwarzenbeck-Rande. 5 Kilometer Stau, auch wegen Bauarbeiten. Also hier eine gute halbe Stunde plus mehr Zeit einplanen. Bei uns in der Stadt sieht es soweit gut aus. Sie kommen überall unter 10 Minuten gut durch. Anders auf den Bahnstrecken. Beim Metronom gibt es nämlich Verspätungen von 20 bis 30 Minuten zwischen Hamburg und Lüneburg. Im Stelle ist nämlich die Oberleitung gerissen und das hat einen Böschungsbrand verursacht. Ich habe eben mit dem Metronomsprecher gesprochen, aber inzwischen läuft es da alles wieder. Aber es gibt halt diese Verspätung. Die ICEs werden über Maschen umgeleitet. Und einen Blitzer haben wir auch noch bekommen, und zwar einen mobilen Blitzer im Niendorfer Gehege Richtung Niendorf. Da hat er eben Kai angerufen. Ansonsten gute und sichere Fahrt.
9: Moin, Axel Prahl hier vom Tatort. 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
2: Und wir sind auch die mit den größten Hits aller Zeiten. Gleich einer von Hot Chocolate. Jetzt die Pretenders. NDR 90,3 hier.

0: Es ist eine der Sehenswürdigkeiten bei uns in Hamburg. Viele wollen das nicht verpassen, den Einbau und diese Fahrt der neuen Sternbrücke, die Max-Brauer-Allee entlang. Momentan ist ja da erstmal Pause. Wir sind weiter dran und Oliver Wuttke aus dem NDR 90,3 Team, unser Stadtreporter vor Ort, ist gerade nochmal über die Baustelle gelaufen und du hast die neuesten Infos. Wie geht's denn jetzt weiter?
1: Ja, zunächst einmal ist das ein ganz beeindruckendes Bild. Die Brücke scheint in 6 Metern Höhe vor den Häuserfassaden der Max-Brauer-Allee zu schweben auf diesen Tiefladern, auf die sie aufgeladen worden ist. Aber da tut sich seit Stunden nichts. Und dieses Ende der Baustelle ist auch komplett verwaist. Man sieht kaum Bauarbeiter. 200 Meter weiter nach Süden Richtung Max-Brauer-Allee, da wird emsig gearbeitet. Da werden Metallplatten zurechtgerückt und ausgelegt, auf denen der Transport nachher rollen soll. Also reges Treiben. Und der Zeitplan steht inzwischen fest. Um 20 Uhr soll es weitergehen, sagt Ole Konstantinescu von der Deutschen Bahn.
2: Wenn um 20 Uhr jetzt tatsächlich die Brücke sich in Bewegung setzt und das letzte Stück bis zur Kreuzung in der Stresemannstraße zurückgelegt hat, steht die nächste Etappe an. Dann nämlich muss die Brücke millimetergenau in ihre Endposition gebracht werden.
1: Da wird also schon über den letzten Stück des Wegs geknobelt. Das wird nämlich tatsächlich eine Herausforderung. Man muss sich das so vorstellen, heute früh lagen da noch Beton- und Steinbrocken von den alten Widerlagern der alten Sternbrücke. Inzwischen ist der Platz geräumt. Die neuen Auflagebetonpfeiler für den Brückenteil, der da jetzt eingesetzt werden soll, die stehen schon. Und da muss tatsächlich dieser Tieflader auf seinen 1000 Rädern reingesteuert werden. Die können also ihre Räder um 360 Grad drehen, einmal ganz im Kreis. Und das ist wirklich Feinarbeit, sagt Ole Konstantinescu, ganz hart.
2: Das wird einige Stunden in Anspruch nehmen. Sowohl das Eindrehen wird Millimeterarbeit sein und entsprechend Zeit beanspruchen, als auch dann das Absetzen auf die Stempel an den Widerlagern. Also wir rechnen damit, dass wir in den frühen Morgenstunden dann fertig sind.
1: Das ist natürlich traurig für all die Menschen, die hergekommen sind, um sich das anzugucken. Du hast es erwähnt, die sind zum Teil von weit hergekommen mit Kindern und Enkeln, um zu sehen, wie sich diese riesige Brücke bewegt. Da bewegt sich leider im Augenblick nichts. Und das wesentliche Stück der Strecke, das noch zurückzulegen ist, das wird wahrscheinlich bei Dunkelheit erst transportiert werden. Naja gut, am kommenden Morgen kann man es dann besichtigen und im Augenblick kann man wenigstens das imposante Bauwerk in aller Ruhe betrachten.
0: Es ist ja bullig heiß noch, nachher soll aber schon ein bisschen Regen kommen, ganz schön Wind, aber 3700 Tonnen ist die Brücke schwer, das dürfte kein Problem sein?
1: Doch, genau das ist das Problem. Windböen, Sturmböen können noch gefährlich werden. Die haben aber auch den Wetterbericht noch mal gecheckt. Es sieht so aus, als würde es nachher möglicherweise gewittern. Aber so richtig dolle Böen sind da nicht vorhergesagt. Im Moment grünes Licht für den Weitertransport ab 20 Uhr. Dem steht nichts im Weg.
0: Oliver Wuttke live von der Sternbrücke, die dann im Laufe des Abends, im Laufe der Nacht dann an ihrem finalen Standpunkt Stresemannstraße, Max-Brauer-Allee, eingehängt wird. 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
2: Hey, Little Girl, hören wir gleich von Icehouse. Vorher Janine Legrand, sie hat alles, was im Sport aktuell ist.
3: Schönen guten Tag.
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3: So viele Tickets wie noch nie haben die 36 Clubs aus der ersten und der zweiten Fußball-Bundesliga in der letzten Saison verkauft. 21.404.258 Tickets waren es insgesamt. Gut 9% mehr als in der Vorsaison. Ein Grund dafür war auch die Rückkehr der beiden Traditionsvereine 1. FC Köln und des HSV. Und beim HSV, da machen wir auch gleich weiter. Jean-Luc Dompé hat heute seine Strafe oder vielmehr sein Versprechen eingelöst. 10.000 Warnwesten hat er gekauft und einen Teil davon selbst in der Kita Die Arche in Jenfeld verteilt. Der Grund: Ende Januar war der Flügelspieler des HSV mit fast 1,4 Promille am Steuer erwischt worden. Mehrere Wochen lang hat ihn der HSV anschließend aus dem Kader gestrichen. Zu einer Vereinsrekordstrafe in Höhe von 100.000 Euro und einem sozialen Engagement verdonnert. In der kommenden Saison spielt Dompé wahrscheinlich keine Rolle mehr beim HSV. Dafür spielt aber die polnische Nationalspielerin Kinga Szemek in der kommenden Saison eine Rolle beim HSV. Sie ist nämlich die neue Torhüterin. Die 29-Jährige wechselt von West Ham United an die Elbe. Beim englischen Erstligisten war sie 2 Jahre lang die Nummer 1. Die U21-Nationalmannschaften haben die Gruppenphase der Europameisterschaft in Valencia erfolgreich abgeschlossen. Damit sind wir beim Hockey. Mit 9:0 setzten sich die Männer deutlich gegen die Schweiz durch. Ein Tor erzielte dabei Ferdinand Steinbach vom Club an der Alster. Morgen steht nun das Halbfinale an, dann gegen Spanien. Und auch bei der U21 der Damen war es deutlich. 7:0 hieß es da im letzten Gruppenspiel gegen Wales. Mit Toren unter anderem von Emily Töter vom Club an der Alster, Franziska Papsch vom SV Blankenese und Ella Förtsch vom HTHC. Auch sie stehen jetzt im Halbfinale, morgen dann gegen die Niederlande.
2: Das Wetter für uns in Hamburg hat Kathi wieder.
4: Jetzt habe ich auch den Kopf drauf. Entschuldigung, beim Sport so fasziniert zugehört.
2: Deswegen habe ich auch ganz langsam gerade gesprochen, weil ich gesehen habe, oh, da stimmt doch irgendwas nicht.
4: Das wäre auch besser bei dem Wetter heute. 37 Grad machen einen irgendwann auch ein bisschen matschig. Bei Ihnen in Neuwiedenthal zum Beispiel gerade gemessen wirklich 37 Grad, das um diese Uhrzeit. Schwül, warmer Wind weht jetzt. Stellenweise kann es auch gleich schon die ersten Regentropfen geben. Und spätestens in 1,5 Stunden ziehen dann von Südwesten her kräftige Hitzegewitter zu uns rüber. Heute Abend also zum Teil schwere Sturmböen möglich und auch Starkregen. Morgen wieder etwas entspannt. Sonne und Wolken bei bis zu 26 Grad.
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4: Vorsicht bitte auf der A7 Flensburg Richtung Hamburg zwischen Volkspark und Bahrenfeld. Da steht ein defektes Fahrzeug. Und auch auf der A1 Hamburg Richtung Lübeck. Vorsicht in Höhe Ahrensburg. Auch noch ein defektes Auto. Ansonsten ein bisschen mehr los auf den Autobahnen der A1 Hamburg Richtung Lübeck zwischen Ahrensburg und Bad Oldesloe. 4 Kilometer plus 10 Minuten sind es da für Sie. Und auf der A7 Flensburg Richtung Hamburg zwischen Dreieck Nordwest und dem Elbtunnel nach wie vor 3 Kilometer. Auch in der anderen Richtung, A7 Hannover Richtung Hamburg, zwischen Hausbruch und Othmarschen weiterhin 6 Kilometer stockender Verkehr. Plus 20 Minuten sind es da für Sie. Und unser Hörer Alex, der hat eben angerufen und einen Stau durchgegeben. Der ist nämlich jetzt auf dem Weg nach Wacken auf der A23 Hamburg Richtung Heide zwischen Itzehoe Nord und Schenefeld sind es inzwischen 8 Kilometer, also plus eine gute Stunde da für Sie. Und auch auf der A24 stockt es noch Hamburg Richtung Berlin zwischen Rheinbeck und Schwarzenbeckrande auf 5 Kilometern wegen Bauarbeiten. In der Stadt sieht es soweit gut aus, sie kommen überall unter 10 Minuten durch, allerdings die Bahnstrecken, da gibt es Verzögerungen beim Metronom von bis zu 20 bis 30 Minuten zwischen Hamburg und Lüneburg. In Stelle ist da die Oberleitung gerissen. Das hat einen Böschungsbrand verursacht und das wird jetzt aber gerade wieder gerichtet. Einen Blitzer gibt es, einen mobilen im Niendorfer Gehege Richtung Niendorf. Das wissen wir von Kai.
2: 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Ihr Anruf kostenfrei ins Verkehrszentrum Roter Baum. Stefan Heller und Ihnen gleich das Duell am Nachmittag für gute Laune und für den Thermobecher von NDR 90,3. Den gibt es nirgendwo zu kaufen.

0: Mit Crocodile Rock verbinde ich Erinnerungen an die Kindheit, dass man das Leben in vollen Zügen genießen konnte. Und ich finde, die Musik, die passt heute noch genauso wie früher. Elton John ist für mich zeitlos.
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0: sind die größten Hits aller Zeiten. Deshalb, weil wir diese Titel natürlich ausspielen, in dem Fall von Elton John, kurz nach 16:45 heute.
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0: NDR 90,3, wer ist heute mit dabei?
2: Hallo, hier ist die Jasmin.
0: Moin Jasmin, von wo rufen Sie denn an?
2: Aus Hamburg-Berne.
0: Ja, schöne Grüße aus Hamburg-Lockstedt nach Berne.
3: Moin!
0: Von unserer Kathi, unserer Schiedsrichterin.
2: Ja, perfekt.
0: Ja, richtig. Jasmin, bei Ihnen zu Hause ist aber ganz schön was los. Ne? Wer ist da alles noch?
2: Meine vier Kätzchen und mein Hundi.
0: Okay, wie heißen die?
2: Oh Gott.
0: Also, erstmal nachdenken, ne?
2: Also die beiden Männchen der Katzen heißen Ruby und Rocky.
0: Ja.
2: Und die beiden Katzenmädchen heißen Aquila und Maeva. Und meine Hundedame heißt Bella. Und tatsächlich sind das auch alles an besondere Namen.
0: Also, nämlich?
2: Ja, Ruby heißt zum Beispiel der Rubin. Rocky ist halt so der Kämpfer.
0: Ja, da freut sich übrigens unsere Steffi aus Frühstück bei Stefanie.
4: Hey, hallo, hier ist eure Steffi.
0: Denn der Hund heißt ja auch Rocky. Ne? Also da haben Sie was gemeinsam mit Ihren Katzen.
2: Ja, so ein bisschen.
3: Die drücken jetzt die Pfötchen gleich.
0: Genau.
2: Ja.
0: Eine Minute lang müssen Sie die Pfötchen drücken, denn eine Minute lang stelle ich gleich Jasmin die Fragen und dann antworten Sie oder du nicht mit Ja, Nein, Schwarz-Weiß. Wenn du bereit bist für die 60 Sekunden, dann sag noch einmal laut und deutlich Ja, dann starte ich die Zeit. Können wir loslegen?
2: Ja.
0: Jasmin, die Zeit läuft. Wacken! Hast schon mitbekommen, Wacken ist wieder.
2: Denk schon.
0: Warst du schon mal da in Wacken? Also als Tourist? In Wacken.
2: Oh.
0: Ist doch eine Reise wert, ne?
2: Kann sein.
0: Und diese ganzen Leute da, die da hingehen, es sind ja auch 85.000, wie sind die gekleidet?
2: Verrückt.
0: Ja, die tragen ja meistens also T-Shirts mit wilden Aufschriften und in welcher Farbe?
2: Farblos.
0: Nee, schwarz! Aber das wolltest du nicht sagen, ne? Schön Om.
2: Keine
0: machen.
2: Ahnung.
0: Ja, okay. Das war aber ganz knapp jetzt gerade, Jasmin, ne? Jasmin?
2: Kann sein.
0: Hallo. Kannst du auch was anderes sagen als kann sein? Oder mal ganz kurz.
2: Doch.
0: Jasmin! Bist du noch da?
2: Doch.
0: Was?
2: Aha.
0: Kannst du mich... Jasmin, was? Gewonnen!
3: Yeah!
0: Ist auch eine Taktik.
3: Das wollte ich gerade sagen, ja. Sie hat einen kühlen Kopf bewahrt.
0: Jasmin, ich sage einfach nur, gewonnen.
2: Vielen lieben Dank.
0: Gemacht.
2: Das war echt hart.
0: Ja, vielen Dank für das Lob. Und du bekommst den NDR 90,3 Kult Thermobecher. Glückwunsch.
2: Vielen, vielen Dank. Das ist echt cool. Danke.
0: Verdient. Damit halten deine Getränke mindestens 90,3 Stunden kalt oder warm, je nach Belieben. Glückwunsch.
2: Ja, danke.
0: Schöne Grüße nach Berne und morgen legen wir wieder los, dann um 16.45 Uhr, dann mit Ihnen. Und dann gewinnen Sie unter 01371 90393 14 Cent Ihr Anruf. Wir spielen heller als heller das Ja-Nein-Schwarz-Weiß-Spiel immer um 16.45 Uhr.

NDR 90,3, das sind sie, das sind die größten Hits aller Zeiten. Rollin', Rollin', Rollin' on the River von Proud Mary von CCR und bis zu den 17 Uhr Nachrichten Sheila B. Devotions, Space aber NDR 90,3. 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
2: You Got It von Roy Orbison. Gleich bei uns, Finn Kessler, hören wir jetzt erstmal mit allem, was aktuell ist.
3: Guten Tag, es ist 17 Uhr.
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3: Transport der neuen Sternbrücke geht erst am Abend weiter. Mehr Menschen sterben in Deutschland an Hitzefolgen. Immer mehr öffentliche Gebäude in Hamburg haben Solaranlagen. Das Wetter, viele Wolken, Gewitter möglich bis 36 Grad. Erst ging es schneller als geplant, jetzt steht die neue Sternbrücke bis heute Abend still. Der Transport der 3700 Tonnen schweren Brücke verzögert sich etwas. Eigentlich sollte der Koloss schon am Abend die Einhubstelle an der Kreuzung Max-Brauer-Allee und Stresemann-Straße erreichen. Reinhard Postelt live an der neuen Sternbrücke. Wann geht der Transport denn nun weiter?
4: Um 20 Uhr soll nun der schlafende Riese die Sternbrücke erwachen und endlich auf die letzte Reise gehen, bis über Mitternacht hinaus. Der Tieflader mit 1000 Rädern, der steht seit 10.45 Uhr still, weil die Baustraße noch nicht komplett mit Stahlplatten belegt war. Und dadurch gab es denn den Konflikt mit einem urdeutschen Problem, wie es die Projektleiterin der Bahn, Jana Wiedmeier, erklärte.
5: Die Fachfirma, die den Transport durchführt, muss auch Ruhezeiten einhalten. Wir haben jetzt entschlossen, okay, dann jetzt Ruhezeit und 20 Uhr gebündelt den ganzen Transport durchführen. Damit sind wir dann wieder im ursprünglichen Terminplan.
4: Ursprünglicher Termin, weil die 36-jährige Managerin den Transport gestern überraschend vorgezogen hatte. Jetzt also wieder der alte Zeitplan, Transport in der Nacht.
3: Begleitet wird dieser Schwertransport ja schon seit heute früh von hunderten Zuschauerinnen und Zuschauern. Wie reagieren die denn jetzt auf die Verzögerung?
4: Ja, viele Menschen schauen hier staunend in den Himmel hoch zur 29 Meter hohen Brücke. Es kommt mir vor wie bei einer Sonnenfinsternis, die nicht kommt, weil sich die Brücke nicht bewegt. Uwe Schöneberg war extra aus Norderstedt zum Schulterblatt gekommen.
6: Ich wollte die Brücke mit meinem Enkelsohn fahren sehen, weil sowas kriegt man ja auch nur einmal im Leben geboten.
7: Sie fährt ja heute um 8 Uhr, deshalb finde ich das jetzt nicht so schlimm, weil wir können einfach wiederkommen. Aber natürlich wäre es schon schön, wenn jetzt hier in der Wärme man sich das angucken kann, aber ich bin nicht zu enttäuscht.
4: Heute Nacht um 4, wenn der Koloss im Gleisbett liegen soll, dann werden es wohl weniger Zuschauer sein. Zurück ins Studio.
3: 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Wie das Unternehmen mitteilte, verbesserte sich das Ergebnis unterm Strich auf ein Plus von 147 Millionen Euro. Als Gründe nannte die Bahn unter anderem Kostensenkungen und Personalabbau in der Konzernleitung. In Deutschland sind in diesem Jahr schon jetzt so viele Menschen wegen Hitze gestorben wie seit 10 Jahren nicht mehr. Die Zahlen hat das Robert-Koch-Institut heute in seinem wöchentlichen Bericht veröffentlicht. Demnach sind vor allem ältere Menschen betroffen. Daniela Remus.
8: Rund 9.800 Menschen sind nach aktuellen Schätzungen des Robert-Koch-Instituts allein bis zum 19. Juli in Deutschland an der Hitze gestorben. Die meisten von ihnen waren älter als 75 Jahre. Schon vor 2 Wochen gab das RKI Sterbezahlen bekannt. Demnach waren bis Ende Juni mehr als 5.000 Menschen gestorben. Jetzt sind in den ersten Juliwochen knapp 4.000 Tote dazugekommen. Das Robert-Koch-Institut errechnet die Todeszahlen aus statistischen Angaben zur Übersterblichkeit in der Bevölkerung und aus den Wochendurchschnittstemperaturen. Steigen die auf über 20 Grad, dann nehmen auch die hitzebedingten Todesfälle deutlich zu. Im Juni lag diese Durchschnittstemperatur beispielsweise in einigen Wochen bei 27 Grad.
3: Und wir bleiben beim Thema Hitze. Wie gut sind die Hamburger Freibäder auf Hitzewellen vorbereitet? Die Linke in der hamburgischen Bürgerschaft meint, dass Bäderland vom Wetter überfordert ist. Als Beleg dafür verweist die Partei auf die Senatsantworten auf eine Anfrage von ihr. Jörn Strehler-Pohl.
9: Ausgangspunkt der linken Kritik sind die Hitzetage Ende Juni. Bäderland hatte an einem dieser Tage den Einlass der Gäste gedrosselt, etwa um eine Stunde. Grund dafür waren nach Angaben des Senats, dass viele Bäder an diesem Nachmittag schon sehr voll waren. Die Linke nennt diese Darstellung eine Schönfärberei. Bäderland war nach Einschätzung ihres Abgeordneten Stefan Jersch mit der Situation überfordert. Er kritisiert auch, dass die Wasserfläche aller Freibäder seit 1990 um fast 20% zurückgegangen ist. Und unabhängig von diesen unterschiedlichen Sichtweisen, wie gut Bäderland mit der Hitze umgeht, bleibt eine Forderung der Linken. Aus ihrer Sicht brauche es an Hitzetagen längere Öffnungszeiten der Bäder. Bei der letzten Hitzewelle hatten nur 2 Bäder 2 Stunden länger auf.
3: In Hamburg sind auf den Dächern öffentlicher Gebäude so viele Solaranlagen gebaut worden wie nie zuvor. Die gesamte Stromleistung konnte dadurch um fast die Hälfte gesteigert werden, so der jüngste Bericht des Senats. Die CDU-Opposition kritisiert, dass der Ausbau dennoch viel zu schleppend vorangeht und fordert neue Wege. Dietrich Lehmann.
1: Knapp 50 neue Solaranlagen sind im vergangenen Jahr auf Gebäuden der Stadt gebaut worden. Genau genommen auf Gebäuden, die nicht zum Wohnen genutzt werden, wie etwa Schulen oder Schwimmbäder. Insgesamt könnten so derzeit rund 3.700 Haushalte mit Strom versorgt werden, heißt es aus der Umweltbehörde. Dazu kommen noch einmal Anlagen, die auf den Dächern von stadteigenen Unternehmen stehen, wie etwa beim CCH. Als Stadt legen wir beim Ausbau der Solarenergie endlich den Turbo ein, sagt die grüne Umwelt- und Energiesenatorin Katharina Fegebank. Sandro Kappe von der CDU spricht dagegen von einem Schneckentempo. Wenn man so weitermacht, dauere es noch Jahrzehnte, bis nur die Hälfte aller öffentlichen Dächer zur Stromerzeugung genutzt wird, meint er. Kappe fordert, sich etwa an Niedersachsen ein Beispiel zu nehmen. Dort soll ein privater Anbieter innerhalb kurzer Zeit hunderte öffentliche Dachflächen mit Solaranlagen ausstatten.
3: In Wilhelmsburg hat die Polizei in der vergangenen Nacht eine mutmaßliche Diebesbande festgenommen. Laut Polizei sollen die 7 Männer in eine Lagerhalle in der Drahthillenstraße eingebrochen sein. Dort hatten sie demnach einen Karton mit Schmerzmitteln gestohlen. Allerdings flogen die Männer auf, weil eine Alarmanlage losging. Ab heute leben wir ökologisch betrachtet auf Pump, denn es ist Erdüberlastungstag. Und den berechnen Umweltexperten des Global Footprint Networks jedes Jahr. Anja Grigoleit.
10: Wir leben weit über unsere Verhältnisse. Rein rechnerisch bräuchten wir 1,73 Erden. Basis der Berechnung ist die sogenannte Biokapazität der Erde. Das ist die Fähigkeit der Erde, die vom Menschen verbrauchten Ressourcen zu erneuern und Schadstoffe wie zum Beispiel Treibhausgase abzubauen. Demgegenüber steht das, was die Menschen mit ihrer Lebens- und Wirtschaftsweise verbrauchen. Wenn wir auf der einen Seite ins Minus rutschen, dann ist Erdüberlastungstag. 1970 war das zum ersten Mal so, damals lag der Tag aber noch im Dezember. Für Olaf Brandt vom BUND ist der Erdüberlastungstag die, so wörtlich, jährliche Quittung für eine umweltpolitische Insolvenzverschleppung. Würden übrigens weltweit alle so leben wie wir Deutschen, dann bräuchte man sogar 3 Erden. Der Erdüberlastungstag fiel nur für Deutschland gesehen schon auf den 10. Mai.
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2: Das Wetter für uns in Hamburg. Kathi wieder.
11: Schwül, warmer Wind weht jetzt gerade. Stellenweise kann es auch die ersten Regentropfen geben. Bei Ihnen in Marienthal aktuell 37 Grad gemessen. Und spätestens in einer Stunde wird es dann doch ungemütlich. Dann ziehen von Südwesten Schauer her. Kräftige Hitzegewitter gibt es heute Abend mit zum Teil schweren Sturmböen und Starkregen. Und die Hitze macht irgendwie auch, dass ich nicht mehr richtig reden kann. Morgen entspannt es sich dann wieder. Sonne und Wolken bei bis zu 26 Grad maximal.
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11: Auf der A7 ist noch ein bisschen was los. Flensburg Richtung Hamburg zwischen Stelling und dem Elbtunnel. 3 Kilometer stockender Verkehr. Auch in der Gegenrichtung A7 Hannover Richtung Hamburg zwischen Waltershof und Othmarschen. 6 Kilometer, also plus 20 Minuten dafür Sie. Es stockt auch auf der A21 Bagdeheide Richtung Kiel zwischen Bad Oldesloe Süd und Lezen. 3 Kilometer und nochmal auf der A24 Hamburg Richtung Berlin zwischen Rheinbeck und Schwarzenbeck-Rande. 3 Kilometer wegen Bauarbeiten, da dauert es eine halbe Stunde länger für Sie. Und auf der B73 Stade Richtung Hamburg zwischen Neuwurmsdorf, Bahnhofstraße und im Fischbecker Heidbrook gibt es auch nochmal stockenden Verkehr. Ansonsten sieht es gut aus bei uns in der Stadt. Sie kommen überall unter 10 Minuten durch, aber wenn Sie mit dem Metronom fahren, da gibt es Verspätungen von 20 bis 30 Minuten zwischen Hamburg und Lüneburg. Da hat eine Oberleitung gerissen. Eine Oberleitung ist gerissen und dann hat es einen Böschungsbrand gegeben. So, ansonsten für Sie gute und sichere Fahrt.
2: Mit Stefanella und na Steffi, heiß heute, ne?
12: Man kriegt ja kein Auge zu in diese schwülen Nächte.
13: Ja, da sagst du was. Man ist ja, also ich bin völlig fertig. Auf jeden Fall ich ins Bett, denn erstmal schön die 2-Kilo-Tüte Tiefkühlpommes in Kissenbezug rein. Das gönne ich mir dann schon mal bei der Hitze.
2: Und die ganze Geschichte zur Hitze hören Sie gleich um 17.17 Uhr. Frühstück bei Stefanie, Hamburgs lustigste Radio-Comedy.

0: NDR 90,3 um 17.17 Uhr bei 37 Grad.
1: Frühstück bei Stefanie.
2: Es ist ja, wie es ist.
1: Und das sind ihre Gäste. Herr Ahlers.
3: Ja, da tut er nichts zu sagen.
1: Udo.
4: Ja, das kann's haben.
1: Und Opa Gerke.
5: Steffi, machst du mir Mettbrötchen?
2: Nee, muss ich ja schmieren. Milch und Zucker nimmt er selber, ne? Oh, man kriegt ja kein Auge zu in diese schwülen Nächte.
4: Ja, da sagst du was. Man ist ja, also ich bin völlig fertig.
2: Es ist ja furchtbar. Also richtig. Nun schlafe ich ja schon ohne alles, nur mit so einem Laken und reiß alle Fenster auf. Aber dann wälze ich mich hin und her und er hechelt einen so an, also...
4: Mensch, mein Roggi, ne?
2: Ja, der auch.
3: Was?
2: Auf jeden Fall.
4: Also.
2: Ätzend.
4: Ja, überätzend. Ich umziehen ins Bett. Nee, es war 11, weil vom Balkon aus gab's gestern interessante Gespräche zu verfolgen. Nee, auf jeden Fall ich ins Bett, denn erstmal schön die 2 Kilo Tüte Tiefkühlpommes in Kissenbezug rein. Das gönne ich mir dann schon mal bei der Hitze.
2: Also Udo.
4: Ja, ist doch so. Andere leisten sich eine Klimaanlage, dann kann ich mich ja wohl mit so 2-3 Sack Pommes abkühlen. Das ist günstiger und verbraucht kein CO2.
2: Ja.
4: Oder ist das nicht so?
2: Ja, wenn das so ist, geht das denn auch mit Rösti-Ecken?
4: Nein, man liegt nicht so schön.
2: Ah ja. Und warum bist du nur so groggy?
4: Ja, weil ich ja alle 2 Stunden Säcke austauschen musste.
3: Also Leute, ihr habt wohl alle noch nichts vom Verdunstungskälte gehört.
2: Kirch, was ist mit dir denn los?
3: Ich habe letzte Nacht ja praktisch mich selber zum Kühlschrank gemacht.
2: Also Georg.
4: Allein schon.
3: Ja, das Prinzip ist doch klar. Hitze erzeugt Verdunstung und dadurch entsteht Kühlung.
2: Ich mache mir Sorgen.
3: Also den ganzen Körper mit heißen, nassen Lappen bedecken, den Deckel drüber.
2: Also?
3: Ja, das ist angewandte Physik, denn zieht der Dampf... quasi Verdunstungskälte in deinen Körper rein.
4: Ja. Ja.
3: Ja, alle Fenster und Türen fest verschließen.
2: Ja.
3: Damit die Kälte denn in den Raum bleibt, ne? Das ist wie beim Kühlschrank.
2: Mhm. Ja, aber Georg, wenn ich das nur sagen darf, du siehst ja völlig fertig aus.
3: Ja, da täuscht. Was macht deine Rätsel denn, Franz?
5: Ich brauch noch Temperatureinheit mit 4 Buchstaben.
2: Warm?
5: Jawohl.
2: Also wirklich, ne?
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2: Wir sind Hamburg, ne?

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Ihre musikalische Pause zum Durchatmen an diesem heißen, 37 Grad heißen Donnerstagnachmittag. Hier ist NDR 90,3. Wir sind Hamburg. Bye.

0: Äste der Bäume vorm NDR 90,3 Studio biegen sich schon so langsam. Es ist richtig windig draußen, das Wetter für uns in Hamburg. Kathi Weder, aber immer noch heiß.
1: Ja, ein bisschen geregnet hat es eben schon und schwupps gehen die Temperaturen runter, das merken wir richtig. Bei Ihnen in Fuhlsbüttel zum Beispiel 32 Grad eben nach dem Regen. Ja, der Wind frischt auf und spätestens in einer halben Stunde ziehen von Südwesten her kräftige Hitzegewitter zu uns. Heute Abend sind zum Teil auch schwere Sturmböen und Starkregen möglich, aber morgen wieder ganz entspannt. Sommerlich, Sonne und Wolken bei bis zu 26 Grad.
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1: Bisschen was los noch auf den Autobahnen. Auf der A7 zum Beispiel Flensburg Richtung Hamburg zwischen Stellingen und dem Elbtunnel 3 Kilometer. Auch in der anderen Richtung Hannover Richtung Hamburg zwischen Hausbruch und Othmarschen sind es noch 5 Kilometer stockender Verkehr. Plus 20 Minuten sind es da für Sie. Auf der A21 Bagdeheide Richtung Kiel zwischen Bad Oldesloe Süd und Lezen sind es auch 3 Kilometer. Und noch auf der A24 Hamburg Richtung Berlin zwischen Rheinweg und Schwarzenbeckrande 3 Kilometer Stau wegen Bauarbeiten. Eine gute halbe Stunde plus bedeutet das für Sie hier. In der Stadt sieht es soweit gut aus. Sie kommen überall unter 10 Minuten durch. Anders auf der Bahnstrecke beim Metronom. Da gibt es noch Verspätungen von 20 bis 30 Minuten auf der Strecke zwischen Hamburg und Lüneburg.
0: 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Ihre Blitzer und Staumeldungen. Ihr Anruf kostenfrei ins Verkehrszentrum Roter Baum. Stefan Heller und für die größten Hits aller Zeiten. Und das ist eine Mischung. Maywood, Late at Night und Terence Trent D'Arby. Sign Your Name. 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

0: die gute Laune zu Hause. Das sind die größten Hits aller Zeiten. Und heute ist ja Brückentag. Und dieses Thema reizen wir selbstverständlich für Sie komplett aus. Brückentags, Brückenwissen zum Überbrücken der Sternbrücken, Brückenbauarbeiten, Brückenpause.
1: Boah, Respekt. Ein Satz, bei dem selbst die Zunge eine Umleitung braucht. Was geübt, ne?
0: Wir sind über 7 Brücken gegangen, haben tief im Archiv gegraben und jetzt die spannendsten Fakten rund um Hamburgs Brücken für Sie. Kathi, womit legen wir los?
1: Mit einer echten Ansage. Hamburg hat rund 2500 Brücken, mehr als jede andere Stadt in Europa.
0: Damit haben wir Venedig locker in den Schatten gestellt.
1: Und wenn wir schon bei Rekorden sind, dann die längste Autobahnbrücke Deutschlands, die steht natürlich auch bei uns in Hamburg, die Hochstraße Elbmarsch, über 4 Kilometer lang.
0: Und dann haben wir noch eine Rekordhalterin in der Stadt.
1: Ja, die Katwijkbrücke. Als die 1973 gebaut wurde, da war sie die größte Hubbrücke der Welt und die neue Katwijkbahnbrücke hat gleich weitergemacht. Deutschlands größte Hubbrücke und Europas längste ihrer Art.
0: Und wir haben ja auch ganz besondere Brücken hier in Hamburg.
1: Ja, besonders bunte. In Bilbrook, da gibt es die rote, gelbe, blaue, braune, grüne und schwarze Brücke. Die galt früher als Orientierung für Schiffe und Industriearbeiter. GPS gab es da noch nicht. Ne? Und da hieß es, treffen wir uns an der grünen.
0: Brückenwissen to go bei NDR 90,3. Und die neue Sternbrücke, heute Abend soll sie ja wieder auf den Weg gehen, dann zum finalen Platz Stresemannstraße, Max-Brauer-Allee. Die leuchtet, glaube ich, auch. Also zumindest gestern hat sie so ein bisschen geleuchtet. Man dachte, man ist so ein bisschen in der Disco. Aber jetzt frage ich mich, wie schlagen wir die Brücke zum nächsten Song? Einfach klar behalten. Brücken, ne?

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bei 37 Grad. Kurz mal durchatmen, bisschen Entspannung mit den größten Hits aller Zeiten. Phil Collins, True Colors, bis zu den 18 Uhr Nachrichten bei NDR 90,3. 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
1: Self-Control von Laura Branning. Gleich Finn Kessler jetzt mit allem, was aktuell ist.
2: Guten Abend. Es ist 18 Uhr.
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2: Transport der neuen Sternbrücke geht erst in 2 Stunden weiter. Die UEFA möchte offenbar Fußball-Weltmeisterschaften boykottieren. Mehr Menschen sterben in Deutschland an Hitzefolgen. Das Wetter, viele Wolken, Gewitter möglich, noch 36 Grad. Erst ging es schneller als geplant, jetzt steht die neue Sternbrücke bis heute Abend still. Der Transport der 3700 Tonnen schweren Brücke verzögert sich etwas. Eigentlich sollte der Koloss schon am Abend die Einhubstelle an der Kreuzung Max-Brauer-Allee und Stresemann-Straße erreichen. Reinhard Postelt an der neuen Sternbrücke. Wann geht der Transport denn nun weiter?
4: Um 20 Uhr soll nun der schlafende Riese die Sternbrücke erwachen und endlich auf die letzte Reise gehen, bis über Mitternacht hinaus. Der Tieflader mit 1000 Rädern, der steht seit 10.45 Uhr still, weil die Baustraße noch nicht komplett mit Stahlplatten belegt war. Und dadurch gab es denn den Konflikt mit einem urdeutschen Problem, wie es die Projektleiterin der Bahn, Jana Wiedmeier, erklärte.
5: Die Fachfirma, die den Transport durchführt, muss auch Ruhezeiten einhalten. Wir haben jetzt entschlossen, okay, dann jetzt Ruhezeit und 20 Uhr gebündelt den ganzen Transport durchführen. Damit sind wir dann wieder im ursprünglichen Terminplan.
4: Ursprünglicher Termin, weil die 36-jährige Managerin den Transport gestern überraschend vorgezogen hatte. Jetzt also wieder der alte Zeitplan, Transport in der Nacht.
2: Begleitet wird dieser Schwertransport ja schon seit heute früh von hunderten Zuschauerinnen und Zuschauern. Wie reagieren die denn auf die Verzögerung?
4: Ja, viele Menschen schauen hier staunend in den Himmel hoch zur 29 Meter hohen Brücke. Es kommt mir vor wie bei einer Sonnenfinsternis, die nicht kommt, weil sich die Brücke nicht bewegt. Uwe Schöneberg war extra aus Norderstedt zum Schulterblatt gekommen.
6: Ich wollte die Brücke mit meinem Enkelsohn fahren sehen, weil sowas kriegt man ja auch nur einmal im Leben geboten.
7: Sie fährt ja heute um 8 Uhr, deshalb finde ich das jetzt nicht so schlimm, weil wir können einfach wiederkommen. Aber natürlich wäre es schon schön, wenn jetzt hier in der Wärme man sich das angucken kann. Aber ich bin nicht zu enttäuscht.
4: Heute Nacht um 4, wenn der Koloss im Gleisbett liegen soll, dann werden es wohl weniger Zuschauer sein. Zurück ins Studio.
2: Und alle Updates rund um das Großprojekt Sternbrücke finden Sie auch in der NDR Hamburg App. Die UEFA droht der FIFA laut Medienberichten mit einem Boykott der kommenden WM-Turniere. Hintergrund ist der Streit über einen geplanten Investorendeal von FIFA-Präsident Gianni Infantino. Luise Kropf.
8: Nach SID-Informationen wurde auf der Dringlichkeitssitzung aller 55 Nationalverbände am Donnerstagnachmittag ein Boykott aller FIFA-Turniere für den Fall beschlossen, dass Infantino seinen Investorendeal durchdrückt. Die FIFA und ihr Präsident sind in ihrem Plan, Anteile an der WM zu verkaufen, offensichtlich bereits fortgeschritten. Laut übereinstimmender Medienberichte soll Infantino den Mitgliedsverbänden eine Zustimmungsfrist bis zum 19. September gesetzt haben. Die Verbände werden mit hohen Summen und der Aussicht auf eine nochmals erweiterte WM geködert. Eine einfache Mehrheit soll ausreichen, um die Vorhaben umzusetzen. Ein drohender Boykott der UEFA könnte Infantinos Pläne aber massiv ins Wanken bringen. Der heftigen Kritik aus vielen Richtungen hatte sich am Mittwoch auch DFB-Präsident Bernd Neuendorf angeschlossen. Infantinos Pläne seien überaus problematisch und nicht zustimmungsfähig, sagte er.
2: Die Deutsche Bahn hat zum ersten Mal seit 7 Jahren wieder einen Gewinn erzielt. Wie das Unternehmen mitteilte, verbesserte sich das Ergebnis unterm Strich auf ein Plus von 147 Millionen Euro. Als Gründe nannte die Bahn unter anderem Kostensenkungen und Personalabbau in der Konzernleitung. In Deutschland sind in diesem Jahr schon jetzt so viele Menschen wegen Hitze gestorben wie seit 10 Jahren nicht mehr. Die Zahlen hat das Robert-Koch-Institut heute in seinem wöchentlichen Bericht veröffentlicht. Demnach sind vor allem ältere Menschen betroffen. Daniela Remus.
9: Rund 9.800 Menschen sind nach aktuellen Schätzungen des Robert-Koch-Instituts allein bis zum 19. Juli in Deutschland an der Hitze gestorben. Die meisten von ihnen waren älter als 75 Jahre. Schon vor 2 Wochen gab das RKI Sterbezahlen bekannt. Demnach waren bis Ende Juni mehr als 5.000 Menschen gestorben. Jetzt sind in den ersten Juliwochen knapp 4.000 Tote dazugekommen. Das Robert-Koch-Institut errechnet die Todeszahlen aus statistischen Angaben zur Übersterblichkeit in der Bevölkerung und aus den Wochendurchschnittstemperaturen. Steigen die auf über 20 Grad, dann nehmen auch die hitzebedingten Todesfälle deutlich zu. Im Juni lag diese Durchschnittstemperatur beispielsweise in einigen Wochen bei 27 Grad.
2: Und wir bleiben beim Thema Hitze. Wie gut sind die Hamburger Freibäder auf Hitzewellen vorbereitet? Die Linke in der hamburgischen Bürgerschaft meint, dass Bäderland vom Wetter überfordert ist. Als Beleg dafür verweist die Partei auf die Senatsantworten auf eine Anfrage von ihr. Jon Strelapol.
0: Ausgangspunkt der linken Kritik sind die Hitzetage Ende Juni. Bäderland hatte an einem dieser Tage den Einlass der Gäste gedrosselt, etwa um eine Stunde. Grund dafür waren nach Angaben des Senats, dass viele Bäder an diesem Nachmittag schon sehr voll waren. Die Linke nennt diese Darstellung eine Schönfärberei. Bäderland war nach Einschätzung ihres Abgeordneten Stefan Jersch mit der Situation überfordert. Er kritisiert auch, dass die Wasserfläche aller Freibäder seit 1990 um fast 20% zurückgegangen ist. Und unabhängig von diesen unterschiedlichen Sichtweisen, wie gut Bäderland mit der Hitze umgeht, bleibt eine Forderung der Linken. Aus ihrer Sicht brauche es an Hitzetagen längere Öffnungszeiten der Bäder. Bei der letzten Hitzewelle hatten nur 2 Bäder 2 Stunden länger auf.
2: In Hamburg sind auf den Dächern öffentlicher Gebäude deutlich mehr Solaranlagen gebaut worden. Die gesamte Stromleistung konnte dadurch laut Senat um fast die Hälfte gesteigert werden. Die CDU-Opposition kritisiert, dass der Ausbau viel zu schleppend vorangeht und fordert neue Wege. Dietrich Lehmann.
10: Knapp 50 neue Solaranlagen sind im vergangenen Jahr auf Gebäuden der Stadt gebaut worden. Genau genommen auf Gebäuden, die nicht zum Wohnen genutzt werden, wie etwa Schulen oder Schwimmbäder. Insgesamt könnten so derzeit rund 3.700 Haushalte mit Strom versorgt werden, heißt es aus der Umweltbehörde. Dazu kommen noch einmal Anlagen, die auf den Dächern von stadteigenen Unternehmen stehen, wie etwa beim CCH. Als Stadt legen wir beim Ausbau der Solarenergie endlich den Turbo ein, sagt die grüne Umwelt- und Energiesenatorin Katharina Fegebank. Sandro Kappe von der CDU spricht dagegen von einem Schneckentempo. Wenn man so weitermacht, dauere es noch Jahrzehnte, bis nur die Hälfte aller öffentlichen Dächer zur Stromerzeugung genutzt wird, meint er. Kappe fordert, sich etwa an Niedersachsen ein Beispiel zu nehmen. Dort soll ein privater Anbieter innerhalb kurzer Zeit hunderte öffentliche Dachflächen mit Solaranlagen ausstatten.
2: In Hamburg und Berlin ist die Polizei gegen den Verkauf illegaler Waffen vorgegangen. Rund 240 Polizisten durchsuchten schon am Dienstag insgesamt 12 Objekte in beiden Städten. In Hamburg fanden die Ermittler dabei 3 scharfe Waffen, etwa 1000 Patronen und Bargeld. Insgesamt wurden bei der Razzia 7 illegale Schusswaffen einkassiert.
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1: Kathi Wieder und das Wetter für uns in Hamburg.
11: Die Temperaturen sind jetzt schon merklich abgefallen nach den ersten Regentropfen. Bei Ihnen auf der Veddel messen wir aktuell 30 Grad. Das waren eben noch 37. Wahnsinn. Es wird ein frischer, böiger Wind und ab jetzt sind Schauer und Gewitter möglich. Von Südwesten ziehen sie, so wie es gerade aussieht, so knapp an uns vorbei. Die Gewitter zumindest. Aber heute Abend sind zum Teil auch schwere Sturmböen und auch Starkregen möglich. Morgen entspannt es sich dann wieder. Sonne und Wolken bei bis zu 26 Grad.
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11: Auf den Autobahnen hat es sich auf jeden Fall schon entspannt. Bisschen stockender Verkehr auf der A7 Hannover Richtung Hamburg. Zwischen Hausbruch und Othmarschen 4 Kilometer, also plus eine Viertelstunde für Sie. Und auf der A24 Hamburg Richtung Berlin zwischen Rheinbeck und Schwarzenbeck-Rande gibt es noch 3 Kilometer Stau wegen Bauarbeiten. Da eine gute halbe Stunde mehr Zeit einplanen. In der Stadt bei uns sieht's gut aus. Sie kommen überall unter 10 Minuten durch. Allerdings, wenn Sie mit dem Metronom fahren, da gibt es Verspätung von 20 bis 30 Minuten zwischen Hamburg und Lüneburg. In Stelle war vorhin eine Oberleitung gerissen und das hat einen Böschungsbrand verursacht und darum dauert das alles seine Zeit. Ansonsten gute und sichere Fahrt für Sie.
1: Mit Stefan Heller und für die größten Hits aller Zeiten, Bay City Rollers gleich, Bye Bye Baby und erstmal Moin zu Laura Brannigan, Self Control bei NDR 90,3.

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0: Riecht ja gut, dieser Regen nach diesem heißen Tag oder an diesem heißen Tag bei uns in Hamburg, also vorm NDR 90,3 Studio, plattert schon ganz schön. Schöner Geruch. Und wie geht's denn eigentlich weiter mit der Sternbrücke bei diesem Wetter? Die wurde ja heute Morgen nach 50 Metern Transport gestoppt. Und Reinhard Postelt, unser Stadtreporter vor Ort, dort in der Schanze, Max-Brauer-Allee, Ecke Stresemannstraße. Wie sicher ist es eigentlich, dass es um 20 Uhr dann losgeht mit dem Brückentransport Teil 2?
1: Na, ich wage nach all den Gesprächen und Erfahrungen auf der Baustelle die Prognose, das wird klappen. Das sind hier nämlich Profis, die bekannteste Schwertransportfirma der Welt, Mammut aus den Niederlanden, und die wirklich durchsetzungsstarke Projektleiterin von der Bahn, Jana Wittmeier. Allein sie arbeitet 7 Jahre an dem Projekt. Ihr Sprecher, Ole Konstantinescu, erklärt uns, was ab 20 Uhr passiert, wenn die Sternbrücke rollt.
2: Das wird einige Stunden in Anspruch nehmen. Sowohl das Eindrehen wird Millimeterarbeit sein und entsprechend Zeit beanspruchen, als auch dann das Absetzen auf die Stempel an den Widerlagern. Also wir rechnen damit, dass wir in den frühen Morgenstunden dann fertig sind.
1: Gegen 4 Uhr soll das Riesenbaby mit seinem stolzen Gewicht von 3.700 Tonnen dann an Ort und Stelle im Gleisbett liegen.
0: Was meint denn die Stadt Hamburg? Was meint die Hamburger Politik zu dieser Verzögerung?
1: Na, der zuständige Verkehrssenator Andis Tjarks, der radelte mittags hier tatsächlich zufällig auf seinem Dienstrad vorbei. Und ich habe ihn natürlich sofort vom Sattel geholt und ihm das Mikro vor die Nase gehalten.
3: Nein, das ist kein Problem, weil es ist so, dass auch es einen Zeitplan an der Altenbrücke gibt. Und dort ist es immer vorgesehen worden, dass es heute Abend eingebaut wird.
1: Denn die Bahn hatte den Transport gestern überraschend um einen Tag vorgezogen, um ihn heute wieder um einen Tag nach hinten zu schieben.
0: Unser Verkehrssenator vom Sattel geholt von Reinhard Postelt, unserem Stadtreporter. Du hast auch mit vielen Schaulustigen dort vor Ort geschnackt. Was sagen die denn?
1: Nur die Kreuzung Max-Brauer-Allee, Stresemannstraße ist weiter gesperrt. Ja, auch an der Brücke auf der Max-Brauer-Allee, da würde zurzeit nicht mal ein Smart vorbeikommen. Aber natürlich ist das Schulterblatt, wo wir hier mit dem NDR 90,3 Ü-Wagen stehen, eine Staufalle, weil hunderte Zuschauer eng an der Straße stehen und staunen, häufig mit ihren Fahrrädern. Es sind immer noch mehr als 100, trotz des Wetters. Und sie sind nicht so enttäuscht, dass der Koloss bis 20 Uhr steht.
4: Wäre natürlich toll, sie jetzt in Bewegung zu sehen. Mal sehen, was morgen früh um 5:30, ob es dann läuft.
5: Ich finde das schon so imposant genug. Ja, natürlich, wenn sie sich bewegt, ist es wahrscheinlich noch toller, aber ist ja schon irre so.
1: Leider werden die meisten das Spannendste hier in der Nacht verpassen, wenn sich die Sternbrücke wirklich die letzten 450 Meter in Bewegung setzt. Aber wir NDR-Reporter sind weiter draußen und berichten morgen früh, ob alles geklappt hat.
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0: Wir nehmen noch mal eine Nase.
1: Es riecht so gut.
0: Es riecht einfach wirklich gut. Dieser Regen nach der Hitze, obwohl es ist immer noch ganz schön warm. Kathi, wieder.
1: Ja, es sind noch 26 Grad bei Ihnen in Finkenwerder. Aber es ist schon deutlich runtergekühlt. Stark bewölkt, es wird ein frischer, böiger Wind. Und ab jetzt ziehen immer mal Schauer und Gewitter durch. Heute Abend sind zum Teil auch schwere Sturmböen und Starkregen möglich. Und morgen wieder ganz entspannt. Sonne und Wolken bei bis zu 26 Grad.
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1: Da hat es sich jetzt auch entspannt. Auf der A24 stockt es noch ein bisschen Hamburg Richtung Berlin zwischen Rheinbeck und Schwarzenbeck-Grande. 3 Kilometer Stau wegen Bauarbeiten. Da brauchen Sie eine gute halbe Stunde länger. Sonst kommen Sie hier in der Stadt gut durch. Überall unter 10 Minuten. Also eine gute und sichere Fahrt.
0: 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Blitzer und Staus. Geben Sie uns gerne durch. Ihr Anruf kostenfrei ins Verkehrszentrum. Roter Baum. Stefan Heller und der guten Nachricht des Tages um 18:40 Uhr. Bis dahin Susi Quattro und Gazebo für die größten Hits aller Zeiten.

0: Gleich 18.40 Uhr.
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0: Und die kommt... Aha. Von Ulf Ansauger und Eva Tanski.
2: Es gibt eine neue Top-Hochzeitslocation, nämlich Eva... Waren Sie schon mal an der Müritz? Waren an der Müritz. Da. So.
3: So, genau da. Ja, also herrliche Natur, klares Wasser. Ein bisschen klarer vielleicht als das, was da in der Elbe vor uns bei der Haustür schwimmt. Also insofern, sich da zu trauen, das hat schon was.
2: Ja, und Waren hat da nämlich jetzt so ein Areal am Strand freigegeben. Direkt im Yachthafen. Blick auf die Müritz.
3: So, mit einer kleinen Palme dahinter. Ne? Also schön. Sand zwischen den Zehen und dann nur noch eben schnell das Ja-Wort. Und dann hat man das alles schön erledigt vor der seicht plätschernde Müritz. Also ich sag mal so, der Trend geht ja zur Erneuerung des Eheversprechens. Da hätte man vielleicht noch mal eine Chance in
2: Bayern. Deine Spuren im Sand, die ich gestern noch fand. Also Warens Standesamt ist jetzt offiziell am Strand vertreten. Es wird damit zum Standesamt.
0: Und die nächste gute Nachricht des Tages morgen früh von Ulf und Eva bei NDR 90,3. 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

0: wir schunkeln uns hier mal raus. Gleich geht's weiter mit Smooth Operator und Sade und dem Kulturjournal. Aber erstmal bringen wir Sie in den Nachrichten auf den aktuellen Stand.
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2: Um 19 Uhr mit Klaas Christoffersen. Die UEFA droht dem Weltverband FIFA offiziell mit einem WM-Boykott. Hintergrund ist der Plan, einen Teil der kommerziellen Rechte an Weltmeisterschaften an private Investoren zu vergeben. Aus der NDR-Sportredaktion Tide Tedinger.
3: Die Entscheidung, so heißt es, sei einstimmig gefällt worden. Im Vorfeld hatte sich mit Tschechien zumindest ein Abweichler gezeigt. Jetzt aber ziehen offenbar alle 55 Mitgliedsverbände mit. Damit steigt der Druck auf FIFA-Boss Gianni Infantino beträchtlich, denn ein WM-Turnier ohne große Nationen wie beispielsweise Spanien, Weltmeister bei Männern und Frauen, Frankreich, England, Italien und Deutschland würde natürlich immens an Sport.

0: erheblichen Wert verlieren. Die WM wäre deutlich weniger attraktiv für große Investoren.
1: Aus der Bundespolitik und von Organisationen wie Greenpeace kommen Forderungen, den Hitzeschutz zu verbessern. Nach einer Schätzung des Robert-Koch-Instituts sind in diesem Jahr schon fast 10.000 Menschen in Deutschland an den Folgen von Hitze gestorben. Aus Berlin Andreas Fischer.
2: Der ehemalige Bundesgesundheitsminister Karl Lauterbach von der SPD sagte der Rheinischen Post, jetzt komme es darauf an, zu retten, was noch zu retten sei. Als konkrete Maßnahmen fordert Lauterbach unter anderem Kälteräume und Hitzetelefone, die bei gefährdeten Menschen zum Beispiel nachfragen, ob sie genügend trinken. Die Linken-Fraktion im Bundestag betont heute, wie gefährlich Hitzewellen vor allem für pflegebedürftige Menschen sind. Deswegen fordert die Linke, Pflegeheime hitzefest zu machen. Die Länder müssten Verschattung, Kühlung und klimaresiliente Gebäude finanzieren.
1: Nach den jüngsten Attacken auf die Ukraine und dem Einschlag einer Rakete auf unbewohntem polnischem Gebiet hat Kanzler Merz Russland scharf kritisiert. Er beklagte, dass es erneut viele zivile Opfer gegeben hat. Auch der Vorfall in Polen zeuge von Rücksichtslosigkeit und Eskalationsbereitschaft, so Merz weiter. Der polnische Ministerpräsident Tusk erklärte, er gehe davon aus, dass es sich um einen russischen Marschflugkörper handle, dies aber keine gezielte Attacke gewesen sei. Erstmals seit Jahren hat die Deutsche Bahn im ersten Halbjahr wieder einen Gewinn erzielt. Unterm Strich wurde in den ersten 6 Monaten ein Plus von 147 Millionen Euro verzeichnet. Der Umsatz stieg leicht auf 13,6 Milliarden Euro. Offenbar auch wegen der hohen Spritpreise zählte die Bahn rund 960 Millionen Fahrgäste. Das sind 1,8% mehr als im Vorjahreszeitraum. Das waren die Nachrichten.
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4: Und hier ist das Wetter für Hamburg. Ja, wir hatten hier gerade so einen ordentlichen Schauer schon in Lockstedt, aber es bleibt so und da kommt noch was Wetter, nämlich Schauer oder Gewitter, teils sind richtig kräftige Gewitter drin, die Temperaturen dabei zwischen 29 Grad in Poppenbüttel und ja, ähnlich auf St. Pauli fast 30 Grad. Nachts beruhigt sich das Ganze wieder, lauer Wind, 15 Grad in Fuhlsbüttel und morgen dann Sonne und Wolken im Mix, später einzelne Schauer und Gewitter. Blitzer und Staus aus dem Verkehrszentrum Roter Baum. Obacht erstmal bitte auf der A1 Bremen Richtung Hamburg zwischen Stuckenborstel und Bokel. Da steht ein defekter LKW. A1 Lübeck Richtung Hamburg zwischen dem Kreuz Lübeck, ein bisschen weit weg, machen wir trotzdem, und dem Kreuz Bargter Heide, 3 Kilometer stockender Verkehr. A1 Hamburg Richtung Bremen, die Anschlussstelle Harburg ist wegen Bauarbeiten bis morgen 5 Uhr gesperrt. A24 Hamburg Richtung Berlin zwischen Rheinbeck und Schwarzenbeck-Grande, 3 Kilometer Stau wegen Bauarbeiten. Dann CSD am Sonnabend, deshalb sind entlang der Alster und am Rathausmarkt bereits mehrere Straßen gesperrt und das bleibt auch so bis Montag 6 Uhr früh. In der Stadt am Billhorner Deich in Höhe Billstraße sind die Ampeln außer Betrieb. Das war's schon. Gute Fahrt für Sie. Kommen Sie gut hin.
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4: Eine Komödie, eine richtig gute Komödie, die lässt es ordentlich krachen, hat super Timing und knackige Dialoge. So soll es sein. Und Bürger Lars Dietrich, der spielt in Bis, dass der Tod an der Komödie Winterhuder Fairhaus mit und sagt, diese Komödie hat alles, was eine klasse Komödie braucht, gleich mehr und von ihm und mit ihm. Tja, und dann dieses knapp 4000 Tonnen Brückenmonster in der Schanze, die gerade ihren neuen Platz beansprucht und die Clubs, die da mal waren, bekanntermaßen geschluckt hat. Wie geht's denen eigentlich so weit? Hören Sie gleich im Kulturjournal heute mit Wiegand Koch. Schönen guten Abend.
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0: Die Sternbrücke, ja, sie lässt uns nicht los. Unter der ollen alten Brücke, da waren vor dem Abriss eine ganze Reihe Clubs zu Hause. Wagenbau, Fundbüro, Beatboutique oder die Astra-Stube. Alle weg, zwei konnten umziehen, andere gibt's gar nicht mehr. Nur einer ist immer noch da, nämlich der Brückenstern. Den kennt man vielleicht für die richtig guten Jazzkonzerte, die da stattfinden. Aber Problem, das Gebäude, in dem der Brückenstern ist, steht mitten in dieser Mega-Baustelle, was das Clubleben nicht gerade einfacher macht. Wie also geht es den Sternbrückenclubs, also dem, der noch da ist, und den anderen, die weg mussten? Petra Volkwarzen, die hat sich umgehört.
1: Die Baustelle zwischen Altona und Sternschanze ist riesig. Während draußen Schaulustige hinter den Absperrungen stehen, findet drinnen in der Musikkneipe Brückenstern ein Jazzkonzert statt. Intelligent Design heißt die Band, die an diesem Abend spielt. Gitarrist Lucas Echeverria aus Brasilien lebt in Hamburg und ist schon oft im Brückenstern aufgetreten, auch jetzt mit der Baustelle vor der Tür.
2: Wir hatten ab und zu mal auch Probleme hier mit Leuten, die nicht geschafft haben, zum Konzert zu kommen, weil da irgendwas unklar war mit der Sicherheit hier vorne. Das ist schon recht schwierig, glaube ich, für die Szene und für Brückenstern auch, dass sie so doll kämpfen müssen um ihr Überleben.
1: Ein Freund hat Brückensternbetreiber Quesi Asiyama geholfen und am Bauzaun ein Schild angebracht.
3: Musikkneipe Brückenstern weiterhin erreichbar.
4: Also mit der Baustelle geht es mir gar nicht gut. Umsatz ist ganz tief gefallen. Die Konzerte sind da. Immer noch, aber die Gäste brauchen wir.
1: Gute 5 Kilometer entfernt, in der Nähe der Deichtorhallen, steht Juri Klaus vorm Eingang der Beat-Boutique. Drinnen sind Tischtennisplatten aufgebaut, junge DJs legen auf.
5: Techno-Tischtennis, Ping-Pong-Party. Tischtennis macht die Menschen glücklich.
1: Oben drüber fahren auch hier Züge. Gleich nebenan ist der Eingang zum Fundbüro. Beide Clubs konnten mit Unterstützung der Stadt hierher umziehen. Für die Beat-Boutique, sagt Juri Klaus, läuft es gut am neuen Standort.
6: Also, wir haben wirklich Glück gehabt. Die Stadt hat uns hier was Feines zur Verfügung gestellt.
1: Früher unter der Sternbrücke hatten sie ständig mit Wassereinbruch und Schimmel zu kämpfen. Hier in den Kasematten hinter den Deichtorhallen konnten sie ihre Fläche deutlich vergrößern und alles wurde ganz neu hergerichtet.
6: Die Stadt möchte jetzt eine Kulturmeile draus machen und ich gehe fest davon aus, dass wir hier ewig bleiben. Also Ewigkeit für einen Club.
1: Zurück an der Sternbrücke. Brückenkreuzung. Dort steht Hauke Hohreis an der Baustelle und guckt in die Richtung, in der früher mal die Astra-Stube war, die er mit einem Kollegen betrieben hat. Auch ihnen hat die Stadt ein Ausweichquartier an den Deichtorhallen angeboten, aber sie haben abgelehnt.
7: Weil wir gesagt haben, wir sind ein Club, der aus dem Viertel kommt.
1: Wenn die Sternbrücke fertig ist, würden sie hier gern ein neues Projekt aufziehen.
7: Die Wunschsituation für mich wäre, es gibt ein oder zwei Personen, die für 20 Stunden in der Woche den Großteil machen. Der Tresen wäre zum Beispiel ein, auf Vereinsebene. Und mit dem, was übrig bleiben würde, würden wir zum Beispiel einen Astra-Stuben-Kulturfonds errichten.
1: Mit der Kulturbehörde und dem Bezirk Altona sind sie darüber im Austausch. Und?
7: Es gibt eine Seite vom Bezirksamt Altona. Dort können Vorschläge reingeworfen werden, was unter dieser Brücke halt passiert.
1: Im Brückenstern, dem vorerst letzten verbliebenen Club an der Sternbrücke, gibt es auch an diesem Abend Applaus für ein tolles Jazzkonzert. Gitarrist Lucas Echeverria freut sich, dass auch in Baustellenzeiten wieder Publikum da war.
2: Also das zeigt, dass die Szene noch lebt. Und ich bin nur dankbar, dass es so viele Leute trotz dieser ganzen Umständen kommen.
1: Brückensternbetreiber Quesi Asiyama ist fest entschlossen, weiterzumachen.
3: Also ganz untergehen möchte ich auch nicht. Wir halten durch.

0: Flug mit der Lighthouse Family. Hier ist das Kulturjournal und wir haben Besuch im Studio von Bürger Lars Dietrich. Moin.
1: Ja, schönen guten Tag. Moin.
0: Ja, Sie sind einen ziemlich langen Weg gegangen, vom 12-jährigen Jungen, der in der DDR Breakdance getanzt hat, bis morgen Abend, wo Sie in der Komödie Winter oder Fairhaus auf der Bühne stehen. Alles dazwischen lassen wir mal weg. Morgen Abend also Premiere, gemeinsam auch mit Schauspielkollege Hans-Werner Meyer, der neulich bei uns war. Bis Dass der Tod heißt, diese Krimikomödie, und noch dazu eine ziemlich schwarze.
1: Also es ist auf jeden Fall eine super Komödie, wie schon gesagt, schwarz, sehr angeschwärzt. Also es geht natürlich auch um Mord, das so viel kann man schon erzählen. Und es geht um eine Beziehung zwischen zwei Menschen, die sich eigentlich gar nicht mehr viel zu sagen haben, aber die eine Sache zusammenhält, und zwar das Vermögen von ihr. Von der Frau. Und der Mann wünscht sich nichts Sehnlicheres, als dass die Frau endlich sagt, du, ich will mich scheiden lassen. Denn dann würde er darauf erpicht sein, dann das Hälfte ihres Vermögens zu bekommen als Abfindung. Und das will sie aber nicht machen. Und jetzt versuchen die sich aber beide irgendwie loszuwerden gegenseitig. Und das wird turbulent auf jeden Fall. Und wirklich sehr, sehr spannend und sehr lustig. Und wie gesagt, auch voller Überraschungen.
0: Und wer sind Sie in dem Spiel?
1: Ich bin der Mann. Aber in diesem Fall bin ich dann halt auch mal so ein.
0: Haben Sie was Schurkiges?
1: Eine Presse sagt jetzt sogar Kotzbrocken zu meiner Rolle.
0: Okay.
1: Aber das freut mich sehr.
0: Ja, war gerade meine Frage. Ich meine, wenn ich Sie sehe.
1: Also ich bin eigentlich ja dann ein Sonnenscheinchen, privat auf jeden Fall. Er ja auch. Aber er hat auch noch eine andere Seite.
0: Fällt Ihnen das schwer, das zu spielen?
1: Nö, überhaupt nicht. Also mittlerweile bin ich ja auch schon über 50, habe auch schon viel erlebt und ansatzweise so, also jetzt, ich will nicht sagen, dass ich jetzt genau der Typ bin, den ich da verkörper, aber man kann sich schon in die eine oder andere Situation irgendwie hineinversetzen.
0: Hans-Werner Meyer, der war neulich im Kulturjournal und der meinte, klar, es ist eine Komödie, auch wenn auch eine schwarze, aber die Arbeit an den Pointen ist echte Arbeit, harte Arbeit.
1: Total. Ja? Und vor allen Dingen, während der Proben, klar, erhofft man, dass die dann auch irgendwann zünden, aber das bekommt man ja dann immer erst mit, wenn man dann auf der Bühne steht und vor Leuten dann spielt. Und das hatten wir gestern, wir hatten eine Voraufführung vor Publikum gehabt und das kam richtig gut an. Also die Leute waren begeistert und natürlich wir auch. Uns fällt dann immer den Schauspielern auch ein großer Druck dann.
0: Na klar. Gibt es eine Szene, die Ihnen besonders Spaß gemacht hat zu spielen, die Sie erzählen mögen?
1: Nein, also es gibt natürlich eine Szene, aber wenn ich die jetzt sage, dann weiß man schon viel zu viel.
0: Okay. Ich habe ja vorhin gesagt oder angedeutet, Sie sind einen ziemlich langen Weg gegangen. Mhm. Dazu gehört auch Synchronsprecherei und Sie haben sogar mal ein Schweinchen synchronisiert.
1: Ich durfte ein Pinselohrschweinchen jetzt vor kurzem synchronisieren und das mag ich total. Also ich bin ja auch ein großer Cineast und gucke mir so gerne auch Filme an und ich liebe auch Synchronsprecher auch diese alten Synchronstimmen und so, die fand ich schon immer toll. Also für mich wertet das manchmal auch sogar manchen Film auf, so.
0: Und wenn Sie sagen, das war das Wildeste, was ich je gemacht habe, was war das?
1: Ach, vielleicht ja jetzt das, was wir gerade hier in Winterhude aufführen. Weil man lernt nicht aus und ich habe mich immer weiterentwickelt. Und genau diese Art von Rolle zu spielen, das ist zum Beispiel auch eine der verrücktesten Sachen, glaube ich.
0: Bürger Lars Dietrich, morgen Abend Premiere in der Komödie Winterhude Fairhaus. Bis das der Tod. Vielen Dank.
1: Ja, ich hoffe, wir sehen uns alle.

Ich finde, Meatloaf hätte auch gut bei Queen mitsingen können, aber irgendwie ist er auch eine One-Man-Queen. Hier ist das Kulturjournal bei NDR 90,3. Also Rita Pavone, France Gall und sogar die Beatles, sie alle haben Anfang der 60er Jahre Songs auf Deutsch gesungen. Aber kann sich noch jemand an diesen Gassenhauer erinnern?

Total bekloppt. Paul Anka liebte da 1962 zwei Mädchen aus Germany und heute wird der kanadische Sänger 85 Jahre alt. Glückwunsch! Und falls Sie jetzt fragen, Paul, bitte wer? Also als junger Kerl, als ziemlich junger Kerl, nämlich mit 14, ist Paul zu Besuch in den USA gewesen und konnte da auf Umwegen ein selbstgeschriebenes Lied aufnehmen, nämlich Diana. Und jenes Single zählt heute noch zu den 10 meistverkauften Songs aller Zeiten. Und der Paul hat nicht nur für sich selbst, sondern auch für andere jede Menge Unvergängliches aufs Notenpapier gebracht. She's a Lady zum Beispiel für Tom Jones oder My Way für Frank Sinatra oder This Is It für Michael Jackson. Aber vor allem konnte und kann er singen. Also, falls Sie mal in Las Vegas vorbeikommen, vielleicht steht er da gerade auf der Showbühne. Hier ist Paul Anka mit Esso Besso, der Latin Beat, der coole Latin Beat der frühen 60er Jahre.

0: Es gibt den Tag des Butterbrotes, den Tag der Haustüre und so weiter. Alles schön, sinn- und ehrenvoll. Heute nun ist der Tag der Freundschaft. Da können und wollen wir nicht dran vorbei, denn Freundschaften, auch solche Freundschaften, die in die Brüche gegangen sind, die begleiten und beschäftigen uns alle, manchmal lebenslang. Severin Neve, die hat freundschaftlich zugewandt gehört und geschaut, wie mit dem Thema in Musik und Film umgegangen wird.
1: In der Kulturgeschichte wimmelt es nur so von legendären Freundschaften. Goethe und Schiller waren eher so etwas wie eine Bürogemeinschaft, die Höchstleistungen, zu denen sie sich in ihrem Coworking Space gegenseitig angestachelt haben, sind weitläufig bekannt. Deutlich einfacher gestrickt sind die herzerwärmenden Freundschaftsvorbilder, die uns schon seit Kindheitstagen begleiten.
2: Wir wollen doch immer Freunde bleiben, nicht wahr?
3: Ja, für immer.
4: Der Streit wird allerdings begraben, weil beide sich doch gerne haben.
5: Olaf, du schmilzt!
6: Manche Menschen sind es wert, dass man für sie schmilzt.
1: Ob Kapp und Kappa, Fix und Fax oder Olaf der Schneemann, so unkompliziert kann Nähe sein. Später im Leben werden Freundschaften komplexer, aber nicht unbedingt weniger intensiv. Das radikale Duo Thelma und Louise ist bis heute ikonisches Beispiel für bedingungslose Frauenfreundschaft.
7: Let's keep going. What do you mean? Go!
1: Wie man über Abgründe mit Happy End springt, damit begeistern Bibi und Tina inzwischen auch schon mehrere Generationen.

einer der kleinen, großen Philosophen der Weltliteratur, Winnie Pooh, einmal ausdrückte, gute Freunde helfen dir, bis du nicht mehr feststeckst. Denn wenn man mal richtig in der Klemme steckt, dann haben Winnie Pooh, Fix und Fax, Goethe, Bibi und Tina und Thelma und Louise plötzlich alle etwas gemeinsam. Da braucht man eine Freundin oder einen Freund, die jederzeit für einen bürgen würden. So wie es Schiller sich einst mit der Bürgschaft gewünscht haben mag.

0: Dionne Warwick, Elton John, Gladys Knight und Stevie Wonder. Lauter große Stimmen im Kulturjournal. Und wie geht's weiter? Mit einem großen Lügner, einem großen Regisseur und einer großen Einladung. Darum geht's jedenfalls in den Kinofilmen, die diese Woche neu in die Hamburger Kinos kommen. Und unser Kinoreporter Danny Marquez-Marsalo hat sie, wie sich's gehört, alle schon gesehen. Danny, fangen wir an mit dem großen Regisseur Pedro Almodóvar. Filme wie Sprich mit ihr, Alles über meine Mutter oder Volver, das sind europäische Filmklassiker. Der Mann hat ja sogar einen Oscar. Und nun was Neues, nämlich Bitteres Fest.
1: Also so richtig um Weihnachten oder überhaupt um ein Fest, da geht es gar nicht so richtig drum. Es ist die Geschichte einer Filmregisseurin und eines Regisseurs. Ihre Geschichte spielt vor 20 Jahren, ihre Mutter ist gerade gestorben und sie trauert. Also setzt sie sich hin und beginnt an einem neuen Film zu arbeiten, lässt sich auch von den Menschen in ihrem Leben inspirieren. Gibt aber noch eine zweite Zeitebene in diesem Film und das ist die des Regisseurs. Der schreibt nämlich auch ein Drehbuch und schreibt quasi die Geschichte dieser Regisseurin, wie sie vor 20 Jahren an ihrem Drehbuch schrieb, auf. Lässt sich also von der Realität inspirieren, die sich wiederum von der Realität inspirieren lässt.
0: Das klingt echt kompliziert.
1: Ja, das ist auch leider kein Film, der so richtig leicht runtergeht. Es braucht einen Moment, bis ich akzeptieren konnte, dass mir hier so eine Geschichte auf verschiedenen Ebenen erzählt wird. Und es dümpelt auch so ein bisschen vor sich hin. So richtig so emotionale Ausschläge, die habe ich nicht gespürt.
0: Untypisch für ihn, ne?
1: Pedro Almodóvars Filme sind ja dafür bekannt. Entweder sie reißen dich auf den Boden, machen dich ganz traurig oder du bist komplett euphorisiert und hast richtig gute Laune. Aber so ein Film ist Bitteres Fest leider nicht. Nicht schlecht, aber ich glaube, bei diesem Film vom Meisterregisseur verpasst man nichts.
0: So, ich habe eine super Überleitung. In vielen Pedro Almodóvar-Filmen spielt ja auch Superstar Penélope Cruz mit. Die ist in dieser Woche auch neu im Kino, aber nicht bei Almodóvar, sondern in The Invite. Die Einladung.
1: Genau. Sie und ihr Partner, die besuchen ein anderes Pärchen in ihrem Mehrfamilienhaus. Die anderen haben sie eingeladen, weil sie die erstmal näher kennenlernen wollen, aber auch, weil Penélope Cruz und ihr Partner Edward Norton spielt, den immer sehr laut beim Sex sind. Und daraus entwickelt sich ein ziemlich abgefahrener Abend, denn Penélope Cruz und Edward Norton, die wollen die Gastgeber auch einladen, aber auch nicht zum Abendessen, sondern zu einem Vierer.
2: Wir fühlen uns sehr stark zu euch hingezogen.
3: Das ist aber nett von euch, danke.
4: Ja.
3: Komm, sag danke, John.
4: Danke, sehr schmeichelhaft.
1: Das ist auf jeden Fall nicht die Wendung, die man am Anfang erwartet. Ich finde, daraus wird dann eine sehr lustige Beziehungskomödie, die nur an einem Abend in einer Wohnung spielt. Und wie so oft bei dieser Art Film geht es natürlich um tiefere Wahrheiten, die man sich vielleicht in langen Beziehungen irgendwann nicht mehr so richtig sagt. Der Film ist vielleicht so ein Hauch drüber, manchmal ein Hauch zu lustig gemeint, ein Hauch zu kitschig, aber wirklich nur ein Hauch. Insgesamt würde ich sagen, richtig, richtig guter Film.
0: Mit viel Humor oder mit viel Sex oder beiden?
1: Bisschen Sex, sehr viel Humor.
0: Auch um die Wahrheit, um die aufzugreifen, geht's in Der perfekte Schein. Der Fall Bojarski.
1: Ein französischer Spielfilm über eine wahre Geschichte. Czesław Bojarski ist nach dem Zweiten Weltkrieg ein polnischer Einwanderer in Frankreich, der im Leben nicht so recht vorankommt, was auch daran liegt, dass es in Frankreich damals einen Rassismus gegen Ausländer gibt. Er kriegt keine guten Jobs und wird schlecht behandelt. Also hilft er sich selbst und beginnt Geldscheine zu fälschen, behauptet bei seiner Familie, er sei Kugelschreiber-Erfinder und würde immer Patente verkaufen. Im Film wird dann erzählt, wie er sich mit diesem gefälschten Geld eine Existenz aufbauen kann, aber auch wie die Polizei ganz langsam ermittelt, wer dieser Geldfälscher ist, denn die ganze Geschichte geht über mehrere Jahre. Ziemlich rasanter, richtig unterhaltsamer Gaunerfilm, eine ganz ernste Geschichte mit Schießereien, viel Sex, wo der Film sich vielleicht auch manchmal auch ein bisschen Freiheiten nimmt zu der wahren Geschichte, die, glaube ich, etwas langweiliger war als das. Aber das ist ein französischer Film, genauso ein guter Gangsterstreifen wie Hollywood.
0: Almodóvar, Almodóvar, Almodóvar.
1: Almodóvar,
0: Almodóvar.

0: Hier ist das Kulturjournal bei NR 90,3. Elton, das ist dieser ewige Fernsehpraktikant von Stefan Raab. Davon hat er sich zwar schon lange emanzipiert und eine eigene Showmaster-Karriere, zum Beispiel mit Naziste im NR-Fernsehen. Jetzt hat er aber doch nochmal so eine Art Praktikum gemacht als Musical-Darsteller in Zurück in die Zukunft im Operettenhaus. Und zwar in einer Gastrolle dort als Schuldirektor. Danny Marques Marsalo, der hat sich das angeschaut und Elton, der natürlich nicht Elton heißt, aber das spielt ja keine Rolle, den hat Danny getroffen.
1: Elton wirkt bei den Proben am Nachmittag fast ein bisschen schüchtern. Umgeben vom Cast, der hier jeden Abend auf der Bühne steht, geht er nochmal einen seiner größten Auftritte in der Show durch. Das ist ganz am Ende, als der Schlusssong Back in Time gesungen wird. Dann rollt er vorsichtig auf einem E-Board von der Seite rein. Grundsätzlich ist er aber im Thema, angesprochen auf den Fluxkompensator, dem wichtigsten Detail der Zeitmaschine in der Geschichte, kann er sofort erklären, was das ist.
2: Der Fluxkompensator funktioniert einfach nur mit 1,1.2 Gigawatt. Watt, da muss ich mal aufpassen, dass es auch die richtige Zahl ist, wird in der heutigen Zeit mit Plutonium erzeugt, aber bei Zurück in die Zukunft musste es halt ein Blitzschlag sein. Und der sorgt dafür, dass es eine unfassbare Geschwindigkeit gibt in die Vergangenheit oder eben in die Zukunft.
1: Wie er wohl in einer seiner gleichnamigen TV-Quiz-Shows auf solche Antworten hin sagen würde. Fast 30 Jahre ist er im Fernsehgeschäft, nur Bühnenerfahrung, die hat Elton kaum.
2: Also Theaterbühne habe ich in der Hinsicht ein bisschen Erfahrung, dass ich einmal als 12-Jähriger im alten Land bei der kleinen Yorker Bühne zweimal im Weihnachtsmärchen mitgespielt habe. Aber ansonsten so richtig Theaterbühne kann ich mich nicht wirklich daran erinnern, dass ich irgendwie mal zumindest eine Sprechrolle hatte.
1: Eine gute Stunde vor der Show gibt es ein gemeinsames Warmmachen, auch mit Elton. Erst joggen alle im Kreis, dann wird gestretcht. Und zwar so stark, dass man als Laie beim Zusehen direkt Gliederschmerzen bekommt. Das scheint auch Elton so zu gehen. Nach 5 Minuten gibt er verschwitzt auf. Das Ensemble hat offensichtlich einen klaren Fitnessvorteil. Minuten bevor der Vorhang hochgeht, steigt bei Elton die Nervosität.
2: Der Puls ist echt hoch tatsächlich. Beim Hoverboard merkwürdigerweise ein bisschen weniger. Weil das habe ich nur halbwegs im Griff. Aber was so Abläufe angeht und Textdreher angeht, vor allen Dingen ist das ja die Hill Valley Schule und ich will immer Bill Haley sagen. Ich habe halt immer Bill Haley im Kopf und ich muss das rauskriegen.
1: Bei der Show gibt es dann aber keine offensichtlichen Patzer. Das erste Mal kommt er auf die Bühne, als Held Marty McFly für einen Auftritt in der Schule vorsingt. Wie in allen Elton-Szenen, großer Applaus für den TV-Star.
3: Das Vorspiel ist vorbei, McFly!
1: Eltons Sonderauftritte kommen kurz nach der Verkündung, dass Zurück in die Zukunft kommenden März nach nur einem Jahr abgesetzt wird. Dann kehrt das Tina Turner-Musical Tina ins Operettenhaus zurück. Aber das ist alles Zukunftsmusik. Zurück in die Gegenwart. Elton schafft es durch den Abend und ist dennoch nicht ganz zufrieden hinterher.
2: Ich habe nicht wirklich alles richtig gemacht. Also gibt's bestimmt gleich noch eine Nachbesprechung und mal gucken. Also ich weiß, dass ich zum Beispiel einmal zu spät draufgegangen bin und einmal falsch abgegangen bin. Aber zum Glück ist das Cast ja immer so gut, dass sie mich dann gegriffen haben und dann schnell in die andere Richtung geschoben haben. Aber was ich vielleicht sonst noch falsch oder auf jeden Fall besser machen kann, das wird man mir erzählen.
1: Über 40 Jahre sind vergangen, seit der kleine Elton beim Yorker Weihnachts Märchen auf der Bühne stand. Beim Theater-Comeback im Operettenhaus hat er eine gute Figur gemacht.
0: Ja, und im September kommt Elton für einige Termine wieder ins Operettenhaus zurück zu Zurück in die Zukunft. Und weil in dem Film bekanntermaßen der Rock'n'Roll erfunden wurde, muss jetzt dieses Stück hier kommen. Yeah, Chuck Berry, Johnny B. Goode.

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1: Um 20 Uhr mit Klaas Christoffersen. Die UEFA droht dem Weltverband FIFA offiziell mit einem WM-Boykott. Hintergrund ist der Plan, einen Teil der kommerziellen Rechte an Weltmeisterschaften an private Investoren zu vergeben. Aus der NDR Sportredaktion Tide Tedinger.
2: Die Entscheidung, so heißt es, sei einstimmig gefällt worden. Im Vorfeld hatte sich mit Tschechien zumindest ein Abweichler gezeigt. Jetzt aber ziehen offenbar alle 55 Mitgliedsverbände mit. Damit steigt der Druck auf FIFA-Boss Gianni Infantino beträchtlich, denn ein WM-Turnier ohne große Nationen, wie beispielsweise Spanien, Weltmeister bei Männern und Frauen, Frankreich, England, Italien und Deutschland, würde natürlich immens an sportlichem Wert verlieren. Die WM wäre deutlich weniger attraktiv für große Investoren.
1: Aus der Bundespolitik und von Organisationen wie Greenpeace kommen Forderungen, den Hitzeschutz zu verbessern. Nach einer Schätzung des Robert-Koch-Instituts sind in diesem Jahr schon fast 10.000 Menschen in Deutschland an den Folgen von Hitze gestorben. Aus Berlin Andreas Fischer.
3: Der ehemalige Bundesgesundheitsminister Karl Lauterbach von der SPD sagte der Rheinischen Post, jetzt komme es darauf an, zu retten, was noch zu retten sei. Als konkrete Maßnahmen fordert Lauterbach unter anderem Kälteräume.

0: Alarme und Hitzetelefone, die bei gefährdeten Menschen zum Beispiel nachfragen, ob sie genügend trinken. Die Linken-Fraktion im Bundestag betont heute, wie gefährlich Hitzewellen vor allem für pflegebedürftige Menschen sind. Deswegen fordert die Linke, Pflegeheime hitzefest zu machen. Die Länder müssten Verschattung, Kühlung und klimaresiliente Gebäude finanzieren.
1: Nach den jüngsten Attacken auf die Ukraine und nach dem Einschlag einer Rakete auf unbewohntem polnischem Gebiet hat Kanzler Merz Russland scharf kritisiert. Er beklagte, dass es erneut viele zivile Opfer gegeben hat. Auch der Vorfall in Polen zeuge von Rücksichtslosigkeit und Eskalationsbereitschaft, so Merz weiter. Der polnische Ministerpräsident Tusk erklärte, er gehe davon aus, dass es sich um einen russischen Marschflugkörper handle, dies aber keine gezielte Attacke gewesen sei. Erstmals seit Jahren hat die Deutsche Bahn im ersten Halbjahr wieder einen Gewinn erzielt. Unterm Strich wurde in den ersten 6 Monaten ein Plus von 147 Millionen Euro verzeichnet. Der Umsatz stieg leicht auf 13,6 Milliarden Euro. Offenbar auch wegen der hohen Spritpreise zählte die Bahn rund 960 Millionen Fahrgäste. Das sind 1,8% mehr als im Vorjahreszeitraum. Das waren die Nachrichten. Das Wetter in Norddeutschland. Der Deutsche Wetterdienst warnt für das Gebiet von der Lüneburger Heide bis zur Lübecker Bucht vor schweren Gewittern mit Orkanböen, Starkregen und Hagel. In der Nacht ziehen die Schauer ab und auch die Gewitter ziehen ab. Tiefstwerte 19 bis 14 Grad. Morgen heiter bis wolkig, hier und da Schauer oder Gewitter bei 21 bis 30 Grad. Und am Sonnabend Sonne und Wolken, einzelne Schauer 20 bis 26 Grad. Es ist 20.03 Uhr.
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1: Mit Stau oder stockendem Verkehr ab 3 Kilometern. A1, Fehmarn Richtung Lübeck, zwischen Scharbeutz und Rathekau streckenweise Stau oder stockender Verkehr. A1, Lübeck Richtung Hamburg, zwischen Kreuz Lübeck und Kreuz Bagdeheide 3 Kilometer stockend. Die A19 Rostock Richtung Berlin ist zwischen Güstrow und Krakow wegen Löscharbeiten zurzeit gesperrt. Und die A20 Lübeck Richtung Rostock ist zwischen Lüdersdorf und Schönberg nach einem Unfall aktuell gesperrt. Überall da, wo es geht, Ihnen eine gute und sichere Fahrt.
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1: Um 21 Uhr mit Klaas Christoffersen. Die UEFA droht dem Weltverband FIFA offiziell mit einem WM-Boykott. Hintergrund ist der Plan, einen Teil der kommerziellen Rechte an Weltmeisterschaften an private Investoren zu vergeben. Aus der NDR-Sportredaktion Tide Tedinger.
2: Die Entscheidung, so heißt es, sei einstimmig gefällt worden. Im Vorfeld hatte sich mit Tschechien zumindest ein Abweichler gezeigt. Jetzt aber ziehen offenbar alle 55 Mitgliedsverbände mit. Damit steigt der Druck auf FIFA-Boss Gianni Infantino beträchtlich, denn ein WM-Turnier ohne große Nationen, wie beispielsweise Spanien, Weltmeister bei Männern und Frauen, Frankreich, England, Italien und Deutschland würde natürlich immens an sportlichem Wert verlieren. Die WM wäre deutlich weniger attraktiv für große Investoren.
1: Aus der Bundespolitik kommen Forderungen, den Hitzeschutz zu verbessern. Nach einer Schätzung des Robert-Koch-Instituts sind in diesem Jahr schon fast 10.000 Menschen in Deutschland an den Folgen von Hitze gestorben. Aus Berlin Andreas Fischer.
3: Der ehemalige Bundesgesundheitsminister Karl Lauterbach von der SPD sagte der Rheinischen Post, jetzt komme es darauf an, zu retten, was noch zu retten sei. Als konkrete Maßnahmen fordert Lauterbach unter anderem Kälteräume und Hitzetelefone, die bei gefährdeten Menschen zum Beispiel nachfragen, ob sie genügend trinken. Die Linken-Fraktion im Bundestag betont heute, wie gefährlich Hitzewellen vor allem für pflegebedürftige Menschen sind. Deswegen fordert die Linke, Pflegeheime hitzefest zu machen. Die Länder müssten Verschattung, Kühlung und klimaresiliente Gebäude finanzieren.
1: Nach den jüngsten Attacken auf die Ukraine und dem Einschlag einer Rakete auf unbewohntem polnischem Gebiet hat Kanzler Merz Russland scharf kritisiert. Er beklagte, dass es erneut viele zivile Opfer gegeben hat. Auch der Vorfall in Polen zeuge von Rücksichtslosigkeit und Eskalationsbereitschaft, so Merz.

0: Der polnische Ministerpräsident Tusk erklärte, er gehe davon aus, dass es sich um einen russischen Marschflugkörper handle, dies aber keine gezielte Attacke gewesen sei. Erstmals seit Jahren hat die Deutsche Bahn im ersten Halbjahr wieder einen Gewinn erzielt. Unterm Strich wurde in den ersten 6 Monaten ein Plus von 147 Millionen Euro verzeichnet. Der Umsatz stieg leicht auf 13,6 Milliarden Euro. Offenbar auch wegen der hohen Spritpreise zählte die Bahn knapp 2% mehr Fahrgäste. Das waren die Nachrichten. Das Wetter in Norddeutschland. Der Deutsche Wetterdienst warnt für die Ostseeküste zwischen Rostock und Rügen vor einzelnen schweren Gewittern mit Orkanböen, Starkregen und Hagel. In der Nacht abziehende Schauer und Gewitter bei Tiefstwerten von 19 bis 14 Grad. Morgen heiter bis wolkig, hier und da Schauer oder Gewitter bei 21 bis 30 Grad. Am Sonnabend Sonne und Wolken, einzelne Schauer 20 bis 26 Grad. Und am Sonntag heiter bis sonnig, später im Süden Schauer und Gewitter 21 bis 30 Grad. Es ist 21.03 Uhr.
1: Dankeschön fürs 3-Minuten Nachrichten-Update. Hier ist der Verkehrsservice für den ARD-Abend. A1 Heiligenhafen Richtung Lübeck zwischen Scharbeutz und Rathekau. Stockender Verkehr. Die Autobahn 71 Richtung Schweinfurt ist zwischen Arnstadt Süd und Stadt Ilm und dann später nochmal zwischen Meiningen Süd und Rentwarzhausen wegen Tunnelwartungsarbeiten gesperrt. Die ganze Nacht über bis morgens um 6. Und damit weiter gute Fahrt durch den Abend.
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1: Wir japsen jetzt noch ein bisschen nach der Hitze um Luft und auch mit dem Hit, den wir jetzt im Radio haben, der Police. Die zählen nämlich gleich mal jedes Japsen mit Every Breath You Take. Und Hanno Bauer ist hier im gut gekühlten Studio in Magdeburg.

Police und die Feuerwehr. Jetzt wahrscheinlich gerade in Treskow bei Neuruppin im Einsatz. Hier ist der ARD-Abend an einem Tag, an dem es erst heiß war, die Waldbrandgefahr hoch und dann jetzt auch noch mit den durchziehenden Gewittern starker Wind aufkommt. Und daher jetzt in Brandenburg im Gebiet Neuruppin. Achtung bitte, die Feuerwehrleitstelle informiert gerade, dass der Neuruppiner Ortsteil Treskow evakuiert werden muss. Meldung kam gerade rein. Im Bereich Neuruppin kommt es zu einer Rauchentwicklung bei einem ausgedehnten Brand. Die Feuerwehr ist bereits im Einsatz, steht hier in der Meldung. Hören Sie auf die Durchsagen der Feuerwehr und der Polizei vor Ort. Informieren Sie bitte auch Ihre Nachbarn und leisten Sie bei Bedarf Hilfe. Und halten Sie die Notrufnummern von Feuerwehr und Polizei für Notrufe frei. Betroffene Region, wie gesagt, Neuruppin-Treskow. Wir versuchen, weitere Informationen zu geben, sobald wir an weitere Informationen aus Brandenburg rankommen.

Tascha, I feel lonely. Und die Meldung war gerade raus über Nina und Katwan und auch über die Seite des Bundesamtes für Bevölkerungsschutz und Katastrophenhilfe. Da haben wir Sie im Abend ja bereits informiert, wie das auch Vorschrift ist, weil wir mit unserer öffentlich-rechtlichen Sendung Teil der Informationskette beim Katastrophenschutz sind. Und ich habe inzwischen aber mit der Leitstelle in Potsdam telefoniert bei der Feuerwehr. Hier wurde mir eben gerade mitgeteilt, dass der Brand nun doch nicht wie gemeldet zu einer Evakuierung im Ortsteil Treskow in Neuruppin führen wird. Also Treskow muss nicht evakuiert werden. Das wurde mir gerade am Telefon versichert von der Feuerwehr. Heißt also weiterhin aber Fenster und Türen geschlossen halten. Und wir sind dabei, noch weitere Informationen für Sie zusammenzutragen. Aber das hört sich ja erstmal schon ganz gut an. Und ich hoffe, dass der Brand sich nicht wesentlich ausweitet. Hier ist der ARD-Abend jetzt mit Musik von Robin Gibb. Juliet um 21.16 Uhr. Ein heißer Abend, muss ich mal sagen. Aber gut, lieber einmal zu früh gewarnt und dann die Warnung zurückgenommen, als nicht gewarnt oder zu spät.

0: happier würde mich jetzt, glaube ich, die Kreation unserer Tortenkönigin Elke machen. Und zwar Melonentorte. Jeden wird es wahrscheinlich happier machen. Elke hat mir gerade ihre neueste Kreation als Foto auf den Monitor gezaubert. Ja, eine Melonentorte. Das Fruchtfleisch schön zu Kügelchen ausgestochen. Gelbes Fruchtfleisch, also muss dann wahrscheinlich eine Honigmelone sein. Und das auf der Torte dann fein säuberlich angeordnet. Gut gekühlt, wie sie schreibt, mit ein paar Dekorationsblättchen Minze aus dem eigenen Garten und Kirschen noch. Sehr lecker, liebe Elke in Ludwigshafen. Eine coole Tortenkreation, würde ich sagen. Ganz liebe Grüße in den Südwesten der Republik.
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6: 21.31 Uhr. Hier ist der Verkehrsservice im ARD-Abend. Die A7 Hamburg Richtung Ulm ist zwischen Seesen-Harz und Echte nach einem Unfall gesperrt. Auf der Autobahn 59 Dienstlaken Richtung Duisburg ist im Kreuz Duisburg die Überfahrt zur A40 Richtung Essen bis 5 Uhr gesperrt. Und die Autobahn 71 Richtung Schweinfurt ist gesperrt zwischen Arnstadt Süd und Stadt Ilm sowie zwischen Meiningen Süd und Rentfertshausen wegen Tunnelwartungsarbeiten bis morgen früh ca. 6 Uhr. Und außerdem eine Warnmeldung noch in Brandenburg im Gebiet Neuruppin. Gibt es einen Brand mit starker Rauchentwicklung. Die Feuerwehrleitstelle bittet, Fenster und Türen geschlossen zu halten. Die Feuerwehr ist bereits im Einsatz. Hören Sie auf die Durchsagen der Feuerwehr und Polizei vor Ort. Die erste Information der Leitstelle, dass der Neuruppiner Ortsteil Treskow evakuiert wird, ist inzwischen nicht mehr aktuell. Steht aber noch in den Warn-Apps und auf der offiziellen Seite des Bundesamtes für Bevölkerungsschutz und Katastrophenhilfe. Das war die Erstmeldung. Ist bis jetzt noch nicht korrigiert. Nun wissen Sie aber, dass es nicht so ist. Wir haben extra nachgefragt.
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6: Mit Hanno Bauer in Magdeburg. Ich grüße schön.

0: Der ARD-Abend ist das hier mit Grönemeyers Warnung vor dem Alkohol. Wobei der durchaus auch hilfreich sein kann, ja, auf der Haut. Wie Brigitte aus Bischofsheim geschrieben hat. Sie schreibt nämlich zur Abkühlung ab und an die Haut mit Latschenkiefer Franzbranntwein einhelfen. Das hilft mir bei zu starker Hitze. Also die Verdunstungskühle auf der Haut tut gut. Ich habe eben auch erstmal noch geduscht. Es gab ganz grässliches Wetter heute bei uns in Bischofsheim. So heiße Luft. Morgens hatte ich mir noch einen Ventilator auf den Balkon gestellt und mir ein wenig Abkühlung verschafft. Und am Nachmittag, da wurde es auf einmal sehr windig, sodass ich schnell meinen Sonnenschirm und die Markise retten musste. Es sah auch nach Regen aus, aber kein Tropfen kam bei uns an. 2 Stunden später war wieder voll die Sonne da. Ich bin so froh, wenn diese verdammte Hitze endlich mal vorbei ist. Lieben Gruß von Brigitte. Und Brigitte, von mir natürlich durchhalten. Das sind ja gute Tipps, die du da weitergegeben hast. Besonders das mit dem, was war's? Ah ja, Latschenkiefer Franzbranntwein. Das klingt sehr lecker. Sehr cool.
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0: Die European Queen, ganz cool hier im Disco-Pop-Takt der 80er Jahre. Billy Ocean war das im ARD-Abend. Und ich bin gerade auf einen Fehler aufmerksam gemacht worden. Das finde ich sehr gut. Fehler sind immer zu vermeiden, vor allem wenn sie schon gemacht sind. Vor genau einer Stunde hätte ich wohl gesagt, es ist 20.50 Uhr und damit 10 Minuten vor 8. Dann wäre es jetzt 21.50 Uhr und 10 Minuten vor 9. Aber inzwischen weiß ich ja, dass es ein Fehler war und bei mir wahrscheinlich auch die eine oder andere Synapse geschmolzen ist. Aber wenigstens ist nicht gleich die Hauptsicherung gekommen. Also, 10 Minuten vor 22 Uhr ist es.
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1: Um 22 Uhr mit Klaas Christoffersen. Die UEFA droht dem Weltverband FIFA offiziell mit einem WM-Boykott. Hintergrund ist der Plan, einen Teil der kommerziellen Rechte an private Investoren zu vergeben. Aus der Sportredaktion Tide Tedinger.
2: Die Entscheidung, so heißt es, sei einstimmig gefällt worden. Im Vorfeld hatte sich mit Tschechien zumindest ein Abweichler gezeigt. Jetzt aber ziehen offenbar alle 55 Mitgliedsverbände mit. Damit steigt der Druck auf FIFA-Boss Gianni Infantino beträchtlich, denn ein WM-Turnier ohne große Nationen, wie beispielsweise Spanien, Weltmeister bei Männern und Frauen, Frankreich, England, Italien und Deutschland, würde natürlich immens an sportlichem Wert verlieren. Die WM wäre deutlich weniger attraktiv für große Investoren.
1: Fast 10.000 Menschen sind in diesem Sommer durch die Hitze in Deutschland laut Robert-Koch-Institut bereits gestorben. Mehr Geld für den Schutz vor hohen Temperaturen, etwa in Kliniken, soll es vom Bund aber trotz entsprechender Forderungen nicht geben. Jan Zimmermann aus Berlin erklärt warum.
3: Weil sich die Bundesregierung dafür nicht oder nur zum Teil zuständig sieht. Das Gesundheitsministerium teilt mit, dass die Verwaltungs- und Finanzierungskompetenz für den Schutz der Gesundheit vor Hitze bei den Ländern liegt und eben nicht beim Bund. Und dann gibt es ja noch die Träger, die Betreiber der Pflegeheime und Krankenhäuser. Die müssen den Schutz der Pflegebedürftigen und Patienten gewährleisten im Rahmen der geltenden gesetzlichen Vorgaben. Allerdings, laut Experten, reichen die gesetzlichen Vorgaben eben nicht aus.
1: In der Region rund um Spaniens Hauptstadt Madrid hat sich die Waldbrandlage etwas entspannt. Auch nahe der französischen Metropole Bordeaux breiten sich die Feuer derzeit nicht weiter aus. Nun sind aber auch andere Teile Südeuropas betroffen. Auf der griechischen Insel Kreta mussten tausende Urlauber in Sicherheit gebracht werden. In der Türkei sind mehr als 100 Brände ausgebrochen, vorwiegend an der Mittelmeerküste. Nach den jüngsten Attacken auf die Ukraine und dem Einschlag einer Rakete auf unbewohntem polnischem Gebiet hat Kanzler Merz Russland scharf kritisiert. Er beklagte, dass es erneut viele zivile Opfer gegeben hat. Auch der Vorfall in Polen zeuge von Rücksichtslosigkeit und Eskalationsbereitschaft, so Merz weiter. Der polnische Ministerpräsident Tusk erklärte, er gehe davon aus, dass es sich um einen russischen Marschflugkörper handele. Das waren die Nachrichten. Das Wetter in Deutschland.

0: 8 im Südwesten, gebietsweise Schauer und einzelne Gewitter. Sonst ist es teils wolkig und es bleibt meist trocken bei Tiefstwerten von 22 bis 13 Grad. Morgen ist es heiter bis wolkig. Es gibt einzelne Schauer und Gewitter. Die Höchstwerte liegen zwischen 20 Grad an der Nordsee und bis zu 38 Grad in Niederbayern. Am Sonnabend teils heiter im Süden und Osten Schauer und Gewitter, 20 bis 33 Grad. Und am Sonntag heiter bis sonnig, im Süden einzelne Schauer und Gewitter bei 21 bis 36 Grad. Es ist 22.03 Uhr.
1: Dankeschön fürs 3-Minuten Nachrichten-Update. Von mir jetzt der Blick auf die Straßen. Hier ist der Verkehrsservice für den ARD-Abend. Und Achtung, grober Unfug auf der Autobahn 4 zwischen Bielstein und Gummersbach werden Steine auf die Fahrbahn geworfen. A7 Hamburg Richtung Ulm zwischen Seesen, Harz und Echter, 3 Kilometer Stau nach einem Unfall. A10 südlicher Berliner Ring, Dreieck Werder Richtung Dreieck Potsdam zwischen Dreieck Werder und Dreieck Potsdam Stau wegen Markierungsarbeiten. Auf der Autobahn 59 Dienstlaken Richtung Duisburg ist im Kreuz Duisburg die Überfahrt zur A40 Richtung Essen bis 5 Uhr gesperrt. Und ebenfalls gesperrt die Autobahn 71 Richtung Schweinfurt an gleich 2 Stellen, und zwar zwischen Arnstadt Süd und Stadt Ilm sowie zwischen Meiningen Süd und Rentwertshausen wegen Tunnelwartungsarbeiten bis morgen früh 6 Uhr. Und damit weiter gute Fahrt durch den Abend.
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0: 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Und da passt auch, dass Anja sich gemeldet hat. Holzhasi, darf ich sie nennen, nach dem chinesischen Tierkreiszeichen, in dem sie geboren wurde und ihrem Element, also Hase. Und Holz eben, Holzhasi. Ja, und Anja ist nicht nur unermüdlich immer in den Nächten unterwegs, sondern sendet mir hier heute auch das Foto ihrer Geburtstagstorte. Wow, so schön, was da das Töchterchen ihrer Mutti auf den Tisch gestellt hat. Das sieht sehr, sehr lecker aus und hat hoffentlich sehr, sehr gut geschmeckt. Allerdings geht's jetzt auch schon wieder auf Fahrt, hat mir Anja geschrieben. Ja, Anja, dann alles, alles Gute für den erfolgreichen Kampf gegens Altern, ja. Was für eine schöne Gratulation von den Kollegen bei Daxa Logistik. Das sind ja echt liebe Kolleginnen und Kollegen. Da steht alles Gute zum Geburtstag. Danke für deinen Einsatz, deine Zuverlässigkeit und dein Lächeln jeden Tag, jede Nacht. Ob Köln, Straßburg oder Willenbrook. Anja ist immer dabei. Ein Team, eine Nachteule, ganz viel Herz. Und so kommt's mir auch vor. Tolle Karte der Kollegen, die da der E-Mail angehängt war. Bei so einer Firma fühlt man sich doch wohl. Das sehe ich schon. Anja, auch von uns aus dem Studio hier im ARD-Abend. Alles, alles Gute und gute Fahrt nach dem Geburtstag.
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0: 22.15 Uhr ist es. Hier ist der ARD-Abend und mit dem Take it easy. Ich hatte ja gerade eben erstmal einen Schreck, als ich die Überschrift Claudias E-Mail gelesen habe. Bei dem Wetter wandere ich gerne in der Hitze, hat sie mir geschrieben. Und da dachte ich, huch, na, da sollte man aber nicht tun. Aber sie hat dann weitergeschrieben, meist vom Bett aufs Sofa, vom Sofa zum Küchenhocker, vom Küchenhocker zum Kühlschrank, vom Kühlschrank zur Sitzecke, von der Sitzecke zum Relax-Sessel, vom Relax-Sessel zur Eistruhe, von der Eistruhe zur Balkonliege. Und dann bin ich so kaputt und ultra hoch erhitzt, dass ich mich von der Balkonliege direkt wieder ins Bett bewege bis zur nächsten Wanderung. Aber mit der neuen Hüfte sind es tatsächlich die besten Strecken bei Hitze, das Gehen ohne Krücken zu üben. Na wunderbar, das hört sich doch schon mal sehr vielversprechend an. Und ich finde, die Möbelstücke, die da angelaufen werden, natürlich ohne sie lange zu benutzen, sind doch auf jeden Fall eine schöne Strecke in der Wohnung. Toi, toi, toi. Und Dankeschön für die E-Mail, liebe Claudia.
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0: Ganz liebe Grüße nach Stuttgart zurück von mir.

0: Another Cup auf Kaffee. Also noch ein Tässchen Kaffee und dazu gerne auch Elkes Melonenkugeltorte. Auch für Carola in Osnabrück, die geschrieben hat, lieber Hanno, ich habe mich beim Stichwort Melonentorte zugeschaltet. Das wäre jetzt auch was für mich. Eben hatte ich noch einen Abendspaziergang bei abklingendem Regen gemacht und einen wunderschönen Regenbogen gesehen. Morgen geht's wieder zu meinen Freunden nach Atta, Sadet und Jack Russell Henry. Dir und der Radiofamilie einen schönen Abend. Dankeschön zurück nach Osnabrück. Und mal gut, dass es bei unserer Elke bei den Tortenkreationen immer nur virtuell zugeht, ja, und kalorienfrei vor allem im Radio. Ansonsten wird es wohl ein wenig zu schwer für die Hebefigur von Tanzlehrer Johnny mit seinem Babe jetzt im Soundtrack für den Abend. Mit Musik aus Dirty Dancing.
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6: 22.30 Uhr und damit Zeit für den Verkehrsservice für den ARD-Abend. A9 Richtung Berlin zwischen Dreieck Bayreuth-Kulmbach und Bad Berneck-Himmelkron. Hier gibt es eine ungesicherte Unfallstelle im Baustellenbereich. Mal nicht die Worte hier verdrechseln. Also, ungesicherte Unfallstelle im Baustellenbereich auf der Autobahn 9 zwischen Dreieck Bayreuth-Kulmbach und Bad Berneck-Himmelkron. A10 südlicher Berliner Ring, Dreieck Werder Richtung Dreieck Potsdam zwischen Dreieck Werder und dem Dreieck Potsdam, Stau wegen Markierungsarbeiten. Auf der Autobahn 59 Dienstlaken Richtung Duisburg ist im Kreuz Duisburg die Überfahrt zur A40 Richtung Essen bis 5 Uhr gesperrt. Und die Autobahn 71 Richtung Schweinfurt ist gleich an zwei Stellen gesperrt wegen Tunnelwartungsarbeiten. Und zwar zwischen Arnstadt Süd und Stadt Ilm sowie zwischen Meiningen Süd und Rentwertshausen. Damit weiter gute Fahrt durch den Abend.
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0: Maxi Priest, Wild World, was für eine wilde Welt, die da auch Peter aus Seelze im Harz erleben durfte. Also durfte in Anführungszeichen. Er hat nämlich seinen Hundi verloren, also seinen Stoffhundi. Er hat geschrieben per E-Mail, ich werde mich ewig daran erinnern, dass mein Koffer auf der Reise von Hannover nach Frankfurt aus dem Gepäckraum des Unternehmens verschwunden ist. Und die Busfirma hat es tatsächlich geschafft, mir mein Gepäck nach 9 Monaten und 10 Tagen zurückzuschicken. Und ich dachte bis dahin, die Deutsche Bahn wäre langsam. Jedenfalls, Plüschtier-Hundi kam somit nach 9-monatiger Reise wieder bei seinem Herrchen an. Seit 26.07. ist er genau 51 Jahre mein Begleiter im Leben. Was bin ich froh, dass er den Weg nach Hause gefunden hat. Peter, sehr schön. Hunde haben so ein gutes Orientierungsvermögen, ja? Ich weiß das von meinen. Meine erinnern sich auch zuverlässig an die Stelle, wo vor 2 Monaten vielleicht mal eine Katze aus der Hecke rausgelugt hat. Und gucken dann jedes Mal wieder nach. Aber Sitz, Platz und bei Fuß, da hapert's immer wieder ein bisschen mit der Erinnerung.
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0: Ist das bei deinem Stoffhundi auch so? Nein, der sieht so aus, als würde er gerne auf dem Sofa Platz machen. So muss es sein. Hier ist der ARD-Abend. Gruß zurück, Peter.

0: 22.45 Uhr, steht knapp noch auf der Uhr. Na gut, jetzt hat sich's geändert. 22.46 Uhr. Und bei Wild Boys, da fällt mir jetzt Marcel ein aus Schleswig-Holstein, der auch so ein Wild Arbeitstier ist. Also er hat geschrieben, liebe Grüße nach Magdeburg. Ich grüße einmal alle, die nachts die Wirtschaft am Laufen halten. Ich eingeschlossen. Höre jeden Abend euer Programm. Das macht richtig Spaß. Ich arbeite für ein Entsorgungsunternehmen aus Schülp bei Rendsburg und möchte auch die gesamte Belegschaft, die jetzt im Einsatz ist, für die Firma Meier grüßen. Bin jetzt die vierte Woche in Niedersachsen eingesetzt. Liebe Grüße, Marcel aus Schleswig-Holstein. Und Marcel, ich grüße ganz lieb zurück. Dankeschön für die liebe E-Mail.
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aus Mecklenburg kam noch die E-Mail von Hermann. Moin Hanno, am Abend hat er geschrieben, meine Wetterstation registrierte hier heute nur maximal 36,9 Grad. Inzwischen hat sich's auf 20 abgekühlt. Aber tagsüber war es mir dann zu heiß für Garten und Hof. Stattdessen habe ich mich dann doch mit der fälligen Steuererklärung beschäftigt und sie tatsächlich auch fertig bekommen. Hermann, großes Vorbild. Glückwunsch zur vollbrachten Arbeit. Und gut, dass es dann jetzt noch die Abkühlung gegeben hat oder gerade gibt. Ich grüße ganz lieb zurück. Hanno Bauer sagt Ciao für heute. Und ich wünsche eine schöne Nacht gleich mit Ronny Krappmann.

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1: Um 23 Uhr mit Klaas Christoffersen. Die UEFA droht dem Weltverband FIFA offiziell mit einem WM-Boykott. Hintergrund ist der Plan, einen Teil der kommerziellen Rechte an private Investoren zu vergeben. Aus der Sportredaktion Tide Tedinger.
2: Die Entscheidung, so heißt es, sei einstimmig gefällt worden. Im Vorfeld hatte sich mit Tschechien zumindest ein Abweichler gezeigt. Jetzt aber ziehen offenbar alle 55 Mitgliedsverbände mit. Damit steigt der Druck auf FIFA-Boss Gianni Infantino beträchtlich, denn ein WM-Turnier ohne große Nationen, wie beispielsweise Spanien, Weltmeister bei Männern und Frauen, Frankreich, England, Italien und Deutschland würde natürlich immens an sportlichem Wert verlieren. Die WM wäre deutlich weniger attraktiv für große Investoren.
1: Fast 10.000 Menschen sind in diesem Sommer durch die Hitze in Deutschland laut Robert-Koch-Institut bereits gestorben. Mehr Geld für den Schutz vor hohen Temperaturen, etwa in Kliniken, soll es vom Bund aber trotz entsprechender Forderungen nicht geben. Jan Zimmermann aus Berlin erklärt, warum.
3: Weil sich die Bundesregierung dafür nicht oder nur zum Teil zuständig sieht. Das Gesundheitsministerium teilt mit, dass die Verwaltungs- und Finanzierungskompetenz für den Schutz der Gesundheit vor Hitze bei den Ländern liegt und eben nicht beim Bund. Und dann gibt es ja noch die Träger, die Betreiber der Pflegeheime und Krankenhäuser. Die müssen den Schutz der Pflegebedürftigen und Patienten gewährleisten im Rahmen der geltenden gesetzlichen Vorgaben. Allerdings, laut Experten, reichen die gesetzlichen Vorgaben eben nicht aus.
1: In der Region rund um Spaniens Hauptstadt Madrid hat sich die Waldbrandlage etwas entspannt. Auch nahe der französischen Metropole Bordeaux breiten sich die Feuer derzeit nicht weiter aus. Nun sind aber auch andere Teile Südeuropas betroffen. Auf der griechischen Insel Kreta mussten tausende Urlauber in Sicherheit gebracht werden. In der Türkei wurden 5 Menschen verletzt. Nach den jüngsten Attacken auf die Ukraine und dem Einschlag einer Rakete auf unbewohntem polnischem Gebiet hat Kanzler Merz Russland scharf kritisiert. Er beklagte, dass es erneut viele zivile Opfer gegeben hat. Auch der Vorfall in Polen zeuge von Rücksichtslosigkeit und Eskalationsbereitschaft, so Merz weiter. Der polnische Ministerpräsident Tusk erklärte, er gehe davon aus, dass es sich um einen russischen Marschflugkörper handle. Das waren die Nachrichten. Das Wetter in Deutschland. In der Nacht im Südwesten gebietsweise Schauer und einzelne Gewitter, sonst teils wolkig und meist trocken, Tiefstwerte 22 bis 13 Grad. Morgen ist es heiter bis wolkig, es gibt einzelne Schauer und Gewitter bei Höchstwerten von 20 Grad an der Nordsee bis zu 38 Grad in Niederbayern. Am Sonnabend ist es teils heiter, im Süden und Osten gibt es Schauer und Gewitter bei 20 bis 33 Grad und am Sonntag heiter bis sonnig, im Süden fallen einzelne Schauer und es kann Gewitter geben bei 21 bis 36 Grad. Es ist 23:03 Uhr.
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0: Hallo liebe Autofahrer, wir schauen gleich auf die Straßen. Im Sendegebiet, hier ist der Verkehrsservice in der ARD Hitnacht. Los geht's mit einer Warnung. In Teilen von Nord- und Ostdeutschland ziehen von Südwesten gebietsweise schwere Gewitter durch. Es besteht die Gefahr von schweren Sturmböen bis 100 Stundenkilometer. Außerdem kann es zu Starkregen bis 25 Liter pro Quadratmeter in kurzer Zeit und Hagel mit Korngrößen um 2 Zentimeter kommen. Bitte Vorsicht! Und nun zu den Straßen. A1 Hamburg-Lübeck auf der Nordelbebrücke kommt es wegen eines Schwertransportes mehrfach zu kurzfristigen Sperrungen. A1 Hamburg Richtung Bremen zwischen Hamburg-Stillhorn und Harburg 3 Kilometer Stau. Der Grund hierfür Bauarbeiten. A3 Nürnberg Richtung Passau zwischen Fellburg und Beratzhausen. Aktuell 3 Kilometer Stau wegen Bauarbeiten. A5 Frankfurt Richtung Karlsruhe zwischen Heppenheim und Hemsbach. Bis 5 Uhr morgens wegen Reparaturarbeiten noch die Fahrbahn gesperrt. Und eine Meldung von der A8 München Richtung Salzburg zwischen Rohrdorf und Fraßdorf. Aktuell 4 Kilometer Stau. A12 Autobahn der Freiheit Frankfurt-Oder Richtung Berliner Ring. Da ist die Fahrbahn zwischen Briesen und Fürstenwalde-Ost wegen Bauarbeiten noch bis 5 Uhr gesperrt. A48 Dernbach Richtung Koblenz zwischen Behndorf-Neuwied und Koblenz-Nord nach einem Unfall Fahrbahn gesperrt. A71 Richtung Schweinfurt, da ist die Fahrbahn zwischen Arnstadt-Süd und Stadt-Ilm sowie zwischen Meiningen-Süd und Rentwertshausen wegen Tunnelwartungsarbeiten bis morgen früh 6 Uhr gesperrt. Und zum Schluss eine Meldung von der A5 Basel Richtung Karlsruhe zwischen Bühl und Baden-Baden nach einem Unfall aktuell die Fahrbahn gesperrt. Es staut sich der Verkehr.
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0: Kurz nach 23 Uhr zum Tag der Freundschaft. Heute nochmal die Hitnacht mit mir. Mein Name ist Ronny Krabmann. Freue mich, dass Sie mit dabei sind. Und Tag der Freundschaft. Das wird uns heute ein bisschen in der Sendung begleiten. Also, herzlich willkommen in der Show und ein

Musik von Anastasia und Anastasia, wie viele sagen, one day in your life. Und es kann solche einzelnen Tage im Leben geben, wo sich alles ändert, weil man dort vielleicht den Freund fürs Leben trifft. Tja, und ich hatte es bereits gesagt, heute internationaler Tag der Freundschaft, ein ganz besonderer Tag. Haben Sie dran gedacht? Ach, das wussten Sie gar nicht. Ja, dann wissen Sie es jetzt. Dann können Sie Ihren Freunden noch eine ganz liebe SMS schreiben oder was Liebes sagen, hier übers Radio. Das ist möglich, denn wir sind ja eine Live-Sendung, wieder vom MDR aus Dresden. Ich darf die Imme heute vertreten. Ganz kurzfristig freue mich, liebe Imme, liebe Grüße. Und Tag der Freundschaft. Heute unser Thema, das spiegelt sich auch natürlich in unserer Musik wieder, logisch. Und gefragt sind natürlich Ihre Gedanken zum Tag der Freundschaft. Was bedeutet Freundschaft für Sie? Wo zeichnet sich eine gute Freundschaft oder worin zeichnet sie sich aus für Sie? Carola hat schon geschrieben, Tag der Freundschaft, ganz wichtig. Mein Freund Roger sagte mal, kann sein, dass die Liebe geht, aber die Freundschaft bleibt. Was wären wir ohne unsere Freunde? Richtig, liebe Carola, Dankeschön für die Zuschrift. Wenn Sie mir schreiben wollen, können Sie auch machen. Unter ard-hitnacht@mdr.de. Ich bin schon ganz Ohr und habe hier alles vorbereitet, um Ihre Zeilen zu lesen und freue mich schon drauf. Tag der Freundschaft, heute.

coole Nummer. Steve Winwood mit Higher Love. Ganz spezielle Version. Geht 5 Minuten und 46. Special Version für die ARD Hitnacht. Schön, dass Sie am Radio sind. Schön, dass Sie uns gewählt haben für Ihren Abend, für Ihre Nacht zum Tag der Freundschaft. Und ich habe ja gesagt, Sie können mir gerne schreiben unter ard-hitnacht@mdr.de Ihre Gedanken zum Tag der Freundschaft und schon einiges eingetrudelt. Ja, das ist unter ard-hitnacht@mdr.de Also ard-hitnacht@mdr.de So ist es richtig. Iris und Mario haben sich gemeldet aus Nordrhein-Westfalen. Ich habe mal was gelesen, schreiben sie, und zwar, darüber müssen wir sehr nachdenken. Geh deinen Weg Schritt für Schritt, geh nie allein, nimm Freunde mit. Wenn du mal fällst, bleib ja nicht liegen, wer nicht aufsteht, der kann nicht siegen. Tja, wir haben wenige, aber dafür wahre Freunde, mit denen man nicht nur feiern kann. Das ist schön, das freut mich sehr. Und Dark Princess hat geschrieben, die Steffi, ich grüße meine beste Freundin Melanie. Sie ist seit 33 Jahren an meiner Seite und ich danke ihr für so viele treue Jahre Freundschaft. Liebe Grüße aus dem schönen Mittelfranken von der Steffi. Dankeschön, Steffi. Und der Peter hat geschrieben, ich habe nur 3 Freunde und das ist auch gut so. Den ersten habe ich seit über 45 Jahren und die anderen 2 sind zu Familienmitgliedern geworden. Echte Freunde sind mit Geld nicht zu bezahlen. Denn Geld kommt und geht auch wieder, echte Freunde bleiben. Danke, Andi, Charlotte und Johannes. Tja, und Freundschaft gelebt mit Leib und Seele, das ist doch ganz was Feines, oder? Passt auch gleich der nächste Titel dazu. Deutscher Pop vom Feinsten aus den 80er Jahren. Bei uns am Start jetzt Heinz Rudolf Kunze mit einer Ode an die Liebe.

0: Ich liebe diese Nummer. Heinz Rudolf Kunze mit Leib und Seele. Zu hören bei uns in der ARD-Hitnacht. Ja, wir senden für Deutschland die ganze Nacht. Ob Nord, ob Süd, ob Ost, ob West. Simone sitzt in Dresden irgendwo auf dem Balkon, hört gerade Radio und feiert den Tag der Freundschaft. Sie hat heute tolle Erlebnisse gehabt mit vielen, vielen guten Freunden. Und das war für sie Hühnersuppe für die Seele. Na dann, ich hoffe, es hat geschmeckt. Hier ist der Verkehrsservice in der ARD-Hitnacht. Wir schauen auf die Straßen A3 Nürnberg Richtung Passau zwischen Fellburg und Beratzhausen. 3 Kilometer Stau wegen Bauarbeiten. A5 Basel Richtung Karlsruhe zwischen Bühl und Baden-Baden staut sich der Verkehr aktuell nach einem Unfall. Vorsicht! A5 Frankfurt Richtung Karlsruhe zwischen Heppenheim und Hemsbach. Bis 5 Uhr morgens wegen Reparaturarbeiten Fahrbahn gesperrt. A8 München Richtung Salzburg zwischen Rohrdorf und Fraßdorf. 4 Kilometer Stau aktuell. Die A12 Autobahn der Freiheit Frankfurt-Oder Richtung Berliner Ring ist zwischen Briesen und Fürstenwalde Ost wegen Bauarbeiten bis ca. 5 Uhr gesperrt. Eine Meldung von der A71 Richtung Schweinfurt, da ist die Fahrbahn zwischen Arnstadt Süd und Stadt Ilm sowie zwischen Meiningen Süd und Rentwertshausen wegen Tunnelwartungsarbeiten bis morgen früh ca. 6 Uhr gesperrt. Soweit unser Blick auf die Straßen in Deutschland.
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0: Im Studio Ronny Krabmann.

Also Freunde, ich muss mal sagen, hier das E-Mail-Postfach platzt gleich. Tag der Freundschaft. Ich hätte nicht gedacht, dass so viele Leute in so kurzer Zeit schreiben und so ausführliche, wunderbare Geschichten. Ich muss ein bisschen sortieren, was ich hier, ich hoffe, dass ich alles irgendwie mit einbauen kann in die Sendung. Auf jeden Fall bekommt jeder eine kleine Antwort von mir, auf jeden Fall. Und ich lese und lese und lese und habe ja noch ein bisschen auch mit der Musik hier zu tun. Das ist schon nicht schlecht. Also vielen, vielen herzlichen Dank für die ganzen Zuschriften, die mir wirklich ein Lächeln ins Gesicht zaubern. Und unter anderem auch das hier. Die Biene von der Ostsee hat geschrieben, ja, wir sind dicke Freunde und denk daran, wenn du hinfällst, werde ich dir immer helfen, aber erst, wenn ich aufgehört habe zu lachen. Na prima. Wen sie da wohl meint. Also ist ja unglaublich. Und der Chris aus Dortmund hat geschrieben, hallo Ronny, ein Freund, ein guter Freund, das ist das Beste, was es gibt auf der Welt. Ein Freund, ein guter Freund, der geht mit dir in Sippenhaft, weil sowas doppelt Freundschaft schafft. Schöner Spruch. Vielen, vielen herzlichen Dank. Und dann haben wir noch Post bekommen von Hans-Joachim. Hallo Ronny, um es mit Reinhard May zu sagen, komm, gieß mein Glas noch einmal ein mit billigem roten Wein. Heute trinke ich meinen Freund nach. Ja, und er hat geschrieben, dass er viele, viele Freunde verloren hat. Alle schon gegangen. Hirntumor mit 52, der Gerhard mit 19 und Caroline mit 51, der Hans mit 52. Aber er glaubt daran, dass er sie alle wieder sieht. Deswegen alles richtig gemacht. Joachim, unser Stammhörer, gießen sich ein Glas ein, trinken sie auf ihre Freunde. Es ist nur die Hülle, die weg ist. Die Seelen sind noch da. Achten Sie auf die Zeichen und Sie werden sehen, die feiern mit Ihnen. Und da passt auch gleich der nächste Titel dazu. Hier ist Opus. Life is Life. Es passt zum Tag der Freundschaft.

Shadows of Rising Sun von Animals in der ARD Hit nach 23.46 Uhr. Ja, eine Viertelstunde gibt's den noch, den Tag der Freundschaft. Aber sie haben mir so viel geschrieben, dass ich das einfach, das Thema weiterziehe, auch in den Morgen hinein. Ich finde, das passt so schön. Sie haben mir jetzt so tolle Gedanken geschickt, dass ich das einfach teilen möchte mit Ihnen. Unter anderem das, was die Angelika geschrieben hat. Gedanken zur Freundschaft. Freundschaft ist für mich etwas ganz Wertvolles. Neben meinem Glauben gibt sie mir Halt und Kraft. Und manchmal kommt mir das Leben vor wie eine Reise auf einem kleinen Schiff. Und meistens schippere ich durchs Leben so ganz ruhig. Und manchmal ziehen da Stürme auf. Und dann bin ich dankbar für meine Freunde, die wie ein Anker sind. Wahre Freunde hören zu, ohne zu urteilen. Sie wollen nicht verändern, sondern setzen sich einfach neben mich oder gehen ein Stück des Weges mit mir. Bei ihnen darf ich sein, wie ich bin, mit allem, was mich ausmacht. Schöne Worte. Und wenn auch Sie solche Gedanken haben und vielleicht jemandem was ganz Liebes sagen wollen, weil Sie mit ihm befreundet sind, können Sie es machen. Unter ard-hitnacht@mdr.de. Heute Tag der Freundschaft. Besonderer Tag. Kann man mal aneinander denken. Freue mich, dass ich diese Nacht mit uns verbringe.

0: Um 0 Uhr mit Ronald Lessig. Die Pläne von FIFA-Präsident Infantino zum Verkauf von WM-Anteilen an Investoren stoßen auf immer mehr Kritik. Auch der Dachverband des nord- und mittelamerikanischen Fußballs CONCACAF stellte sich gegen das Vorhaben. Aus der Nachrichtenredaktion Peter Eichenberg.
1: Die 41 CONCACAF-Mitglieder kritisieren die Pläne deutlich. Anders als der europäische Fußballdachverband UEFA drohen sie aber nicht mit einem Boykott. Die UEFA hatte nach einer Sondersitzung erklärt, keine der 55 europäischen Nationalmannschaften werde an einem FIFA-Wettbewerb teilnehmen, sollte Infantino an seinen Plänen festhalten. Die FIFA müsse verbindlich zusagen, das Vorhaben vollständig aufzugeben und die WM niemals für Investoren zu öffnen. Die Weltmeisterschaft steht nicht zum Verkauf, hieß es wörtlich in der Erklärung der Europäer.
0: Fast 10.000 Menschen sind in diesem Sommer durch die Hitze in Deutschland laut Robert-Koch-Institut bereits gestorben. Mehr Geld für den Schutz vor hohen Temperaturen, etwa in Kliniken, soll es vom Bund aber trotz entsprechender Forderungen nicht geben. Jan Zimmermann aus Berlin erklärt warum.
2: Weil sich die Bundesregierung dafür nicht oder nur zum Teil zuständig sieht. Das Gesundheitsministerium teilt mit, dass die Verwaltungs- und Finanzierungskompetenz für den Schutz der Gesundheit vor Hitze bei den Ländern liegt und eben nicht beim Bund. Und dann gibt es ja noch die Träger, die Betreiber der Pflegeheime und Krankenhäuser. Die müssen den Schutz der Pflegebedürftigen und Patienten gewährleisten im Rahmen der geltenden gesetzlichen Vorgaben. Allerdings, laut Experten, reichen die gesetzlichen Vorgaben eben nicht aus.
0: In der Region rund um Spaniens Hauptstadt Madrid hat sich die Waldbrandlage etwas entspannt. Ministerpräsident Sanchez mahnte allerdings, es gebe keine Entwarnung. Auch nahe der französischen Metropole Bordeaux breiten sich die Feuer derzeit nicht weiter aus. Nun sind aber auch andere Teile Südeuropas betroffen. Auf der griechischen Insel Kreta mussten tausende Urlauber in Sicherheit gebracht werden. In der Türkei wurden 5 Menschen verletzt. Nach den jüngsten Attacken auf die Ukraine und dem Einschlag einer Rakete auf unbewohntem polnischen Gebiet hat Kanzler Merz Russland scharf kritisiert. Er beklagte, dass es erneut viele zivile Opfer gegeben hat. Nach ukrainischen Angaben kamen mindestens 8 Menschen ums Leben. Auch der Vorfall in Polen zeuge von Rücksichtslosigkeit und Eskalationsbereitschaft, so Merz weiter. Das waren die Nachrichten. Das Wetter in Deutschland. Im Südwesten gebietsweise Schauer oder Gewitter, sonst wolkig und trocken bei 22 bis 13 Grad. Tagsüber heiter bis wolkig, einzelne Schauer bei 20 Grad an der Nordsee und bis 38 Grad in Niederbayern. Am Sonnabend teilweise heiter, im Süden und Osten Schauer oder Gewitter bis 33 Grad. Am Sonntag heiter und sonnig, im Süden einzelne Schauer bis 36 Grad. Es ist 0:03 Uhr.
3: Und wir sagen Dank an die Kollegen von den Nachrichten. Und schauen sofort auf die Straßen in Deutschland. Hier ist der Verkehrsservice in der ARD-Hitnacht. A3 Nürnberg Richtung Passau zwischen Fellburg und Beratshausen. 3 Kilometer Stau, der Grund hierfür sind Bauarbeiten. A5 Basel Richtung Karlsruhe zwischen Bühl und Baden-Baden staut sich der Verkehr nach wie vor. Der Grund ein Unfall. A5 Frankfurt Richtung Karlsruhe zwischen Heppenheim und Hemsbach bis 5 Uhr morgens wegen Reparaturarbeiten die Fahrbahn gesperrt. A8 München Richtung Salzburg zwischen Rohdorf und Fraßdorf aktuell 4 Kilometer Stau. A12 Autobahn

0: der Freiheit Frankfurt-Oder Richtung Berliner Ring zwischen Briesen und Fürstenwalde Ost wegen Bauarbeiten bis ca. 5 Uhr die Fahrbahn gesperrt. Und noch eine Meldung von der A71 Richtung Schweinfurt zwischen Arnstadt Süd und Stadt Ilm sowie zwischen Meiningen Süd und Rentwertshausen. Wegen Tunnelwartungsarbeiten noch bis morgen früh 6 Uhr die Fahrbahn gesperrt. Falschfahrer haben wir keine zu vermelden, auch keine Blitze. Wünschen eine gute und sichere Fahrt.
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0: Herzlich willkommen. Schön, dass Sie am Radio sind. Auf in den neuen Tag mit richtig cooler Musik. Jetzt am Start London Beat und mein Name ist

The Boat, die US Corporation in der ARD-Hitnacht. Schön, dass Sie im Radio sind. Tja, die einen, die schlummern schon fast ein, die anderen arbeiten noch, zum Beispiel an der Doktorarbeit, wie mir gerade ein Hörer geschrieben hat. Und das macht er schon seit einigen Tagen und das gibt ihm ein besonderes Gefühl, dass er sozusagen uns hört, der Stefan. Und irgendwie hat er ganz viel Freude dabei. Er könnte fast noch eine zweite Doktorarbeit schreiben. Ich hätte da noch was in dem Schubfach liegen. Nein, Quatsch beiseite. Ich glaube, das würde ich nicht schaffen, eine Doktorarbeit. Tja, wenn Sie hier noch was hören, ich habe das Fenster auf, weil es so eine laue Sommernacht in Dresden ist. Es ist herrlich und einfach wunderbare Luft und die Musik und dass wir alle so zusammen in Freundschaft verbunden diese Sendung hier meistern, das finde ich ganz, ganz klasse. Jenny hat geschrieben aus Magdeburg, glaube ich. Und sie hat mir geschrieben, ein berühmter Mensch sagte mal, deine Freunde kommen und gehen, deine Feinde bleiben. Tja, da ist was dran. Und viele liebenswerte Menschen leben leider nicht mehr. Jedes Mal bin ich ein Stückchen mitgestorben, um anschließend wieder aufzustehen. Hoffentlich gibt es irgendwann ein Wiedersehen. Natürlich gibt es das, Jenny. Es ist nur die Hülle, die weg ist, aber doch nicht die Seele. Seele ist Energie, kann nicht vergehen, glauben Sie mir. Aber meine Eltern schicken mir bestimmt einen Schutzengel aus dem Himmel. Na, die haben aber ein ganz großes Auge auf sie, das sage ich Ihnen. Und die passen schön auf, denn alles, so wie es sein soll, wird vorbestimmt. Da bin ich ganz, ganz fest von überzeugt. Also es gibt Energien und es gibt so Sachen. Ich glaube, da wachen gute Menschen über uns alle und auch über Sie, liebe Jenny. Das seien Sie mal hier ganz sicher in der ARD-Hitnacht. Das sagt Ihnen die Hitnacht-Familie an dieser Stelle. Und wenn Sie uns was zu sagen haben zum Thema Freundschaft, können Sie mir schreiben ard-hitnacht@mdr.de. Ich freue mich auf Ihre Zeilen. Und jetzt gibt es ein Wiederhören mit einer Frau, die ist leider auch schon über die Brücke gegangen, aber ihre Songs, die sind wirklich Songs für Freundschaften geworden und für Verbundenheit. Diese Frau war einfach unglaublich toll. Wir erinnern uns jetzt an Bonnie Tyler und schicken ganz liebe Grüße hoch in den Himmel.

Unvergessen. Bonnie Tyler. A total eclipse of the heart. A total eclipse of the heart in der ARD-Hitnacht. Unser Thema heute, Tag der Freundschaft, war gestern. Wir ziehen das Thema ein bisschen in diese Nacht hinein, weil so viele, viele Menschen geschrieben haben. Und der Markus hat gerade geschrieben, hallo, guten Abend, Freundschaft ist alles gut, wenn man keine Meinungsverschiedenheiten hat und überkreuzt ist, Stichwort Hoffnung. Nun denn, das kommt in jeder Freundschaft, in jeder Liebe vor, dass man nicht immer einer Meinung ist. Und wissen Sie was, lieber Markus, wenn es manchmal ein bisschen rappelt im Getriebe, mein Vater hat mir mal einen schönen Spruch gesagt, wenn es da ein bisschen kriegerisch ist, auch bei Freunden oder auch mal in der Familie, einer kann sich immer für Frieden entscheiden. Ist was Wahres dran. Also, machen Sie nicht die Türe zu, lehnen Sie sie bloß an. Und wenn der andere weiß, was er an Ihnen hat, dann wird er schon kommen und anklopfen und vielleicht auch von alleine die Türe wieder aufmachen.

0: Spaß macht. Fancy mit seinem Hit aus den 80ern. Slice Me Nice. Oh yeah. Na, da geht bei mir ein Film ab, Freunde. Genauso wie bei Konsti. Hat sich gemeldet. Hört uns über Antenne Brandenburg. Wilhelm hört uns über WDR 4. Johanna hört uns über den SWR. Also, was will ich damit sagen? Man hört uns deutschlandweit. Und das ist schön, denn wir senden deutschlandweit die ARD-Hitnacht. Heute zum Thema Tag der Freundschaft. War gestern, aber wir ziehen's rüber in den neuen Tag. Weil irgendwie ist jeder Tag ein Tag der Freundschaft, wenn man in guter Verbindung ist. Und wenn es mal ein bisschen rappelt in der Kiste, sprich, dass man sich nicht ganz grün ist, nun mein Gott, das gehört zum Leben auch dazu, oder? Genauso wie der Blick auf die Straßen. Für alle, die gerade noch unterwegs sind, hallo liebe Autofahrer, hier ist der Verkehrsservice in der ARD-Hitnacht. A5 Basel Richtung Karlsruhe, zwischen Bühl und Baden-Baden, immer noch Stau. Der Grund hier für einen Unfall, bitte Vorsicht. A5 Frankfurt Richtung Karlsruhe, zwischen Heppenheim und Hemsbach. Bis morgen früh 5 Uhr wegen Reparaturarbeiten die Fahrbahn gesperrt. A8 München Richtung Salzburg, zwischen Rohrdorf und Fraßdorf, aktuell 4 Kilometer Stau. A12 Autobahn der Freiheit, Frankfurt oder Richtung Berliner Ring, zwischen Briesen und Fürstenwalde Ost, wegen Bauarbeiten bis ca. 5 Uhr die Fahrbahn gesperrt. A71 Richtung Schweinfurt, zwischen Arnstadt Süd und Stadt Ilm, sowie zwischen Meiningen Süd und Rentwertshausen, wegen Tunnelwartungsarbeiten bis morgen früh ca. 6 Uhr die Fahrbahn gesperrt. Falschfahrer haben wir zum Glück keine zu vermelden, auch keine Blitzer. Wo auch immer Sie uns hören, haben Sie eine gute und sichere Fahrt.
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0: Im Studio nach wie vor Ronny Krabmann und ich freue mich.

entspannte Musik von Leon Rimes. Finde ich klasse. Apropos klasse, Sie schreiben ganz viel Lob für unsere Musik. Gebe ich alles weiter an die Musikredaktion. Die Kollegen freuen sich, die geben sich jeden Tag ganz viel Mühe und bauen hier die Sachen zusammen für die Nächte. Und ich bin sehr angetan. Also ich habe immer ganz viel Freude. Und wenn ich dann sehe, was Sie so schreiben, dann ja, dann steigert sich auch meine Freude. Tja, in freundschaftlicher Verbundenheit sind wir doch eine Radiofamilie hier in der ARD-Hitnacht. Apropos Freundschaft, gestern war Tag der Freundschaft. Sie können mir weiterhin schreiben, was Sie bewegt zum Thema Freundschaft unter ard-hitnacht@mdr.de. Hallo Ronny, ich sitze auf der Terrasse und genieße im Vollmondschein die letzten freien Tage, bevor ich nächste Woche wieder in Dienst auf meinem Rettungsheli lande. Freunde sind mir das Wichtigste im Leben. Nach einem schweren Schicksalsschlag waren sie für mich da und haben mich wieder zurück ins Leben geholt, nachdem ich in eine schwere Depression gekommen war, die man sich so nicht vorstellen möchte. Richtige Freunde sind der größte Schatz, den man im Leben haben kann. Es sind Menschen, die immer für einen da sind, nicht nur in guten Zeiten. Leider habe ich auch viele, viele liebe Menschen verloren und habe einen großen Verlust zu beklagen. Aber es sind noch einige da, auf die ich mich gut verlassen kann. Das beruht auf Gegenseitigkeit. Schöne Sendung für dich, liebe Ronny, und liebe Grüße an die Radiofamilie Daniela aus Oberhausen. Dankeschön für diese lieben Zeilen. Und um noch eine andere Frage zu beantworten von der Hörerin, Manuela hat geschrieben, wie sieht denn das beim Moderator aus mit den Freunden? Tja, die Frage, die beantworte ich noch in der nächsten Stunde. So viel Zeit muss sein. Aber es ist spannend. Also, ja, ich denke doch, es ist spannend. Aber jetzt erstmal ein bisschen Musik. Und ich brauche einen Kaffee. Der Kollege hat schon einen fertig gemacht. Frisch gebrüht, liebe ich über alles. Ein bisschen Salz rein, ein bisschen Butter rein. Kommt man gut über die Nacht, Freunde. Wirklich. Hier ist die ARD-Hitnacht. Wir senden für Deutschland. Schön, dass ihr mit dabei seid.

0.52 Uhr. Schön, dass Sie im Radio sind. Hier sind Sie genau richtig. Hier ist das Team der ARD-Hitnacht. Bei uns geht es heute ein bisschen um die Freundschaft. Gestern war Tag der Freundschaft und Ihre E-Mails erreichen mich immer noch fortweg und ich freue mich, weil ich die ganzen Geschichten mit wirklich ganz, ganz viel Aufmerksamkeit und Freude lese. Und da hat zum Beispiel der Gunnar geschrieben, der hat eine beste Freundin und die wackelt sogar mit dem Schwanz. Ich dachte erst, hä? Also, auf vier Pfoten ist ein Dackel. Also ist ein Hündchen, ne? Meine Dackeldame Frieda ist mein bester Freund, mein Ruhepol, mein sicherer Hafen. Sie ist immer da, wenn es mir nicht gut geht. Sie bringt mich zum Lachen, tröstet mich, wenn ich mal traurig bin und begleitet mich. Klar, manchmal treibt sie mich auch in den Wahnsinn, aber das gehört eben auch dazu. Passt gut auf eure echten Freunde auf. Egal, ob sie zwei Beine oder vier Pfoten haben. Und das stimmt. Na, manchmal so, ja, Freundschaft kann auch eine Tierliebe sein, kann auch ein bester Freund kann wirklich vier Pfoten haben und hatte ich auch und weiß das sehr zu schätzen und erinnere mich gern an diese wunderbaren Freundschaften. Tja, alles hat seine Zeit, auch solche Freundschaften. Aber was bleibt, sind ja die Gedanken, die Erinnerung und wie gesagt, eine Hülle vergeht, aber Seele bleibt, bin ich fest von überzeugt. Wie sind Ihre Gedanken? Können Sie mir gern schreiben. ard-hitnacht@mdr.de. So auch der Hans-Peter Prinz, der hört uns über den Norddeutschen Rundfunk und hat mir gerade geschrieben, hat sich auch einen frischen Kaffee gemacht. Mit bisschen Butter drin. Ja, das hält wach, ne? Genau. Und schmeckt unglaublich gut. So in der Nacht. Und jetzt im Radio ein bisschen lauter machen, weil jetzt gibt es schöne Musik von Boyzone. No Matter What.

0: Achtung, Falschfahrer. Auf der A14 Leipzig-Nossen zwischen Döbeln-Ost und Nossen-Nord kommt Ihnen aktuell ein Falschfahrer entgegen. Fahren Sie bitte äußerst rechts und überholen Sie nicht. Wir geben Bescheid, wenn die Gefahr vorüber ist.
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2: Um 1 Uhr mit Ronald Lessig. Die UEFA droht dem Weltverband FIFA offiziell mit einem WM-Boykott. Hintergrund ist der Plan von FIFA-Boss Infantino, einen Teil der kommerziellen Rechte an Weltmeisterschaften an private Investoren zu vergeben. Aus der Sportredaktion Tide Tedinger.
3: Die Entscheidung, so heißt es, sei einstimmig gefällt worden. Im Vorfeld hatte sich mit Tschechien zumindest ein Abweichler gezeigt. Jetzt aber ziehen offenbar alle 55 Mitgliedsverbände mit. Damit steigt der Druck auf FIFA-Boss Gianni Infantino beträchtlich, denn ein WM-Turnier ohne große Nationen, wie beispielsweise Spanien, Weltmeister bei Männern und Frauen, Frankreich, England, Italien und Deutschland würde natürlich immens an sportlichem Wert verlieren. Die WM wäre deutlich weniger attraktiv für große Investoren.
2: Die Zahl der Hitzetoten in Deutschland ist offenbar auf einen Rekordwert gestiegen. Seit Jahresbeginn sind nach Schätzungen des Robert-Koch-Instituts fast 10.000 Menschen in Deutschland infolge hoher Temperaturen gestorben. In den meisten Fällen hätten Vorerkrankungen eine Rolle gespielt, hieß es. Der ehemalige Gesundheitsminister Lauterbach rief zu schnellem Handeln auf. Bewährte Konzepte wie Hitzeinformationsportale müssten flächendeckend eingeführt werden, um gefährdete Menschen zu erreichen. In der Region rund um Spaniens Hauptstadt Madrid entspannt sich die Lage bei den Waldbränden etwas. Ministerpräsident Sanchez mahnte allerdings, es gebe keine Entwarnung. In Frankreich stabilisiert sich die Situation in der Nähe von Bordeaux. In anderen Teilen Südeuropas kämpfen Einsatzkräfte dagegen weiter gegen neue Feuer, etwa auf der griechischen Insel Kreta. Auch in der Türkei sind neue Brände ausgebrochen. An der Grenze zur spanischen Exklave Ceuta sind tausende Menschen nahezu ungehindert aus Marokko auf europäisches Gebiet gelangt. Nach Medienberichten brach die Grenzsicherung zeitweise zusammen. Aus Rabat, Luca Kissel.
4: Bis zu 3000 Menschen sollen die Grenze bis zum Abend zu Fuß überquert haben. Zuvor waren in den vergangenen Tagen nach Angaben der Behörden bereits bis zu 2000 Migranten schwimmend in der Exklave angekommen. Ceutas Regierungschef Vivas spricht von einem humanitären und sozialen Notstand. Er fordert einen nationalen Notstand, den Einsatz des Militärs und eine einheitliche Leitung durch Madrid. Das spanische Innenministerium lehnt den Notstand ab, kündigt aber zusätzliche Kräfte an.
2: Das waren die Nachrichten. Das Wetter in Deutschland. Im Südwesten Schauer oder Gewitter, sonst wolkig und trocken bei 22 bis 13 Grad. Tagsüber heiter bis wolkig, einzelne Schauer bei 20 Grad an der Nordsee und 38 Grad in Niederbayern. Am Sonnabend teilweise heiter, im Süden und Osten Schauer bis 33 Grad. Am Sonntag heiter, im Süden einzelne Schauer bis 36 Grad. Es ist 1.03 Uhr.
0: Hallo liebe Autofahrer, wir haben eine Sofortmeldung. Achtung Falschfahrer, auf der A14 Leipzig-Nossen zwischen Döbeln-Ost und Nossen-Nord kommt Ihnen aktuell ein Falschfahrer entgegen. Fahren Sie bitte äußerst rechts und überholen Sie nicht. Auf der A14 Leipzig-Nossen zwischen Döbeln-Ost und Nossen-Nord ist ein Falschfahrer unterwegs. Vorsicht bitte in beiden Richtungen. Weiter geht's mit dem Verkehrsservice in der ARD-Hitnacht. A5 Basel Richtung Karlsruhe. Zwischen Bühl und Baden-Baden aktuell 2 Kilometer Stau. Der Grund hierfür ein Unfall, es ist nur eine Fahrspur frei. A5 Frankfurt Richtung Karlsruhe zwischen Heppenheim und Hemsbach bis 5 Uhr. Fahrbahn gesperrt, der Grund hierfür Reparaturarbeiten. A12 Autobahn der Freiheit Frankfurt-Oder Richtung Berliner Ring zwischen Briesen und Fürstenwalde Ost wegen Bauarbeiten bis ca. 5 Uhr die Fahrbahn gesperrt. A71 Richtung Schweinfurt zwischen Arnstadt Süd und Stadt Ilm sowie zwischen Meiningen Süd und Rentwertshausen wegen Tunnelwartungsarbeiten bis 6 Uhr die Fahrbahn gesperrt. A7 Fulda Richtung Würzburg, da ist die Fahrbahn zwischen Bad Brückenau-Volkers

0: Bad Brückenau Wildflecken wegen einer Nachtbaustelle vorübergehend gesperrt. Eine Umleitung führt über die U54. Soweit unser aktueller Blick auf die Straßen in Deutschland.
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2: Hi.

Versprechen, ein Versprechen. So kann das auch sein. Mit einer Freundschaft, man erinnert sich an etwas, woran man, ja, was man sich versprochen hat im Leben. Zueinander zu stehen, miteinander alt zu werden, nie die Verbindung zu kappen. Und tja, von vielen Freunden ist nur ein echter geblieben. So ist das Leben, schreibt Thomas. Hallihallo. Und wir sagen Dankeschön, Thomas, für das Feedback. Und der Roland hat geschrieben: Hallo, lieber Ronny, hier ist Roland. Ja, und ich habe zwei liebe Freunde. Die eine Kumpel, den einen Kumpel kenne ich seit 53 Jahren und beim besten Kumpel sind es 50 Jahre. Wir sehen uns nicht oft, aber wenn wir uns sehen, dann ist es wie gestern und das macht die Freundschaft für mich aus. Ganz, ganz liebe Grüße. Tja, das ist wunderbar, dass man sowas erleben darf. Und wenn Sie eine Geschichte haben zur Freundschaft oder jemanden grüßen wollen, mit dem Sie ganz, ganz eng verbunden sind, gestern war ja Tag der Freundschaft, können Sie mir gerne schreiben. ard-hitnacht@mdr.de. So, und jetzt will ich es natürlich auflösen. Ich wurde gefragt, wie sieht's denn bei mir mit der Freundschaft aus? Ganz einfach, mein allerbester Freund, das war mein Sohn. Genau, mein Sohn, der war einfach nur klasse. Das war ein feiner Junge und dem konnte ich alles erzählen, weil dessen war ein besonderer Junge. Und mit dem hatte ich wirklich, ich darf es mal an der Stelle so sagen, eine geile Zeit. Und bin dankbar für jeden Moment, den ich mit ihm hatte. Und er bleibt auch mein bester Freund und mein bester Ratgeber, weil er hat so tiefe Spuren in meinem Leben hinterlassen, dass ich sagen kann, ich bin stolz, so einen Freund in meinem Leben gehabt zu haben. Und das reicht mir. Und was jetzt dazugekommen sind, sind neue Menschen, die bewiesen haben, dass sie sehr authentisch sind und dass sie vertrauenswürdig sind und liebevoll und einfach bei sich in ihrer Mitte. Und das ist was Wunderbares. Und mit denen habe ich schon richtig geile Zeiten erlebt. Warum betone ich das so? Weil da passt der nächste Titel wie die Faust aufs Auge. Juli, geile Zeit. Also, denken wir dran, Zeit ist ein Geschenk und das immer nur

Musik von Michael Bublé hier bei uns in der ARD-Hitnacht. Ja, so ist das mit dem Tag der Freundschaft, den wir gestern gefeiert haben. Und viele, viele haben geschrieben hier unter ard-hitnacht@mdr.de. Und viele, viele wünschen sich auch noch Musik. Das ist zwar schön, Freunde, aber die Musikwünsche, die leite ich alle weiter an die Musikredaktion, weil die Musik für die heutige Musiknacht, die steht leider fest. Da wird nichts mehr dran gerüttelt. Aber die Mandy hat geschrieben, Freundschaft ist was ganz, ganz Wichtiges. Und da muss man prüfen, bevor man sich auf eine richtige Freundschaft einlässt. Das finde ich gut, Mandy, und das sollte man tun. Da bin ich voll und ganz bei dir. Und wenn Sie noch was haben zum Punkto Freundschaft, dann können Sie mir gern schreiben unter ard-hitnacht@mdr.de. Da kommen Sie bei mir raus im Studio und ja, dann werde ich mir das Ganze durchlesen und freue mich schon auf Ihre Zuschriften. Und während Sie so schreiben, läuft bei mir Real Life mit Send Me an Angel.

0: Es soll Leute geben, die sitzen um diese Uhrzeit in irgendeinem Wohnwagen oder Zelt. Auf irgendeinem Festival. Und haben nichts weiter zu tun, als die ARD nachzuhören. Was wir natürlich gut finden, ne? Neben dem Festival. Es sei denn, sie wollen ja dann schlafen gehen. Auf jeden Fall diese Leute, das ist der Marcel, die Maria, der Bene, der Tim und noch ein paar andere Artgenossen. Die freuen sich, dass hier die Engel rufen bei Send Me an Angel. Aber jetzt gucken wir erstmal auf die Straßen in Deutschland. Hier ist der Verkehrsservice in der ARD-Hitnacht. Entwarnung auf der A14 Leipzig-Nossen. Kein Falschfahrer mehr unterwegs zwischen Döbeln-Ost und Nossen-Nord. Weiter A1 Hamburg-Lübeck. Auf der Nordelbbrücke kommt es wegen eines Schwertransportes mehrfach zu kurzzeitigen Sperrungen. Vorsicht! A5 Frankfurt Richtung Karlsruhe zwischen Heppenheim und Hemsbach. Bis 5 Uhr wegen Reparaturarbeiten Fahrbahn gesperrt. A7 Fulda Richtung Würzburg zwischen Bad Brückenau-Volkers und Bad Brückenau-Wildflecken. Wegen einer Nachtbaustelle vorübergehend Fahrbahn gesperrt. Eine Umleitung führt über die U54. A12 Autobahn der Freiheit Frankfurt-Oder Richtung Berlin. Zwischen Briesen und Fürstenwalder Ost wegen Bauarbeiten noch bis 5 Uhr die Fahrbahn gesperrt. A14 Wismar Richtung Schwerin. Zwischen Jessendorf und Schwerin Nord nach einem Unfall aktuell die Fahrbahn gesperrt. Bitte Vorsicht. Und die A71 Richtung Schweinfurt zwischen Arnstadt Süd und Stadt Ilm sowie zwischen Meiningen Süd und Rentwertshausen wegen Tunnelwartungsarbeiten die Fahrbahn bis ca. 6 Uhr gesperrt. Sonst haben wir nichts zu vermelden, wünschen eine gute und sichere Fahrt.
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der Freundschaft, der war gestern und Ihre Zuschriften erreichen mich heute noch, die ich gerne mit Ihnen teile, hier in der ARD-Hitnacht. Karen hat geschrieben, Freundschaften können durch ein langes Kennenlernen entstehen und dann auch lange bis immer halten. Das kenne ich so nicht. Meine lebenslangen Freundschaften sind in einer Minute entstanden, gesehen, gefühlt, gefunden. Und das macht mich glücklich. Keine vielen oberflächlichen Freunde. Grüße an meine Lieblingsmenschen Michaela und Jutta. Ich hoffe, die beiden haben es auch gehört. Und Sie können mir weiterhin natürlich gern schreiben, Ihre Gedanken zum Thema Freundschaft. Was macht für Sie eine gute Freundschaft aus? Und vielleicht wollen Sie auch jemandem einfach Danke sagen für eine gute Freundschaft. ard-hitnacht@mdr.de, die Adresse, wo Sie mich erreichen. Ich freue mich auf Ihre Zeilen.

Inzwischen 1.52 Uhr. In 8 Minuten ist es 2. Dann schauen wir auf das, was in der Welt los ist, auf den Straßen und was es sonst noch so zu berichten gibt. Gestern war Tag der Freundschaft und die beste Freundschaft ist wohl, glaube ich, die, wenn zwei Menschen zusammenfinden und nicht nur befreundet bleiben, sondern dann den Bund fürs Leben eingehen oder so. Ne? Also es gibt ja Paare, die sagen, mein Mann, meine Frau ist mein bester Freund. Und ich glaube, so ist das, glaube ich, auch bei der Sabrina. Die hat mich gerade geschrieben. Hallo, liebes Team der ARD Hitnacht. Wir hören euch im Auto auf dem Heimweg aus unserem Urlaub in Österreich zurück nach Seesen im Harz. Und ich grüße hiermit meinen Ehemann Tobi. Tobi, schön das Lenkrad festhalten, nicht loslassen, der am Steuer sitzt und uns so gut durch die Nacht bringt. Danke für die tolle Hitnacht und die Musik gebe ich gern weiter an die Kollegen von der Musikredaktion. Und beste Grüße, liebe Grüße, sendet Sabrina. So, ich denke mal, jetzt wird gegrinst im Auto und man freut sich tierisch. Und jetzt kann man das Radio noch ein bisschen lauter machen, denn jetzt gibt's richtig tierisch gute Musik. Vorne mit Mike Oldfield und seinem Superhit Too Far.

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1: Um 2 Uhr mit Ronald Lessig. Die Investorenpläne von FIFA-Präsident Infantino stoßen auf immer mehr Widerstand. Nach der Europäischen Fußballunion UEFA lehnt auch der Verband für Nord- und Mittelamerika, CONCACAF, das Vorhaben ab, einen Teil der kommerziellen Rechte etwa an der Weltmeisterschaft an Investoren zu verkaufen. Aus der Sportredaktion Luise Kropf.
2: Damit positionieren sich auch die drei WM-Gastgeber USA, Mexiko und Kanada gegen Infantino. Der FIFA-Präsident hatte den 211 Mitgliederverbänden durch den Verkauf von Anteilen an private Investoren erhöhte Einnahmen in Aussicht gestellt. Die UEFA hatte ein paar Stunden vorher verkündet, einstimmig alle FIFA-Wettbewerbe, also auch die Fußball-Weltmeisterschaft, zu boykottieren, wenn der Weltverband an seinen angekündigten Plänen festhalten sollte. Mit einem Boykott droht die CONCACAF nicht.
1: Der von US-Präsident Trump ins Leben gerufene Friedensrat hat Trumps Angaben zufolge ein Abkommen zur vollständigen Entwaffnung der Hamas im Gazastreifen erzielt. Dies sei ein wichtiger Schritt auf dem Weg zu einem dauerhaften Frieden, schrieb Trump auf seiner Online-Plattform Truth Social. Im Gegenzug würden die israelischen Streitkräfte nach Abschluss der Entwaffnung abziehen. Im Oktober 2025 hatten sich Israel und die Hamas auf die erste Phase des Friedensplans geeinigt. Die Hamas hatte jedoch eine Abgabe ihrer Waffen bisher abgelehnt. Nach einem Ansturm von Migranten auf die spanische Nordafrika-Exklave Ceuta schickt die Regierung in Madrid das Militär. Das Innenministerium kündigte an, ein Militärschiff sowie Soldaten und Spezialeinheiten der Polizei nach Ceuta zu verlegen. Zuvor hatten nach Medienberichten mehr als 2000 Menschen zu Wasser und zu Land die Grenze nach Ceuta überquert. Nach Angaben der Behörden kamen mindestens 9 Menschen bei den Tumulten ums Leben. In der Region rund um Spaniens Hauptstadt Madrid hat sich die Waldbrandlage etwas entspannt. Ministerpräsident Sanchez mahnte allerdings, es gebe keine Entwarnung. Auch nahe der französischen Metropole Bordeaux breiten sich die Feuer derzeit nicht weiter aus. Nun sind aber auch andere Teile Südeuropas betroffen. Auf der griechischen Insel Kreta mussten tausende Urlauber in Sicherheit gebracht werden. In der Türkei wurden 5 Menschen verletzt. Das waren die Nachrichten. Das Wetter in Deutschland. Im Südwesten gebietsweise Schauer oder Gewitter, sonst wolkig und trocken bei 22 bis 13 Grad. Tagsüber heiter bis wolkig, einzelne Schauer oder Gewitter. Die Höchstwerte liegen bei 20 Grad an der Nordsee und 38 Grad in Niederbayern. Am Sonnabend ist es teilweise heiter. Im Süden und im Osten muss mit Schauern und Gewitter gerechnet werden, bei 20 bis 33 Grad. Am Sonntag heiter bis sonnig, im Süden einzelne Schauer und Gewitter bis 36 Grad. Die Zeit, es ist 2.03 Uhr.
3: Vielen Dank an die Kollegen von den Nachrichten. Und wir machen gleich weiter mit dem Blick auf die Straßen. Hier ist der Verkehrsservice in der ARD-Hitnacht. A5 Frankfurt Richtung Karlsruhe, zwischen Heppenheim und Hemsbach bis 5 Uhr wegen Reparaturarbeiten Fahrbahn gesperrt. A7 Fulda Richtung Würzburg, zwischen Bad Brückenau-Volkers und Bad Brückenau-Wildflecken wegen einer Nachtbaustelle vorübergehend Fahrbahn gesperrt. Eine Umleitung führt über die U54. A12 Autobahn der Freiheit, Frankfurt-Oder Richtung Berliner Ring, zwischen Briesen und Fürstenwalde Ost, Bauarbeiten bis ca. 5 Uhr, Fahrbahn gesperrt. A14 Wismar Richtung Schwerin, zwischen Jesendorf und Schwerin Nord, nach einem Unfall, Fahrbahn gesperrt. Und die A71 Richtung Schweinfurt, dort ist zwischen Arnstadt Süd und Stadt Ilm sowie zwischen Meiningen Süd und Rentwertshausen wegen Tunnelwartungsarbeiten die Fahrbahn noch bis ca. 6 Uhr gesperrt.
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3: Herzlich willkommen, sagt Ronny Krappmann.